0: dass Deutschland ein offenes Land und Sachsen-Anhalt ein interessanter Wirtschaftsstandort bleibe, dürfe am Sonntag nicht die AfD wählen. Ähnliche Warnungen kamen zuletzt auch von der ostdeutschen Wirtschaft und den christlichen Kirchen. 2 Tage vor der Landtagswahl liegt die rechtsextremistische AfD in Umfragen deutlich vor der CDU von Ministerpräsident Schulze. In Italien stellt Ministerpräsidentin Meloni heute einen Rekord auf. Noch nie zuvor war ein Regierungschef so lange im Amt. Mit 1413 Tagen hat sie jetzt auch Silvio Berlusconi überholt. Aus Rom Judith Rubaccia.
1: Diese neue Stabilität, wie Fratelli d'Italia es darstellt, wird dadurch begünstigt, dass Melonis Partei in der rechten Koalition von Anfang an klar stärkste Kraft war. Aber auch davon, dass sich Meloni, anders als ihr Wahlkampf vermuten ließ, um ein gutes Verhältnis zur EU bemühte. Denn sie profitierte von den europäischen Corona-Milliarden, die ihr Vorgänger Mario Draghi noch auf den Weg gebracht hatte. Gelder, die ihr dabei halfen, einzelne wirtschaftliche Erfolge zu verbuchen, etwa mehr Arbeitsplätze zu schaffen.
0: Bei den US Open ist die letzte deutsche Tennisspielerin ausgeschieden. Eva Lüß aus Hamburg verlor gegen French Open-Siegerin Mira Andreeva aus Russland mit 0:6 und 2:6. Vorher waren schon Tatjana Maria und Jan-Lennard Struff in der 2. Runde ausgeschieden. Von 8 deutschen Profis ist damit nur noch Alexander Zverev im Turnier. Das waren die Nachrichten. Das Wetter in Deutschland. Von der Nordsee her Regen, im Süden meist trocken, Tiefstwerte zwischen 19 und 12 Grad. Tagsüber im Norden und später in der Mitte gebietsweise Schauer, im Süden oft trocken, im Norden 18 bis 23 Grad, im Süden bis 32 Grad. Am Samstag freundliche Abschnitte, im Nordosten unbeständig 18 bis 28 Grad, am Sonntag überwiegend trocken bei 19 bis 30 Grad. Es ist 2:03 Uhr.
2: Und hier ist der Verkehrsservice in der ARD-Hitnacht. Die A1 Hamburg nach Lübeck ist zwischen dem Kreuzberg der Heide und Bad Oldesloe bis 5 Uhr gesperrt. Und das gilt auch für die A17 Dresden-Prag zwischen Dresden-Gorbitz und Dresden-Südvorstadt. Und für die A39 Braunschweig-Wolfsburg zwischen dem Kreuz Braunschweig-Süd und Braunschweig-Rautheim. In diesem Fall in beiden Richtungen. Die A40 Duisburg Richtung Venlo ist zwischen Strahlen und dem Kreuz Zerdeheiken in den Niederlanden bis 6 Uhr gesperrt. Die 45 Hagen nach Gießen ist zwischen Lüdenscheid Süd und Meinerzhagen nach einem Unfall gesperrt worden. Die A71 Suhl Richtung Erfurt ist zwischen Stadt Ilm und Arnstadt Süd bis 6 Uhr gesperrt. Und die A115 Dreieck-Nutetal Richtung Dreieck-Funkturm ist zwischen Babelsberg und Kleinmachnow nach einem Unfall gesperrt. Das war's, gute Fahrt!
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2: Und das am frühen Freitagmorgen mit Klaus Schneider-Grau und mit Herbert Grönemeyer. Der mag Musik bekanntlich nur, wenn sie laut ist. Viel Spaß mit uns.

0: Carol. In den 70ern, da waren die Smokey-Jungs noch richtig fett im Geschäft und in den 80ern ging das aber tierisch in den Keller. Da wollte den Herrschaften kein Hit, kein Chart-Entry mehr gelingen und 82 trennte sich die Truppe ja dann noch erst einmal und Chris Norman hat ja nach wie vor sehr, sehr viele Fans in Deutschland, nur mit der deutschen Sprache, da kommt er nicht so ganz mit klar.
1: I've been there a lot. Over the last 40 years or whatever.
2: Wenn ich guten Abend sage, sagen sie gleich, oh, sie sind Engländer und reden auf Englisch weiter.
1: So you start off, guten Abend, and they go, oh, hi, are you from England? And then you've done, you know what I mean?

0: Pauli Simon in der ARD-Hitnacht. Und heute am 4. September, da ist der Tag der Currywurst. Und jeder hat ja so seinen Favoriten in dieser Frage. Der Metzger XY schlägt natürlich den Imbissbetreiber an der Ecke und so weiter und so weiter. Wir haben uns mal im Umfeld der Schalke Arena umgehört. Die sind ja jetzt wieder Erstligist, müssen bald zum Heimspiel antreten. Diese Umfrage, die wir da gemacht haben, die haben wir noch gemacht, als die Herrschaften in der zweiten Liga waren. Aber eine Currywurst gab es da auch schon.
1: Gehört einfach dazu und ist so.
2: Für Sie?
1: Gehört einfach dazu und ist so. War schon immer so. Fußball, Schalke in dem Fall, Currywurst, Bier, gehört alles zusammen.
3: Das ist die Soße. Die Soße ist natürlich die Hauptzutat, die es ausmacht. Die Soße und die Gewürze sind natürlich das Ding der Currywurst.
4: Anständig scharf muss es sein.
3: Curry ist wichtig und der Richtige.
4: Ja, aber scharf ist zum Bier. Ne?
5: Und die Berliner Currywurst, ich habe es mal probiert. Geht gar nicht.
0: Ja, die Berliner sehen das höchstwahrscheinlich etwas anders und dort soll sie ja auch erfunden worden sein. Ja, mehr zur Geschichte der Currywurst dann in der kommenden halben Stunde. Jetzt habe ich die Beatles und The Yellow Submarine. 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

0: gleich 14:30. Unser Blick auf die Straßen in der ARD-Hitnacht. Die A1 Hamburg Richtung Lübeck ist zwischen dem Kreuz Bargteheide und Bad Oldesloe bis 5 Uhr gesperrt. Und das gilt ebenso für die A17 Dresden-Prag zwischen Dresden-Gorbitz und Dresden-Südvorstadt. Und für die A39 Braunschweig-Wolfsburg zwischen dem Kreuz Braunschweig-Süd und Braunschweig-Rautheim in beiden Richtungen. Dann die 40 Duisburg Richtung Venlo ist gesperrt bis 6 Uhr. Und zwar zwischen Strahlen und dem Kreuz Zardeheiken in den Niederlanden. Die 45 Hagen nach Gießen ist zwischen Lüdenscheid Süd und Meinerzhagen nach einem Unfall gesperrt. Und die A71 Suhl Richtung Erfurt ist zwischen Stadtilm und Arnstadt Süd bis 6 Uhr gesperrt. Allen unterwegs eine gute Fahrt.
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0: Von MDR Thüringen in dieser Nacht und mit Klaus Schräder-Gauen. Hallöchen.

0: In der ARD Hitnacht um 2.37 Uhr. Heute ist der bundesweite Tag der Currywurst.
1: In der Stadt, was macht dich da satt? 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
0: Genau.
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0: Currywurst, genau. Und bekanntlich kommt Herbert Grönemeyer ja aus dem Ruhrpott, aus Bochum. Und ob die Currywurst dort erfunden wurde, im Ruhrgebiet, oder vielleicht doch in Berlin oder in Hamburg oder sonst wo? Ja, dieser Frage wollen wir jetzt mal humorvoll auf den Grund gehen.
2: Wer hat's erfunden?
3: Diese Frage spaltet die Nation seit 1949 und ist damit genauso alt wie die Bundesrepublik selbst.
2: Nein, doch.
3: Denn eine gewisse Hertha Heuwer aus Berlin-Charlottenburg will als erste eine Brühwurst in einer süß-sauren Currysoße ertränkt und patentiert haben. Und nicht wenige fragten sich:
2: Wozu zum Teufel soll denn das gut sein?
4: Keine Ahnung.
3: Die Geschmackskombination sollte fortan den preußischen Gaumen zur Kathedrale machen. Zur Verwendung kam die sogenannte darmlose Spandauer ohne Pelle.
5: Was ist denn das?
2: Das hat's, glaube ich, noch nicht gegeben.
3: Das fragt man sich in Hamburg zu Recht. Denn die Currywurst soll eine Erfindung aus der Hansestadt sein. Das muss auch so sein, denn die Geschichte um die Phosphatstange ist viel schöner.
5: Das ist überhaupt nicht möglich.
6: Aber doch, natürlich.
3: Nach Meinung des Schriftstellers Uwe Timm sind die Wurzeln nämlich schon 2 Jahre vor der Berliner Erfindung am Hamburger Großneumarkt Nummer 10, Ecke Wechsstraße, zu finden.
7: Das ist das Neueste, in der Tat.
5: Dafür habe ich überhaupt kein Verständnis.
3: Eine gewisse Lena Brücker will in der einen Hand Curry und in der anderen Hand Ketchup gehalten haben. Und dann war das passiert, was passieren musste.
5: Haben Sie.
3: Fertig war die erste Currysoße. Stellt sich nur noch eine Frage.
2: Wer hat's erfunden?
3: Solange in allen Teilen der Republik jährlich 800 Millionen Brüh- und Bratwürste als Curry über die Theke gehen, ist die mittägliche Seele befriedigt. Und solange darf sie auch gerne aus Berlin kommen. Wir haben ja noch den Hamburger.
8: Da weiß man, was man hat.
0: In diesem Sinne, Mahlzeit.
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die Dire Straits Ticket to Heaven. Und noch ein kleiner Nachtrag zum Tag der Currywurst heute. Ich hatte mal das Vergnügen, als WDR-Reporter damals eine Pommesbude, eine Currywurstbude zu besuchen. Ich glaube, das ist auch die kleinste der Welt. Gerade mal 10 Quadratmeter groß ist das Ding und ist untergebracht in einem ehemaligen Kassenhäuschen einer Tankstelle aus den 50er Jahren. Und das Besondere zudem war, dass der Fernsehsternekoch Björn Freitag für diese Bude in Dorsten die Soßen kreiert hat. Und da gab es auch eine Trüffelsoße, kann ich mich erinnern. Ich sag mal, das ist weniger was für Nostalgiker, eher was für Feinschmecker.

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1: Um 3 Uhr mit Wolfgang Berger. Der VW-Aufsichtsrat hat einen weiteren Stellenabbau beschlossen. Das Gremium einigte sich am Abend überraschend auf das weitere Vorgehen. Aus der Nachrichtenredaktion Thorsten Lange.
2: Wie der VW-Konzern mitteilte, werden über den bereits beschlossenen Arbeitsplatzabbau hinaus weitere rund 50.000 Jobs wegfallen. Es sollen weniger unterschiedliche Modelle gebaut werden, denn derzeit gäbe es eine Überkapazität von 500.000 Fahrzeugen in Europa. 4 Werken droht weiterhin die Schließung: Emden, Hannover, Neckarsulm und Zwickau, und zwar ab 2031. Beschlossen ist sie aber nicht. Jetzt soll versucht werden, alternative Verwendungsmöglichkeiten für die Werke zu finden.
1: Die Polizei in Nordrhein-Westfalen meldet einen weiteren Sabotageversuch am deutschen Stromnetz. An einem Umspannwerk in Dormagen zwischen Köln und Düsseldorf wurde am Abend ein verdächtiger Gegenstand gefunden. Den Ermittlern liegt nach Aussage der Polizei mittlerweile ein Bekennerschreiben vor. Nähere Einzelheiten und Hintergründe sind nicht bekannt. In NRW und Brandenburg wird schon wegen ähnlicher Vorfälle ermittelt. In Italien stellt Ministerpräsidentin Meloni heute einen Rekord auf. Noch nie zuvor war ein Regierungschef so lange im Amt. Mit 1413 Tagen hat sie jetzt auch Silvio Berlusconi überholt. Aus Rom Judith Robaccia.
3: Diese neue Stabilität, wie Fratelli d'Italia es darstellt, wird dadurch begünstigt, dass Melonis Partei in der rechten Koalition von Anfang an klar stärkste Kraft war. Aber auch davon, dass sich Meloni, anders als ihr Wahlkampf vermuten ließ, um ein gutes Verhältnis zur EU bemühte. Denn sie profitierte von den europäischen Corona-Milliarden, die ihr Vorgänger Mario Draghi noch auf den Weg gebracht hatte. Gelder, die ihr dabei halfen, einzelne wirtschaftliche Erfolge zu verbuchen, etwa mehr Arbeitsplätze zu schaffen.
1: Wegen der schweren Wirtschaftskrise im Land öffnet sich Kuba weiter für ausländische Investoren. Nach den neuen Vorschriften dürfen Firmen künftig Mitarbeiter direkt einstellen und entlassen. Privatunternehmen dürfen Reisebüros betreiben, Selbstständige als Reiseführer arbeiten. Bislang wurde die kubanische Tourismusbranche vollständig vom Staat kontrolliert. Bei den US Open ist die letzte deutsche Tennisspielerin ausgeschieden. Eva Lys aus Hamburg verlor gegen French Open-Siegerin Mira Andreeva aus Russland mit 0:6 und 2:6. Vorher waren schon Tatjana Maria und Jan-Lennard Struff in der zweiten Runde ausgeschieden. Von 8 deutschen Profis ist damit nur noch Alexander Zverev im Turnier. Das waren die Nachrichten. Das Wetter in Deutschland: tagsüber im Norden und später in der Mitte gebietsweise Schauer, im Süden oft trocken, im Norden 18 bis 23 Grad, im Süden bis 32 Grad. Am Samstag freundliche Abschnitte, im Nordosten unbeständig, 18 bis 28 Grad. Es ist 3.03 Uhr.
4: Hallo unterwegs, wir haben ein paar Sperrungen. Die A1 Hamburg Richtung Lübeck ist zwischen dem Kreuz Bargteheide Heide und Bad Oldesloe bis 5 Uhr gesperrt. Und das gilt auch für die A17 Dresden-Prag zwischen Dresden-Gorbitz und Dresden-Südvorstadt. Und für die A39 Braunschweig-Wolfsburg zwischen dem Kreuz Braunschweig-Süd und Braunschweig-Rautheim in beiden Richtungen. Die A40 Duisburg nach Venlo ist zwischen Strahlen und dem Kreuz Zerdeheiken in den Niederlanden bis 6 Uhr gesperrt. Die 45 Hagen nach Gießen ist zwischen Lüdenscheid Süd und Meinerzhagen nach einem Unfall gesperrt. Und die A71 Suhl Richtung Erfurt ist zwischen Stadt Ilm und Arnstadt Süd bis 6 Uhr gesperrt. Gute Fahrt für Sie.
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4: Mit Klaus Schräderau, Hallöchen.

0: Wenn ein Sänger, der auf der Bühne steht, die Texte seiner Songs vergisst, ja, dann könnte es am Ende unangenehm werden. Und auch Robbie Williams hat da so ein bisschen Panik vor.
1: My memory is shocking.
2: Meine Gedächtnislücken sind erschreckend. Ich würde mich zum Beispiel nicht wohlfühlen, jetzt Angels zu singen, weil ich nicht wüsste, ob ich das hinbekäme. Ich war auch schon öfter im Fernsehen und habe die Texte und Melodien zu irgendwelchen Songs vergessen, was furchteinflößend ist.
1: It's just terrifying.
0: Ich denke mal, Ronan Keating hat den Text parat für When You Say Nothing at All in der ARD-Hitnacht um 11.

Musik aus England von der Gruppe Yes. Und das war auch ihr einziger Nummer 1 Hit, Owner of a Lonely Heart. Das ist so eine On-Off-Band. Die wurde schon 1968 gegründet. Dann gab sie mal nicht, dann wieder doch, dann wieder nicht, dann wieder doch. Aber mittlerweile haben sie sich wieder zusammengefunden, die Musiker. Und ein paar Chart-Entries haben sie auch erreicht, in ihrer Heimat bevorzugt. 8 Minuten vor 4:30, Musik jetzt von Natalie Cole in der ARD-Hitnacht. Miss You Like Crazy.

Heute auf der A8 München-Stuttgart zwischen Dasing und Friedberg ist ein Falschfahrer unterwegs. Äußerst rechts fahren, nicht überholen. Auf der A8 München-Stuttgart zwischen Dasing und Friedberg ist ein Falschfahrer unterwegs. Vorsicht bitte in beiden Richtungen. Nicht überholen, wir melden, wenn die Gefahr vorüber ist.

0: Genau halb vier. Und damit schauen wir auf die Straßen in der ARD-Hitnacht. Vorsicht bitte auf der A8 München-Stuttgart. Zwischen Dasing und Friedberg ist nach wie vor ein Falschfahrer unterwegs. Äußerst rechts fahren, nicht überholen. Auf der A8 München-Stuttgart zwischen Dasing und Friedberg ist ein Falschfahrer unterwegs. Vorsicht bitte in beiden Richtungen. Die A1 Hamburg nach Lübeck ist zwischen dem Kreuz Bargteheide und Bad Oldesloe noch bis 5 Uhr gesperrt. Und das gilt auch für die A17 Dresden-Prag zwischen Dresden-Gorbitz und Dresden-Südvorstadt. Und dann geht's weiter auch auf der A39 Braunschweig-Wolfsburg. Dort auch Sperrung bis 5 Uhr in beiden Richtungen zwischen dem Kreuz Braunschweig-Süd und Braunschweig-Rautheim. So, und dazwischen gefummelt hat sich jetzt die A23 Hamburg Richtung Heide. Die Autobahn ist zwischen Pinneberg-Nord und Tonnisch nach einem Unfall gesperrt. Die A40 Duisburg Richtung Venlo ist zwischen Strahlen und dem Kreuz Zardeheiken in den Niederlanden bis 6 Uhr gesperrt. Die A45 Hagen nach Gießen ist zwischen Lüdenscheid Süd und Meinerzhagen nach einem Unfall gesperrt. Und die A71 Suhl nach Erfurt ist zwischen Stadt Ilm und Arnstadt Süd wegen Wartungsarbeiten noch bis 6 Uhr gesperrt. So, da haben wir's. Gute Fahrt!
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0: Mit Klaus Schredderau. Hallo.

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1: Der Revolverheld in der ARD-Hitnacht. Im vergangenen Jahr haben die Jungs echt eine tolle Jubiläumstour hingelegt. Das war sehr anstrengend, haben sie gesagt. Und deshalb machen sie in diesem Jahr eine kleine Pause, eine Erholungspause. Genug Luft geholt hat offenbar schon Frontmann Johannes Strate, denn er hat schon Pläne fürs nächste Jahr. Da geht er wieder auf Classic Meets Pop Tour gemeinsam mit Sebastian Knauer. Und da heißt es, da soll der Classic Sound ein wenig mit der Moderne des Pops miteinander verzahnt werden. Klassische Eleganz meets Pop-Sensibilität. Und los geht's am 12. Januar in München, über Erfurt, Dortmund, Magdeburg, Bremen, Monheim, Hamburg, Dresden nach Leipzig. Karten gibt's im Netz, Sebastian Knauer gemeinsam mit Johannes Strate. Bei uns jetzt Foreigner, I don't want to live without you. Und da haben wir jetzt noch die Entwarnung für die A8 München-Stuttgart. Kein Falschfahrer mehr zwischen Dasing und Friedrichshain.

7 Sekunden sind es bis zu den Nachrichten nicht, sondern eher 7 Minuten. Okay, es sind 8. 3.52 Uhr haben wir es. 8 Minuten vor 4 in der ARD-Hitnacht und bis zu den News dann tatsächlich noch Chris Rea, Looking for the Summer. Ja, da gucken wir auch gerne nochmal hin, ob es denn nochmal was wird mit angenehmen Temperaturen. Und zuvor noch Kate Bush.

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1: Um 4 Uhr mit Wolfgang Berger. Der VW-Aufsichtsrat hat einen weiteren Stellenabbau beschlossen. Das Gremium einigte sich am Abend überraschend auf das weitere Vorgehen. Aus der Nachrichtenredaktion Thorsten Lange.
2: Wie der VW-Konzern mitteilte, werden über den bereits beschlossenen Arbeitsplatzabbau hinaus weitere rund 50.000 Jobs wegfallen. Es sollen weniger unterschiedliche Modelle gebaut werden, denn derzeit gäbe es eine Überkapazität von 500.000 Fahrzeugen in Europa. 4 Werken droht weiterhin die Schließung: Emden, Hannover, Neckarsulm und Zwickau, und zwar ab 2031. Beschlossen ist sie aber nicht. Jetzt soll versucht werden, alternative Verwendungsmöglichkeiten für die Werke zu finden.
1: Ein verdächtiger Gegenstand an einem Umspannwerk in Dormagen in Nordrhein-Westfalen deutet offenbar auf einen weiteren Fall von möglicher Sabotage hin. Nach neuesten Angaben der Kölner Polizei wurde ein Bekennerschreiben gefunden. Aus der Nachrichtenredaktion Benny Riemer.
3: Jemand habe versucht, mutwillig einen Kurzschluss herbeizuführen, hat ein Polizeisprecher in der Nacht mitgeteilt. Ziel sei es offenbar gewesen, Schaden anzurichten. Die Ermittler gehen von einem Sabotagedelikt aus. Bei dem Gegenstand handelt es sich demnach wohl um eine Abschussvorrichtung. In einem Bekennerschreiben, das der Polizei vorliegt, seien auch andere, schon öffentlich bekannte Verdachtsfälle in Nordrhein-Westfalen und Brandenburg erwähnt. Am Dienstag war es an einem Umspannwerk in Bergheim, westlich von Köln, zu einer Attacke auf ein Umspannwerk gekommen. Einen ähnlichen Vorfall hatte es wenige Stunden vorher in Südbrandenburg gegeben.
1: Bundeskanzler Merz hat bei einem Wahlkampftermin in Sachsen-Anhalt noch einmal vor einer AfD-Regierung gewarnt. Wer möchte, dass Deutschland ein offenes Land und Sachsen-Anhalt ein interessanter Wirtschaftsstandort bleibe, dürfe am Sonntag nicht die AfD wählen. 2 Tage vor der Landtagswahl liegt die rechtsextremistische AfD in Umfragen deutlich vor der CDU von Ministerpräsident Schulze. Wegen der schweren Wirtschaftskrise im Land öffnet sich Kuba weiter für ausländische Investoren. Nach den neuen Vorschriften dürfen Firmen künftig Mitarbeiter direkt einstellen und entlassen. Privatunternehmen dürfen Reisebüros betreiben, Selbstständige als Reiseführer arbeiten. Bislang wurde die kubanische Tourismusbranche vollständig vom Staat kontrolliert. Bei den US Open ist die letzte deutsche Tennisspielerin ausgeschieden. Eva Lüß aus Hamburg verlor gegen die Russin Mira Andreeva mit 0:6 und 2:6. Auch Tatjana Maria und Jan-Lennart Struff sind raus. Letzter Deutscher im Turnier ist Alexander Zverev. Das waren die Nachrichten. Das Wetter in Deutschland: tagsüber im Norden und später in der Mitte gebietsweise Schauer, im Süden oft trocken, im Norden 18 bis 23, im Süden bis 32 Grad. Am Samstag freundliche Abschnitte, im Nordosten unbeständig, 18 bis 28 Grad. Am Sonntag überwiegend trocken bei 19 bis 30 Grad. Es ist 4.03 Uhr.
4: Und damit einen schönen guten Morgen auf die Straßen. Die A1 Hamburg Richtung Lübeck ist zwischen dem Kreuz Bargte Heide und Bad Oldesloe noch bis 5 Uhr gesperrt. Und das gilt auch für die A17 Dresden-Prag zwischen Dresden-Gorbitz und Dresden-Südvorstadt. Die A23 Hamburg nach Heide ist zwischen Pinneberg-Nord und Tornisch nach einem Unfall gesperrt. Dann aber die A39 Braunschweig-Wolfsburg ist gesperrt zwischen dem Kreuz Braunschweig-Süd und Braunschweig-Rautheim in beiden Richtungen bis 5 Uhr. Die A40 Duisburg Richtung Venlo ist zwischen Strahlen und dem Kreuz Zerdeheiken in den Niederlanden noch bis 6 Uhr gesperrt. Und die A45 Hagen Richtung Gießen ist gesperrt, und zwar nach einem Unfall zwischen Lüdenscheid-Süd und Meinerzhagen. Und die A71 Suhl Richtung Erfurt ist zwischen Stadt Ilm und Arnstadt Süd noch bis 6 Uhr gesperrt. Gute Fahrt für Sie.
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4: Ja, wir sind Ihr persönlicher Radiowecker an diesem Freitagmorgen. Herzlich willkommen zur ARD-Hitnacht live aus Erfurt vom Mitteldeutschen Rundfunk mit Klaus Schredergau, und wir starten mit YouTube.

weiterer Falschfahrer in dieser Nacht, diesmal unterwegs auf der A46 Düsseldorf-Heinsberg. Vorsicht bitte zwischen dem Kreuz Holz und dem Dreieck Mönchengladbach-Wandlow. Äußerst rechts fahren, nicht überholen, Falschfahrer auf der A46 Düsseldorf-Heinsberg zwischen dem Kreuz Holz und dem Dreieck Mönchengladbach-Wandlow. Äußerst rechts fahren, nicht überholen, wir melden, wenn die Gefahr vorüber ist.

Mr. Julian Lennon. Geboren wurde er am 8.4.1963 und ist somit 63 Jahre alt. Und er hat noch einen jüngeren Stiefbruder, John Ono Lennon. Der ist immerhin auch schon 50 und jetzt zum ersten Mal Papa geworden. Er und seine Partnerin Charlotte Kemp-Mool sind Eltern geworden. Und Julian Lennon war noch mal ein bisschen vorgeprescht und hatte das in einem inzwischen gelöschten Beitrag in den sozialen Medien bekannt gegeben. Jetzt hat sich der Papa aber höchstpersönlich zu Wort gemeldet und da heißt es, Zitat: Okay, also, Charlotte und ich möchten verkünden, dass wir tatsächlich eine menschliche Bohne erschaffen haben. Sein Name ist Aurelius. Danke. Ja, das sagt doch manches, wenn nicht alles.

Na, ganz so perfekt wie im Song von Ed Sheeran läuft's auf den Straßen im Moment nicht. Wir haben noch den Falschfahrer auf der A46 Düsseldorf-Heinsberg zwischen dem Kreuz Holz und dem Dreieck München-Gladbach-Wanlow. Bitte äußerst rechts fahren, nicht überholen. Ein Falschfahrer auf der A46 Düsseldorf-Heinsberg zwischen dem Kreuz Holz und dem Dreieck München-Gladbach-Wanlow. Hier bitte besonders gut aufpassen.

In der ARD-Hitnacht haben wir ja auch durchaus die Möglichkeiten, mal Maxi-Versionen zu spielen. In diesem Fall hier von Gianna Nannini, Imashi. Knapp 6 Minuten lang ging der Song um 6 Minuten vor halb 5. Wenn Songwriter verliebt sind, und das kommt hin und wieder offenbar mal vor, dann versuchen sie ihre Gefühle in einen Songtext zu pressen. Und das war auch der Fall bei Emil Schuld in den 70er Jahren. Denn als er Das Model schrieb für seine Gruppe Kraftwerk, war er tatsächlich hoffnungslos in ein Model verliebt, ja. Und da schrieb er dieses Lied und das hört man vielleicht auch ein bisschen raus. Der Wahnsinnserfolg von Kraftwerk. Spielen sie heute noch auf ihren Konzerten. Das Model.

0: ist der Cliff Richard in der ARD-Hitnacht. Und damit haben wir es 4.31 Uhr. Einen schönen guten Morgen. Hier nochmal die Entwarnung für die A46 Düsseldorf-Heinsberg. Kein Falschfahrer mehr zwischen dem Kreuzholz und dem Dreieck München-Gladbach-Wandlow. Die A1 Hamburg Richtung Lübeck ist zwischen dem Kreuz Bargteheide und Bad Oldesloe noch bis 5 Uhr gesperrt. Und das gilt auch für die A17 Dresden-Prag zwischen Dresden-Gorbitz und Dresden-Südvorstadt. Die 39 Braunschweig-Wolfsburg ist zwischen dem Kreuz Braunschweig-Süd und Braunschweig-Rautheim ebenfalls noch bis 5 Uhr gesperrt in beiden Richtungen. Die 40 Duisburg nach Venlo ist zwischen Strahlend und dem Kreuz Zarderheiken in den Niederlanden noch bis 6 Uhr gesperrt. Die A45 Hagen nach Gießen zwischen Lüdenscheid-Süd und Meinerzhagen Sperrung nach einem Unfall. Und dann haben wir noch die 71 Suhl nach Erfurt, ebenfalls gesperrt zwischen Stadt Ilm und Arnstadt Süd noch bis 6 Uhr. Gute Fahrt.
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0: Und ihre nächtliche Schlafstörung heißt in dieser Nacht Klaus Schräder-Grau. Hallöchen, und hier sind Eighth Wonder.

Mann mit der eigenwilligen Choreografie. Joe Cocker with a little help from my friends. In der ARD-Hitnacht. Ja, und Joe Cocker war ja schon zu Lebzeiten eine Legende, so muss man das ja mal sagen. Und die Kollegen von Arte haben jetzt eine umfassende Filmbiografie über Joe Cocker erstellt und sein bewegendes Leben mal Revue passieren lassen. Von den wilden Anfängen und seiner Alkoholsucht bis zu seinen späten Jahren mit seiner Frau Pam in Colorado. Können Sie sich anschauen in der Mediathek bei den Kollegen vom ZDF. Joe Cocker, Mad Dog with Soul. Jetzt gleich eine Dame, die saß kürzlich bei uns hier im MDR-Fernsehen im Riverboat und hat gesagt, ja, von mir könnte bald wieder neue musikalische Frischware auf den Markt kommen. Wir warten noch drauf. Jennifer Rush hatte ja in den 80er und 90er Jahren ihre großen Hits. Unter anderem auch dieser hier. 25 Lovers.

Dure in der ARD-Hitnacht. Ja, und die geht jetzt auch für die meisten zu Ende. Da starten um 5 Uhr die Morning-Shows in den einzelnen Landesrundfunkanstalten. Für SWR 4 und WDR 4 senden wir noch fröhlich eine Stunde weiter bis 6 Uhr. Ich bin Klaus Schredderau, wünsche Ihnen einen wunderschönen Start in diesen Tag. Und vielleicht hören wir uns ja auch in der kommenden Nacht wieder.

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1: Mit Tatjana Gropius, guten Morgen. Das war eine Überraschung am Abend in Wolfsburg. Der Aufsichtsrat von Volkswagen ist sich einig und hat dem Sparpaket von Konzernvorstand einstimmig zugestimmt. Jetzt die Frage an meinen NDR-Kollegen Bertil Starke. Was heißt das denn jetzt genau?
2: Ja, das heißt, dass die Beschäftigten in den Werken Emden, Zwickau und Hannover, aber auch am Audi-Standort Neckarsulm erstmal aufatmen können. Kein Werk sei aufgegeben worden, heißt es nach der Sitzung. Ganz im Gegenteil, bis Ende 2027 soll ein Konzept entwickelt werden, wie es insgesamt mit VW in Europa weitergeht. Und dabei soll eben auch nach Lösungen für die Fabriken gesucht werden, die bis gestern Abend noch auf der Streichliste standen. Einig sind sich bei VW alle Seiten, dass gespart werden muss und dass Jobs wegfallen müssen. Aber in welchen Fabriken, wie viel? Das wird sich erst in den kommenden Monaten zeigen. Also die Probleme bei VW, die bleiben, aber die Eskalation, die bleibt aus.
1: Die Entwicklung bei VW spielt auch für viele Sachsen-Anhalter eine Rolle. Hier gibt es nicht nur viele Pendler, die täglich nach Niedersachsen fahren, sondern auch mehrere Zulieferer. Der gardelegene Autozulieferer Borichev steht vor dem Aus. Vom Hauptkunden Volkswagen kamen zuletzt keine neuen Aufträge mehr. Der September hat begonnen und das bedeutet, es ist Apfelerntezeit. Bei uns in Sachsen-Anhalt gehen die Obstbauern davon aus, dass sie in diesem Jahr rund 10.000 Tonnen einsammeln können, etwas weniger als letztes Jahr. Aber wichtiger als die Menge sei die Qualität. Dazu sagte Obstbäuerin Elisabeth Schwitzki aus Besenstedt im Salzertal.
3: Ja, es gibt immer unterschiedliche Größen. Ja, meine Stelle, das ist auch nicht so schlimm. Aber der Lebensmitteleinzelhandel gibt halt das meistens vor. Der sagt, in der Größe hätte ich das gerne. Am besten die und die Ausfärbung. Ja, das ist halt Schwachsinn. Der Apfel schmeckt auch, auch wenn er mal nicht perfekt aussieht. Und deswegen spielt für mich halt die Form oder die Farbe oder das Äußere nicht so eine große Rolle.
1: Obstbäuerin Elisabeth Schwitzki aus Besenstedt im Salzertal. In Sachsen-Anhalt hat es im laufenden Wahlkampf offenbar zahlreiche Übergriffe auf Journalisten gegeben. Die Gewerkschaft Verdi spricht in diesem Zusammenhang von mehr als 30 Fällen seit Mai, die meisten davon in den letzten 3 Wochen. Zum Vergleich, in der Statistik der Journalistenorganisation Reporter ohne Grenzen kamen im gesamten vergangenen Jahr in Sachsen-Anhalt insgesamt 5 Fälle zusammen. Uli Wittstock aus der Nachrichtenredaktion, was sind das denn für Übergriffe?
4: Nach Angaben der Gewerkschaft reicht das von Beleidigungen und Behinderungen bei der Arbeit bis hin zu körperlichen Angriffen. Betroffen waren demnach mehr als 40 Journalistinnen und Journalisten, Kamerateams und politische Influencer. Besonders kritisch sieht die Journalistengewerkschaft DJU, dass alle Vorfälle rund um AfD-Veranstaltungen passiert sein sollen. Die Gewerkschaft wirft außerdem der Polizei vor, Medienschaffende nicht ausreichend geschützt zu haben.
1: Die DJU und der Deutsche Journalistenverband fordern von der Polizei ein konsequentes Vorgehen gegen Angriffe auf die Presse. Und in der Handball-Bundesliga bleibt der SC Magdeburg zu Hause unschlagbar. Am Abend haben die Spieler zu Hause die Füchse Berlin mit 36-32 besiegt. Es war das erste Heimspiel. Und seit insgesamt 25 Heimspielen bleibt der SCM insgesamt zu Hause ungeschlagen. Und das waren die Nachrichten. Jetzt geht's weiter im Programm mit dir, Lars.
5: Na, Tatjana, guten Morgen.
1: Guten Morgen.
5: Na, auf geht's. Wir möchten, dass Sie gut ankommen. Hier ist der MDR Sachsen-Anhalt Verkehrsservice. Hallo um 5.03 Uhr und es sieht gut aus auf den Straßen. Vorne hinter Ihnen scheint nichts zu blitzen, staunen, zu stocken. Wenn irgendwas ist, wir sind erreichbar, kostenfrei im MDR Verkehrszentrum. Die Nummer ist die 0800 94 6 94 6 und die 1. Gute Weiterfahrt. In den Freitag, der auch mit Regen losgehen kann, zum Beispiel nördlich der Börde. Am Vormittag breitet sich der Regen dann aus und bis zum Abend haben wir auch schauerartigen Regen mit einzelnen Gewittern bis in den Süden hinein. Solange hält sich dort die Sonne. Havelberg startet jetzt mit 18 Grad, Weißenfels mit 19, Dalingerode gibt es 20 Grad und 22 bis 27 sind heute drin. Das bringt der Freitag vom Wetter her und ansonsten ja, bringt das bei einem, oh, das Wochenende kann kommen.
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0: Ist der Bakerman schon wach? Wir denken schon. Um 5.12 Uhr. Na klar, guten Morgen. MDR Sachsen-Anhalt läuft in der Backstube auf dem Handy bei den vielen Zeitungsausträgern. Ich habe gerade schon wieder einen abgegrüßt auf dem Herweg. Na klar, es läuft auch bei ihr hier.
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0: Wir fragen die jede Woche von Freitag bis Freitag und heute lösen wir auf. Heute schenken wir auch eine MDR Sachsen-Anhalt-Tasse. Vielleicht wollen Sie ja noch schnell antworten. Die MDR Sachsen-Anhalt-Tasse ist auch handsigniert von Julia und mir. Interessant signiert. Also die Freitagsfrage in dieser Woche lautet: Welche Pflanze hat Sie in diesem Sommer besonders glücklich gemacht? Und wir merken, Sie haben ein besonderes Verhältnis zu Pflanzen, wie Conny aus dem südlichen Anhalt.
2: Meine Baumtomate. Sie ist wohl, glaube ich, so 8-9 Jahre alt. Die ersten Jahre hat sie auch noch wirklich Tomaten getragen. Jetzt ist sie so ein schöner Blickfang im Sommer über. Wenn ich sie aus ihrem Winterkott hier hole, dann hast du einfach nur so einen grauen Stamm. Jetzt hat sie sich schon wieder schön voll entfaltet, ist etwa 2 Meter groß und einfach für mich so ein Wunderwerk der Natur.
0: Noch so eines, das hat der Henry in Edeleben zu Hause stehen. Der botanische Fachbegriff wäre Actinida arguta. Was ist das?
3: War eine Kiwibeere. Die hat diesmal so viele Früchte wie noch nie. Da freue ich mich unheimlich drüber. Genau wie meine Melonenpflanze, wo auch große Melonen schon dran sind, die hat sich allein ausgesät. Müssen irgendwie mal Kerne draußen hingekommen sein. Ich habe sie dann wachsen lassen und ich werde sie mir demnächst mal schmecken lassen, wenn sie reif sind.
0: Also das waren jetzt Pflanzen, wo man ernten kann. Vielleicht ist es aber auch eine Pflanze, die man nur schön ansehen kann, die vielleicht einfach mal gekommen ist, zum ersten Mal geblüht hat. Ach, was auch immer Ihre Antwort ist, geben Sie die noch ab. Gerne hier per WhatsApp-Sprachnachricht unsere Handynummer zum MDR Sachsen-Anhalt-Handy finden Sie im Internet. Ja, und dann können Sie noch mitmachen bei der Freitagsfrage. 7.10 Uhr, in 2 Stunden lösen wir dann die meistgenannte Antwort auf.

Hey, guten Morgen. MDR Sachsen-Anhalt ist hier und um 5.18 Uhr müssen wir es mal kurz. Wir testen schon mal. Und wie es schmeckt, kriegen Sie am Wochenende raus. Es ist viel los. Die Ausgehtipps gibt es in der MDR Sachsen-Anhalt-App. Da gibt es zum Beispiel im Schlosspark Burgwerben bei Weißenfels ein Weinfest. Heute mit dem Fackelumzug und übers Wochenende mit Musik, mit Wein, Gesang und wie das halt so ist. Ja. Wie das Wetter dazu wird, klären wir gleich mit dem MDR-Wetterstudio. Und wünschen erstmal einen schönen Start ins Wochenende.

0: Also, wir können das Wochenende schon sehen. Wir können es schon sehen, wenn es nicht gerade noch etwas dunkel wäre. Die Sonne, die lässt noch auf sich warten. Wir sind schon da hier bei MDR Sachsen-Anhalt. Es ist 5.22 Uhr. Auch Josefine Bechler, das Licht schon an im Wetterstudio.
1: Ja.
0: Ich habe ja schon erzählt, Regen kommt auf uns zu, bevor wir dann ein Wochenende genießen, was vielleicht nicht mal so regnerisch ist, weil ja so viel los ist. Zum Beispiel im Hü, 888 Jahre Vogelsdorf. Was eine Zahl und was ein schönes kleines 260-Seelendorf. Wir haben da schon einen Muck gehabt mit MDR Sachsen-Anhalt. Ja, die Leute warten und wollen wissen, wie wird es denn am Wochenende und wann ist der Regen weg?
1: Ja, also es dauert ein bisschen, weil es auch alles sehr langsam von Norden her über uns durchzieht. Also jetzt am Vormittag haben wir den Regen auch eher nur im Norden Sachsen-Anhalts und dann im Laufe des Nachmittags geht es langsam Richtung Süden, sodass es gegen Abend auch Richtung Burgenlandkreis vorangekommen ist. Und dann ist natürlich heute das mit schauerartigen, teilweise auch gewittrigen Regen verbunden. Also es kann durchaus auch mal etwas mehr Regen in kurzer Zeit auf den Quadratmeter sein. Muss aber nicht. Was aber für alle ein Thema ist, ist der Wind. Der ist nämlich heute teilweise stürmisch und vor allem am Nachmittag gibt es lokal auch Sturmböen, also volle Sturmstärke, teilweise bis 80 Kilometer pro Stunde.
0: Das muss am Wochenende doch dann wieder ruhiger werden.
1: Ja, ein bisschen ruhiger schon. Morgen sind zumindest nur noch einzelne Schauer und Gewitter unterwegs. Der Wind ist aber morgen schon immer noch ein bisschen kräftig aus westlicher Richtung, wird also schon auch starke, teilweise vielleicht sogar noch mal stürmische Böen bringen. Dann aber am Sonntag wird es wesentlich ruhiger. Da setzt sich dann das Hochdruckgebiet mehr und mehr bei uns durch. Und zum Montag werden dann mit dem Hochdruckgebiet auch die Temperaturen wieder ansteigen. Aber jetzt am Wochenende liegen wir eher so bei Werten zwischen 19 und 23 Grad. Und wie gesagt, am Montag dann auch sogar bis 28 Grad.
0: Na toll, liebes Hochdruckgebiet, komm doch ein wenig eher nach Sachsen-Anhalt. Es ist doch schön bei uns. Wir machen erstmal einen Hustle an. Van McCoy. Und damit einen guten Morgen am Freitag.

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1: Um 5.30 Uhr im Studio begrüßt Sie Leines Benedikt Zose. Guten Morgen. Im Wahlkampf vor der Landtagswahl sind in Sachsen-Anhalt offenbar zahlreiche Journalisten angegriffen worden. Das teilte die Gewerkschaft Verdi mit und spricht von mehr als 30 Fällen seit Mai. Zum Vergleich, im Vorjahr waren es insgesamt 5 Angriffe. Die Journalisten wurden demnach beleidigt, bei ihrer Arbeit behindert oder körperlich angegriffen. Besonders kritisch sieht die Journalistengewerkschaft DJU, dass viele Vorfälle rund um AfD-Wahlkampfveranstaltungen passiert sein sollen. Die Gewerkschaft wirft außerdem der Polizei vor, Medienschaffende nicht ausreichend geschützt zu haben. Der Großteil der Vorfälle habe sich in den vergangenen 3 Wochen ereignet. Der versuchte Drohnenanschlag auf den Flughafen Leipzig-Halle beschäftigt seit Wochen die Menschen, die Ermittler und die Politik. Nun gibt es neue Erkenntnisse zum Fall. Uli Wittstock aus der Nachrichtenredaktion, wie sehen die denn aus?
2: Ja, im Zusammenhang mit dem versuchten Drohnenanschlag haben die Ermittler offenbar ein Versteck der Täter gefunden. Das geht aus Recherchen der Zeitung Zeit hervor. Demnach handelt es sich um eine Grube an einer Saalebrücke bei Merseburg im Saalekreis. Die Ermittler hätten den Ort durch Standortdaten der Tatverdächtigen gefunden. Möglicherweise hat er als Zwischenlager für Sprengstoffdaten und Drohnenbauteile gedient. Nach Medienberichten ermitteln die deutschen Behörden inzwischen gegen 2 Tatverdächtige. Es soll sich um einen gebürtigen Russen mit lettischem Pass handeln und um einen Mann aus Belarus mit russischem Pass.
1: Angebote für junge Menschen sind in Sachsen-Anhalt bereits ohnehin rar gesät. Seit Mittwoch gibt es vorerst noch eins weniger. In Gardelegen in der Altmark ist der Jugendclub Mut aufgrund eines Großbrandes vollständig zerstört worden. Die Stimmung im Ort ist getrübt. Dazu Clubleiter Martin Holz.
3: Viel Trauer. Sehr viel Trauer, weil gerade das hier die Gemeinschaftseinrichtung schlechthin ist. Ja, gerade für viele in verschiedenen Altersklassen hier in Gardelegen. Die Leute kommen hier nicht nur vorbei, um jetzt ihre Freizeit zu verbringen, sondern einfach mal auch auf den Plausch, ja, auf den Kaffee. Ja, dass man dann einfach mal nach dem Feierabend abschaltet und einfach seine Sorgen dann auch mal los wird. Ja, und das wird hier fehlen. Das wird hier definitiv fehlen.
1: Die Stadt hat mitgeteilt, möglichst schnell Ersatz zu schaffen. Der Träger des Jugendclubs und auch betroffene Nutzer haben eine Spendenaktion gestartet. Am Landgericht in Dessau-Roßlau endet heute der Prozess gegen 2 mutmaßliche Brandstifter. Das Urteil sollte eigentlich schon am Mittwoch fallen, die beiden Angeklagten standen da aber auf der Autobahn im Stau. Dagmar Bödeker aus dem Studio Dessau, womit müssen die beiden Männer denn rechnen?
4: Also für den mutmaßlichen Haupttäter könnte es heute um eine mehrjährige Haftstrafe gehen. Die Staatsanwaltschaft fordert nämlich 6 Jahre Gefängnis für den 23-Jährigen aus Bitterfeld. Er soll maßgeblich für die Serie von 17 Bränden im Landkreis Anhalt-Bitterfeld verantwortlich sein. Sein 33-jähriger Komplize aus Zörbich hingegen wird vermutlich deutlich glimpflicher davon kommen.

0: kommen. Er hat nämlich gestanden, soll bei den Taten Schmiere gestanden und seinen Freund nur gefahren haben. Die Staatsanwaltschaft hält deshalb eine 2-jährige Bewährungsstrafe in dem Fall für angemessen.
1: Soweit die neuesten Meldungen aus Sachsen-Anhalt mit Linus Benedikt Zosel. Den Blick auf Wetter und Verkehr gibt es jetzt mit Lars.
2: Danke, Linus Benedikt Zosel. Ja, wir möchten, dass Sie gut ankommen. Hier ist der MDR Sachsen-Anhalt Verkehrsservice. 5:44 wird's und, 5:34 wird's erstmal. So. Und dann sind wir auf der B107 Richtung Genthin. Ein totes Reh liegt zwischen Schönhausen und Fischbeck auf der Fahrbahn. Und Sie haben Blitzer gesehen. Auf der A9 Richtung München zwischen Niemeck und Kleinmarzehns und auf der A38 Richtung Göttingen Höhe Merseburg Süd. Und für alles, was Sie noch sehen, Staus, Blitzer, Behinderung, sind wir erreichbar. Kostenfrei für Sie im MDR Verkehrszentrum. Die Nummer geht so, 0800 94 6 94 6 und die 1. Kommen Sie uns gut und sicher durch. Vom Wetter haben wir heute viel Regen zu erwarten. Der setzt sich vom Norden her langsam Richtung Süden durch. Von Norden bis Süden auch heute 22 bis 27 Grad möglich und auch mal sehr berstiger Wind. Der kann auch Orkanböen liefern. Im Moment sind wir bei 18 ruhigen Grad in Zerbst, aber der Wind wird auch hier noch frischer werden. So, also, da ist noch was bevorsteht und wecken Sie gleich auf Schweizerdeutsch. Ja, wir haben auch Menschen im Land, die so reden. Davon gibt es gleich eine ganze Portion. Hier ist Lars Wohlfahrt. Guten Morgen.
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0: Wie lautet das Motto in dieser Woche bei MDR Sachsen-Anhalt? Ich kann es Ihnen sagen.
1: Ich sagte, wir sind gekommen, um zu bleiben. Gekommen, um zu bleiben.
0: Ja, gekommen, um zu bleiben, sind viele Menschen hier im Land und darüber reden wir schon die ganze Woche. Und jetzt um 5.42 Uhr, wir haben ja schon einiges hinter uns, einen Niederländer im Harz oder den US-Amerikaner Aaron in Schneidlingen, die Schottin Sonja aus Magdeburg, ach und so viele mehr. Und heute Morgen kriegen wir einen kleinen Sprachkurs von ihr hier, von Claudia.
2: Ja, guten Morgen alle zusammen. Ich bin Claudia Kutzner. Seit 11 Jahren wohne ich in Möser und eigentlich komme ich aus Liechtenstein. Kurzmörgeli heißt guten Morgen. Das Gucci, das ist bei uns das Sofa. Dann haben wir noch das Velo. Das ist hier das Fahrrad. Magst du noch Schäckeli? Magst du noch Brügeli? Brügeli, das sind bei uns da die Schokoriegel zum Beispiel. Gipfeli, das ist bei euch, hier, bei uns, das Croissant. Wenn es irgendwo Stau ist oder so, der Brünzli halt. WC aufsuchen. Wieder schauen, das heisst auf Wiedersehen. Tschüss, mach's gut. Und hier sagt man, glaube ich, hau rein, oder? Das heißt, mach's gut, oder wie sagt man? Ja, ich lerne auch noch.
0: Hau rein, sagt man auch mal da. Ja, Claudia Kutzner hat ihren Mann in Liechtenstein in ihrer Heimat kennengelernt vor 11 Jahren. Da sind sie dann in seine Heimat hier zu uns nach Möser gezogen. Und da fühlt sie sich ja pudelwohl, wo sie arbeitet, wo sie die Claudia kennenlernen können. Sie arbeitet publikumswirksam. Das hören Sie heute noch hier im schönsten Morgen. Aber nur erstmal Gutsmörgeli mit den Pudis und Lebenszeit. Hier sind ja die Hits unseres Lebens gleich um 5:45.

0: von Little Eva. Ein guten Morgen geht raus. Es ist Freitagmorgen und es ist 5.50 Uhr.
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2: Der Jüngling zückt seine Pfeife und spielt auf. Und die Kinder hören gebannt zu. Sie lassen alles liegen und laufen ihm nach, so wie einst die Ratten. Er führt die ahnungslosen Kinder fort aus Hameln. Auf geht's, weg von den Familien, auf Nimmerwiedersehen. Laut Wikipedia würden 1 Milliarde Menschen die Sage vom Rattenfänger zu Hameln kennen, in irgendeiner abgewandelten Form. Aber verstehen oder lernen wir daraus? Viele wissen, was passiert ist in unserem Land, als sie damals einem Führer folgten und nach dessen Pfeife tanzten. Damals, aber sie tun es wieder. Heute, einer pfeift und sie fahren auf Simsons hinterher und sehen nicht, wohin sie wirklich gebracht werden. Die jüdische Unternehmerfamilie Simson wurde von den Nazis enteignet. Ich habe mit dem Nachfahren der in die USA geflüchteten Familie Dennis Baum telefoniert. Seine Haltung ist klar. Im Juli hat er bei den Demos gegen den Bundesparteitag der AfD in Erfurt sehr deutlich gesagt, die Drohungen gegen Einwanderer, Menschen anderer Hautfarbe und sexuelle Minderheiten sind uns ein Gräuel, an dem wir keinen Anteil haben wollen. Klare Worte. Aber das ist egal. Der moderne Rattenfänger spielt am Gaspedal seines Mopeds. Immer wieder lässt er es aufjaulen. Blauer Dunst liegt in der Luft, das Atmen fällt schwer. Auf geht's, immer schön der Pfeife nach. Oder finden wir den Bremshebel doch noch rechtzeitig? Peter Herford, Landesjugendpfarrer in Magdeburg.
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0: Morgen, wir sind's, MDR Sachsen-Anhalt. Und wir ziehen's erstmal die Jeans an. Und dann reiten wir gemeinsam in den Freitag mit David Dundas und Jeans on, die Hits unseres Lebens. Gleich nach 6.
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4: Mit Tatjana Gropius. Guten Morgen. Das war eine Überraschung am Abend in Wolfsburg. Der Aufsichtsrat von Volkswagen ist sich einig und hat dem Sparpaket vom Konzernvorstand einstimmig zugestimmt. Jetzt die Frage an meinen NDR-Kollegen Bertil Starke. Was heißt das denn jetzt genau?
5: Ja, das heißt, dass die Beschäftigten in den Werken Emden, Zwickau und Hannover, aber auch am Audi-Standort Neckarsulm erstmal aufatmen können. Kein Werk sei aufgegeben worden, heißt es nach der Sitzung. Ganz im Gegenteil, bis Ende 2027 soll ein Konzept entwickelt werden, wie es insgesamt mit VW in Europa weitergeht. Ja, und dabei soll eben auch nach Lösungen für die Fabriken gesucht werden, die bis gestern Abend noch auf der Streichliste standen. Einig sind sich bei VW alle Seiten, dass gespart werden muss und dass Jobs wegfallen müssen. Aber in welchen Fabriken, wie viel? Das wird sich erst in den kommenden Monaten zeigen. Also die Probleme bei VW, die bleiben, aber die Eskalation, die bleibt aus.
4: Die Entwicklungen bei VW spielen auch für Sachsen-Anhalt eine Rolle. Hier gibt es nicht nur viele Pendler, die täglich nach Niedersachsen fahren, sondern auch mehrere Zulieferer. Der geradelegene Autozulieferer Borichev steht vor dem Aus. Vom Hauptkunden Volkswagen kamen zuletzt keine neuen Aufträge mehr. Der September hat begonnen und das bedeutet, es ist Apfelerntezeit. Bei uns in Sachsen-Anhalt gehen die Obstbauern davon aus, dass sie in diesem Jahr rund 10.000 Tonnen einsammeln können, etwas weniger als letztes Jahr. Aber wichtiger als die Menge sei die Qualität. Dazu sagte Obstbäuerin Elisabeth Schwitzki aus Besenstedt im Salzertal.
6: Ja, es gibt immer unterschiedliche Größen. Ja, meine Stelle, das ist auch nicht so schlimm. Aber der Lebensmitteleinzelhandel gibt halt das meistens vor. Der sagt, in der Größe hätte ich das gerne. Am besten die und die Ausfärbung. Ja, das ist halt Schwachsinn. Der Apfel schmeckt auch, auch wenn er mal nicht perfekt aussieht. Und deswegen spielt für mich halt die Form oder die Farbe oder das Äußere nicht so eine große Rolle.
4: Wir wechseln das Thema. In Sachsen-Anhalt hat es im laufenden Wahlkampf offenbar zahlreiche Übergriffe auf Journalisten gegeben. Die Gewerkschaft Verdi spricht in diesem Zusammenhang von mehr als 30 Fällen seit Mai. Zum Vergleich, in der Statistik der Journalistenorganisation Reporter ohne Grenzen kamen im gesamten vergangenen Jahr in Sachsen-Anhalt insgesamt 5 Fälle zusammen. Uli Witschok aus der Nachrichtenredaktion, was sind das denn für Übergriffe?
7: Nach Angaben der Gewerkschaft reicht das von Beleidigungen und Behinderungen bei der Arbeit bis hin zu körperlichen Angriffen. Betroffen waren demnach mehr als 40 Journalistinnen und Journalisten, Kamerateams und politische Influencer. Besonders kritisch sieht die Journalistengewerkschaft DJU, dass alle Vorfälle rund um AfD-Veranstaltungen passiert sein sollen. Die Gewerkschaft wirft außerdem der Polizei vor, Medienschaffende nicht ausreichend geschützt zu haben.
4: Und erst auswärts gewonnen und am Abend dann auch noch zu Hause. In der Handball-Bundesliga hat der SC Magdeburg die Füchse Berlin gestern mit 36:32 geschlagen. Schaut man auf die Statistik, war es der 25. Heimsieg in Folge. Schon am Sonntag geht es für die Spieler in der Liga weiter. Dann sind sie auswärts bei Balingen zu Gast. Und das waren die Nachrichten. Jetzt geht's weiter mit Verkehr, Wetter und dir, Lars.
0: Merci, sag ich. Wir möchten, dass Sie gut ankommen. Hier ist der MDR Sachsen-Anhalt Verkehrsfunk. Guten Morgen um 6.03 Uhr und Vorsicht auf der A9 Richtung Berlin. Da steht zwischen Dessau Süd und Dessau Ost ein defektes Fahrzeug auf der rechten Fahrspur. Vorsicht auf der B107 Richtung Gentin. Hier liegt ein totes Reh zwischen Schönhausen und Fischbeck auf der Fahrbahn. Und Vorsicht in Halle. Wildschweine sind unterwegs. Gesehen in der Ernst-Grube-Straße. Wildschweine auf der Fahrbahn. Aufpassen. Und geblitzt wird heute Morgen auf der A9 Richtung München zwischen Niemek und Kleinmarzens, dann auf der A38 Richtung Göttingen, Höhe Merseburg Süd, in Burg in der Zerbster Straße stadteinwärts und in Halle auf dem Hallorenring beidseitig. Und wenn Sie auch noch was haben, dann teilen Sie es uns mit. Die Nummer ist für Sie kostenfrei, die 0800 94 6 94 6 und die 1. Kommen Sie uns gut und sicher durch. Hochdruckeinfluss kommt. Schöneres Wetter und wärmeres Wetter und auch mehr Sonne. Aber wir müssen noch drauf warten, auf mindestens bis Sonntag. Bis dahin bleibt es erstmal regnerisch und dann kommt von heute der Regen vom Norden. Der ist auch schon da. Schiebt sich langsam Richtung Süden. Die Temperatur auch deswegen vom Norden 22 bis Süden 27 Grad. Da ist die Sonne noch länger und häufiger da. Und dann kommt auch der Sturmböegewind, auch mit Gewittern drin. Der kann heute nochmal zu viel Regen führen und auch morgen noch. Und er bleibt auch erstmal. Nun gut, wissen wir das, aber lassen uns die Laune nicht verderben, bleiben trotzdem also bei Laune. Und zur Not hilft der Kaffee mit Honig. Schönen guten Morgen.
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0: da schütteln wir gerne mal das Rasselei dazu zu den Bengals und Walk Like an Egyptian um 6.12 Uhr. Emder Sachs-Danhalt ist hier und es ist Freitagmorgen und Sie wissen, was hier kurz nach 6 und kurz nach 8 passiert. Da kommt Kollege Glen Ilka Hein und Ilka Hein ist ja bei uns die Frau, die über alles reden kann und über alles reden darf.
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2: Veganer und Metzger, Ossis und Wessis, HFC und FCM, Datenschutz und TikTok und alles, was angeblich nicht zusammengeht.
3: Ich weiß, ihr seid hier für den Gossip. Ihr wollt richtig diesen Gossip, ihr wollt richtig diesen Streit, aber den werdet ihr erstmal von mir nicht kriegen, also vorher.
1: Wie richten wir es an?
4: Mit Aggression und Wut, denn was der andere denkt, gut findet oder wählt, muss ja kompletter Blödsinn sein, weil der falsch abgebogen ist, schief gewickelt oder im geistigen Kreisverkehr.
5: Kann es sein, dass du dumm bist oder sowas?
1: Was ist die Beilage?
4: Das große Schweigen. Man redet nicht mehr miteinander, weil Olaf, den man seit dem Kindergarten kennt, entweder ein Gutbürger ist oder ein Wutbürger, ein Haltungsprofi oder ein Aluhutträger, ein Weltenretter oder ein Faktenleugner. Das steht fest.
6: Was für ein Schwurbler. Also, wir sind längste Zeit Freunde gewesen.
7: Welche Unverträglichkeiten gibt es?
4: Dass es auf die Mütze gibt. Denn wer sich aufhetzen lässt, der will am Ende vielleicht auch Dampf ablassen.
8: Irgendwann hau ich dir eins auf die Brille, das verspreche ich dir.
7: Der Nachtisch.
4: Eine einfache Wahrheit. Mit Hauen und Streiten, mit Wut oder Schweigen ist noch nie ein Problem gelöst worden, sondern mit Zuhören und darüber reden, ohne den anderen zum Feind zu machen. Denn was wir brauchen, ist nicht Hass, sondern... Und damit noch Bon Appetit.
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0: Auf die Freundschaft hier bei MDR Sachsen-Anhalt. Guten Morgen. Ja, grüßen Sie auch gerne mal Ihre Freunde, ob die jetzt aus Sachsen-Anhalt kommen oder ganz woanders her. Darüber reden wir in dieser Woche. Unter anderem haben wir da auch die Claudia kennengelernt. Die wohnt und arbeitet in Möser, kommt gebürtig aus Liechtenstein und da redet man Schweizerdeutsch. Und sie hat uns auch was vom Brünzli halt erzählt. Claudia, was war das Brünzli halt nochmal?
1: Ganz früher habe ich an einer Raststätte gearbeitet. Dann sind dann die Autobusse gekommen und dann haben wir gesagt, oh, jetzt gibt's Arbeit. Nee, Brünzli halt. Alle mussten aufs WC.
0: Aufs WC. Ach, vielleicht waren sie heute Morgen auch schon mal. Jetzt um 6.21 Uhr machen wir keinen Brünzli halt, wir machen einen Wetterli halt mit Josefine Bechler am Ende der Wetterstudio. Ja, grüezi.
2: Grüezi.
0: So, ja, das Wetter ist, macht leider nicht halt. Es wird einen Hochdruckeinfluss geben, jetzt kommt das Aber.
2: Ach, hoch. Ja, also es gibt schon noch einen Hoch, Thomas heißt er, aber der wird heute jetzt nicht unbedingt so die entscheidende Situation irgendwie beeinflussen. Also wir haben nämlich ein Tiefdruckgebiet, Vilja heißt sie und das ist ein Sturmtief. Das bringt natürlich Sturm, also es wird ordentlich windig, teilweise auch Sturm am Nachmittag bis 80 Kilometer pro Stunde. Dann gibt's auch Regen, der zieht von Norden her hinein, wobei der jetzt am Vormittag eher im Norden zu finden ist und dann sich zum Nachmittag weiter Richtung Süden ausbreitet. Und wenn er dann am Nachmittag sich ausbreitet, wird er an Intensität so ein bisschen zulegen. Also da sind auch örtlich Gewitter eingelagert, die natürlich auch Starkregen und Hagel bringen können.
0: Ja, wo ist jetzt die gute Nachricht dran?
2: Es ist noch mal sommerlich warm, also der Sommer ist noch nicht ganz vorbei. Vor allem im Süden schaffen wir doch bis 27 Grad und wenn man so jetzt den Tag sich anschaut, mal abgesehen vom Wind, gibt es doch vor allem in der Südhälfte auch ein paar schönere, größere Auflockerungen.
0: Na gut, es ist was Positives dran, ich habe es rausgehört und Sie machen das Beste draus. Die Veranstaltungstipps gibt es in der MDR Sachsen-Anhalt-App. Wir freuen uns auf alles, was passiert und Sie auch mit. Und wir freuen uns jetzt auf Musik von Meat Loaf bei MDR Sachsen-Anhalt. Guten Morgen.

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2: Um 6.30 Uhr im Studio Magdeburg begrüßt Sie Linus Benedikt Zose. Guten Morgen. Wenn Sie am Wochenende in Magdeburg unterwegs sind, müssen Sie mehr Zeit einplanen. Für das Wahlwochenende sind in der Landeshauptstadt nämlich einige Veranstaltungen geplant, die auch zu Verkehrseinschränkungen führen könnten. Guido Hensch, was steht denn alles an?
3: Ja, zum Beispiel morgen Mittag das Demokratiefest. Dabei werden rund 8000 Menschen erwartet. Ab 13.30 Uhr führt zunächst eine Demo vom Hauptbahnhof zum Veranstaltungsort Domplatz. Dazu gibt es am Abend zwei große Konzerte in der Getek Arena und im Elbauenpark. Der Sonntag steht dann vor allem im Zeichen der Wahl. Neben der zentralen Veranstaltung des Landtags in den Messehallen finden auch mehrere Wahlpartys statt. Außerdem gibt es die An- und Rückreise der FCM-Fans zum Auswärtsspiel bei Hertha BSC.
2: Und wir bleiben beim Thema Verkehr. Der Magdeburger Ring ist von Norden bis Süden eine einzige Baustelle. Und bald kommt eine weitere hinzu. Das steht in einer aktuellen Vorlage für den Magdeburger Stadtrat. Andrea Poschwald, was ist denn jetzt kaputt?
4: Gefühlt alles, aber das ist ja kein Wunder, denn der gesamte Magdeburger Ring, der stammt ja aus den 1970er Jahren. Ja, und da geht halt vieles irgendwie gleichzeitig kaputt. Und so wird es allerdings erst irgendwann im kommenden Jahr eine neue Ringbaustelle südlich der Behelfsbrücke der Maschkeplatz geben. Diesmal ist es keine Brücke, sondern ein 170 Meter langer Fahrbahnabschnitt, der laut Stadtverwaltung dringend saniert werden muss. Und das Geld dafür in Höhe von 1,7 Millionen Euro, das muss der Stadtrat aber erst freigeben. Und das wird erst bei der Stadtratssitzung Anfang November entschieden. Gebaut werden soll dann 2027/28.
2: Das Wasserwerk im Blankenburger Ortsteil Wienrode im Landkreis Harz soll ausgebaut werden. Vom Land gibt's dafür 16 Millionen Euro. Nils Sänger, worum genau geht es denn da?
5: Ja, mit dem Ausbau soll die Aufbereitungskapazität des nahe der Rappode Talsperre gelegenen Wasserwerks erhöht werden. Das hat das Ministerium für Wissenschaft, Energie, Klimaschutz und Umwelt des Landes mitgeteilt. Bis 2030 soll das Werk 210.000 Kubikmeter Trinkwasser aufbereiten können, also 180.000 Kubikmeter mehr als jetzt. Grund dafür sind steigende Wasserbedarfe durch neue Industrieansiedlungen und länger anhaltende Trockenperioden, so das Ministerium. Die Kosten für den Ausbau belaufen sich auf insgesamt rund 23 Millionen Euro.
2: Zwischen Thale-Nord und Bad Suderode soll außerdem eine Trinkwasser-Parallelleitung gebaut werden. Sie soll die Wasserversorgung sichern, falls die bestehende Leitung gewartet werden muss oder bricht. Gute Nachrichten für Fans des SC Magdeburg. Der amtierende Meister der Handball-Bundesliga hat das erste Heimspiel der neuen Saison gewonnen. 36:32 stand es am Ende gegen die Füchse Berlin. Damit bleibt der SCM seit insgesamt 25 Heimspielen ungeschlagen.
6: Wir möchten, dass Sie gut ankommen. Hier ist der Sachsen-Anhalt Verkehrsservice. Guten Morgen. Es ist jetzt 6.33 Uhr und momentan kommen Sie auch gut durch. Blitzer stehen aber, sagen Sie, auf der A9 Richtung München zwischen Niemek und Klenmarzens. Auf der A38 Richtung Göttingen Höhe Merseburg Süd. In Burg in der Zerbster Straße stadteinwärts und auch in Halle auf dem Hallorenring beidseitig. Da ist gerade 30. Und wenn Sie noch mehr sehen, dann sind wir erreichbar im MDR Verkehrszentrum. Für Sie kostenfrei unter 0800 94 6 94 6 und die 1. Also gute und sichere Weiterfahrt. So, wir sehen langsam mal, dass es hell wird und wir sehen viele Wolken. Und nördlich der Börde haben wir auch schon mal etwas Regen. Den wird es auch am Vormittag geben. Dann

0: verschiebt sich so ein Regenwindband Richtung Süden. Wir haben heute nochmal die 22 bis 27 Grad. Die wärmste Luft auch im Süden, bis dann später auch mal irgendwann der Regen ankommt. Dazu aber auch frischer Südwestwind, auch mal in Sturmböen. Das ändert sich dann aber erst wieder am Sonntag. Dann ist so langsam auch der neue Hochdruckeinfluss da. Und bis dahin, naja, Wind, Regen, Wolken, aber auch mal Sonne. Ach, Sie hören schon, alles dabei. Bei uns ebenfalls. Wir gucken gleich mal, was morgen Abend passiert. Ja, wir machen eine kleine Zeitreise zum Harz Open Air, präsentiert vom Mitteldeutschen Rundfunk. Und das passiert in Wernigerode. Und Sie können auch hin. Was es dort gibt, hören Sie gleich.
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0: Ende, flieg, flieg, flieg wie ein Flieger, wenn so stark. Ach, Sie hören ja schon zu. Wir üben schon mal für morgen, Hallo um 6.40 Uhr. 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Es gibt eine große Party in Wernigerode im Bürger- und Miniaturenpark. Morgen ab dem Nachmittag gehen dort die Türen auf und dann erleben Sie dort ein tolles Familienprogramm mit Picknickstimmung und dann natürlich die ganz großen Nummern. Die Cowboys kommen. Boss Hoss. Und singen ihre, aber auch die Hits der anderen. Auf jeden Fall die Hits unseres Lebens mit Cowboy-Feeling. Ah, und ich freue mich auch auf diese Band. Sie hört schon, das wird spanisch. Mit der Band Marquez. Ja, kommen aus Deutschland, aber wissen, wie man Urlaubssound gut verpackt. Ja, und freue ich mich noch. Ja, auf Sie freue ich mich vor der Bühne. Tickets gibt's auch noch. Habe ich noch extra nachgefragt in der Touristinformation zum Beispiel oder an der Abendkasse. Ja, und Susi Brandt, die Frau, die Sie von MDR Sachsen-Anhalt heute kennen, aus dem Fernsehen, die wird morgen auf der Bühne sein und ich darf sie begleiten. Susi!
1: Yeah, yippie, yeah! Ich hab mein Outfit schon. Bosshaus, ich bin totaler Bosshaus-Fan, klar.
0: Wenn du dein Outfit hast und Bosshaus-Fan bist, muss ich von ausgehen, es hat was mit Cowboy-Western irgendwas zu tun?
1: Yeah.
0: Wie wirst du denn aussehen?
1: Toll. Weiß ich noch nicht. Also ich bin gerade...
0: Susi, wir werden gemeinsam auf dieser Bühne stehen. Wenn du... Ich muss doch wenigstens ansatzweise wissen, was du farblich
1: Du brauchst
0: trägst.
1: Eine hellblaue Fliege.
0: Eine hellblaue? Hab ich.
1: Siehste? Geklärt.
0: Mehr brauche ich nicht.
1: Mal, ansonsten kommt Lars nackt.
0: Wir machen viel möglich und wir werden den Tag gut rumkriegen. Es gibt wieder ein Familienprogramm, da geht es ja immer so los. Mhm. Das ist schön. Man sieht Leute picknicken im Burgerpark. Was fällt dir mal auf der Bühne auch noch auf?
1: Dass alle total gut gelaunt sind. Also, dass man ja die Ersten immer so persönlich begrüßen kann, das finde ich toll. Und dann werden es immer mehr und immer mehr und man geht immer mal wieder auf die Bühne und begrüßt die Dazugekommenen. Das gefällt mir wirklich gut. Und zum Schluss hat man mit jedem mal einmal gesprochen.
0: Susi Brandt geht auch gerne mal ins Publikum rein. Mhm. Mit dem Mikrofon.
1: Auch das. Also das mache ich total gerne. Klar, das ist total schön, weil da kommt man ja noch näher zu den Menschen. Ich überlege schon, was ich mache, aber ich habe eine kleine Idee. Also bringen Sie ein bisschen Bewegung in den Beinen mit, so viel kann ich sagen.
0: Ich bringe eine blaue Fliege mit und dann haben wir alles, was wir brauchen.
1: Genau, ein bisschen Bewegung in den Beinen und so ein bisschen, das kann ich nämlich nicht, choreografisches Verständnis.
0: Das stimmt das Ganze wirklich nicht. Das fangen wir auch gar nicht mal an mit üben.
1: Doch, es wird lustig.
0: Morgen, es gibt noch Tickets im Vorverkauf. Unfassbar.
1: Bis denn.
0: Sehen wir uns im Bürgerpark. Und natürlich komme ich mit mehr als nur einer hellblauen Fliege. Die Sache ist nur, mir fehlen noch ein bisschen die Western-Klamotten. Ich habe keinen Cowboy-Hut, ich habe keine Cowboy-Stiefel. Falls jemand helfen kann, ich bin ganz Ohr. Unter 0800 94 6 94 6 und die 0. Es ist wirklich ein kleiner Aufruf. Vielleicht haben Sie ja ein bisschen passendes Outfit. Ich auch gern so ein Karo-Hemd, so ein bisschen mit Western-Outfit. Größe 44 wäre meine. Also ich lasse mich da gerne von Ihnen beraten oder helfen, wenn jemand sowas zu Hause hat und kann mir was pumpen. 0800 94 6 94 6 und die 0. Wir bereiten uns vor fürs MDR Harz Open Air. Morgen in Wernigerode im Bürgerpark. Sie sind alle eingeladen. Hier kommt noch eine Meldung aus dem MDR Sachsen-Anhalt Verkehrsservice. Vorsicht auf der A14 Richtung Magdeburg. Fahrzeugteile liegen zwischen Magdeburg-Stadtfeld und dem Kreuz Magdeburg. Gute und sichere Weiterfahrt.

0: Und wieder einen wunderschönen guten Morgen an alle. Und danke für die tolle Musikauswahl. Im Moment gerade läuft Karat über sieben Brücken. Eins meiner Lieblingslieder.
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0: Hallo und guten Morgen, hier ist MDR Sachsen-Anhalt. Hallo um 6.51 Uhr am Freitagmorgen. Ja, Sie haben die Wahl. Wir alle haben Sie, die Landtagswahl am kommenden Sonntag. Wählt Sachsen-Anhalt einen neuen Landtag. Die Wahllokale öffnen um 8 Uhr, umschließen um 18 Uhr. Und wir denken jetzt schon mal an die Menschen, die da dann ehrenamtlich arbeiten und mit annehmen und mit helfen, mit unterschreiben, mit zählen. Und Marina aus dem Mansfelder Land ist eine davon.
1: In unserem Ort sind wir 8 Wahlhelfer. Die sind eingeteilt, 4 für den Vormittag, 4 für den Nachmittag. Bis 18 Uhr darf ja gewählt werden. Und danach sind alle 8 Wahlhelfer am Start, um die Stimmen auszuzählen.
0: So wird es dann dort gemacht. Ja, wie wird dann eigentlich ausgezählt? Es gibt ja eine Erststimme, eine Zweitstimme. Zählen da alle, gucken drauf oder geht ein Schwung durch, dann wird nachkontrolliert. Also wird doch bestimmt doppelt gezählt. Vielleicht hören ja noch mehr. Und ich bin mir sicher, Wahlhelferinnen und Wahlhelfer zu, die am Sonntag sehr zeitig aufstehen und sehr lange bleiben. Sie können sich bei uns gerne mal melden unter 0800 94 6 94 6 und die 0 oder per WhatsApp und uns mal erzählen, worauf Sie sich dann vorbereiten und wie das Auszählen läuft. Ich sage schönen guten Morgen an Sie.

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0: Bei diesem Song werden hier regelmäßig ganze Tische kaputt mitgetrommelt bei MDR Sachsen-Anhalt. Alle freuen sich aufs Wochenende, auch Amy Stewart. So, und was gibt's gleich kurz nach 7? So funny, funny, ein bisschen funny Musik. Hier für Sie die Hits unseres Lebens mit This Sweet.
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4: Mit Tatjana Gropius. Guten Morgen. Nicht wie geplant heute am Freitag, sondern schon gestern Abend kam er zusammen, der VW-Aufsichtsrat, und hat den Sparplänen des Konzernvorstands einstimmig zugestimmt. Vorerst will Volkswagen keines der zuletzt zur Diskussion stehenden Werke aufgeben. Bis Ende nächsten Jahres will man nach Lösungen für die Fabriken schauen. Fest steht aber trotzdem, es muss gespart werden und es werden Jobs wegfallen. Die Eskalation ist bis jetzt erst einmal aber ausgeblieben. Zwar gibt es in Sachsen-Anhalt kein VW-Werk, trotzdem aber spielt der Konzern auch hier eine Rolle. Neben Zuliefererbetrieben auch für tausende Sachsen-Anhalter, die jeden Tag nach Niedersachsen pendeln. In Deutschland leben immer weniger Flüchtlinge. Ihre Zahl ist in der ersten Jahreshälfte um rund 20.000 auf etwa 3,5 Millionen gesunken. Das schreibt die Neue Osnabrücker Zeitung und beruft sich auf Zahlen von der Bundesregierung. Die Gründe sind Abschiebungen, Ausreisen, aber auch Einbürgerungen. Auch aus der Ukraine kommen deutlich weniger Menschen neu nach Deutschland. Gleichzeitig verlassen mehr Ukrainer das Land. Insgesamt leben derzeit rund 1,3 Millionen ukrainische Flüchtlinge hier. Sachsen-Anhalts Innenministerium hatte zuletzt die niedrigsten Asylzahlen seit 5 Jahren gemeldet. Demnach waren es in den ersten 6 Monaten dieses Jahres rund 1.000 Personen und damit 33% weniger als im Vorjahreszeitraum. Brandenburg und jetzt wieder Nordrhein-Westfalen. Hier ist am Abend wieder ein verdächtiger Gegenstand in der Nähe von einem Umspannwerk gefunden worden. Von einem Polizeisprecher in der Nacht hieß es, jemand habe versucht, mutwillig einen Kurzschluss herbeizuführen. Die Ermittler gehen von einem Sabotageakt aus. Benny Riemer, was wissen wir denn jetzt zu dem verdächtigen Gegenstand?
5: Bei dem Gegenstand handelt es sich demnach wohl um eine Abschussvorrichtung. In einem Bekennerschreiben, das der Polizei vorliegt, seien auch andere, schon öffentlich bekannte Verdachtsfälle in Nordrhein-Westfalen und Brandenburg erwähnt. Am Dienstag war es an einem Umspannwerk in Bergheim, westlich von Köln, zu einer Attacke auf ein Umspannwerk gekommen. Einen ähnlichen Vorfall hatte es wenige Stunden vorher in Südbrandenburg gegeben.
4: Und Topspiel in der Handball-Bundesliga, der amtierende Meister SC Magdeburg gegen den Pokalsieger Füchse Berlin. Am Ende holte sich der SCM mit 36:32 den Heimsieg. Doch ganz so eindeutig wie das Ergebnis war der Spielverlauf am Ende nicht. Mein Kollege Frank Martin war dabei.
6: Der SCM, angetrieben von den 6.600 Fans in der heimischen Arena, startete gut, führte schnell mit 5:2, doch die Füchse hielten gegen, gingen mit einer knappen 14:13 Führung sogar in die Halbzeit. In Durchgang 2 agierte Magdeburg vor allem über den Kreis besser. Magnus Saustrup, der Däne, traf insgesamt 7 Mal, brachte den Sportclub auf die Siegerstraße.
4: Und schon am Sonntag geht es für den SCM in der Liga weiter, dann auswärts bei Balingen. Und das waren die Nachrichten. Jetzt geht's weiter im Programm mit dir, Lars.
0: Hey, ich sag danke, Tatjana. Ja, ja, ja, komm. Wir möchten, dass Sie gut ankommen. Hier ist der MDR Sachsen-Anhalt Verkehrsservice um 7.33 Uhr. Vorsicht auf der A14 Richtung Magdeburg. Da liegen zwischen Magdeburg-Stadtfeld und dem Kreuz Magdeburg Fahrzeugteile auf der Autobahn. Und dann gibt es noch eine defekte Ampelanlage auf der B81. Die ist im Bereich Egel Nord an der Kreuzung Wollmersleben außer Betrieb. Und Sie sagen, es blitzt. Heute Morgen auf der A9 Richtung München zwischen Niemeck und Kleinmarzehns. Auf der A38 Richtung Göttingen Höhe Merseburg Süd. In Burg in der Zerbster Straße stadteinwärts und in Halle auf dem Hallorenring beidseitig. Und für alles, was Sie uns noch mitteilen, ist die für Sie kostenfreie Nummer ins MDR Verkehrszentrum da. Die 0800 94 6 94 6 und die 1. Also von uns an Sie eine gute und sichere Weiterfahrt. Wir werden wach, es wird hell, wir sehen viele Wolken und in der Altmark gibt es schon vereinzelt Regentropfen. Der Regen schiebt sich heute noch von Norden nach Süden und das hat noch ein bisschen Zeit. Also der Süden kommt noch lange auch mit Sonne aus, aber irgendwann kommen dort auch die Sturmböen an mit dem Wind und das wird auch mal gewitterigen Regen geben. 22 Grad im Norden bis zu 27 im Süden. Auch morgen werden wir schon noch Schauergewitter haben, bis 23 Grad, aber Sonntag kommt der Wärmeschub, dann kommt ein neues Hochdruckgebiet. Na, wenigstens kommt es am Sonntag. Einen schönen guten Morgen allerseits. Oh, Luise aus Drondorf, die hat sich bei uns gemeldet.
7: Ihr wolltet wissen, welche Pflanze uns dieses Jahr im Sommer glücklich gemacht hat.
0: Ja, genau, das ist die Freitagsfrage in dieser Woche. Und, ach, vielen Dank für die Erinnerung. Wir lösen sie gleich nach Diana Ross on the Street auf, die meistgenannte Antwort.
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0: So, jetzt erstmal ein kleiner Schluck. Kaffee zum Morgen. Mhm. Ach, schön. Machen wir mit. Gerne auch mit Ihnen. 7.12 Uhr, hier ist MDR Sachsen-Anhalt. Und wir brauchten den Kaffee noch, denn wir mussten viel zählen und auswerten.
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0: Ach, die war alles dabei. Vor allem was für Pflanzenliebhaber. Denn diese Frage hieß, welche Pflanze hat Sie im Sommer glücklich gemacht? Mensch, kamen da Antworten rein. Was für Pflanzen? Kiwi, Beere und auch anderes Obst. Sonnenblume wird oft genannt. Logisch, haben viele zu Hause stehen und freuen sich, denn sie ganz groß wurden. Stachelige Antworten gab es auch, wie Kakteen oder Pflanzen mit etwas Urlaubsgefühl wie Hibiskus. Aber ja, was wurde denn eigentlich am allermeisten genannt? Was war das für eine Pflanze, die die meisten von Ihnen im Sommer glücklich gemacht haben?
2: Ich habe mindestens 20, 30, 40 Rosen, ich habe sie dann meiner Freundin noch verschenkt.
3: Selbst nach dem ganz schönen starken Regen lachte sie mich noch fröhlich an.
4: Wir freuen uns jeden Morgen über die Rosen im Nachbarsgarten. Er hat zwei Hochstämme gepflanzt, einen roten und einen weißen.
5: Ich hatte von meiner Freundin im Juni eine Wüstenrose in Pflege. Die hat geblüht, wunderschön. Zigtausende Blüten.
6: Das waren die Rosen, denn ich kriege regelmäßig von meinem Freund weiße Rosen geschenkt.
0: Och so, ich weiß auch, wo sie er hat.
7: Weiße Rosen außerdem.
0: Ja, vielleicht kamen sie von dort her. Also vielen Dank fürs Mitmachen. Die meistgenannte Antwort auf die Freitagsfrage sind die Rosen. Aber wir küren auch immer unter allen Antworten eine Antwort der Herzen. Och. Und diese Pflanze war die Pflanze für Cornell aus Burg.
8: Das ist eine Pflanze, die bei mir im Büro steht. Die gehört einer Kollegin, die seit längerer Zeit krank ist. Die Pflanze, weil ich nicht so einen grünen Daumen habe, wurde natürlich auch krank. Ich habe aber eine Kollegin, die kennt sich mit Pflanzen aus und die hat sich angeboten, dass sie auf die Intensivstation bringt. Und diese Woche hat sie die Pflanze zurück ins Büro gebracht und sie hat ganz viele tolle neue Blätter bekommen und sieht richtig gesund aus und das hat mich super glücklich gemacht.
0: Keiner weiß, was genau für eine Pflanze ist, aber sie wurde gut behandelt und ist jetzt auch wieder einsatzfähig. Danke für diese Antwort. An Sie alle Dankeschön fürs Mitmachen und natürlich geht heute hier im Laufe vom schönsten Morgen, kurz nach 9 noch, unter allen, die mitgemacht haben, eine MDR Sachsen-Anhalt-Tasse raus. Handsigniert, wollte ich sagen, von Julia Rosebruck und mir.
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9: Entschuldigung, wann war nochmal die Freitagsfrage?
0: Oh.

0: Rod Stewart, Forever Young. Einen guten Morgen geht raus an alle, auch Kameradinnen und Kameraden. Tag der offenen Tür, der Feuerwerk Köthen. Steht auch am Wochenende an, einer der vielen Ausgehtipps in der MDR Sachsen-Anhalt-App. Steht alles, was Sie wissen müssen. Jetzt ist es erstmal 7.22 Uhr. Im MDR-Wetterstudio ist Josefine Bechler. Guten Morgen.
1: Hallo Lars.
0: Warst du oder bist du Kameradin?
1: Nein, okay. Aber die Feuerwehr war bei uns im Dorf auch immer sehr, sehr, sehr bedeutend und ist sie auch immer noch.
0: Ist so. Wie wird das Wetter zu den vielen Festen am Wochenende?
1: Ja, also es gibt heute so einen Mix aus Sonne und Wolken. Also es ist auch durchaus mal mit ein bisschen freundlicheren Abschnitten verbunden. Sonnenschein gibt es auch zum Beispiel jetzt vor allem am Vormittag ein bisschen mehr als jetzt vielleicht am Nachmittag. Denn am Nachmittag breiten sich diese schauerartigen Regengüsse von Norden her über uns aus. Die können auch punktuell mal ein bisschen mehr Regen bringen. Also doch örtlich auch unwetterartig mit Starkregen, Hagel und Sturmböen. Aber die Sturmböen sind auch unabhängig von dem Regen auch schon für den Rest, selbst am Vormittag, im Laufe des Nachmittags ein Thema. Da gibt es Sturmböen bis ins Tiefland, aber Temperaturen trotzdem im sommerlich warmen Bereich bis 27 Grad.
0: Wann kommt denn so richtig das Hoch? Und der soll ja nochmal so 28 Grad geben. Wann ist es soweit?
1: Genau, also hoch wird sich schon am Sonntag bei uns ausbreiten. Zum Montag hätte ich dann auch die sommerliche Wärme zu bieten. Da sind bis 28 Grad möglich. Und die beiden Tage sehen auch sehr freundlich aus mit viel Sonnenschein. Was dann am Dienstag kommt, das ist noch ein bisschen entfernt.
0: Es ist, um sozusagen mit dem Regen, das perfekte Wetter für Kameradinnen und Kameraden, dann ist die Wahrscheinlichkeit für den Einsatz etwas geringer. Ja, muss es positiv sehen.
1: Ja.
0: Gucken Sie mal rein, die Freiwillige Feuerwehr Köthenwelt. Am Sonnabendmorgen dann zum Tag auf den Tür ein, zwischen 10 und 16 Uhr in der Bärteichpromenade und an den angrenzenden Wiesen. Wir sagen guten Morgen mit Harpo-Musik.

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2: Um 7.30 Uhr im Studio Magdeburg begrüßt Sie Linus Benedikt Zose. Guten Morgen. Für die Magdeburger wird das Wahlwochenende zu einer etwas anderen Geduldsprobe. Laut Polizei sind zahlreiche Veranstaltungen in der Innenstadt angemeldet. Allein heute sind im Stadtgebiet 4 Demos angekündigt. Für Sonnabend und Sonntag heißt es von der Polizei, dass die Versammlungen bis in den Abend hinein dauern könnten. Deshalb könnten auch kurzfristig Straßen gesperrt werden. Alle Informationen zur Landtagswahl sowie einen aktuellen Live-Ticker zu den Ereignissen finden Sie natürlich auf den Sachsen-Anhalt-Seiten von mdr.de und in der MDR Sachsen-Anhalt App. Aber auch sonst kann die Autofahrt durch Magdeburg dauern. Der Ring ist von Norden bis in den Süden eine einzige Baustelle und bald kommt noch eine weitere dazu. Das steht in einer aktuellen Vorlage für den Magdeburger Stadtrat. Andrea Poschwald, was ist denn da jetzt kaputt?
3: Gefühlt alles, aber das ist ja kein Wunder, denn der gesamte Magdeburger Ring, der stammt ja aus den 1970er Jahren. Ja, und da geht halt vieles irgendwie gleichzeitig kaputt. Und so wird es allerdings erst irgendwann im kommenden Jahr eine neue Ringbaustelle südlich der Behelfsbrücke der Maschkeplatz geben. Diesmal ist es keine Brücke, sondern ein 170 Meter langer Fahrbahnabschnitt, der laut Stadtverwaltung dringend saniert werden muss. Und das Geld dafür in Höhe von 1,7 Millionen Euro, das muss der Stadtrat aber erst freigeben. Und das wird erst bei der Stadtratssitzung Anfang November entschieden. Gebaut werden soll dann 2027/28.
2: Wie arbeiten eigentlich die Unternehmen in meiner Region so? Wer sich diese Frage stellt, bekommt morgen in Schönebeck Antworten. Dort öffnen 21 Unternehmen der Elbestadt ihre Türen, um Neugierigen einen Blick in die Arbeitsabläufe zu ermöglichen. Guido Hensch, für wen ist das Angebot denn besonders interessant?
4: In erster Linie will man natürlich Schüler und Studenten ansprechen, aber auch Menschen, die sich vielleicht gern beruflich verändern wollen. Zwischen 10 und 15 Uhr hat man morgen die Gelegenheit, vor Ort ins Gespräch zu kommen und sich seine Fragen beantworten zu lassen. Die Bandbreite der beteiligten Unternehmen reicht dabei von A wie Ameos über F wie Florida Eis bis hin zu W wie Weltrad. Aufgrund des großen Interesses in den Vorjahren erlebt dieser Tag der offenen Unternehmen in Schönebeck bereits seine 7. Auflage.
2: In Nordgermersleben in der Börde hat der Besitzer einer Tischlerei offenbar einen Brand in seinem Unternehmen ausgelöst. Die Polizei geht davon aus, dass der Brand durch einen Heizofen in der Werkstatt verursacht wurde. Demnach soll der Werkstattinhaber und dessen Sohn den Ofen ordentlich angeheizt haben, damit die Werkstücke zum Lackieren schneller trocknen. Als sie nach einer kurzen Pause zurück in die Werkstatt kamen, stand der Raum in Flammen. Die Polizei geht von einem Schaden von 125.000 Euro aus. Die Feuerwehr war mit 70 Leuten und 15 Fahrzeugen im Einsatz. Zwei Kameradinnen mussten dabei wegen Kreislaufbeschwerden behandelt werden.
5: Wir möchten, dass Sie gut ankommen. Hier ist der MDR Sachsen-Anhalt Verkehrsservice. Es ist jetzt 7.33 Uhr. Wir sagen Vorsicht auf der A14 Richtung Magdeburg. Da liegen immer noch Fahrzeugteile auf der Fahrbahn zwischen Magdeburg-Stadtfeld und dem Kreuz Magdeburg. Auf der B81, da ist im Bereich Egel-Nord an der Kreuzung Wolmirsleben die Ampelanlage außer Betrieb. Und im Salzlandkreis gibt es einen Unfall zwischen Strenzfeld und Neugattersleben. Der sorgt für Behinderungen. Und Sie sagen, es blitzt. Heute Morgen auf der A9 Richtung München zwischen Niemeck und Kleinmarzehns. Auf der A38 Richtung Göttingen, Höhe Merseburg Süd. Auf der B79 der Ortsumgehung Halberstadt in Höhe vom Kreisverkehr Osttangente. In Burg in der Zerbster Straße stadteinwärts und in Halle auf dem Hallorenring beidseitig. Wenn Sie noch mehr sehen, dann freuen wir uns sehr auf Ihren Anruf. Da geht kostenfrei an diese Nummer 0800 94 6 94 6 und die 1. Kommen Sie uns weiter gut und sicher durch. So, was macht denn der Regen im Land? Wir haben viele Wolken, vereinzelt in der Altmark schon die ersten Tropfen. Meist ist es noch trocken. Zielitz kommt auf

0: 18 Grad. Das wären heute vom Norden Richtung Süden 22 bis 27 Grad. Aber bis zum Abend wird das immer mehr mit dem Regen. Er breitet sich dann auch Richtung Süden aus und kann auch mal mit Sturmböen daherkommen und auch mal gewittrig sein. So, Regen auch noch morgen vereinzelt, vielleicht auch noch Gewitter. Dann noch 23 Grad. Der Sonntag wird wieder schöner. Bis auf 28 geht's nach oben. Und wir sagen jetzt erstmal
1: Gutsmörgeli heißt guten Morgen.
0: Ah, wir lernen heute Morgen Schweizerdeutsch, denn Claudia kommt nicht aus Sachsen-Anhalt, fühlt sich jetzt aber hier pudelwohl und erzählt gleich mal ihre Geschichte. Schönen guten Morgen, sage ich.
1: Gutsmörgeli.
0: Ja.
1: Saluti.
0: Sagen wir auch noch oben drauf. Vielen Dank.
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0: Irgendwie, irgendwo, irgendwann erwischt es vielleicht jeden und jede Mal. Hier ist an der Sachsen-Anhalt. Guten Morgen um 7.42 Uhr. Vielleicht haben Sie auch schon mal Ihre Heimat verlassen, sind woanders hingezogen, vielleicht zurückgekommen, vielleicht aber auch dort geblieben. Wie ist es denn andersrum? Bei uns im Land leben ja nicht nur Menschen aus Sachsen-Anhalt. Wir haben ja schon US-Amerikaner kennengelernt. Den Aaron zum Beispiel waren mit dem Harald, der kommt aus den Niederlanden, gestern im Harz. Die betreiben da ein Hotel. Heute zeigen wir, wie es für Claudia war und ist. Ursprünglich kommt sie aus Liechtenstein, diesem kleinen Staat Liechtenstein, aber sie ist ihrem Mann gefolgt in seiner Heimat nach Möser.
1: Die Liebe, so ist es in den meisten Fällen. Und wo wir uns entschlossen haben, zusammen zu bleiben, zu heiraten, habe ich mir ja auch in den Kopf, Hinterstübchen, wie man sagt, gedacht, ja, okay. Das heißt aber auch, wenn ich einen deutschen Mann heirate, ja, irgendwann gehst du weg aus Liechtenstein. Er war Zeitarbeiter dort, er ist Heizungssanitär, Monteur und von dem her haben wir uns irgendwann kennengelernt im Ausgang.
0: Und vor 11 Jahren sind die beiden gemeinsam nach Möser gezogen. Also so wie das klingt, bereut Claudia keine Minute davon.
1: Die Gegend überhaupt, die Struktur vom Wald. Man sieht in die Weite. Von meinem Schlafzimmer aus sehe ich, wie die Sonne gleich aufgeht. Ist wunderschön. Schweiz ist sicher auch schön. Aber mir fehlen jetzt auch nicht unbedingt die Berge, weil ich hab's gern weit.
0: Falls Sie sich fragen, ja, wie kommen die bei MDR Sachsen-Anhalt eigentlich an die Claudia ran? Die Geschichte kann man auch immer erzählen. Julia Rosebrook, wenn die da tankt, die fährt dann immer mal an der Tankstelle vorbei dort in Möser. Und da hat die Claudia natürlich sprechen gehört. Und Julia ist nicht die Einzige, hat uns Claudia gesagt.
1: Ah, Sie sind wieder da. Ah, da hört man wieder Urlaub, ja? Wenn es dann manchmal im Urlaub waren, in der Schweiz oder in der Nähe und so. Man lernt auch Prominente kennen. Kommt doch Axel Schulz rein. Der Boxer. Ich habe nicht mal gefragt, wegen Selfie oder so. Sagt er, hast du ein Handy? Ja, der ist gleich so. Sag ich, ja. Sagt er, komm, machen wir noch ein Foto. Sag ich, oh, da kann ich jetzt stolz sein wie Bolle. Weil mein Mann kommt sicher nicht zu sowas.
0: Ja, und ich sag mal, Claudia, die Wahrscheinlichkeit, dass Axel Schulz irgendwo in Liechtenstein an der Tankstelle gehalten hätte, wäre unwahrscheinlicher gewesen. Ganz lieben Dank für die Geschichten und lieber Gruß in die Tankstelle nach Möser, wo die Claudia arbeitet und vielleicht gerade hört und denkt, oh, jetzt war die auch noch im Radio drin. Ja, wunderbar. Auch für den Schweizerdeutsch-Deutschkurs. Sie können natürlich alle weiteren Menschen, die wir kennengelernt haben, auch kennenlernen. In der MDR Sachsen-Anhalt-App, da gibt's die Porträts von Menschen, die zu uns gekommen sind und denen es in Sachsen-Anhalt so gefällt, dass sie sagt, ich bleibe hier. Ja, ich auch. Jetzt haben wir es 7:45. Wir spielen Smokey hier bei MDR Sachsen-Anhalt. Guten Morgen.

0: Da. Guten Morgen, MDR Sachsen-Anhalt ist da, 7.51 Uhr. Schön, dass Sie sich für uns entschieden haben. Und dann haben wir ja noch eine Wahl. Und zwar wir alle, die Landtagswahl Sachsen-Anhalt am Sonntag. Und wenn dann ab 8 Uhr die Wahllokale aufgehen, sitzen dort Menschen drin, die... ja, genau das machen. Wahlhelfer oder Wahlhelferin sind. Und Carsten aus Biere, von dem wissen wir, dass er das auch macht. Ich glaube, zum ersten Mal. Wir sagen guten Morgen nach Biere. Hallo Carsten.
1: Ja, guten Morgen, lieber Lars.
0: Wie kam das denn, dass du Wahlhelfer wurdest? Wird man da bestimmt? Hast du dich gemeldet? Muss man das machen oder ist das freiwillig?
1: Nee, das ist eigentlich eine ganz freiwillige Sache. Ich habe das eigentlich bei den letzten Wahlen immer schon mal vorgehabt, mal sowas zu machen. Weil man einfach mal den Einblick haben möchte, was hinter den Kulissen abläuft. Demokratie, nicht nur immer Demokratie drüber sprechen, auch mal ein bisschen selber was machen.
0: Finde ich gut. Carsten, ja, und dann kommt ein Brief und da steht drauf, lieber Carsten, Sie sind dabei, los geht's dann und dann, dort und dort.
1: Also mit dem Brief, dass sie einen anschreiben und sagen, pass auf, wir brauchen dich, so war das bei uns nicht. Ich habe mich da über das Portal von der Gemeinde Bördeland angemeldet, habe gefragt, Mensch, wenn ihr am Wahltag Wahlhelfer braucht, ich würde das gerne mal sehen und würde gerne mitmachen. Ja, und dann hat dann die Gemeinde relativ schnell zurückgeschrieben und haben gesagt, ja Mensch, wir brauchen dich. Und dann gab es letzte Woche Donnerstag, gab es in der Gemeinde, gab es so ein Briefing mit dem Gemeindebürgermeister, Herrn Schmold, und dem Ordnungsamtsleiter, und da haben sie uns dann erklärt, worauf wir achten sollen, was wir machen sollen. Immer ganz ruhig bleiben und gucken, dass nicht so viele Leute im Wahllokal sind, dass alles halt geordnet abläuft. Also die haben uns da auch so ein bisschen die Angst genommen, weil, wie gesagt, für mich ist es das erste Mal, glaube ich, für zwei weitere auch.
0: Ja, ich wäre vor allem gespannt. Es geht ja auch ans Auszählen. Dann wird die Urne ja dann nicht geleert und dann wird gezählt. Hast du schon eine Ahnung, wie ihr dann zählt? Mit Strichliste oder wird das so mit dem Computer, mit dem Taschenrechner, Rechenschieber?
1: Wir haben ja erfahrene Wahlhelfer dabei. Also der Wahlvorstand, ja, der besteht ja aus dem Wahlvorsteher, Stellvertreter, Schriftführer und dem Beisitzer. Und ich bin ja nun als Beisitzer und ich lasse mich da halt, ich sag mal, gerne gut durchführen. Ich mache da einfach mit. Ich gehe mal davon aus, dass wir gemeinsam diese Wahlurne öffnen und dann werden die, denn die sieht man ja schon so, wo sind zwei Kreuze, Partei und beim Kandidaten, und so werden dann erstmal irgendwelche Stapel gemacht. Also wir haben ja auch wirklich nur zwei Kreuze zu machen, und also hat der Meister gesagt, Mensch, Leute, das wird eine gute Sache.
0: Und macht schon Spaß. Carsten ist einer von tausenden Wahlhelferinnen und Wahlhelfern. Ich sag, und die Demokratie gleich mit. Danke dir.
1: Ja, aber gerne doch. Ja, und viele Grüße aus Biere, und wir freuen uns alle auf Sonntag.
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0: Ein Hit jagt den nächsten hier im schönsten Morgen. Guten Morgen mit dem Juliet-Song. Und gleich nach den Nacht-O-Nachrichten gibt's den Walk in the Park mit der Nick Straker Band für Sie.
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9: Mit Tatjana Gropius, guten Morgen. Das war eine Überraschung am Abend in Wolfsburg. Der Aufsichtsrat von Volkswagen ist sich einig und hat dem Sparpaket vom Konzernvorstand einstimmig zugestimmt. Jetzt die Frage an meinen NDR-Kollegen Bertil Starke. Was heißt das denn jetzt genau?
10: Ja, das heißt, dass die Beschäftigten in den Werken Emden, Zwickau und Hannover, aber auch am Audi-Standort Neckarsulm erstmal aufatmen können. Kein Werk sei aufgegeben worden, heißt es nach der Sitzung. Ganz im Gegenteil, bis Ende 2027 soll ein Konzept entwickelt werden, wie es insgesamt mit VW in Europa weitergeht. Ja, und dabei soll eben auch nach Lösungen für die Fabriken gesucht werden, die bis gestern Abend noch auf der Streichliste standen. Einig sind sich bei VW alle Seiten, dass gespart werden muss und dass Jobs wegfallen müssen. Aber in welchen Fabriken, wie viel? Das wird sich erst in den kommenden Monaten zeigen. Also die Probleme bei VW, die bleiben, aber die Eskalation, die bleibt aus.
9: Die Entwicklungen bei VW spielen auch für viele Sachsen-Anhalter eine Rolle. Hier gibt es nicht nur Pendler, die täglich nach Niedersachsen fahren, sondern auch mehrere Zulieferer. Der gardelegene Autozulieferer Borichev steht vor dem Aus. Von Hauptkunden Volkswagen kamen zuletzt keine neuen Aufträge mehr. Wieder hat es in Deutschland eine Attacke auf die technische Infrastruktur gegeben. Brandenburg und jetzt wieder Nordrhein-Westfalen. Hier ist am Abend wieder ein verdächtiger Gegenstand in der Nähe von einem Umspannwerk gefunden worden. Von einem Polizeisprecher in der Nacht hieß es, jemand habe versucht, mutwillig einen Kurzschluss herbeizuführen. Die Ermittler gehen von einem Sabotageakt aus. Benny Riemer, was wissen wir denn jetzt zu dem verdächtigen Gegenstand?
11: Bei dem Gegenstand handelt es sich demnach wohl um eine Abschussvorrichtung. In einem Bekennerschreiben, das der Polizei vorliegt, seien auch andere, schon öffentlich bekannte Verdachtsfälle in Nordrhein-Westfalen und Brandenburg erwähnt. Am Dienstag war es an einem Umspannwerk in Bergheim, westlich von Köln, zu einer Attacke auf ein Umspannwerk gekommen. Einen ähnlichen Vorfall hatte es wenige Stunden vorher in Südbrandenburg gegeben.
9: Zuletzt hatten auch die Drohnenattacken auf den Flughafen Leipzig-Halle für Aufsehen gesorgt. Die Bundesregierung hat Russland dafür verantwortlich gemacht. Und Topspiel in der Handball-Bundesliga, der amtierende Meister SC Magdeburg gegen den Pokalsieger Füchse Berlin. Am Ende holte sich der SCM mit 36:32 den Heimsieg. Doch ganz so eindeutig wie das Ergebnis war der Spielverlauf am Ende nicht. Mein Kollege Frank Martin war dabei.
12: Der SCM, angetrieben von den 6.600 Fans in der heimischen Arena, startete gut, führte schnell mit 5:2, doch die Füchse hielten gegen, gingen mit einer knappen 14:13 Führung sogar in die Halbzeit. In Durchgang 2 agierte Magdeburg vor allem über den Kreis besser. Magnus Saustrup, der Däne, traf insgesamt 7 Mal, brachte den Sportclub auf die Siegerstraße.
9: Und schon am Sonntag geht es für den SCM in der Liga weiter, dann auswärts bei Balingen. Und das waren die Nachrichten. Jetzt geht's weiter mit Verkehr, Wetter und Lars.
2: Tatjana, Sport frei. Wir möchten, dass Sie gut ankommen. Hier ist der MDR Sachsen-Anhalt Verkehrsservice. 8.03 Uhr ist es und auf der B81, da ist im Bereich Egel-Nord an der Kreuzung Wolmersleben die Ampelanlage außer Betrieb. Im Salzlandkreis gibt es noch die Meldung mit dem Unfall, der ist passiert zwischen Strenzfeld und Neugattersleben. Ja, und dann stehen noch Blitzer. Danke fürs Melden. Auf der A9 Richtung München zwischen Niemeck und Kleinmarzehns. Auf der A38 Richtung Göttingen Höhe Merseburg Süd. Auf der B79 der Ortsumgehung Halberstadt in Höhe vom Kreisverkehr Osttangente. Dann ein Blitzer in Burg in der Zerbster Straße stadteinwärts und noch einer in Halle auf dem Hallorenring und der blitzt beidseitig. Wenn Sie noch mehr sehen, Staus, Blitzer, Behinderungen, dann sind wir für Sie da. Erreichbar unter 0800 94 6 94 6 und die 1. Kommen Sie uns weiter gut und sicher an. Größtenteils ist es noch trocken, aber der Regen ist im Anmarsch. Stangerhütte, Sangerhausen, Lutherstadt, Wittenberg, alle kommen im Moment auf 19 Grad. Das gibt schon noch warme Luft. Vom Norden verteilt Richtung Süden 22 bis 27 Grad. Aber Richtung Nachmittag wird es auch deutlich regnerischer, zum Teil schauerartig, auch mal mit gewittrigem Regen. Der Wind frischt auch noch auf, zum Teil mit Orkanböen. Das erleben wir heute. Das erleben wir zum Teil auch noch morgens, wird aber langsam ruhiger. Und am Sonntag kommt dann mehr Sonne und sogar die 28 Grad nochmal zurück. Ein Hoch auf dieses Hoch. Es könnte auch gerne schon etwas früher kommen. Gleich gibt's eine neue Folge Ilkas Bistro mit Ilka Hein. 8.05 Uhr haben wir es jetzt. Hallo.
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0: Hallo, guten Morgen. Am Freitagmorgen mit MDR Sachsen-Anhalt. 8.12 Uhr haben wir's. Einigkeit und Recht und Freiheit. Die Worte kennen Sie alle. So geht unsere Nationalhymne los. Einigkeit und Recht und Freiheit. Die Worte stehen auch eingeprägt auf dem Rand deutscher 2-Euro-Münzen. Ja, Einigkeit. Klingt erstmal gut. Wir sind uns natürlich nicht immer einig. Das ist im Kleinen so wie im Großen. Was nicht schlimm ist. Was schlimm ist, dass wir vielleicht gar nicht mal darüber reden können, um uns einig zu werden. Ilka Hein, die hätte sie nämlich auch gern. Die Einigkeit.
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2: Veganer und Metzger, Ossis und Wessis, HFC und FCM, Datenschutz und TikTok und alles, was angeblich nicht zusammengeht.
3: Ich weiß, ihr seid hier für den Gossip, ihr wollt richtig diesen Gossip, ihr wollt richtig diesen Streit, aber den werdet ihr erstmal von mir nicht kriegen, also vorher.
1: Wie richten wir es an?
2: Mit Aggression und Wut, denn was der andere denkt, gut findet oder wählt, muss ja kompletter Blödsinn sein, weil der falsch abgebogen ist, schief gewickelt oder im geistigen Kreisverkehr.
4: Kann es sein, dass du dumm bist oder sowas?
1: Was ist die Beilage?
2: Das große Schweigen. Man redet nicht mehr miteinander, weil Olaf, den man seit dem Kindergarten kennt, entweder ein Gutbürger ist oder ein Wutbürger, ein Haltungsprofi oder ein Aluhutträger, ein Weltenretter oder ein Faktenleugner. Das steht fest.
5: Was für ein Schwurbler. Also, wir sind längste Zeit Freunde gewesen.
6: Welche Unverträglichkeiten gibt es?
2: Dass es auf die Mütze gibt. Denn wer sich aufhetzen lässt, der will am Ende vielleicht auch Dampf ablassen.
7: Irgendwann hau ich dir eins auf die Brille, das verspreche ich dir.
6: Der Nachtisch.
2: Eine einfache Wahrheit. Mit Hauen und Streiten, mit Wut oder Schweigen ist noch nie ein Problem gelöst worden, sondern mit Zuhören und darüber reden, ohne den anderen zum Feind zu machen. Denn was wir brauchen, ist nicht Hass, sondern... Und damit noch Bon Appetit.
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0: Sie sind wach, das klingt so mit Nightbush City Limits, Ike und Tina Turner im schönsten Morgen bei MDR Sachsen-Anhalt. 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

0: Da fliegt nicht die Kuh, da fliegt das Pferd. Ach klar, Havelberger Pferdemarkt ist ja auch wieder. Das Volksfest ging schon los. Viel Freude beim Feiern. Wir gucken um 8.22 Uhr mal nach den Wetteraussichten im MDR-Wetterstudio Josefine Bechler. Sag ich mal.
1: Ja.
0: Ja, ist es denn noch trocken in Havelberg?
1: Ja, gerade schon. Das wird aber jetzt im Laufe des Vormittags wahrscheinlich regnen, schauerartig. Und vor allem dann zum Nachmittag können dann auch die Schauer kräftiger werden. Örtlich sind auch Gewitter möglich. Wobei, es zieht ja weiter Richtung Süden. Von Norden her wird es dann wahrscheinlich so zum späteren Nachmittag auch schon wieder ein bisschen entspannter und trockener.
0: Es wird ein Wochenende, also morgen brauchen wir auch nochmal Regenschirm, wenn wir rausgehen wollen. Es ist ja so viel los. Wann brauchen wir ihn denn nicht mehr?
1: Am Sonntag, aber morgen ist es schon besser, man hat ihn dabei, wobei auch der Wind bei so einem Regenschirm ja auch immer so ein bisschen unpraktisch ist. Der ist ja heute sehr kräftig mit Sturmböen, morgen auch immer noch recht stark, wird dann aber langsam ein bisschen weniger, vor allem zum Sonntag hin.
0: Das wird passieren. Und wo Sie sich rumtreiben möchten, drinnen wie auch draußen, Tipps gibt's in der MDR Sachsen-Anhalt-App und flotte Regenschirme, die Luft heilt und mit Tanzmusik haben wir hier für Sie bei MDR Sachsen-Anhalt. Bugs Fizz und Making Your Mind Up. Schönen guten Morgen.

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2: Um 8.30 Uhr im Studio Magdeburg begrüßt Sie Linus Benedikt Zose. Guten Tag. Wenn Sie am Wochenende in Magdeburg unterwegs sind, müssen Sie mehr Zeit einplanen. Für das Wahlwochenende sind in der Landeshauptstadt nämlich einige Veranstaltungen geplant, die auch zu Verkehrseinschränkungen führen können. Guido Hensch, was steht denn alles an?
3: Ja, zum Beispiel morgen Mittag das Demokratiefest. Dabei werden rund 8000 Menschen erwartet. Ab 13.30 Uhr führt zunächst eine Demo vom Hauptbahnhof zum Veranstaltungsort Domplatz. Dazu gibt es am Abend zwei große Konzerte in der Getek Arena und im Elbauenpark. Der Sonntag steht dann vor allem im Zeichen der Wahl. Neben der zentralen Veranstaltung des Landtags in den Messehallen finden auch mehrere Wahlpartys statt. Außerdem gibt es die An- und Rückreise der FCM-Fans zum Auswärtsspiel bei Hertha BSC.
2: Und wir bleiben beim Thema Verkehr. Der Magdeburger Ring ist von Norden bis in den Süden eine einzige Baustelle. Und bald kommt noch eine weitere hinzu. Das steht in einer aktuellen Vorlage für den Magdeburger Stadtrat. Andrea Poschwald, was ist denn da jetzt kaputt?
4: Gefühlt alles, aber das ist ja kein Wunder, denn der gesamte Magdeburger Ring, der stammt ja aus den 1970er Jahren. Ja, und da geht halt vieles irgendwie gleichzeitig kaputt. Und so wird es allerdings erst irgendwann im kommenden Jahr eine neue Ringbaustelle südlich der Behelfsbrücke der Maschkeplatz geben. Diesmal ist es keine Brücke, sondern ein 170 Meter langer Fahrbahnabschnitt, der laut Stadtverwaltung dringend saniert werden muss. Und das Geld dafür in Höhe von 1,7 Millionen Euro, das muss der Stadtrat aber erst freigeben. Und das wird erst bei der Stadtratssitzung Anfang November entschieden. Gebaut werden soll dann 2027/28.
2: Wie arbeiten eigentlich die Unternehmen in meiner Region? Wer sich diese Frage stellt, bekommt morgen in Schönebeck Antworten darauf. Dort öffnen 21 Unternehmen der Elbestadt ihre Türen, um Neugierigen einen Blick in die Arbeitsabläufe zu ermöglichen. Guido Hensch, für wen ist das Angebot denn besonders interessant?
3: In erster Linie will man natürlich Schüler und Studenten ansprechen, aber auch Menschen, die sich vielleicht gern beruflich verändern wollen. Zwischen 10 und 15 Uhr hat man morgen die Gelegenheit, vor Ort ins Gespräch zu kommen und sich seine Fragen beantworten zu lassen. Die Bandbreite der beteiligten Unternehmen reicht dabei von A wie Ameos über F wie Florida Eis bis hin zu W wie Weltrad. Aufgrund des großen Interesses in den Vorjahren erlebt dieser Tag der offenen Unternehmen in Schönebeck bereits seine 7. Auflage.
2: Und zum Sport. Gute Nachrichten für Fans des SC Magdeburg. Der amtierende Meister der Handball-Bundesliga hat das erste Heimspiel der neuen Saison gewonnen. 36:32 stand es am Ende gegen die Füchse aus Berlin. Damit bleibt der SCM seit insgesamt 25 Heimspielen ungeschlagen. Am Sonntag geht es dann weiter, und zwar in Balingen.
5: Wir möchten, dass Sie gut ankommen. Hier ist der MDR Sachsen-Anhalt Verkehrsservice. Hallo um 8.33 Uhr und Vorsicht auf der A9 Richtung Berlin. Zwischen Beelitz-Heilstätten und dem Dreieck Potsdam liegen Holzteile auf der Autobahn. Und im Salzlandkreis ist zwischen Strenzfall und Neugattersleben ein Unfall passiert. Es kommt dazu Behinderungen. Dann wird geblitzt. Heute Morgen auf der A9 Richtung München zwischen Niemeck und Kleinmarzehns. Auf der A38 Richtung Göttingen in Höhe Merseburg Süd. Auf der B79 der Ortsumgehung Halberstadt in Höhe vom Kreisverkehr der Osttangente. Blitzer auch in Burg in der Zerbster Straße stadteinwärts, in Halle auf dem Hallorenring beidseitig und in Wernigerode im Seigerhüttenweg stadtauswärts. Für alles, was Sie noch sehen, Staus, Blitzer, Behinderungen, sind wir erreichbar. Für Sie kostenfrei im MDR Verkehrszentrum. Jederzeit unter 0800 94 6 94 6 und die 1. Kommen Sie uns gut und sicher durch. Und wir sagen guten Morgen, Uli. Hoch Uli kommt langsam, aber kommt, bringt Sonne mit und bis zu 28 Grad, aber ist wohl erst am Sonntag da. Ich versuche, Uli schon irgendwie eher herzukriegen, denn bis dahin reiten wir noch auf einem Sturmtief ins Wochenende. Das bringt auch mal orkanartige Böen, das bringt auch mal sehr viel schauerartigen Regen und vielleicht auch Gewitter. Es bringt aber immerhin schon mal noch warme Luft voran. Bis zu 27 Grad wird das heute geben. Wir sagen guten Morgen. Auch an alle, die im Verein sind. Haben Sie das mitbekommen? Mit MDR Sachsen-Anhalt gibt es ab kommender Woche Chancen auf jede Menge Geld. Bleiben Sie schön dran. Ich rede gleich drüber. Hier ist Lars Wohlfahrt. Hallo.
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0: Die wilden Jahre von Peter Maffay um 8.41 Uhr hier bei MDR Sachsen-Anhalt. Und gestern Abend, da gab es Peter Maffay zum Zuhören zum Demokratiefest unter freiem Himmel auf dem Marktplatz von Halle. Da stand auch er und hat einige Worte gesagt. Zum Beispiel betont, wie wichtig ihm persönlich auch der Zusammenhalt in der Gesellschaft ist. Ja, den gibt es und den gibt es vor allem auch dank der vielen Vereine im Land, den Sportvereinen, den Chören, der Freiwilligen Feuerwehr. Und es gibt so viele Projekte, in denen Menschen füreinander da sind. 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Gleichzeitig werden Projekte unterstützt, die anderen helfen. So wie in Blankenburg. Im Wohngebiet Regenstein bringt ein Mehrgenerationenprojekt Jung und Alt zusammen. Das schaut sich heute Morgen für uns unsere Morgenreporterin Marie Stiller mal an.
1: 2.300 Menschen wohnen hier im Wohngebiet Regenstein in Blankenburg. Und dieses Wohngebiet, das ist richtig grün und hier tut sich was. Und dass sich da was tut, dafür verantwortlich ist Ines Kühnel. Guten Morgen.
2: Ja, guten Morgen.
1: Ines, du bist hier Quartiersentwicklerin. Sag mal, was macht eigentlich das Leben hier im Quartier aus?
2: Oh, das Leben macht aus, dass die Menschen sich treffen. Dafür setzen wir uns ein, dass Nachbarn sich kennenlernen oder auch füreinander einstehen, dass sie sich treffen bei uns im Quartierszentrum beispielsweise, miteinander spielen, aber auch Verantwortung für ihr Quartier übernehmen hier im Regenstein.
1: Was habt ihr denn zuletzt hier alles auf die Beine gestellt?
2: Das sind ganz schön viele Sachen. Also zum Beispiel mit vielen Ehrenamtlichen, die wir gewonnen haben, organisieren wir hier Veranstaltungen wie das Oktoberfest, was jetzt ansteht, aber auch die Putzaktionen. Also wir setzen uns für ein sauberes Quartier ein und dazu gehört auch, dass die Bewohnerinnen hier Verantwortung mit übernehmen. Besonders freue ich mich, dass in diesem Jahr die Grundschule auch mit dabei ist, weil wir müssen uns ein bisschen beeilen, gleich kommen die Kinder.
1: Also die Kinder kommen gleich und wir werden hier mal ein bisschen anpacken.
2: Hallo, schön, dass ihr da seid. Guten Morgen.
3: Guten Morgen.
2: Ja, wir wollen heute hier zusammen Papier sammeln. Ja. Seid ihr dabei?
3: Ja.
2: Jawohl. Wir haben Handschuhe für euch und Greifer von den Stadtwerken. Wollen wir loslegen?
3: Ja.
2: Super, dann mal los. Hier, gucke.
1: Gucke mal. Jetzt wurden hier gerade schon die Müllsäcke und Handschuhe verteilt. Finn, du trägst hier auch einen Müllbeutel und sag mal, da ist ja schon ordentlich viel drin.
4: Mhm.
1: Hättest du gedacht, dass hier so viel Müll rumliegt?
4: Nein, hätte ich nicht.
1: Was habt ihr denn da jetzt schon alles eingesammelt?
4: Papier, Süßigkeiten, eine alte Milchpackung, also einiges.
1: Aber eigentlich alles Sachen, die gar nicht hier ins Quartier gehören.
4: Ja.
1: Ines, die Kinder flitzen hier über den Spielplatz und die Müllsäcke füllen sich schon gut. Was macht das mit dir?
2: Na, ich bin total froh und das ist ja nur der Auftakt, weil morgen sammeln wir ja nochmal mit den ganzen Anwohnerinnen und Anwohnern, das machen wir so 2-3 Mal im Jahr. Das alles machen wir schon deshalb, weil am 18. September wir unser Nachbarschaftsfest auf der großen Wiese hinterm Quartierszentrum haben, schon das 4. Mal und damit da alles schön sauber ist und sich alle wohlfühlen können, wenn wir die ganzen Buden aufbauen und die Partner ihre Tische und Pavillons aufbauen, darauf bereiten wir uns auch vor.
1: Also hier im Quartier Regenstein in Blankenburg ist ordentlich was los, vor allem durch ganz, ganz viel Engagement der Anwohner und Ehrenamtlichen.
2: Genau.
0: 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Wir sagen guten Morgen um 8:45 Uhr.

Billy Kim, guten Morgen mit Be My Baby Musik. Jetzt kommt noch Rick Astley und dann kriegen wir raus, wer heute die MDR Sachsen-Anhalt-Taste bekommt. Denn die Freitagsfrage wollen wir auflösen und das machen wir gleich. Welche Pflanze hat Sie im Sommer am meisten überrascht? Naja, nach Rick Astley wissen wir, an wen unsere MDR Sachsen-Anhalt-Taste geht.

0: Rick Astley hier bei MDR Sachsen-Anhalt. Bevor Julian Mengler gleich übernimmt, ihn den Vormittag schön macht, sagen wir um 8.54 Uhr erstmal Hallo MDR Sachsen-Anhalt-Tasse.
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0: Na, da gibt's doch immer diese Tasse. Und die soll's auch jetzt geben. Und wenn ich richtig informiert bin, müssten wir jetzt im Landkreis Anhalt-Bitterfeld sein, in Heideloh. Er hat nämlich auch mitgemacht, der Uwe.
2: Ja, richtig.
0: So, Uwe, nochmal kurz räuspern, denn du hast mitgemacht bei der Freitagsfrage. Was war deine Antwort auf die Frage, welche Pflanze hat euch denn diesen Sommer besonders überrascht?
2: Ja, wir haben seit 12, 15 Jahren, glaube ich, einen Sichuan-Pfeffer bei uns im Garten. Der wird verschnitten, wie ich mir das denke. Der nimmt das nicht krumm und der hat im letzten Jahr oder diesem Jahr 3 Kilo Pfeffer gebracht. Und wie gesagt, bei den Kilopreisen für Pfeffer, wenn man das sieht, das war schon nicht schlecht. Wir verkaufen den nicht, wir verschenken den.
0: Habt ihr im Landkreis Anhalt-Bitterfeld besondere Bedingungen, die den Pfeffer begünstigen? Ich meine, ich denke
2: naja.
0: An die Zukunft, ne? Und an die Landwirtschaft.
2: Naja, die Leute sagen, geht dahin, wo der Pfeffer wächst. Da wissen sie, dass sie zu mir müssen. Also nee, besondere Bedingungen haben wir garantiert nicht. Vielleicht ist der Garten ein bisschen geschützt, das weiß ich nicht. Ist eine Mauer ringsrum, könnte schon sein, dass der dadurch... Ich weiß es nicht, aber deswegen freut es uns ja so.
0: Also ich glaube, dass jetzt viele Ohren gespitzt sind und alle wollen wissen, Sichuan-Pfeffer, was ja. braucht diese Pflanze, wie einfach ist das, den hochzukriegen?
2: Wenn er einmal durch ist, durch so einen Meter Höhe etwa, braucht er gar nichts mehr. Das macht er alles alleine. Er ist auch ein bisschen gefährlich, wenn kleine Kinder im Spiel sind, weil der hat Dornen ohne Ende. Jedes Jahr nach der Ernte sehe ich aus, man kommt nicht richtig ran und mit Handschuhen geht's nicht. Das heißt also, ich muss das alles mit der blanken Hand machen. Aber naja, ein paar Opfer bringen wir doch alle.
0: Diese Geschichte ist uns jetzt nicht ein Sack Pfeffer wert, sondern die MDR Sachsen-Anhalt-Tasse.
2: Das freut mich ja noch mehr. Ich sag doch, der Pfeffer ist gut für mich.
0: Ja, dann lieber Gruß nach Heideloh. Alle haben Uwe gehört und neue Freitagsfrage, die löst Julia Rosebruck dann kommenden Freitag auf, ist auch schon da. Sie können jetzt antworten auf diese Frage. Bei welchem Lied sind Sie textsicher? Bei welchem Lied sind Sie textsicher? Am besten Sie singen uns Ihre Antwort ein per Sprachnachricht auf unser WhatsApp-Handy.
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3: Entschuldigung, wann war nochmal die Freitagsfrage?
1: Oh.

Auf die Plätze, fertig, Freitag. Und wissen Sie was, das kann man hören. Maxine Nightingale aus den 70ern gleich nach 9 und auch richtig gut. Die Steve Miller Band macht uns den Vormittag schöner.

0: Das ist der Song mit dem Uhu. Der richtige musikalische Anstrich für Ihren Freitag. Nur bei uns, gleich bei MDR Sachsen-Anhalt.
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7: Mit Tatjana Gropius. Guten Tag. Heute Vormittag soll es fallen, das Urteil gegen die sogenannten Blaulichtfotografen am Dessauer Landgericht. Die Angeklagten hatten von Bränden Videos und Fotos gemacht und diese dann verkauft. Dagmar Bödiger aus dem Studio Dessau, womit müssen die beiden Männer denn rechnen?
8: Also für den mutmaßlichen Haupttäter könnte es heute um eine mehrjährige Haftstrafe gehen. Die Staatsanwaltschaft fordert nämlich 6 Jahre Gefängnis für den 23-Jährigen aus Bitterfeld. Er soll maßgeblich für die Serie von 17 Bränden im Landkreis Anhalt-Bitterfeld verantwortlich sein. Sein 33-jähriger Komplize aus Zörbich hingegen wird vermutlich deutlich glimpflicher davonkommen. Er hat nämlich gestanden, soll bei den Taten Schmiere gestanden und seinen Freund nur gefahren haben. Die Staatsanwaltschaft hält deshalb eine 2-jährige Bewährungsstrafe in dem Fall für angemessen.
7: Nicht wie geplant heute am Freitag, sondern schon am Abend kam er zusammen, der VW-Aufsichtsrat, und hat den Sparplänen des Konzernvorstandes einstimmig zugestimmt. Vorerst will Volkswagen keines der zuletzt zur Diskussion stehenden Werke aufgeben. Bertil Starke vom NDR, wie ist es denn zu dieser Überraschung gekommen, also dass der Aufsichtsrat sich schon früher getroffen hat?
9: Also das Überraschende ist, dass sich der VW-Vorstand, die Eigentümerfamilien Porsche und Piëch, die Arbeitnehmerseite und das Land Niedersachsen, dass die sich alle heimlich still und leise auf einen Kompromiss geeinigt haben. Eigentlich sollte der Aufsichtsrat ja erst heute am Freitag tagen. Nun ist es gelungen, einen Tag früher zu tagen, ohne dass davon jemand was mitbekommen hat. Das ist eigentlich ein Kunststück, nachdem über Tage dauernd Interna durchgesickert waren. Das Ergebnis, das ist dann weniger überraschend. Der VW-Vorstand um Oliver Blume wollte hart sparen. Niedersachsen und die Arbeitnehmerseite haben sich quergestellt. Wie kommt man aus dieser festgefahrenen Situation raus? Mit einem Kompromiss, wie jetzt geschehen.
7: Die Eskalation ist bis jetzt also erst einmal ausgeblieben. Zwar gibt es in Sachsen-Anhalt kein VW-Werk, trotzdem aber spielt der Konzern auch hier eine Rolle. Neben Zuliefererbetrieben auch für tausende Sachsen-Anhalter, die jeden Tag nach Niedersachsen pendeln. In Deutschland leben immer weniger Flüchtlinge. Ihre Zahl ist in der ersten Jahreshälfte um rund 20.000 auf etwa 3,5 Millionen gesunken. Das schreibt die Neue Osnabrücker Zeitung und beruft sich auf Zahlen von der Bundesregierung. Die Gründe sind Abschiebungen, Ausreisen, aber auch Einbürgerungen. Auch aus der Ukraine kommen deutlich weniger Menschen neu nach Deutschland. Gleichzeitig verlassen mehr Ukrainer das Land. Insgesamt leben derzeit rund 1,3 Millionen ukrainische Flüchtlinge hier. Sachsen-Anhalts Innenministerium hatte zuletzt die niedrigsten Asylzahlen seit 5 Jahren gemeldet. Demnach waren es in den ersten 6 Monaten dieses Jahres knapp 1000 Personen und damit 33% weniger als im Vorjahreszeitraum. Und auswärts gewonnen und am Abend dann auch noch zu Hause. In der Handball-Bundesliga hat der SC Magdeburg die Füchse Berlin gestern mit 36:32 geschlagen. Schon am Sonntag geht es für die Spieler in der Liga weiter. Dann sind sie auswärts bei Balingen zu Gast. Und das waren die Nachrichten. Jetzt geht's weiter am Programm mit dir, Julian.
10: Dankeschön, Tatjana. Wir möchten, dass Sie gut ankommen. Hier ist der MDR Sachsen-Anhalt Verkehrsservice um 8:35. Eine Meldung hier: wegen Reinigungsarbeiten sind die Straßen zwischen Süppling und Bülstring gesperrt und zwischen Haldensleben und Bülstring. Und im Salzlandkreis zwischen Strenzfeld und Neugattersleben, Achtung, Behinderungen nach einem Unfall. Schon auf die Blitzer. Dankeschön fürs fleißige Melden heute Vormittag auf der A9 Richtung München zwischen Niemeck und Kleinmarzehns. Auf der A38 Richtung Göttingen, Höhe Merseburg Süd. Dann auf der B79 Ortsumgehung Halberstadt. Wenn Sie Höhe Kreisverkehr sind, Osttangente, steht der Blitzer. Burg, Zerbster Straße einwärts. Halle, Achtung, Hallorenring in beiden Richtungen. Und in Wernigerode stehen Sie, Seigerhüttenweg auswärts. Wenn Sie noch was sehen, Stausblitzer, Verkehrsbehinderung oder eine Entwarnung für uns haben, wir nehmen alles am Telefon. Rufen Sie uns an, immer kostenfrei. 0800 94 6 94 6 und die 1. So, heute Vormittag kann es nördlich der Börde noch regnen. Der Regen zieht dann bis zum Abend langsam Richtung Süden durch. Da kriegen wir alle mal was ab. Bis dahin aber im Burgenlandkreis heute die meiste Sonne und sogar bis 27 Grad. Ansonsten so zwischen 23 und 25. Das Wochenende wird warm, Sonne und Wolken gibt's im Wechsel.
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10: Schönen Freitag.

0: MDR Sachsen-Anhalt hier. Vielleicht steht bei Ihnen ja heute auch noch der Wochenendeinkauf an und Sie schreiben gerade noch was auf der Liste. Fällt mir immer wieder auf beim Einkaufen, die Supermarktregale sind voll mit Produkten speziell für alle möglichen Leute. Also was gibt's da? Manager-Müsli habe ich jetzt gesehen oder Radler-Müsli, Gute-Nacht-Tee, Goodbye-Stress-Badesalz. Als ob es da Unterschiede zum Standardprodukt gäbe, oder? MDR Sachsen-Anhalt-Kollege Ulrich Zissler, du hast hier den Einkaufswagen mal vollgepackt. Was ist dir beim Test aufgefallen?
1: Ja, wir haben 11 Müslis von verschiedenen Herstellern gekauft mit Namen wie Sunshine Müsli, Natural Body Power oder Manager Müsli. Viele verschiedene Namen, doch häufig ist das Gleiche drin. Das heißt, mal als Beispiel, die ausgewiesenen Nährwerte für Sportler-Müsli und Sunshine-Müsli zeigen. Beide haben 12 Gramm Eiweiß pro 100 Gramm. Es ist also mehr oder weniger das Gleiche.
0: Okay, also praktisch identische Zusammensetzung, nur ein anderer Name. Aber gibt es denn überhaupt einen sinnvollen Unterschied? Also sagen wir mal zwischen einem Bergsteiger-Müsli und einem Radler-Müsli?
1: Unterschied? Nicht wirklich. Britta Schautz von der Verbraucherzentrale Berlin sagt dazu, Radfahren oder Bergsteigen sind eben nicht so unterschiedliche Sportarten, dass man einen ganz anderen Nährstoffbedarf hat, dass man da ein anderes Produkt braucht. Das gibt es eben nur, um eine neue Verbrauchergruppe anzusprechen, die dann wirklich Vertrauen in dieses Produkt hat und immer wieder zugreift. Deutlich wird das am Preis. Das Bergsteiger-Müsli kostet 9,32 Euro pro Kilo, das Radler-Müsli 12,48 Euro. Warum das so ist, das wollte Hersteller Seitenbacher auf Anfrage nicht erklären. Vielleicht glaubt man ja, dass Radler ein bisschen mehr Geld auf der Tasche haben.
0: Das könnte sein. Aber ihr habt euch nicht nur Müslis angeschaut, sondern auch Tees und Badesalze. Wie sieht's denn da aus? Lohnt sich der Aufpreis?
1: Na, nicht wirklich. Bei Tee warnt Verbraucherschützerin Schautz vor zu großen Erwartungen. Gerade dort hat man ja auch immer die Verbindung zur Krankheit. Man sollte sich von diesen großen Versprechen bei den Tees aber nicht blenden lassen. Für wirkliche Krankheiten gibt es Arzneitees, die haben dann auch eine ganz andere Dosierung. Die Produkte im Supermarkt, das sind ebenso eher Lifestyle-Tees. Bezahlt wird dafür dann aber trotzdem mehr. Ein Beutel klassischer Kräutertee kostet 10 Cent, ein Beutel Lifestyle-Tee 14 Cent und das sind mal eben 40% mehr. Ähnlich beim Badesalz, ein Tütchen für ein einzelnes Bad kostet knapp 1 Euro, hochgerechnet sind das 16,50 Euro pro Kilo. Die große Flasche Badesalz gibt es hingegen schon für 10 Euro pro Kilo.
0: Naja, wir haben es uns fast gedacht, oder? Lifestyle-Produkte mit schicken Namen sind am Ende oft einfach nur genau das. Lifestyle-Produkte mit einem schicken Namen und teurer. Da ist dasselbe drin, nur eben höherer Preis. Dankeschön, MDR Sachsen-Anhalt-Feinschmecker Ulrich Zissler. Das ist bei uns der mit dem Journalisten-Müsli.

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4: Um 9.30 Uhr im Studio Magdeburg begrüßt Sie Leines Benedikt Zosel. Guten Tag. Für die Magdeburger wird das Wahlwochenende zu einer etwas anderen Geduldsprobe. Laut Polizei sind zahlreiche Demos in der Innenstadt angemeldet. Allein heute sind es 4 Veranstaltungen.

0: erhöht werden. Das hat das Ministerium für Wissenschaft, Energie, Klimaschutz und Umwelt des Landes mitgeteilt. Bis 2030 soll das Werk 210.000 Kubikmeter Trinkwasser aufbereiten können, also 180.000 Kubikmeter mehr als jetzt. Grund dafür sind steigende Wasserbedarfe durch neue Industrieansiedlungen und länger anhaltende Trockenperioden, so das Ministerium. Die Kosten für den Ausbau belaufen sich auf insgesamt rund 23 Millionen Euro.
1: Sommer, Sonne, Freibad-Pommes. Wenn das bei Ihnen gute Gefühle auslöst, könnte es jetzt eine richtig gute Gelegenheit für Sie geben. Das Land Sachsen-Anhalt nimmt nämlich viel Geld in die Hand, um neue Meister für Bäderbetriebe auszubilden. Denn der Nachwuchs fehlt. Nadine Hampel aus der Redaktion, um wie viel Geld geht es denn da?
2: Über 9.000 Euro gibt's allein für die Vorbereitung auf die Meisterprüfung. Gefördert werden damit zum Beispiel Lehrgangs- und Prüfungsgebühren, aber auch Arbeitsmittel, wie zum Beispiel ein Computer. Zurückzahlen muss man das Geld übrigens nicht. Bewerben können sich Fachangestellte für Bäderbetriebe. Man sollte allerdings nicht älter als 25 sein. Voraussetzung ist außerdem ein sehr guter Ausbildungsabschluss und im besten Fall eine Empfehlung des Betriebs. Berufserfahrung und eine abgeschlossene Ausbildung können auch helfen, sind aber kein Muss.
1: Seit 2020 haben 115 junge Menschen eine Ausbildung zum Fachangestellten für Bäderbetriebe begonnen. In diesem Jahr waren es nur 15. In Magdeburg sind Mittwochnacht womöglich einige Anwohner aus dem Schlaf gestreckt. Ein Polizist hatte nämlich auf einen Einbrecher geschossen, um ihn aufzuhalten. Allerdings ohne Erfolg, wie die Polizei gestern mitteilte. Die Beamten waren gegen 2:30 zu einem Mehrfamilienhaus gerufen worden. Sie sahen noch zwei Männer, die in unterschiedliche Richtungen flohen. Ein Polizist schoss, die Verdächtigen konnten aber untertauchen. Verletzt wurde niemand und auch ein Hubschrauber sowie Suchhunde waren im Einsatz.
3: Na, worüber in Ihrer Region gerade gesprochen wird, wir wissen's. Dank der Kolleginnen und Kollegen in den MDR Sachsen-Anhalt Regionalstudios. Dankeschön für die Nachrichten. Linus in Magdeburg, Martin in Halle, André in Dessau und Lonny in Stendal. Wir möchten, dass Sie gut ankommen. Hier ist der MDR Sachsen-Anhalt Verkehrsservice um 9.33 Uhr. Weiter wegen Reinigungsarbeiten gesperrt sind die Straßen zwischen Süppling und Bülstring und zwischen Haldensleben und Bülstring. Im Salzlandkreis zwischen Strenzfeld und Neugattersleben gibt's Behinderungen nach einem Unfall. Und auch in Haldensleben hat's gerade geknallt an der Kreuzung Hagenstraße-Gehring. Die Straße stockt es nach diesem Unfall. Geblitzt wird auf der A9 Richtung München zwischen Niemeck und Kleinmarzehns, auf der A38 Richtung Göttingen Höhe Merseburg Süd, B79 Ortsumgehung Halberstadt Höhe Kreisverkehr Osttangente, Burg Zerbster Straße einwärts, Fuß vom Gas in Halle auf dem Hallorenring in beiden Richtungen und Wernigerode hat einen Blitzer im Seigerhüttenweg stadtauswärts. Haben Sie noch was? Staus, Blitzer, Verkehrsbehinderung. Wir arbeiten einfach zusammen. Sie sagen uns, was los ist und wir sagen es im Radio. Das ist der Deal. Sie erreichen uns kostenfrei im MDR-Verkehrszentrum 0800 94 6 94 6 und die 1. Dankeschön. Ja, so schnell kann es gehen beim Wetter. Eigentlich sollte heute nochmal ein Tag Sommer sein. Im Burgenlandkreis stimmt es auch. Da gibt es viel Sonne heute. Sonst eher grau und kann auch zwischendrin Schauer geben. Aber wenigstens nicht kalt. Jetzt schon an die 20, später bis 27 Grad. Am Wochenende weiter warm. Der Rest ist Mischmasch.
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0: Morgen satteln wir die Pferde fürs MDR Harz Open Air im Bürgerpark in Wernigerode. Mit dabei Marquez. Vayamos, compañeros. Außerdem Teufelsgeiger Georgi Gogov und The Boss Hoss. Don't give me that. Oh baby, you can take everything. It don't mean a thing. Ja, und nicht nur Boss und Hoss, auch Los, also Lars aus dem schönsten Morgen. So, hallo Lars.
1: Es wird immer schöner mit dir.
0: Ja, ne?
1: Ja, also der rote Teppich, der ist ausgelegt für die Künstler und ich kann das verraten. Neben Susi Brandt darf ich auf der Bühne stehen.
0: Ja.
1: Ich werde jetzt nicht nur Hemdfliege und Käppi tragen. Ich bekomme immerhin schon mal einen Western-Hut.
0: Nicht dein Ernst.
1: Und wenn mir das Hemd passen sollte, wird es ein Karo-Hemd werden. Ja, ich bekomme Hilfe.
0: Weil, das müssen wir vielleicht noch kurz dazu sagen, du hast gestern irgendwie im Laufe des Morgens gemerkt, dass du gar kein Cowboy-Outfit für die Bühne hast. Es hat sich also wirklich was getan an der Pferdefront?
1: Es hat sich was getan, es haben sich ein paar Vereine gemeldet, es haben sich Line Dancer gemeldet. Ich kann das schon verraten, wir werden morgen Abend auch Line Dance machen. Ich versuche sie da ein bisschen anzuleiten und dann können wir mit dem Bosshaus spielen, alle Line Dance machen. Also das wollen sie doch erleben, ne? Beim MDR Harz Open Air. Das ist in der Veranstaltung bekannt, auch mal so für schräge Aktionen. Und ich habe gehört, auch Susi Brandt lässt sich was einfallen, was mit Tanzen zu tun hat.
0: Nicht schlecht. Morgen also mindestens ein Himmelhund auf dem Weg zur Bühne beim MDR Harz Open Air im Bürgerpark in Wernigerode. Wetter hält, haben wir schon geklärt. Wir freuen uns auf eine Sause mit Ihnen. Tickets gibt's auch im Vorverkauf und an der Abendkasse, oder?
1: Ja, alles was Sie brauchen sind 4 Fäuste für ein... Nein, ich lasse das. Es gibt Abendkasse, da gibt's auch noch Tickets, ganz genau.
0: Viel Spaß beim MDR Harz Open Air mit MDR Sachsen-Anhalt.

0: Heiner, hier ist MDR Sachsen-Anhalt. Ich glaube, wir spüren es alle gerade, oder? Da ist ganz schön Druck drauf. Sonntag ist die Landtagswahl und das wird auch nochmal anstrengend für uns alle. Das wissen wir ja schon. Für uns Journalisten, klar. Aber noch viel mehr für uns alle als Menschen. Für mich als Julian Mengler. Ich bin ja mehr als mein Job. Ich lebe ja hier in Sachsen-Anhalt und die Wahl soll für uns alle sein und nicht gegen jemanden. Ich wähle ja nicht, um anderen eins auszuwischen, sondern für eine Idee und für eine Gesellschaft, in der ich gerne leben möchte. So viel dazu. Und jetzt noch ein paar gute Gedanken von Peter Herfurth.
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2: Der Jüngling zückt seine Pfeife und spielt auf. Und die Kinder hören gebannt zu. Sie lassen alles liegen und laufen ihm nach, so wie einst die Ratten. Er führt die ahnungslosen Kinder fort aus Hameln. Auf geht's, weg von den Familien, auf Nimmerwiedersehen. Laut Wikipedia würden 1 Milliarde Menschen die Sage vom Rattenfänger zu Hameln kennen, in irgendeiner abgewandelten Form. Aber verstehen oder lernen wir daraus? Viele wissen, was passiert ist in unserem Land, als sie damals einem Führer folgten und nach dessen Pfeife tanzten. Damals, aber sie tun es wieder. Heute, einer pfeift und sie fahren auf Simsons hinterher und sehen nicht, wohin sie wirklich gebracht werden. Die jüdische Unternehmerfamilie Simson wurde von den Nazis enteignet. Ich habe mit dem Nachfahren der in die USA geflüchteten Familie Dennis Baum telefoniert. Seine Haltung ist klar. Im Juli hat er bei den Demos gegen den Bundesparteitag der AfD in Erfurt sehr deutlich gesagt, die Drohungen gegen Einwanderer, Menschen anderer Hautfarbe und sexuelle Minderheiten sind uns ein Gräuel, an dem wir keinen Anteil haben wollen. Klare Worte. Aber das ist egal. Der moderne Rattenfänger spielt am Gaspedal seines Mopeds. Immer wieder lässt er es aufjaulen. Blauer Dunst liegt in der Luft, das Atmen fällt schwer. Auf geht's, immer schön der Pfeife nach. Oder finden wir den Bremshebel doch noch rechtzeitig? Peter Herfurth, Landesjugendpfarrer in Magdeburg.
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0: Ich habe auf die Schnelle jetzt keine Fanfare gefunden. Stellen Sie sich mal kurz so eine Fanfare vor, wie am Königshaus. Oh, die ging noch ganz gut. Heute feiert ein Prinz Geburtstag. Prinz William vielleicht oder Harry? Nee, Prinz Wolfgang. Wer das ist, das klären wir gleich am besten musikalisch nach 10 Uhr. Und wir holen Boney M ins Radio. Ja, da wippt der Fuß im Takt. Das geht nur mit den Hits unseres Lebens hier bei MDR Sachsen-Anhalt.
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3: Mit Tatjana Gropius, guten Tag. 2 Tage vor der Landtagswahl in Sachsen-Anhalt gibt es eine neue Umfrage. Die Zahlen vom ZDF Politbarometer sprechen eine eindeutige Sprache. Mit Abstand stärkste Kraft bleibt die AfD und kommt auf 41%. Abgeschlagen dahinter folgt die CDU mit 23%. Die Linke kommt auf knapp 11,5%, gefolgt von der SPD mit 8,5%. Den Einzug in den Landtag würden zudem die Grünen schaffen mit 6%. Knapp könnte es allerdings für das BSW und die FDP werden. Sie würden, Stand jetzt, unter der 5%-Hürde bleiben. Geht es nach diesen Zahlen, würde die AfD die absolute Mehrheit verfehlen und einen Koalitionspartner brauchen. Das schließen die übrigen Parteien bislang aus und auch die AfD selbst sagt, nur mit absoluter Mehrheit regieren zu wollen. Am Vormittag soll es fallen, das Urteil gegen die sogenannten Blaulichtfotografen am Dessauer Landgericht. Die Angeklagten sollen Videos und Fotos verkauft haben von Bränden, die sie selbst gelegt haben sollen. Dagmar Bödecker aus dem Studio Dessau, womit müssen die beiden Männer denn rechnen?
4: Also für den mutmaßlichen Haupttäter könnte es heute um eine mehrjährige Haftstrafe gehen. Die Staatsanwaltschaft fordert nämlich 6 Jahre Gefängnis für den 23-Jährigen aus Bitterfeld. Er soll maßgeblich für die Serie von 17 Bränden im Landkreis Anhalt-Bitterfeld verantwortlich sein. Sein 33-jähriger Komplize aus Zörbich hingegen wird vermutlich deutlich glimpflicher davon kommen. Er hat nämlich gestanden, soll bei den Taten Schmiere gestanden und seinen Freund nur gefahren haben. Die Staatsanwaltschaft hält deshalb eine 2-jährige Bewährungsstrafe in dem Fall für angemessen.
3: Wieder hat es in Deutschland eine Attacke auf die technische Infrastruktur gegeben. Brandenburg und jetzt wieder Nordrhein-Westfalen. Hier ist am Abend wieder ein verdächtiger Gegenstand in der Nähe von einem Umspannwerk gefunden worden. Von einem Polizeisprecher in der Nacht hieß es, jemand habe versucht, mutwillig einen Kurzschluss herbeizuführen. Die Ermittler gehen von einem Sabotagedelikt aus. Benny Riemer, was wissen wir denn jetzt zu diesem verdächtigen Gegenstand?
5: Bei dem Gegenstand handelt es sich demnach wohl um eine Abschussvorrichtung. In einem Bekennerschreiben, das der Polizei vorliegt, seien auch andere, schon öffentlich bekannte Verdachtsfälle in Nordrhein-Westfalen und Brandenburg erwähnt. Am Dienstag war es an einem Umspannwerk in Bergheim, westlich von Köln, zu einer Attacke auf ein Umspannwerk gekommen. Einen ähnlichen Vorfall hatte es wenige Stunden vorher in Südbrandenburg gegeben.
3: Zuletzt hatten auch die Drohnenattacken auf den Flughafen Leipzig-Halle für Aufsehen gesorgt. Die Bundesregierung hat Russland dafür verantwortlich gemacht. Und in Deutschland leben immer weniger Flüchtlinge. Ihre Zahl ist in der ersten Jahreshälfte um rund 20.000 auf etwa 3,5 Millionen gesunken. Das schreibt die Neue Osnabrücker Zeitung und beruft sich auf Zahlen von der Bundesregierung. Die Gründe sind Abschiebungen, Ausreisen, aber auch Einbürgerungen. Auch aus der Ukraine kommen deutlich weniger Menschen neu nach Deutschland. Gleichzeitig verlassen mehr Ukrainer das Land. Insgesamt leben derzeit rund 1,3 Millionen Ukraine-Flüchtlinge in Deutschland. Sachsen-Anhalts Innenministerium hatte zuletzt die niedrigsten Asylzahlen seit 5 Jahren gemeldet. Und das waren die Nachrichten. Jetzt geht's weiter mit Verkehr, Wetter und dir, Julian.
0: Dankeschön für die Infos, Tatjana. Wir möchten, dass Sie gut ankommen. Hier ist der MDR Sachsen-Anhalt Verkehrsservice um 3:03. Ja, es bleibt dabei. Wegen Reinigungsarbeiten sind die Straßen zwischen Süppling und Bülstringen und zwischen Haldensleben und Bülstringen gesperrt. In Haldensleben auf der B245 nochmal, Gericke Straße, Höhe Bahnhofstraße Richtung Hagenstraße nach dem Unfall gesperrt. Gierige Straße, Höhe Bahnhofstraße, Richtung Hagenstraße. Ja, stimmt. Wird geblitzt auf der A9 Richtung München zwischen Niemeck und Kleinmarzehns. Blitze auf der A38 Richtung Göttingen, Höhe Merseburg Süd. Dann auf der B79 Ortsumgehung Halberstadt, Höhe Kreisverkehr Osttangente. Burg, Zerbster Straße einwärts. Halle auf der Magistrale nach dem Rennbahnkreuz Richtung Neustadt. Und in Wernigerode weiter im Seigerhüttenweg stadtauswärts. Hat sich nicht viel geändert in der letzten halben Stunde auf der Liste? Sie könnten, wenn Sie wollen, Blitzer oder Staus melden, hier bei MDR Sachsen-Anhalt. Kostenfrei 0800 94 6 94 6 und die 1. Dankeschön. Ja gut, das Septemberwetter strahlt jetzt nicht unbedingt, aber Herbst ist auch noch nicht. Bis 27 Grad heute. Viel grau am Himmel, kann regnen. Im Süden gibt's die meiste Sonne. Am Wochenende geht's dann warm weiter. Und worauf wir uns sonst noch so einstellen sollten beim Wetter, klären wir gleich hier um 20 nach 10.
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0: Mit Boni M.

0: So, jetzt geht's drum. Um Prinz Wolfgang bei MDR Sachsen-Anhalt. Freitag, 4. September. Wir müssen nämlich noch Geburtstagsgrüße ausrichten. Alles Liebe nach Leipzig an Wolfgang Lenk, Mitbegründer und markante Stimme der Prinzen. Heute wird er 60. Früher Chorknabe im legendären Thomanerchor, später Komponist des Erfolgsmusicals Elixier. Und vor allem ist er der Mann hinter den genialen Texten der Band. Mit über 6 Millionen verkauften Platten haben er uns seine jungsdeutsche Musikgeschichte geschrieben. 1988, da waren sie noch die Herzbuben. Da hat Wolfgang dieses Lied geschrieben.
1: Denn jeder hier im Lande weiß, ich bin der schönste Junge aus der DDR, aus unserer schönen DDR. Ich bin der schönste Junge.
0: 1988 war das. Und ja, stimmt, die Prinzen hören auf. MDR Sachsen-Anhalt präsentiert die Prinzen. Tschüssi, macht's gut. Das ist die Abschiedstournee am 6. November 2027 live in Magdeburg. Da haben wir noch ein bisschen Zeit. Erstmal sagen wir Happy Birthday zum 60. Wolfgang Lenk und wir hören den Mann im Mond bei MDR.

0: John Lennon, Jealous Guy hier bei MDR Sachsen-Anhalt. Wir bereiten uns aufs Wochenende vor. Die große Frage ist ja, Regenjacke oder Sonnenschirm? Hallo Diana Weise im MDR Wetterstudio.
1: Hallo Julian.
0: So, lass uns heute anfangen. Wie geht's denn durch den Freitag? Es sollte doch dieser Spätsommerfreitag werden.
1: Da müssen wir erstmal den Sonnenschirm, ja, den kann man zwar jetzt nochmal kurz aufspannen, weil die Sonne so ein bisschen durchkommt. Und die Temperaturen, ja, im Burgenlandkreis 27 Grad, oh, ist auch Sommer. In der Altmark, ja, da wird es nicht ganz so warm. Und wir haben am Nachmittag vielleicht doch das besser, wenn wir den Schirm zumachen, weil da der Wind sehr stürmisch wird. Wir haben es mit einem Sturm zu tun, der am Nachmittag dann auch Schauer und Gewitter zu uns schickt. Also da müssen wir ein bisschen aufpassen. Das wird heute recht turbulent. Wird dann aber morgen schon vorbei sein, da beruhigt sich die Lage und die Sonne kommt raus. Ein paar einzelne Schauer sind zwar auch noch möglich, eventuell ein Gewitter, aber nicht mehr so viel wie heute. Und es ist auch nicht mehr ganz so warm, dann 19 bis 23 Grad.
0: Ja, ist doch super. Also nur kurz, was wir gesagt haben, Weinfest in Burgwerben bei Weißenfels ist zum Beispiel am Wochenende. Morgen dann das MDR Harz Open Air in Wernigerode. Also Wetter wird gut für Musik draußen und Spaß haben.
1: Das passt sehr gut, ja. Und auch am Sonntag setzt sich das fort. Da ist das Hoch dann bei uns und die Sonne setzt sich dann den ganzen Tag durch.
0: Ist so gekauft. Dankeschön, Diana Weise. Schönes Wochenende.
1: Gleichfalls. Dankeschön.

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2: Wir wollen, dass Sie gut und sicher ankommen. Ich bin Antonia Kalloff. Guten Morgen, Sachsen-Anhalt. Achtung Autofahrer, wir haben mehrere Falschfahrer, die rechts abgebogen sind. Fahren Sie bitte äußerst links und überholen Sie zügig. Wir melden, wenn die Gefahr vorüber ist. Und zwar am 6. September, 18 Uhr. Und damit schalten wir in die Zentrale der Hoffnung.
3: Mein Name ist Eva von Anger und ich kämpfe mit aller Leidenschaft dafür, dass es in Sachsen-Anhalt keinen Menschen in Armut gibt. Schon gar kein Kind und keine Rentnerin. Mit euch gemeinsam wollen wir kostenfreie Kitas mit glücklichen Kindern, Erzieherinnen und Eltern. Mit euch gemeinsam wollen wir eine medizinische Versorgung, die auch schnell vom Dorf aus erreichbar ist. Mit euch gemeinsam wollen wir Städte und Dörfer, wo die Menschen Räume haben, sich zu begegnen. Und ja, damit meine ich auch das Dorfgemeinschaftshaus und die Dorfkneipe.
2: Und aus der Dorfkneipe schalten wir jetzt direkt nach Ostberlin zu Gregor Gysi. Gregor, was sagst denn du dazu?
4: Kopf hoch, nicht die Hände. Am 6. September die Linke wählen. Eigentlich selbstverständlich.
2: Ach so, Eva, jetzt kommt dieser Spruch mit, das war ein, wie geht der?
5: Jetzt ist Feierabend und räumt das Studio auf.
6: Das war ein Wahlwerbespot der Partei Die Linke.
2: Ach so, Die Linke, dass ihr Bescheid wisst, wisst ihr?
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8: Um 10.30 Uhr im Studio begrüßt Sie Leines Benedikt Zosel. Guten Tag. Im sogenannten Blaulichtprozess hat das Landgericht Dessau-Roßlau zwei Männer zu Gefängnisstrafen verurteilt. Wie das Gericht mitteilte, muss ein 23-Jähriger für knapp 7 Jahre hinter Gitter, ein 33-Jähriger für fast 2 Jahre auf Bewährung. Das Gericht sah es als erwiesen an, dass die beiden Männer rund um Bitterfeld-Wolfen leerstehende Gebäude, Waldstücke und landwirtschaftliche Grundstücke angezündet hatten. Das Motiv der Männer war laut Gericht, Bilder von

0: Und wir bleiben bei der Landtagswahl. Wenn Sie am Wochenende in Magdeburg unterwegs sind, müssen Sie mehr Zeit einplanen. Für das Wahlwochenende sind in der Landeshauptstadt nämlich einige Veranstaltungen geplant, die auch Verkehrseinschränkungen zur Folge haben könnten. Dido Hensch, was steht denn alles an?
1: Ja, zum Beispiel morgen Mittag das Demokratiefest. Dabei werden rund 8000 Menschen erwartet. Ab 13.30 Uhr führt zunächst eine Demo vom Hauptbahnhof zum Veranstaltungsort Domplatz. Dazu gibt es am Abend zwei große Konzerte in der Getek Arena und im Elbauenpark. Der Sonntag steht dann vor allem im Zeichen der Wahl. Neben der zentralen Veranstaltung des Landtags in den Messehallen finden auch mehrere Wahlpartys statt. Außerdem gibt es die An- und Rückreise der FCM-Fans zum Auswärtsspiel bei Hertha BSC.
0: Gut 5000 Menschen haben am Abend auf dem Marktplatz in Halle ein Fest für Demokratie und Vielfalt gefeiert. Dazu hatte ein breites Bündnis aus der Zivilgesellschaft aufgerufen unter dem Motto Halle steht auf. Auf der Bühne gab es Gesprächsrunden, ausdrücklich ohne Politikerstimmen und viel Musik, zum Beispiel von Peter Maffay. Und der sagte mit Blick auf die tiefe Zerrissenheit des Landes vor der Landtagswahl:
2: Unbesehen gibt es viele Probleme, die zu lösen sind, jeden Tag mehr als einem lieb ist. Und trotzdem glaube ich daran, dass unser Grundgesetz der richtige Leuchtturm ist, an dem man sich ausrichten kann. Und der Titel der heutigen Veranstaltung heißt Für und nicht dagegen.
0: Soweit die neuesten Meldungen aus Sachsen-Anhalt mit Linus Benedikt Zosel. Weitere Informationen, natürlich auch zur Landtagswahl, finden Sie auf den Sachsen-Anhalt-Seiten von mdr.de und in der MDR Sachsen-Anhalt-App. Jetzt folgt der Blick auf Wetter und Verkehr mit Julian.
3: Machen wir genau so. Dankeschön, Linus. Wir möchten, dass Sie gut ankommen. Hier ist der MDR Sachsen-Anhalt Verkehrsservice um 10.33 Uhr. Vorsicht, auf der A9 Richtung München zwischen Halle und Wiedemar liegen Metallteile und Müllsäcke auf der Fahrbahn. Und wegen Reinigungsarbeiten sind die Straßen zwischen Süppling und Bülstringen und zwischen Haldensleben und Bülstringen weiter gesperrt. Auf der A9 wird geblitzt Richtung München zwischen Niemek und Kleinmarzehns. Blitze auf der A38 Richtung Göttingen, Höhe Merseburg Süd. Dann auf der B79 Ortsumgehung Halberstadt, Höhe Kreisverkehr Osttangente. Burg, Zerbster Straße stadteinwärts. Fuß vom Gas in Haldensleben auf dem Wald, Regen auswärts, der ist neu, dankeschön. In Halle auf der Magistrale nach dem Rennbahnkreuz, wenn Sie Richtung Neustadt düsen. Und Blitzer in Wernigerode, Seigerhüttenweg stadtauswärts. Staus, Blitzer, Verkehrsbehinderungen immer gerne hier bei MDR Sachsen-Anhalt melden. Ich gebe Ihnen nochmal unsere Nummer, so geheim ist sie nämlich gar nicht, geben Sie die gerne weiter. Kostenfrei 0800 94 6 94 6 und die 1. Dankeschön, kommen Sie gut durch. Na, ich meine, die Temperaturen stimmen, ne? Heute bis 27, vielleicht sogar 28 Grad. Im Burgenlandkreis gibt's viel Sonne, sonst eher Mischmasch mit der Tendenz zu Regenschauern. Morgen dann Top-Wetter fürs MDR Harz Open Air in Wernigerode. 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

0: Na, Disco Fox auf die Matte gelegt. Schön, dass ihr MDR Sachsen-Anhalt hören, kurz vorm Wochenende. Am Sonntag gehen wir wählen, klar, oder? Und sonst so, wie jeden Freitag, sind wir Ihre beste Adresse für die Veranstaltungstipps. Alleine dafür lohnt sich schon unsere kostenlose MDR Sachsen-Anhalt-App für Smartphone. Andrea Poschwald hat den Überblick.
1: Die kleine, etwa 260 Seelengemeinde Vogelsdorf am Hü im Landkreis Harz feiert an diesem Wochenende das 888. Dorfjubiläum mit einem großen Fest. Und dazu sind neben den Einwohnern auch Gäste von ringsherum willkommen. Denn es gibt ganz schön was zu erleben, verspricht Lisa Merten vom Orga-Team.
2: Freut euch auf offene Höfe, die zum Entdecken, Genießen und Zusammensein einladen, sowie auf ein großes Familienfest. Auch eine Händlermeile mit lebendigem Handwerk, Oldtimer, Theater, ein Tanzabend mit Live-Musik und ein musikalisches Frühschoppen warten auf euch. Also kommt vorbei, feiert mit uns und erlebt, was unser kleines Vogelsdorf so besonders macht.
1: Los geht's heute um 17 Uhr mit dem Gottesdienst. Die Höfe öffnen um 18 Uhr und am Samstag startet der Tag um 11 Uhr, am Sonntag um 10. Die Freiwillige Feuerwehr Köthen lädt morgen zum Tag der offenen Tür ein. Zwischen 10 und 16 Uhr gibt es in der Bärteichpromenade und auf der angrenzenden Wiese im Friedenspark einiges zu erleben. Mit dabei natürlich Löschvorführungen der Jugendfeuerwehr, historische Feuerwehrtechnik und dazu Musik und Tanz und Essen aus der Feldküche. Rudern gegen den Krebs heißt es am Sonntag von 9 bis 17 Uhr auf der Saale an der Ziegelwiese in Halle. Freuen Sie sich auf spannende Ruderwettkämpfe und ein unterhaltsames Rahmenprogramm an Land. Besucher im Boot und an Land sind natürlich ausdrücklich erwünscht. Dies und mehr auch in unserer MDR Sachsen-Anhalt-App zu finden.
0: Recht hast du. Dankeschön, Andrea. 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Machen Sie alles locker, es geht los. Es gibt auch noch Tickets im Vorverkauf und an der Abendkasse. Lars Wohlfahrt als Cowboy auf der Bühne, weil The Boss Hoss ja kommen. Susi Brandt hat auch erzählt, sie hat irgendwas mit Cowgirl aus dem Schrank gesucht. Glauben Sie mir, das wollen Sie sehen. Und falls wir uns nicht mehr hören, schönes Wochenende mit MDR Sachsen-Anhalt.

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5: Mit Karin Roxer, guten Tag. Sie hatten Feuer gelegt, weil sie als freie Fotografen Aufnahmen davon verkaufen wollten. Zwei Männer aus Bitterfeld-Wolfen wurden heute zu Haftstrafen bzw. zu Bewährungsstrafen verurteilt. Wie das Landgericht Dessau-Roßlau mitteilte, muss der 23-jährige Haupttäter für 6 Jahre und 8 Monate in Haft. Das Gericht sah es als erwiesen an, dass er 2025 im Raum Bitterfeld-Wolfen 17 Mal gezündelt hatte, im Wald etwa und in leerstehenden Gebäuden, darunter im ehemaligen Bahnhofsgebäude in Ragun-Jesnitz. Sein 33 Jahre alter Komplize wurde zu 1 Jahr und 11 Monaten Gefängnis auf Bewährung verurteilt. Er soll bei den Taten Schmiere gestanden haben. Das Urteil ist noch nicht rechtskräftig. 2 Tage vor der Landtagswahl in Sachsen-Anhalt hat das ZDF-Politbarometer eine neue Umfrage veröffentlicht. Mit Abstand stärkste Kraft bleibt die AfD mit 41%. Abgeschlagen dahinter folgt die CDU mit 23%. Die Linke kommt auf knapp 11,5, gefolgt von der SPD mit 8,5%. Den Einzug in den Landtag würden zudem die Grünen schaffen mit 6%. Laut diesen Zahlen würde die AfD die absolute Mehrheit verfehlen und einen Koalitionspartner brauchen. Das schließen die übrigen Parteien bislang aus und auch die AfD selbst erklärt, nur mit absoluter Mehrheit regieren zu wollen. 50.000 Jobs sollen bei VW wegfallen, aber in den nächsten Jahren soll zumindest kein Werk geschlossen werden. Das hat überraschend gestern Abend der Aufsichtsrat des Autobauers beschlossen. Bis Ende nächsten Jahres sollen nun nach Lösungen für die Werke gesucht werden. Von Rüstung bis hin zu Robotik wird vieles diskutiert. Frage an unseren NDR-Kollegen Torben Hildebrand. Kommt VW denn mit diesem Sparplan aus der Krise?
6: Ja, das wird sich zeigen, was da jetzt genau verhandelt wird in den kommenden Monaten. Wenn jetzt tatsächlich nochmal zehntausende Stellen wegfallen, dann wird das sicherlich helfen. VW will auch die Modellpalette bei den Autos deutlich zusammenstreichen. Jedes zweite Modell soll wegfallen. Nur noch die erfolgreichsten Autos bleiben im Programm. Also das könnte alles in die richtige Richtung gehen aus VW-Sicht. Der Konzern will insgesamt schlanker und wendiger werden. Das hört sich alles heute erstmal gut an. Auf dem Papier liest sich das gut. Die Finanzmärkte werden das möglicherweise begrüßen. Was daraus wird, das müssen wir sehen. Das ist heute natürlich noch ein bisschen frisch.
5: VW spielt ja auch in Sachsen-Anhalt eine wichtige Rolle. Zulieferbetriebe sind wegen der Konzernkrise in Schwierigkeiten und tausende Sachsen-Anhalter pendeln täglich nach Niedersachsen. In Nordrhein-Westfalen hat es offenbar erneut einen Anschlagsversuch auf ein Umspannwerk gegeben. Laut Polizei wurde in Dormagen versucht, mit einem verdächtigen Gegenstand einen Kurzschluss herbeizuführen. Benny Riemer, was ist dazu bekannt?
7: Bei dem Gegenstand handelt es sich demnach wohl um eine Abschussvorrichtung. In einem Bekennerschreiben, das der Polizei vorliegt, seien auch andere, schon öffentlich bekannte Verdachtsfälle in Nordrhein-Westfalen und Brandenburg erwähnt. Am Dienstag war es an einem Umspannwerk in Bergheim, westlich von Köln, zu einer Attacke auf ein Umspannwerk gekommen. Einen ähnlichen Vorfall hatte es wenige Stunden vorher in Südbrandenburg gegeben.
5: Im Landkreis Börde hat ein LKW ca. 5 Tonnen Kartoffelstampf verloren. Mehr dazu jetzt gleich von Julian, das waren die Nachrichten.
8: 5 Tonnen Kartoffelstampf? Fehlen noch 5 Tonnen tote Oma und saure Gurken, dann können wir essen. Dankeschön, Karin. Wir möchten, dass Sie gut ankommen. Hier ist der MDR Sachsen-Anhalt Verkehrsservice um 11:03. Vorsicht auf der A9 Richtung München. Zwischen Halle und Wiedemar liegen Metallteile und Müllsäcke auf der Fahrbahn. A39 Richtung Wolfsburg. Zwischen Braunschweig-Rüdingen Süd und Dreieck Südwest steht ein defektes Fahrzeug. Und wir hören es, im Landkreis Börde hat ein LKW etwa 5 Tonnen Kartoffelstamm verloren. Wegen Reinigungsarbeiten sind darum die Straßen zwischen Süppling und Bülstring und zwischen Haldensleben und Bülstring gesperrt. Geblitzt wird auf der A9 Richtung München zwischen Niemeck und Klein-Marzehns, auf der A38 Richtung Göttingen, Höhe Merseburg Süd, dann auf der B79 Ortsumgehung Halberstadt, Höhe Kreisverkehr Osttangente, Blitzer in Burg in der Zerbster Straße einwärts, Haldensleben auf dem Waldring auswärts, B Blitzer in Halle auf der Magistrale nach dem Rennbahnkreuz Richtung Neustadt. Weißenfels neuer Blitzer in der Beuditzstraße in beiden Richtungen. Dankeschön nach Weißenfels. In Werdegerode stehen sie weiter in der Seigerhütte auswärts. Und wenn Sie noch was entdecken, Staus oder Blitzer, machen wir einfach genauso weiter. Sie rufen an, wir warnen ganz Sachsen-Anhalt. Unsere Nummer ist die 0800 94 6 94 6 und die 1. So, hier kommt noch eine Warnmeldung von der B2 Wittenberg-Bad Düben in Eisenhammer. Jetzt eine Unfallsperrung. Kümmern wir uns mal kurz ums Wetter. Heute viele Wolken, eher wenig Sonne, also abgesehen vom Burgenlandkreis. Da sind es wenige Wolken und viel Sonne. Heute bis 27 Grad. Das Wochenende hat dann morgen viel Sonne dabei. Sonntag ein paar mehr Wolken, aber es bleibt warm. Super Wetter für alles, was man so machen möchte. Die Tipps fürs Wochenende gibt es in der MDR Sachsen-Anhalt App.
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8: Schönen Freitag.

0: Sonja aus Schottland wohnt jetzt südlich von Magdeburg. Aaron aus den USA lebt in Aschersleben, hat eine Trödelhalle. Brandon kommt aus Australien, sein neues Zuhause ist Magdeburg. Er hat ein Café und die beiden Holländer Harald und Jerry sind jetzt Gastgeber im Harz. Ach, und beim Käse sind die Gäste übrigens wählerisch. Harzer Käse ist nicht.
1: Wir haben jetzt eine Gruppe Holländer und Holländer und Harzer Käse, dann bleiben die Käse leider genug liegen. Die Holländer, die kennen andere Käse.
0: Bleibt mehr für uns, bleibt ihr doch bei eurem Gouda.
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0: Ja, seit Montag lernen wir neue Leute kennen hier bei MDR Sachsen-Anhalt. Immer ab 5 im schönsten Morgen sind ja unsere Morgenreporter unterwegs. Diese Woche unter dem Motto zugezogen und geblieben. Und das Wochenfinale steht unter dem Titel, wer hat's erfunden? Die Schweizer. Also quasi. Claudia Kutzner aus Liechtenstein, dem sechstkleinsten Staat der Erde zwischen Österreich und der Schweiz. Und genau dort hat sie ihren Mann kennengelernt.
3: Die Liebe, so ist es in den meisten Fällen. Und wo wir uns entschlossen haben, zusammen zu bleiben, zu heiraten, habe ich mir ja auch in den Kopf, Hinterstübchen, wie man sagt, gedacht, ja, okay. Das heißt aber auch, wenn ich einen deutschen Mann heirate, ja, irgendwann gehst du weg aus Liechtenstein. Er war Zeitarbeiter dort, er ist Heizungssanitär, Monteur und von dem her haben wir uns irgendwann kennengelernt im Ausgang.
0: Und vor 11 Jahren sind sie dann in seine Heimat nach Möser gezogen. Noch Fragen? Ich meine, wo die Liebe hinfällt und in diesem Fall eben nach Sachsen-Anhalt. Und ein bisschen hat sie sich auch ins Land verliebt, die Claudia.
3: Die Gegend überhaupt, die Struktur vom Wald. Man sieht in die Weite. Von meinem Schlafzimmer aus sehe ich, wie die Sonne gleich aufgeht. Ist wunderschön. Schweiz ist sicher auch schön. Aber mir fehlen jetzt auch nicht unbedingt die Berge, weil ich hab's gern weit.
0: So, Claudia Kutzner aus Liechtenstein ist auch gekommen, um zu bleiben. Jetzt ist aber erstmal Wochenende. Und am Montag geht's weiter. Immer ab 5 geht's ab in den Tag mit Julia, Lars und den MDR Sachsen-Anhalt Morgenreportern. 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
12: Um 11.30 Uhr im Studio begrüßt Sie Leines Benedikt Zosel. Guten Tag. Zwei freischaffende Fotografen sind heute am Dessauer Landgericht zu Haftstrafen verurteilt worden. Sie sollen im Landkreis Anhalt-Bitterfeld und Umgebung zahlreiche Brände gelegt haben, um danach Fotos und Videos von den Tatorten zu verkaufen. André Damm, wie sehen die Urteile denn im Einzelnen aus?
13: Ja, der jüngere der beiden Angeklagten, das ist ein 23-Jähriger aus Bitterfeld, der muss für 6 Jahre und 8 Monate hinter Gitter. Nach Auffassung der Richter hat er maßgeblich die Brandserie zu verantworten. Insgesamt sind ja 17 Brände gelegt worden, 7 Taten konnten ihm nachgewiesen werden. Der Sachschaden beträgt 500.000 Euro. Sein 33-jähriger Komplize aus Zürich, der kam bei der Urteilsverkündung heute glimpflicher davon. Er wurde zu einer Freiheitsstrafe von 1 Jahr und 8 Monaten verurteilt, die aber zur Bewährung ausgesetzt wurde. Der Zürbiger hatte sich im Prozessverlauf geständig gezeigt, gab an, bei den Taten Schmiere gestanden und seinen Kumpel nur gefahren zu haben.
12: 2 Tage vor der Landtagswahl ist die AfD weiter die stärkste Kraft in Sachsen-Anhalt. Das geht aus einer Umfrage des ZDF hervor. Dem Politbarometer zufolge kommt die AfD auf 41% der Stimmen, gefolgt von der CDU mit 23%. Die Linken liegen bei 11,5%, die SPD bei 8,5% und die Grünen

0: gebildet haben. Die wird zusammengesetzt aus Mitarbeitern des Eigenbetriebes, wird mit spezieller Technik ausgestattet.
1: Dazu zählt auch ein neues, altes Fahrzeug, erklärt Uwe Tresco, der Betriebsleiter des Eigenbetriebs Rettungsdienst.
2: Wir haben ja in der vergangenen Woche die Rettungswache Schwender eingeweiht und passend zur neuen Rettungswache hat auch die Rettungswache einen neuen Rettungswagen bekommen. Der alte, den haben wir aber nicht veräußert, sondern den haben wir auch mit Spenden des Fördervereins und auch mit Eigenleistungen haben wir den restauriert, wieder auf Vordermann gebracht, neu ausgestattet.
1: Angebote für junge Menschen sind in Sachsen-Anhalt bereits ohnehin rar gesät. Seit Mittwoch gibt es vorerst noch eins weniger. In Gardelegen in der Altmark ist der Jugendclub Mut aufgrund eines Großbrandes vollständig zerstört worden. Die Stimmung im Ort ist getrübt. Dazu Clubleiter Martin Holz.
3: Viel Trauer, sehr viel Trauer, weil gerade das hier die Gemeinschaftseinrichtung schlechthin ist. Ja, gerade für viele in verschiedenen Altersklassen hier in Gardelegen. Die Leute kommen hier nicht nur vorbei, um jetzt ihre Freizeit zu verbringen, sondern einfach mal auch auf den Plausch, ja, auf den Kaffee, ja, dass man dann einfach mal nach dem Feierabend abschaltet und einfach seine Sorgen dann auch mal los wird. Ja, und das wird hier fehlen, das wird hier definitiv fehlen.
1: Die Stadt hat mitgeteilt, möglichst schnell Ersatz zu schaffen. Der Träger des Judenclubs und auch betroffene Nutzer haben eine Spendenaktion gestartet. Soweit die neuesten Meldungen aus Sachsen-Anhalt mit Linus Benedikt Zosel. Weiter geht's jetzt mit Julian.
4: Super, danke dir, Linus. Wir möchten, dass Sie gut ankommen. Hier ist der MDR Sachsen-Anhalt Verkehrsservice um 11.33 Uhr. Vorsicht bitte auf der A2 Richtung Hannover. Zwischen Kreuz Wolfsburg-Königslutter und Braunschweig-Ost liegen Fahrzeugteile auf der Fahrbahn. Die B2 Wittenberg-Bad Düben ist in Eisenhammer nach einem Unfall gesperrt. Und denken Sie dran, im Landkreis Börde, da hat ein LKW so rund 5 Tonnen Kartoffelstamm verloren. Dementsprechend muss aufgeräumt werden. Wegen Reinigungsarbeiten sind die Straßen zwischen Süpplingen und Bülstringen und zwischen Haldensleben und Bülstringen weiter gesperrt. Da sind wir bei den Blitzern. Sie machen mit. Dankeschön dafür. Auf der A9 stehen sie Richtung München zwischen Niemeck und Kleinmarzehns. Auf der A38 auch heute wieder Richtung Göttingen, Höhe Merseburg Süd. In Burg steht die Kiste in der Zerbster Straße einwärts. In Haldensleben auf dem Waldring statt auswärts. Halle, Achtung, Magistrale nach dem Rennbahnkreuz, wenn sie Richtung Neustadt fahren. In Weißenfels steht der Blitzer in der Beuditzstraße in beiden Richtungen. In Wernigerode im Seigerhüttenweg auswärts und in Magdeburg-Altwesterhüsen neuer Blitzer Richtung Schönebeck. Wenn Sie noch was haben, Stausblitzer, Verkehrsbehinderung, machen wir ganz einfach. Sie rufen kostenfrei an und wir sagen es dann hier im Radio. Gut? 0800 94 6 94 6 und die 1 ist unsere Nummer. Dankeschön, wir hören uns im MDR Verkehrszentrum. Der Freitag bleibt eher grau, kann später auch noch regnen und am Abend gewittern. Im Burgenlandkreis gibt es heute die meiste Sonne. Am Wochenende verwöhnt uns dann der sonnige September, so bis 28 Grad höchstens. Sonne und Wolken im Wechsel.
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0: Also wenn nichts mehr hilft, dann hilft ein 80er von Starship hier bei MDR Sachsen-Anhalt. Nothing's gonna stop us now. Das sind die Hits unseres Lebens. Schönen Freitag. So, das Wochenende wird feuchtfröhlich, ne? Wir können aber eben in die Veranstaltungstipps gucken, hier in der MDR Sachsen-Anhalt-App. Wir schauen mal, wo überall getrunken wird. 888 Jahre Vogelsdorf im Hü. Mhm. 800 Jahre Feier Förderstedt. Ja. Weinfest in Burg Werben bei Weißenfels. Und Feuerwehrfest in Köthen. Ja, überall gibt's Apfelschorle. Die Apfelernte ist gestartet. Obstbäuerin Elisabeth Schwitzki aus Besenstedt im Salzertal weiß, was beim Apfel am wichtigsten ist.
1: Er muss auf jeden Fall frisch sein, er muss knackig sein und ich mag es wirklich, wenn er so knackig und man merkt richtig, dass es im Mund das Wasser zusammenläuft und so, das ist super lecker. Und so, ich finde es auch schön, wenn der Apfel schön aussieht, aber das steht bei mir an zweiter Stelle. Also bei mir muss es wirklich schmecken.
0: Ja, und wenn wir schon über Äpfel reden, wie steht's denn überhaupt um unsere heimischen Äpfel?
1: Die größten Herausforderungen ist tatsächlich, dass wir unsere Äpfel nicht mehr so gut vermarkten können, dass die Leute einfach scheinbar weniger Interesse haben an der regionalen Produktion, dass sie dann doch lieber den Apfel aus Neuseeland kaufen und das verstehe ich halt nicht. Also gerade, weil viele ja auch wollen, dass wir regional produzieren, dass wir auch klimafreundlich produzieren und das können wir eigentlich nur, wenn wir quasi hier sind und hier die Produkte produzieren und aber da müssen die Leute die Produkte auch von hier kaufen.
0: So, esst mehr Obst von hier, von vor der Haustür und das gilt natürlich auch für Gemüse. Das sagt Obstbäuerin Elisabeth Schwitzki aus Besenstedt im Salzertal. Also schreiben wir auf die Einkaufsliste für einen Wochenendeinkauf Äpfel von hier. Beim Radio gehört, bei MDR Sachsen-Anhalt.

laufen auch nur bei uns hier bei MDR Sachsen-Anhalt, The Birds, Mr. Tambourine Man. Hallo am Freitag noch, knapp 9 Minuten bis um 12. Wir haben heute Vormittag noch gar nicht drüber gesprochen. Der SC Magdeburg hat gestern die Füchse aus Berlin schön zurück in ihren Bau gejagt. Am Ende stand es 36-32 für den SCM im Heimspiel. Richtig gut. Wir gucken gleich nochmal ausführlich zurück aufs Spiel. Und klar, wir machen uns auch schon mal warm fürs nächste Spiel in der Liga. Sonntag ist ja schon wieder soweit. Gleich um kurz nach 12:30 hier der ausführliche Sport bei Billy Wulff am Nachmittag mit Frank Martin aus der Sportredaktion. Ich bin Julian Wengler. Dankeschön für die Woche. Schönes Wochenende mit MDR Sachsen-Anhalt. Machen Sie es gut. Tschüss. Boys.

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0: Gordon Lightfoot mit Zander. Und da kann man sich schon mal so ein bisschen lässig in Richtung Wochenende träumen. Und wir haben gleich für Sie Amanda Lear. Queen of Chinatown spielen wir gleich, kurz nach 12. Und vorher haben wir für Sie noch die wichtigsten Nachrichten in der Tag in Sachsen-Anhalt.
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0: Die Mittagsübersicht kommt heute von Guido Hensch. Hallo Guido.
3: Hallo Billy.
0: Bei dir geht der Blick natürlich Richtung Wahlsonntag.
3: Ganz genau. Wir reden gleich über das Für und Wider der Briefwahl. Dann gibt es Chaos beim BSW in Thüringen. Und wir haben ein Gerichtsurteil, das mit Spannung erwartet wurde. Es ist ein aufsehenerregender Fall, der das Dessauer Landgericht seit Monaten beschäftigt. Vor Gericht stehen zwei freischaffende Fotografen, die im Landkreis Anhalt-Bitterfeld und Umgebung zahlreiche Brände gelegt haben. Die Fotos und Videos davon, die haben sie dann verkauft. Heute Vormittag ist das Urteil gegen die beiden verkündet worden. André Damm aus unserem Studio in Dessau. André, wie fällt denn das Strafmaß aus?
4: Ja, der jüngere der beiden Angeklagten, ein 23-Jähriger aus Bitterfeld, der muss für etliche Jahre hinter Gittern. 6 Jahre und 8 Monate Haft. Nach Auffassung der Richter ist er maßgeblich für die Brandserie verantwortlich. Insgesamt sind ja 17 Brände gelegt worden. Lagerhallen und Waldstücke standen in Flammen. Sogar das ehemalige Bahnhofsgebäude in Ragun brannte. Und nimmt man alles zusammen, wurde ein Sachschaden von etwa 500.000 Euro verursacht. Und nicht nur das, in den Dörfern hatte die Brandserie Angst und Schrecken verbreitet. Sein 33-jähriger Komplize aus Zürbich kam heute bei der Urteilsverkündung deutlich glimpflicher davon. Er wurde zu einer Freiheitsstrafe von 1 Jahr und 8 Monaten verurteilt, die aber zur Bewährung ausgesetzt wurde. Der Zürbiger hatte sich im Prozessverlauf geständig gezeigt, gab an, bei den Taten Schmiere gestanden und seinen Kumpel nur gefahren zu haben. Das Gericht glaubte ihm.
3: Ja, sogenannte Blaulichtreporter vor Gericht. Ist das ein neues Phänomen, auf das wir uns in Zukunft vielleicht einstellen müssen?
4: Ich hoffe mal nicht. In den vergangenen Jahren haben wir immer mal über Feuerwehrleute berichtet, die Brände gelegt hatten, um sie danach löschen zu können. Da ging es so um Anerkennung, um das eigene Ego. Dieser Fall heute, der hat eine ganz andere Dimension. Da haben zwei freiberufliche Fotografen gezielt Brände verursacht, um damit Geld zu verdienen. Sie hatten exklusives Bild- und Videomaterial von den Tatorten, verkauften das an mehrere Medien, vermarkteten es an Social-Media-Kanäle, bekamen dann riesige Klickzahlen. Und all dem hat das Gericht heute einen Riegel vorgeschoben, denn die hohe Haftstrafe gegen den 23-jährigen Haupttäter dürfte eine abschreckende Wirkung haben.
3: Danke, André Damm. Falsche Stimmzettel, doppelt verschickte Wahlscheine, fehlerhafte Wahlbenachrichtigungen, Pannen, die gibt es immer wieder bei Wahlen, denn Fehler sind nun mal menschlich. Allerdings nährt jeder Vorfall einen Zweifel, ob denn da nicht vielleicht bewusste Wahlfälschung im Spiel sei. Besonders im Blick dabei Briefwahlen in Pflegeheimen. Uli Wittstock hat sich mit dem Thema auseinandergesetzt. Uli, wo liegt denn da genau das Problem?
5: Also es darf niemand bei den Wahlen ausgeschlossen werden und deshalb dürfen auch Menschen wählen, die körperlich oder geistig eingeschränkt sind. So, und wer dann nicht mehr das selbst kann, also zum Beispiel nicht mehr selbst den Stift halten kann, der bekommt einen Betreuer dazu. Doch jetzt stellt sich die Frage, wo ist denn jetzt die Grenze zwischen einer zuverlässigen Unterstützung und einer unzulässigen Einflussnahme, und darum gibt es dann immer wieder Streit.
3: Ja, Uli, jetzt wurde gerade ein Fall aus einem Pflegeheim in Dessau diskutiert. Da soll eine 89-jährige demente Frau gewählt haben, ohne dass ihr Betreuer davon wusste.
5: Ja, das behauptet der Neffe der Frau, der ist zugleich Betreuer. Und ob das stimmt, das werden wir sehen. Die Polizei ermittelt. Die Stadt wollte zu dem Vorfall erstmal noch nichts sagen.
3: Es gab ja auch mal andere Fälle. Wir erinnern uns, Wahlfälschungsskandal in Stendal. Da ging es auch um Pflegeheime. Hat man daraus denn irgendwie nichts gelernt?
5: Doch, doch, ich denke schon. Also jeder Betreuer bekommt offiziell maximal nur 4 Wahlscheine. Also wenn du 100 Stimmen fälschen willst, dann brauchst du mindestens 25 Mitverschwörer. Und das bleibt dann eigentlich nicht geheim. Und der Skandal in Stendal, der ist ja auch aufgeflogen. Und Wahlfälschung ist übrigens kein Kavaliersdelikt wie beim Bankraub. Wer erwischt wird, naja, der kommt in den Knast.
3: Uli, jetzt gibt es ja die Forderung, die Briefwahl abzuschaffen. Was hältst du jetzt davon?
5: Nichts. Die Briefwahl, und das muss man klar sagen, ermöglicht es, dass Menschen wählen können, auch wenn sie keine Möglichkeiten haben, zum Wahllokal zu kommen, wegen körperlicher oder auch terminlicher Probleme. Und ich vergleiche das mal mit einem anderen Bereich. Wir wissen ja, Autos zum Beispiel werden ja auch immer wieder für Straftaten genutzt. Aber deshalb wird ja niemand auf die Idee kommen, generell das Autofahren zu verbieten und bei der Briefwahl nachzudenken. Naja, da ist es so ähnlich.
3: Okay, danke Uli. Jetzt geht unser Blick noch nach Thüringen. Dort ist heute Vormittag der parteiinterne Streit beim BSW eskaliert. Nachdem bereits am Mittwoch 3 BSW-Politiker aus Partei und Fraktion ausgetreten waren, zogen heute weitere Mitglieder nach. Ulrich Böhme dazu.
6: 10 Mitglieder der BSW-Landtagsfraktion in Thüringen haben ihren Austritt aus der Partei erklärt. Darunter sind auch die Vizeministerpräsidentin Katja Wolf, Infrastrukturminister Steffen Schütz und Umweltminister Thilo Kummer. Bereits am Mittwoch waren 3 BSW-Mitglieder aus der Fraktion und der Partei ausgetreten. In einer kurzfristig angesetzten Pressekonferenz begründeten die 10 Politiker heute ihr Vorgehen. Die Menschen hätten das BSW nicht gewählt für so wörtlich Flirts mit Rechtsradikalen und endlose Selbstbeschäftigung, hieß es. Mit dem Rücktritt hat der parteiinterne Streit um eine Unterstützung von Ministerpräsident Mario Vogt von der CDU de facto zum Ende der BSW-Fraktion in ihrer bisherigen Form im Landtag geführt. Laut Fraktionschefin Sigrid Huppach wird die Fraktion mit 12 Mitgliedern und auch unter dem bisherigen Namen fortbestehen, bis das weitere Vorgehen geklärt ist. Rechtlich sei das geklärt, sagte sie auf Nachfrage. In der kommenden Woche wolle man darüber sprechen, wie es konkret weitergeht. Der für Sonntag angesetzte Sonderparteitag des BSW in Thüringen wurde laut Katja Wolf abgesagt. Die Bundesparteispitze und Gründerin Sarah Wagenknecht forderten seit längerem den Austritt des Thüringer BSW aus der Landesregierung. Zuletzt hatte Wagenknecht den von der TU Chemnitz abgelehnten Widerspruch von Ministerpräsident Mario Vogt gegen die Aberkennung seines Doktortitels als Anlass genommen.
3: Tja, dann hoffen wir mal, dass uns ähnliches Chaos hier in Sachsen-Anhalt nach den Wahlen erspart bleibt. Das war es erstmal für den Moment von mir. Billy macht wieder weiter und schaut erstmal auf die Straßen.
0: Das mache ich. Dankeschön, Guido. Wir möchten, dass Sie gut ankommen. Hier ist der MDR Sachsen-Anhalt Verkehrsservice. Es ist gleich 12.07 Uhr und wir haben eine Meldung für die A38 Richtung Göttingen. Vorsicht bitte, zwischen Schafstedt und Querfurt liegt ein Fahrzeugteil auf der Fahrbahn. Nochmal, wir haben jetzt ein Fahrzeugteil auf der A38 Richtung Göttingen zwischen Schafstedt und Querfurt. Dann bitte Vorsicht auch auf der A2 Richtung Hannover. Zwischen Kreuz Wolfsburg, Königslutter und Braunschweig Ost liegen Fahrzeugteile auf der Fahrbahn. Die B2 Wittenberg bei Düben ist in Eisenhammer nach einem Unfall gesperrt. Und im Landkreis Börde hat ein LKW etwa 5 Tonnen Kartoffelstampf verloren. Wegen Reinigungsarbeiten sind weiter gesperrt die Straßen zwischen Süpplingen und Bülstringen und zwischen Haldensleben und Bülstringen. Und Blitzer gibt es auch einige, und zwar auf der A9 Richtung München zwischen Niemeck und Kleinmarzehns. Auf der A38 Richtung Göttingen wird in Höhe Merseburg Süd geblitzt. In Burg in der Zerbster Straße stadteinwärts. In Haldensleben auf dem Waldring stadtauswärts. In Halle in der Kollwitzer Straße stadteinwärts und nochmal auf der Magistrale nach dem Rennbahnkreuz Richtung Neustadt. In Magdeburg, Altwesterhüsen wird Richtung Schönebeck geblitzt. In Weißenfels in der Beuditzstraße gleich in beiden Richtungen und in Wernigerode im Seigerhüttenweg stadtauswärts. Und wenn Sie noch was Neues sehen, Blitzer oder Staus entdecken, wäre schön, wenn Sie uns mal Bescheid sagen. Kostenfrei geht das mit der 0800 94 6 94 6 und die 1. Ganz lieben Dank und gute Fahrt für Sie. Ich gucke für uns mal aufs Wetter. Da gibt es vor allem im Süden am Nachmittag noch ein bisschen Sonne, ein paar Auflockerungen. Ansonsten ist es meist wolkig mit schauerartigem Regen. Auch einzelne Gewitter sind möglich. Der Wind frischt auf, bringt auch Sturmböen auf dem Brocken, Orkanböen. Die Temperaturen sind zweigeteilt. Wir haben im Norden maximal 22 Grad, im Süden bis zu 27 Grad, die möglich sind. Und im Moment liegen die Mittagstemperaturen bei 24 Grad in Magdeburg, 23 haben wir in Dessau-Roßlau, Halle und Osterwiek und 22 Grad in Weißenfels und Salzwedel. Und unser Wochenende schon mal zum Planen. Das wird wechselhaft. Morgen mit maximal 23 Grad. Sonne ist dabei, starkböiger Wind auch. Auch einzelne Schauer und Gewitter sind noch im Spiel. Und der Sonntag wird auf jeden Fall freundlicher und entspannter. Da können wir uns auf Hochdruckwetter mit Sonnenschein freuen.
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0: Wir wünschen weiterhin einen schönen ersten Freitag im September und hier ist jetzt Amanda Lear. Hallo.

12.19 Uhr ist es gleich. Hier ist MDR Sachsen-Anhalt. Wir freuen uns alle aufs Wochenende und können ja auch eine ganze Menge erleben, muss man sagen. In Havelberg wird der Pferdemarkt gefeiert und zum Beispiel in Gardelegen wird das Lichtblütenfestival eröffnet. Und morgen gibt es zum Beispiel Musik von der Band Tempo Havanna ab 19.30 Uhr in der Nikolaikirche. Und noch mehr Tipps fürs Wochenende habe ich für Sie in den nächsten Stunden. Aber die finden Sie auch zusammengefasst in unserer MDR Sachsen-Anhalt-App. Und das sind jetzt Mike and the Mechanics mit Everybody Gets a Second Chance.

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4: Wir möchten, dass Sie gut ankommen. Hier ist der MDR Sachsen-Anhalt Verkehrsservice. Es ist 12.29 Uhr und Vorsicht, wenn Sie gerade auf der A38 Richtung Göttingen fahren. Zwischen Schafstedt und Querfurt liegt gerade ein Fahrzeugteil auf der Fahrbahn. Die B2 Wittenberg-Bad Düben ist in Eisenhammer nach einem Unfall gesperrt. Und im Landkreis Börde hat ein LKW eine Ladung Kartoffelstampf verloren. Wegen Reinigungsarbeiten sind weiter gesperrt die Straßen zwischen Süpplingen und Bülstringen und zwischen Haldensleben und Bülstringen. Und Sie haben uns Blitzer gemeldet. Dankeschön. Die stehen gerade auf der A9 Richtung München zwischen Niemek und Kleinmarzehns. Auf der A38 Richtung Göttingen wird in Höhe Merseburg Süd geblitzt. In Burg in der Zerbster Straße stadteinwärts. In Haldensleben auf dem Waldring stadtauswärts. In Halle in der Kröllwitzer Straße stadteinwärts und nochmal auf der Magistrale nach dem Rennbahnkreuz Richtung Neustadt. Dann wird nochmal geblitzt in Halle und zwar in der Rosenfelder Straße Richtung Berliner Straße. In Magdeburg Altwesterhüsen wird Richtung Schönebeck geblitzt und in Weißenfels in der Beuditzstraße und hier gleich in beiden Richtungen. Und wenn Sie noch mehr sehen, Staus, Blitzer, vielleicht Gegenstände auf der Fahrbahn, was auch immer, wäre schön, wenn Sie uns mal Bescheid sagen und anrufen. Das geht kostenfrei mit der 0800 94 6 94 6 und die 1. Ganz lieben Dank und gute Fahrt. Kurzer Blick aufs Wetter. Ja, im Süden gibt es noch Sonne. Ansonsten ist es meist wolkig mit schauerartigem Regen. Auch einzelne Gewitter sind möglich. Der Wind frischt immer wieder auf, bringt Sturmböen, auf dem Brocken sogar Orkanböen. Und die Temperaturen sind sehr, sehr unterschiedlich. Im Norden sind maximal 22 Grad drin, im Süden bis zu 27. Und jetzt haben wir zum Beispiel 24 Grad in Burg, Landsberg und Plötzkau, 23 in Zeitz und in Osterburg in der Altmark und 14 Grad auf dem Brocken. So, wie geht's weiter? Unser Wochenende wird wechselhaft. Morgen mit maximal 23 Grad, da ist Sonne dabei, aber auch der starkböige Wind bleibt uns erhalten. Es gibt auch einzelne Schauer und Gewitter. Und der Sonntag wird deutlich freundlicher, entspannter, sommerlicher. Da kommt Hochdruckwetter zu uns mit viel Sonnenschein. Ich bin Billy Wulff und wünsche Ihnen einen wunderbaren Freitagmittag. Hallo.
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0: Roxette, The Look hier bei MDR Sachsen-Anhalt und gleich singt Gilbert O'Sullivan What's in a Kiss, aber erstmal wird's sportlich.
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0: Wir blicken nochmal zurück auf den gestrigen Handballabend. Da erlebten über 6000 Fans in der ausverkauften Magdeburger Arena einen 36-32 SCM-Erfolg gegen die Füchse aus Berlin. Magdeburg startet damit mit 2 Siegen perfekt in die neue Saison. Und Frank Martin aus unserer Sportredaktion ist bei mir. Ich grüße dich. Hallo.
2: Hallo, sportfreie Mahlzeit.
0: Frank, du warst in der Halle dabei. Wie hast du dieses Spitzenspiel erlebt?
2: Ja, eher zäh fand ich's. Es gab viele Unterbrechungen. Ein Spielfluss kam kaum zustande. Das war so ein bisschen wie ein zäher Kaugummi, der sich immer länger gezogen hat. Aha. Allein die erste Halbzeit ging 55 Minuten, im zweiten Durchgang dann der SC Magdeburg ein bisschen besser unterwegs, vor allem über den Kreis ging es Magnus Saustrup, der bärenstarke Kapitän der Däne mit 7 Toren, einer der besten Werfer, der hat dann irgendwie den Dosenöffner gefunden. Magdeburg, du hast es erwähnt, gewinnt 36-32, zweiter Sieg im zweiten Spiel in Gummersbach gewonnen, zu Hause gegen die Füchse, also rundum war es dann am Ende, zumindest vom Ergebnis her, ein perfekter Start und ein perfektes Spiel für den SC Magdeburg.
0: Man muss aber sagen, die Handball-Bundesliga gönnt sich kaum eine Pause, denn schon am Sonntag geht es für den SC Magdeburg wieder weiter. Bennett Wiegert und seine Mannschaft gastieren beim aktuellen Überraschungsteam der neuen Saison tief im Süden der Republik in Balingen. Wie stehen denn da die Chancen?
2: Ja, der Aufsteiger hat auch zweimal gespielt und zweimal gewonnen. Also das hat dann doch, glaube ich, bei vielen Handball-Experten die Augen reiben lassen, dass Balingen so gut hineingerutscht ist in diese neue Handball-Bundesliga-Saison. Die Halle ist eng, die Halle ist klein, die Stimmung ist heiß. Von daher wird es durchaus nicht so ganz einfach für den SC Magdeburg. Wird eine knifflige Aufgabe, hat übrigens auch Magnus Saustrup, der Däne, gestern so nach dem Spiel gegen die Füchse verlauten lassen.
3: Sie haben auch gut angefangen mit 4-0 Punkte. In Balingen ist das immer schwierig zu spielen, haben wir oft probiert, auch wenn sie hin und her geht von zweite zum erste Bundesliga. Das wird nicht einfach, da müssen wir wirklich auch gut starten und mit alles wieder reingehen, so ist es.
2: Ja, das ist also die Zielstellung vom SC Magdeburg, ein weiterer Erfolg, denn auch im dritten Spiel, 18 Uhr wird die Partie am Sonntagabend in Balingen angeworfen und vielleicht darf sich dann Magnus Saustrup, der Däne, am Ende auch wieder freuen über 2 Punkte für den SC Magdeburg.
0: Ja, das hoffen wir doch, oder? Danke Frank und natürlich blicken wir auch zu dieser SCM-Partie und berichten und am Wochenende rollt bei uns dann auch wieder der Fußball, morgen mit der Bundesliga-Konferenz und am Sonntag mit Gastspiel vom 1. FC Magdeburg bei der Hertha in Berlin.
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Herbert Grönemeyer mit Männer hier bei MDR Sachsen-Anhalt. Und so klingt es am Wochenende in Burgwerben bei Weißenfels. Hier wird das Weinfest gefeiert. Heute Abend gibt es ab 20 Uhr schon den traditionellen Fackelumzug und anschließend ein gemütliches Beisammensein mit Wein und Musik im Schlosspark. Die feierliche Eröffnung, die ist dann morgen Nachmittag 14.30 Uhr. Und noch mehr Tipps gibt's in unserer App.

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0: Jennifer Rush mit Destiny hier bei MDR Sachsen-Anhalt. Und von den 80ern beamen wir uns gleich in die 70er. Middle of the Road mit Sacramento spielen wir kurz nach 1 nach Verkehr und Wetter. Und erst machen wir die wichtigsten Nachrichtenmeldungen mit Karin Roxa.
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0: Mit Karin Roxa, guten Tag. 6 Jahre und 8 Monate Haft, so lautet das Urteil gegen einen Fotografen aus Bitterfeld-Wolfen. Das Landgericht Dessau-Roßlau sah es als erwiesen an, dass er im vergangenen Jahr in der Region 17 Mal gezündelt hat, im Wald etwa und in leerstehenden Gebäuden, darunter im alten Bahnhof von Ragun-Jesnitz. Sein Komplize, der bekam 1 Jahr und 11 Monate auf Bewährung, er hatte bei den Taten Schmiere gestanden. André Damm, worum ging es denn bei dem Fall genau?
9: Da haben 2 freiberufliche Fotografen gezielt Brände verursacht, um damit Geld zu verdienen. Sie hatten exklusives Bild- und Videomaterial von den Tatorten, verkauften das an mehrere Medien, vermarkteten es an Social-Media-Kanäle, bekamen dann riesige Klickzahlen. Und all dem hat das Gericht heute einen Riegel vorgeschoben, denn die hohe Haftstrafe gegen den 23-jährigen Haupttäter dürfte eine abschreckende Wirkung haben.
0: In Nordrhein-Westfalen hat es offenbar erneut einen Anschlagsversuch auf ein Umspannwerk gegeben. Laut Polizei wurde in Dormagen versucht, einen Kurzschluss herbeizuführen. Die Polizei geht von Sabotage aus, es gebe ein Bekennerschreiben, heißt es. Anfang der Woche gab es bereits bei Köln und in der Nähe des Kraftwerks Jenschwalde in Brandenburg versuchte Anschläge auf Stromtassen. Im Fall Jenschwalde prüft die Polizei ebenfalls ein Bekennerschreiben. Dabei soll es um Protest gegen die fossile Stromerzeugung gehen. Sachsen-Anhalt steht vor einer entscheidenden Landtagswahl und in Thüringens Landtag, da gibt es heftige Verwerfungen. 10 weitere BSW-Abgeordnete sind aus der Partei ausgetreten, unter ihnen alle 3 BSW-Minister. Ulrich Böhme, wie geht's denn jetzt weiter im Landtag unseres Nachbarlandes?
10: Laut Fraktionschefin Sigrid Huppach wird die Fraktion mit 12 Mitgliedern und auch unter dem bisherigen Namen fortbestehen, bis das weitere Vorgehen geklärt ist. Rechtlich sei das geklärt, sagte sie auf Nachfrage. In der kommenden Woche wolle man darüber sprechen, wie es konkret weitergeht. Der für Sonntag angesetzte Sonderparteitag des BSW in Thüringen wurde laut Katja Wolf abgesagt. Die Bundesparteispitze und Gründerin Sarah Wagenknecht forderten seit längerem den Austritt des Thüringer BSW aus der Landesregierung. Zuletzt hatte Wagenknecht den von der TU Chemnitz abgelehnten Widerspruch von Ministerpräsident Mario Vogt gegen die Aberkennung seines Doktortitels als Anlass genommen.
0: Sachsen-Anhalts Polizei prüft den Einsatz eigener Spezialisten zur Erkennung von Tatverdächtigen. Das Innenministerium teilte mit, bisher greife die Polizei auf Beamte aus anderen Bundesländern oder des Bundes zurück. Das seien dann Beamte, die Gesichter außergewöhnlich gut wiedererkennen könnten. Sie wurden hierzulande etwa nach den schweren Ausschreitungen beim Fußballspiel zwischen Magdeburg und Dresden eingesetzt. Im Landkreis Börde hat ein Laster 5 Tonnen Futtermittel verloren. Zwischen Süpplingen und Bülstringen hat sich die kartoffelstampfartige Ladung auf der Straße verteilt. Die Reinigung wird noch einige Zeit dauern, so die Polizei. Warum der LKW seine Ladung verloren hat, das ist noch unklar. Einen Unfall gab es laut Polizei nicht. Und Billy, das ist dein Stichwort, wie es auf den Straßen sonst noch aussieht. Du bist dran.
11: Ich gucke mal. Dankeschön, Karin.
5: Wir möchten, dass Sie gut ankommen. Hier ist der MDR Sachsen-Anhalt Verkehrsservice. Es ist 13.03 Uhr und Vorsicht bitte, wenn Sie auf der A2 Richtung Hannover fahren. Zwischen Magdeburg-Rothensee und Magdeburg-Zentrum liegen Fahrzeugteile auf der linken Fahrspur. Und im Landkreis Börde sind wegen Reinigungsarbeiten folgende Straßen gesperrt. Sie haben es auch gerade eben bei Karin in den Nachrichten gehört. Die Straße zwischen Süpplingen und Bülstringen und zwischen Haldensleben und Bülstringen. Dann in Stendal, hier ist die Stadtseeallee zwischen Ludwig-Turek-Straße und am Wiedebusch nach einem Unfall gesperrt. Ansonsten haben Sie freie Fahrt, aber Blitzer lauern auf Sie auf der A38 Richtung Göttingen in Höhe Merseburg-Süd. In Burg wird in der Zerbster Straße stadteinwärts geblitzt. In Halle mehrfach, und zwar in der Kröllwitzer Straße stadteinwärts, auf der Magistrale nach dem Rennbahnkreuz Richtung Neustadt und in der Rosenfelder Straße Richtung Berliner Straße. Dann haben wir einen Blitzer in Magdeburg-Altwesterhüsen Richtung Schönebeck und in Weißenfels in der Beuditzstraße und hier gleich in beiden Richtungen. Und wenn Sie ergänzen können, wenn Sie noch mehr sehen oder wenn sich irgendwas gar nicht mehr sehen lässt, dann wäre natürlich schön, wenn Sie mal durchrufen und uns Bescheid sagen. Das geht wie immer kostenfrei mit der 0800 94 6 94 6 und die 1. Danke und eine gute und sichere Fahrt für Sie. Wie sieht's aus mit dem Wetter? Im Süden lässt sich immer mal Sonne sehen. Ansonsten bleibt es eher wolkig, grau und grau mit schauerartigem Regen. Da sind auch einzelne Gewitter möglich. Der Wind frischt auf, bringt auch mal Sturmböen, auf dem Brocken Orkanböen. Und die Temperaturen sind unterschiedlich. Im Norden sind maximal 22 Grad drin, im Süden bis zu 27. Und wir haben jetzt zum Beispiel 25 Grad in Dreußig, 24 in Jessen und Bernburg und 21 Grad in Harzgerode. In der Nacht ziehen Regen und Gewitter nach Süden ab, bei Tiefstwerten zwischen 15 und 11 Grad. Und unser Wochenende, ja, irgendwie ist alles dabei. Morgen maximal 23 Grad mit Sonne, starkböigem Wind. Aber es kann auch immer wieder nass werden. Einzelne Schauer und Gewitter sind im Spiel. Und am Sonntag wird es deutlich freundlicher, entspannter, sommerlicher. Da sehen wir auch mehr Sonnenschein.
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5: Und jetzt mit Middle of the Road. Ich grüße Sie. Hallo.

0: Bruce Hornsby and the Range hier bei MDR Sachsen-Anhalt. Wir haben Freitag, es ist 12:01 und man muss wirklich mal sagen, danke an alle, die in dieser Woche wieder mitgemacht haben. Es gab viele, viele tolle WhatsApps, es gab Fotos von Ihnen, es hat richtig Spaß gemacht. Und worum geht's? Na um?
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2: Welche Pflanze hat Sie im Sommer besonders glücklich gemacht? Das wollte man diese Woche wissen. Ach, wurde viel genannt, aber die meistgenannte Antwort war, na, welche Pflanze wohl? Na, die Pflanze der Liebe.
3: Ich habe mindestens 20, 30, 40 Rosen, ich habe sie dann meiner Freundin noch verschenkt.
4: Wir freuen uns jeden Morgen über die Rosen im Nachbarsgarten.
5: Ich hatte von meiner Freundin im Juni eine Wüstenrose in Pfleger. Die hat geblüht. Wunderschön.
6: Das waren die Rosen. Denn ich kriege regelmäßig von meinem Freund weiße Rosen geschenkt.
7: Eine weiße Rose.
2: Na, ich lass das mal. Die Antwort der Herzen haben wir auch gekürt. Die hat Cornell aus Burg.
8: Das ist eine Pflanze, die bei mir im Büro steht. Die gehört einer Kollegin, die seit längerer Zeit krank ist. Die Pflanze wurde natürlich auch krank. Ich habe aber eine Kollegin, die kennt sich mit Pflanzen aus und die hat sich angeboten, dass sie sie auf die Intensivstation bringt. Diese Woche hat sie die Pflanze zurück ins Büro gebracht und sie hat ganz viele tolle neue Blätter bekommen und das hat mich super glücklich gemacht.
2: Und die handsignierte MDR Sachsen-Anhalt-Tasse geht jede Woche raus, in dieser Woche nach Heideloh, zu Uwe und seiner Pfanze.
9: Eine Szechuan-Pfefferpflanze. Und die hat uns so viel Freude gemacht, weil sie erstmals 3 Kilogramm Pfeffer in die Ernte gebracht hat. Hätte gar nicht gedacht, dass in unserer Beide das überhaupt so gedeiht.
2: Pfeffer? Na, herzlichen Glückwunsch zur Tasse. Und hier kommt auch schon die neue Freitagsfrage. Es geht um Musik. Bei welchem Lied sind Sie textsicher? Sprechen Sie uns Ihre Antwort oder singen Sie sie uns gleich ein als Sprachnachricht per WhatsApp oder per MDR Sachsen-Anhalt-App.
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10: Entschuldigung, wann war nochmal die Freitagsfrage?
2: Oh.

Wenn die Woche stressig war, ein Song zum Durchatmen und Ruhe finden. Meet Love, Heaven Can Wait, total schön. Hier ist MDR Sachsen-Anhalt und ruhig wird's nicht unbedingt. Am Wochenende für alle Kinder wird's morgen in Halle auf jeden Fall spaßig, denn am Hufeisensee wird eine Piratenparty gefeiert. Ja! Mit Schatzsuche, Hüpfbogen, Karussell und Bühnenprogramm. Wer möchte, darf sich sehr, sehr gerne verkleiden. Der Eintritt ist frei und los geht's morgen Vormittag 10 Uhr. Das Ganze dann bis 15 Uhr. Es gibt jede Menge zu erleben. Und noch mehr Tipps für Sie haben wir zusammengefasst in unserer MDR Sachsen-Anhalt-App.

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4: Es ist 13.30 Uhr im Studio. Michael Holzberger. Guten Tag. Um exklusive Fotos und Videos von Einsätzen der Feuerwehr zu bekommen, haben zwei freie Fotografen aus Sachsen-Anhalt mehrfach Brände gelegt. Vor dem Landgericht Dessau wurden die Männer im Alter von 23 und 33 Jahren deshalb heute verurteilt. Sie bekamen Freiheitsstrafen von 1 Jahr und 11 Monaten sowie 6 Jahren und 8 Monaten. Nach Überzeugung des Gerichts zündeten sie 2025 mehrfach leerstehende Gebäude, Waldstücke und Felder im Raum Bitterfeld-Wolfen an. Die Angeklagten nahmen laut Gericht auch in Kauf, dass Einsatzkräfte bei den Löscharbeiten verletzt werden. Wenn auf dem Land der Notruf gewählt wird, zählt oft jede Minute. Gerade deshalb ist die Rettungsdienstversorgung in ländlichen Regionen in Sachsen-Anhalt immer wieder Thema. Im Landkreis Mansfeld-Südharz wird der Rettungsdienst in Eisleben jetzt verstärkt. Nach Angaben des Kreises soll damit die Notfallversorgung weiter verbessert werden. Landrat André Schröder spricht von einem wichtigen Schritt, auch mit Blick auf die bevorstehende Eisleber Wiese mit ihren vielen Besuchern.
5: Dass wir mit einem sehr starken Eigenbetrieb Rettungsdienst auch Schadensereignisse, die größer ausfallen, wo es einen Massenanfall auch von Verletzten geben kann, absichern durch eine Sondereinsatzgruppe, die wir gebildet haben. Die wird zusammengesetzt aus Mitarbeitern des Eigenbetriebes, wird mit spezieller Technik ausgestattet.
4: Sagt der Landrat des Kreises Mansfeld-Südharz, André Schröder. Und zur Verstärkung gehört unter anderem auch ein zusätzliches Fahrzeug. Damit sollen Einsätze schneller abgearbeitet und die Versorgung der Menschen in der Region abgesichert werden. Für die Haushalte im Landkreis Stendal gibt es gute Nachrichten. Ab dem 1. Januar übernimmt ein neuer Entsorger die Abfuhr der gelben Tonnen. Nach Jahren voller Beschwerden über nicht geleerte Tonnen und Probleme bei der Müllentsorgung soll damit mehr Verlässlichkeit einkehren. Wie der Landkreis mitteilte, sammelt künftig die Firma Alba den Verpackungsmüll ein. Zusätzliche Kosten entstehen den Bürgern dadurch nicht, sagt Landrat Patrick Pullmann.
6: Die gelbe Tonne ist gebührenfrei und auch wenn es jetzt eventuell zu Umstellungen kommen sollte, wird die weiterhin gebührenfrei sein. Und alles, was damit verbunden ist, es wird sich erst in den nächsten Wochen herausstellen, ob dann eine neue Tonne gestellt werden muss von einem anderen Anbieter. Aber auch das wird dann alles kostenfrei erfolgen.
4: Sagt der Landrat des Kreises Stendal, Pullmann. Und wer am Wochenende in Magdeburg unterwegs ist, muss mehr Zeit

0: FCM-Fans zum Auswärtsspiel bei Hertha BSC.
1: Ja, und wie es aktuell auf den Straßen aussieht, das sagt Ihnen jetzt Billy.
2: Das mache ich, danke Michel. Wir möchten, dass Sie gut ankommen. Hier ist der MDR Sachsen-Anhalt Verkehrsservice. Es ist 13.33 Uhr und wir starten mit einer Meldung für die A2, wenn Sie Richtung Berlin fahren. Zwischen Allerfingersleben und Alsleben brauchen Sie 10 Minuten länger. Hier stockt der Verkehr. Dann Vorsicht auf der A2 Richtung Hannover. Zwischen Magdeburg-Rotensee und Magdeburg-Zentrum liegen Fahrzeugteile auf der linken Fahrspur. Und im Landkreis Börde sind wegen Reinigungsarbeiten immer noch folgende Straßen gesperrt. Zwischen Süpplingen und Bülstringen und die Straße zwischen Haldensleben und Bülstringen. Und in Magdeburg ist die Warschauer Straße zwischen Freier Straße und Schönebecker Straße wegen eines querstehenden LKW blockiert. Blitze haben sie uns gemeldet. Dankeschön. Die stehen auf der A38 Richtung Göttingen in Höhe Merseburg Süd. In Halle wird in der Krollwitzer Straße stadteinwärts geblitzt, dann auf der Magistrale nach dem Rennbahnkreuz Richtung Neustadt und in der Rosenfelder Straße Richtung Berliner Straße. In Magdeburg-Altwesterhüsen gibt es einen Blitzer Richtung Schönebeck und in Weißenfels wird in der Beuditzstraße in beiden Richtungen geblitzt. So, wenn das noch nicht gereicht hat, wenn Sie noch was Neues entdecken, wäre schön, wenn Sie mal durchrufen, wenn Sie uns Bescheid sagen, dann können wir es weitergeben. Der Anruf ist kostenfrei mit unserer Verkehrshotline und das ist die 0800 94 6 94 6 und die 1. Danke und eine gute und sichere Fahrt für Sie. Im Süden lässt sich immer mal Sonne sehen, ansonsten ist es meist wolkig mit schauerartigem Regen, der möglich ist. Da sind auch einzelne Gewitter dabei. Der Wind frischt auf, bringt Sturmböen auf dem Brocken, Orkanböen. Das klingt nicht wirklich gemütlich. Die Temperaturen sind sehr unterschiedlich. Wir haben im Norden maximal 23 Grad, im Süden bis zu 27 Grad. Und ich guck mal, 26 Grad sind es gerade in Laucha und Wettin, 24 in Quedlinburg und Zerbst und 23 Grad in Gardelegen. Wie geht's weiter? In der Nacht ziehen Regen und Gewitter nach Süden ab, bei Tiefstwerten zwischen 15 und 11 Grad das Ganze. Und das Wochenende, ja, das ist ja wechselhaft. Morgen maximal 23 Grad mit Sonne, starkböigem Winter sind auch einzelne Schauer und Gewitter dabei, also Schirm einpacken. Und am Sonntag wird es entspannter, freundlicher, sommerlicher. Da ist dann auch mehr Sonne im Spiel. Mein Name ist Billy Wulff. Ich wünsche einen schönen Start in den Nachmittag und auch jetzt schon mal Richtung Wochenende. Hallo.
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Wir trommeln bis zum Umfallen. Max Werner, Rain and May bei MDR Sachsen-Anhalt. Wir haben Freitag und das heißt, nachher kurz nach 17 Uhr startet Frank Eberlein den 80er Club. Und bei ihm wird es wieder ein Maxi-Rennen geben. Das ist ja herrlich. Heute geht es um drei echte Kult-Hits. Alle drei haben an der Spitze der Hitparaden gestanden. Und jetzt ist die Frage, welcher ist denn Ihr Favorit? Wollen Sie, aha, The Sun Always Shines on TV als Maxi-Version oder Falco? Rock Me Amadeus. Oder vielleicht sagen Sie auch, nö, Frankie Goes to Hollywood, das wär's. Rage Hard. Sie können auf der Facebook-Seite von MDR Sachsen-Anhalt abstimmen und das geht auch per E-Mail an studio-sachsen-anhalt@mdr.de oder übers Telefon. Das geht natürlich kostenfrei für Sie mit der 0800 94 6 94 6 und die 4.

The Love Affair. So klingt der Freitagnachmittag hier bei MDR Sachsen-Anhalt. Wir haben gleich für Sie die Pet Shop Boys. Und wenn Sie gerade fürs Wochenende planen, dann haben wir was. In Straßfurt wird nämlich das Heimatfest gefeiert. Start ist heute 18 Uhr. Einen Fackelumzug gibt's auch. Es gibt auch jede Menge Musik, Spiele, Leckereien. Es gibt Kinderschminken, Oldtimer zu bestaunen und auch ein tolles Feuerwerk. Also das macht mit Sicherheit Spaß. Und der Eintritt, der ist frei. Oh,

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0: Hot Love, T-Rex hier bei MDR Sachsen-Anhalt. Und von der heißen Liebe geht's jetzt ums wie auf Nadeln oder auf glühenden Kohlen sitzen. Needles and Pins. Darüber singen jetzt Smokey gleich, kurz nach zwei. Und vorher haben wir noch Wetter und Verkehr und natürlich die aktuellen Nachrichten.
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4: Mit Karin Roxer, guten Tag. 6 Jahre und 8 Monate Haft, so lautet das Urteil gegen einen Fotografen aus Bitterfeld-Wolfen. Das Landgericht Dessau-Roßlau sah es als erwiesen an, dass er im vergangenen Jahr im Raum Bitterfeld-Wolfen 17 Mal gezündelt hat, im Wald etwa und in leerstehenden Gebäuden, darunter im alten Bahnhof Ragun-Jesnitz. Sein Komplize bekam 1 Jahr und 11 Monate auf Bewährung. Er hatte bei den Taten Schmiere gestanden. André Damm, worum genau ging es bei dem Fall?
5: Da haben 2 freiberufliche Fotografen gezielt Brände verursacht, um damit Geld zu verdienen. Sie hatten exklusives Bild- und Videomaterial von den Tatorten, verkauften das an mehrere Medien, vermarkteten es an Social-Media-Kanäle, bekamen dann riesige Klickzahlen. Und all dem hat das Gericht heute einen Riegel vorgeschoben, denn die hohe Haftstrafe gegen den 23-jährigen Haupttäter dürfte eine abschreckende Wirkung haben.
4: Nach den Anschlägen auf Umspannwerke in Nordrhein-Westfalen und Brandenburg fahndet die Polizei nach einem Tatverdächtigen. Ein Sprecher sagte, gesucht werde nach dem Verfasser eines Bekennerschreibens. Laut Medienberichten handelt es sich um einen 49-Jährigen aus dem Ruhrgebiet. Er soll die Anschläge aus Protest gegen den Kohleabbau verübt haben. Sachsen-Anhalt steht vor einer entscheidenden Landtagswahl und in Thüringens Landtag, da gibt es heftige Verwerfungen. 10 weitere BSW-Abgeordnete sind aus der Partei ausgetreten, unter ihnen alle 3 BSW-Minister. Ulrich Böhme, wie geht's denn weiter im Landtag von Thüringen?
6: Laut Fraktionschefin Sigrid Huppach wird die Fraktion mit 12 Mitgliedern und auch unter dem bisherigen Namen fortbestehen, bis das weitere Vorgehen geklärt ist. Rechtlich sei das geklärt, sagte sie auf Nachfrage. In der kommenden Woche wolle man darüber sprechen, wie es konkret weitergeht. Der für Sonntag angesetzte Sonderparteitag des BSW in Thüringen wurde laut Katja Wolf abgesagt. Die Bundesparteispitze und Gründerin Sarah Wagenknecht forderten seit längerem den Austritt des Thüringer BSW aus der Landesregierung. Zuletzt hatte Wagenknecht den von der TU Chemnitz abgelehnten Widerspruch von Ministerpräsident Mario Vogt gegen die Aberkennung seines Doktortitels als Anlass genommen.
4: In Magdeburg ist ein Wahlkampfstand des BSW angegriffen worden. Zu den Hintergründen des Vorfalls gestern ermittelt nun die Polizei. Es gebe einen Tatverdächtigen. Menschen wurden demnach nicht verletzt. Digitale Infotafeln, eine sogenannte Revier-App, mehr Angebote für digitale Bildung, das sollen die Bürger in Zeitz im Burgenlandkreis bekommen. Fast 3 Millionen Euro Fördermittel gehen dafür an das Digitalisierungszentrum Zeitz. 90% davon trägt der Bund und jeweils 5% tragen die Stadt und das Land Sachsen-Anhalt. Und das Geld soll laut der Stadt Zeitz auch in Projekte für künstliche Intelligenz, IT-Sicherheit und mehr Unterstützung für Unternehmen fließen. Soweit die Nachrichten mit Karin Roxer, der Blick auf die Straßen. Mit Billy.
0: Dankeschön, Karin. Wir möchten, dass Sie gut ankommen. Hier ist der MDR Sachsen-Anhalt Verkehrsservice. Es ist 14.03 Uhr und wir gucken gleich mal auf die A2 Richtung Berlin. Zwischen Allerlingersleben und Eilsleben stockt der Verkehr. Hier brauchen Sie jetzt eine Viertelstunde länger. A2 Richtung Hannover. Hier liegt Holz auf der mittleren Fahrspur und zwar Vorsicht zwischen Theesen und Burg Ost ist das der Fall. Im Landkreis Börde ist die Straße zwischen Haltensleben und Bülstringen wegen Reinigungsarbeiten gesperrt. In Magdeburg ist die Warschauer Straße zwischen Freie Straße und Schönebecker Straße wegen eines querstehenden LKW blockiert. Und Sie haben uns Blitzer gemeldet. Wir danken dafür. Die stehen auf der A14 Richtung Magdeburg zwischen Wandsleben und Magdeburg-Stadtfeld. In Halle wird mehrfach geblitzt. Und zwar in der Krollwitzer Straße stadteinwärts, in der Rosenfelder Straße Richtung Berliner Straße. So, Vorhin war noch ein Dritter da, ist nicht mehr. Gut. In Magdeburg, Altwesterhüsen, Richtung Schönebeck wird geblitzt und in Weißenfels in der Beuditzstraße und hier gleich in beiden Richtungen. Und wenn Sie noch was Neues sehen, egal ob Staus oder Blitzer oder wenn sich eben wie bei dem Blitzer in Halle irgendwas erledigt, wäre schön, wenn Sie uns mal anrufen und Bescheid sagen. Das geht kostenfrei mit der 0800 94 6 94 6 und die 1. Wir wünschen eine gute und sichere Fahrt in Richtung Wochenende. So, wie sieht's aus mit dem Wetter? Ja, das ist ein bisschen zweigeteilt. Im Süden ist es freundlicher, da ist Sonne dabei. Ansonsten haben wir viele Wolken. Es kann immer wieder regnen. Auch einzelne Gewitter sind möglich. Der Wind frischt auf, bringt Sturmböen, auf dem Brocken auch Orkanböen. Und die Temperaturen sind auch zweigeteilt. Im Norden haben wir maximal 23 Grad, im Süden bis zu 27 Grad. Und ich guck mal, 25 Grad meldet jetzt die Lutherstadt Wittenberg und 23 Grad haben wir in Mansfeld, Molmers, Wende und in Ahrensee. Wie geht's weiter? In der Nacht ziehen Regen und Gewitter nach Süden ab bei 15 bis 11 Grad. Das sind die Tiefstwerte. Und ja, dann starten wir ins Wochenende. Morgen maximal 23 Grad. Schirm brauchen wir. Es gibt Sonne, aber auch Starkböen, Wind und eben einzelne Schauer und auch wieder Gewitter. Und am Sonntag wird es dann freundlicher, sommerlicher, angenehmer für einen Ausflug. Da ist dann auch mehr Sonne dabei.
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0: Und gleich mit Falco, Vienna Calling. Und jetzt haben wir erstmal Smokey, Needles and Pins. Ich wünsche einen schönen Nachmittag. Hallo.

0: Falco. Hier ist MDR Sachsen-Anhalt für Sie. Wie sieht's aus? Alles bereit fürs Wochenende? Na super. Und was los ist, finden Sie in unserer MDR Sachsen-Anhalt-App. Da können Sie sich in Ruhe mal reinklicken. Und meine Reporterkollegin Andrea Poschwald hat jetzt für uns schon mal so ein paar schöne Vorschläge.
1: Die kleine, etwa 260 Seelengemeinde Vogelsdorf am Hü im Landkreis Harz feiert an diesem Wochenende das 888. Dorfjubiläum mit einem großen Fest. Und dazu sind neben den Einwohnern auch Gäste von ringsherum willkommen. Denn es gibt ganz schön was zu erleben, verspricht Lisa Merten vom Orga-Team.
2: Freut euch auf offene Höfe, die zum Entdecken, Genießen und Zusammensein einladen, sowie auf ein großes Familienfest. Auch eine Händlermeile mit lebendigem Handwerk, Oldtimer, Theater, ein Tanzabend mit Live-Musik und ein Musiker. Frühschoppen warten auf euch. Also kommt vorbei, feiert mit uns und erlebt, was unser kleines Vogelsdorf so besonders macht.
1: Los geht's heute um 17 Uhr mit dem Gottesdienst. Die Höfe öffnen um 18 Uhr und am Samstag startet der Tag um 11 Uhr, am Sonntag um 10. Die Freiwillige Feuerwehr Köthen lädt morgen zum Tag der offenen Tür ein. Zwischen 10 und 16 Uhr gibt es in der Bärteichpromenade und auf der angrenzenden Wiese im Friedenspark einiges zu erleben. Mit dabei natürlich Löschvorführungen der Jugendfeuerwehr, historische Feuerwehrtechnik und dazu Musik und Tanz und Essen aus der Feldküche. Rudern gegen den Krebs heißt es am Sonntag von 9 bis 17 Uhr auf der Saale an der Ziegelwiese in Halle. Freuen Sie sich auf spannende Ruderwettkämpfe und ein unterhaltsames Rahmenprogramm an Land. Besucher im Boot und an Land sind natürlich ausdrücklich erwünscht. Dies und mehr auch in unserer MDR Sachsen-Anhalt-App zu finden.
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0: Melanie ist das und gleich spielen wir Take That für sie, aber erstmal schalte ich ins MDR-Wetterstudio zu Diana Weise. Hallo!
1: Hallo Billy!
0: Diana, die Apfelernte startet und die Apfelbäume, die kriegen immer mal eine Regenhusche, aber nicht überall, ne?
1: Ja, also wenn es regnet, keine Äpfel ernten. Zum einen ist es halt gefährlich, weil man die auch auf den Kopf kriegen kann. Und zum anderen natürlich, kann man die ja nicht so gut aufheben, wenn sie dann einmal nass waren und nicht mehr so gut. Die Temperaturen sind relativ hoch. Also da haben wir es noch mit 24 bis 27 Grad zu tun. Und erstmal ist es da auch noch trocken, aber in der Altmark kommt jetzt schon Regen an und es wird sich von Nord nach Süd ausbreiten. Am Abend ist das Ganze also dann auch Richtung Burgenlandkreis und Dübnerheide da. Und auch Gewitter können dann Richtung Abend mal mit dabei sein und es kann auch sehr kräftig regnen.
0: Und du sagst, die Äpfel fallen uns auf den Kopf, weil es ist wahnsinnig windig, ne?
1: Genau, wir haben jetzt schon auf dem Brocken Orkanböen mit 128 Kilometer pro Stunde. Das wird wahrscheinlich noch ein bisschen mehr. Es ist ein Randtief, welches durchaus noch mehr Sturm auch ins Tiefland bringt. Naumburg hat allerdings auch schon Sturmböen, Windstärke 9. Und da kann eben auch mal was wegfliegen, Äste abreißen, Äpfel oder auch Zelte oder was man so Freitagabend draußen noch so nicht ganz gut befestigt hat. Da sollte man heute sehr aufpassen.
0: Sag mal, und die Nacht, wird das dann eine unruhige?
1: Die Schauer und Gewitter ziehen relativ schnell raus. Dann ist der Wind zwar auch noch da, aber nicht mehr ganz so stürmisch. Und damit beruhigt sich das von Norden her. Es lockert sogar auf bei 15 bis 11 Grad.
0: So, wenn ich so aufs Wochenende gucke, ich glaube, der Sonntag wird der bessere Tag für Unternehmungen, oder?
1: Wer jetzt die pralle Sonne mag, der hat den Sonntag vielleicht, kann er sich vormerken. Morgen gibt es auch immer mal Wolken. Das gefällt ja auch manchen vielleicht besser, als direkt in der Sonne den ganzen Tag herumzulaufen oder zu stehen. Es kann allerdings am Nachmittag einzelne Schauer oder Gewitter auch mal geben, nicht allzu viele. Und die Temperaturen bei morgen noch recht böigen, westlichen bis nordwestlichen Wind, die sind niedriger als heute. Morgen 19 bis 23 Grad, ganz ähnlich wird es auch am Sonntag.
0: Alles klar, danke schön, Diana. Schönes Wochenende für dich.
1: Gleichfalls, danke.
0: Tschüss.

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3: Es ist 14.30 Uhr hier im Studio. Michael Holzberger, guten Tag. Die eigene Stimme soll bei der Landtagswahl in Sachsen-Anhalt ja nur einmal zählen. Nach den Pannen mit den doppelt herausgegebenen Briefwahlunterlagen in Halle und Magdeburg melden die Behörden nun, dass es keine weiteren Fälle gab. Das teilten die Landkreise auf Nachfrage mit. Die Landeswahlleiterin sieht die Briefwahl nach eigenen Angaben als sicher an. Zuletzt hatten Vertreter der AfD immer wieder Zweifel geäußert, es könne nicht alles mit rechten Dingen zugehen. Die Landeswahlleitung hatte das zurückgewiesen. Die doppelt gedruckten Briefwahlunterlagen wurden demnach als ungültig markiert. Um exklusive Fotos und Videos von Einsätzen der Feuerwehr zu bekommen, haben zwei freie Fotografen aus Sachsen-Anhalt mehrfach Brände gelegt. Vor dem Landgericht Dessau wurden die Männer im Alter von 23 und 33 Jahren deshalb heute verurteilt. Sie bekamen Freiheitsstrafen von einem Jahr und 11 Monaten sowie 6 Jahren und 8 Monaten. Nach Überzeugung des Gerichts zündeten sie 2025 mehrfach leerstehende Gebäude, Waldstücke und Felder im Raum Bitterfeld-Wolfen an. Die Angeklagten nahmen laut Gericht auch in Kauf, dass Einsatzkräfte bei den Löscharbeiten verletzt werden. Für die Haushalte im Landkreis Stendal gibt es gute Nachrichten. Ab dem 1. Januar leert ein neuer Entsorger die gelben Tonnen. Jahrelang hatten sich viele Menschen darüber geärgert, dass Tonnen stehen blieben. Künftig übernimmt die Firma Alba diese Aufgabe, teilte der Landkreis mit. Mehr bezahlen müssen die Bürger dafür nicht, sagt Landrat Patrick Pullmann.
4: Die gelbe Tonne ist gebührenfrei und auch wenn es jetzt eventuell zu Umstellungen kommen sollte, wird die weiterhin gebührenfrei sein. Und alles, was damit verbunden ist, es wird sich erst in den nächsten Wochen herausstellen, ob dann eine neue Tonne gestellt werden muss von einem anderen Anbieter. Aber auch das wird dann alles kostenfrei erfolgen.
3: Sagt der Landrat des Kreises Stendal, Pullmann. 3 junge Luchse sind im Nationalpark Harz gestorben. Eines der Tiere wurde tot aufgefunden, die anderen beiden mussten von einem Tierarzt eingeschläfert werden. Das teilte der Nationalpark mit. Demnach wurden schwere angeborene Schäden an inneren Organen festgestellt. Ein Überleben ohne Leid sei unmöglich gewesen. Der Nationalpark sprach von einem, Zitat, großen Rückschlag für die Erhaltung dieser immer noch stark gefährdeten Tierart in Europa. Man wolle deshalb zügig die Ursache ermitteln. Und in Sachsen-Anhalt stehen rund 2400 Kirchen und Kapellen, doch viele werden immer seltener genutzt und gleichzeitig wird das Geld für ihren Erhalt knapper. Das sagte das Landesamt für Denkmalpflege. Heute sprechen Experten in Halle darüber. Reporter Tobias Schwarz, wie soll denn künftig entschieden werden, welche Kirche besonders unterstützt wird?
5: Ja, die Hochschule Anhalt und das Landesamt für Denkmalpflege stellen jetzt ein neues Bewertungssystem vor. Damit sollen Kirchen nach nachvollziehbaren Kriterien bewertet werden, etwa nach ihrer Bedeutung für die Gemeinschaft und das kulturelle Erbe. Das Landesamt für Denkmalpflege nennt als Beispiel die Christuskirche in Halle. Dort gibt es neben kirchlichen Angeboten auch Kultur, Bildung und soziale Projekte. So könnten Fördergelder künftig gezielter eingesetzt werden.
3: Und es waren soweit die Meldungen aus Sachsen-Anhalt für den Moment. Und jetzt geht es weiter mit dir, Billy.
6: Dankeschön, Michel. Wir möchten, dass Sie gut ankommen. Hier ist der MDR Sachsen-Anhalt Verkehrsservice. Es ist gleich 14.33 Uhr und los geht's mit einer Meldung für die A2, wenn Sie Richtung Berlin fahren. 10 Minuten brauchen Sie länger zwischen Alleringer'sleben und Eilsleben. Hier stockt der Verkehr. Im Landkreis Börde ist die Straße zwischen Haldensleben und Bülstringen immer noch wegen Reinigungsarbeiten gesperrt. Ansonsten haben Sie jetzt aber freie Fahrt in Richtung Wochenende. Es wird allerdings geblitzt und zwar auf der A14 Richtung Magdeburg zwischen Wandsleben und Magdeburg-Stadtfeld. Auf der B71 am Ortseingang Haldensleben aus Richtung Magdeburg. In Halle wird in der Kröllwitzer Straße stadteinwärts geblitzt und auch noch in der Rosenfelder Straße Richtung Berliner Straße. Dann haben wir einen Blitzer in Magdeburg-Altwesterhüsen Richtung Schönebeck und in Weißenfels in der Beuditzstraße. Hier wird in beiden Richtungen geblitzt. Und wenn

0: Maximal 23 Grad, aber auch wieder stark böigen Wind und auch einzelne Schauer und Gewitter sind möglich. Und am Sonntag wird sommerlicher, freundlicher, da ist dann mehr Sonne dabei. Ich bin Billy Wulff, wünsche einen schönen Nachmittag und vor allem auch schon mal einen tollen Start ins Wochenende. Hallo.
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0: Sissy Catch hier bei MDR Sachsen-Anhalt und gleich spielen wir für Sie Peter Maffay mit Steppenwolf. Und es ist ja wirklich toll, wie viel bei uns in Sachsen-Anhalt durch Zusammenhalt und auch in großartigen Vereinen und Organisationen erreicht wird. Wir gucken jetzt mal in den Landkreis Anhalt-Bitterfeld. Da heißt es, Köthen tanzt und das nicht mehr nur zum Karneval. Dafür sorgt Firefox. Das ist ein junger Verein, der frischen Schwung in die Stadt bringen will mit Musik, mit Bewegung und mit einer ganzen Menge Ideen. Und mein Reporterkollege Martin Krause verrät uns mal mehr.
1: Mit Beginn der Musik leuchten sofort viele Kinderaugen, auch bei Mila und Inessa.
2: Also ich finde Tanzen halt cool, das fühlt sich sehr schön an.
3: Das kribbelt ja so richtig an der Haut im Bauch genau und man braucht halt Energie dafür, auch wenn man tanzt.
1: Die Neunjährigen tanzen mit den anderen Kindern im Takt. Die Übersicht behält Tanztrainerin Juli Petraschek.
4: Wir sind ein Tanzverein, der jedem die Möglichkeit gibt, sich frei zu entfalten. Und wenn auch mal was schief läuft, dann ist es so. Also wir sind dazu da, die Kinder zu stärken und ihnen quasi ein Hobby zu ermöglichen.
1: Und das in 7 verschiedene Tanzgruppen für jedes Alter. Dabei hat sich der Köthener Verein erst vor 3 Jahren gegründet, sagt Geschäftsführer Kai Franke.
5: Also Firefox ist ein Verein von allen für alle. Ja, also es gibt ja auch nicht, du bist zu jung, du bist zu alt, du bist zu dick, du bist zu dünn.
1: Bei Firefox findet jeder seinen Platz, auch am Mikrofon.
6: Oh, es ist meine Zeit, Firefox im Rücken, ich gebe nicht auf.
1: Die 13-jährige Mia verleiht dem Verein nun ihre Stimme.
7: Weil ich wegen der Hüfte nicht tanzen konnte und deswegen, damit ich Hauptsache trotzdem noch in dem Verein bin und trotzdem noch meine eigene Rolle habe.
1: Die insgesamt 120 Köthener Feuerfüchse halten fest zusammen. Kostüme für Auftritte werden selbst hergerichtet.
8: Bleibt nicht aus, dass mal was kaputt geht und dann wird das halt ausgebessert.
1: Und die Männer im Verein krempeln die Ärmel hoch, etwa bei Malerarbeiten im neuen Vereinsheim.
9: Das ist ja für uns, das mache ich doch gerne.
10: Die Wände und der Sockel sollen noch rot werden. Das sind halt die Vereinsfarben.
1: Ein bemerkenswerter Tanzverein, der in kürzester Zeit viel erreicht und noch mehr vorhat.
5: Also unser Ziel wäre tatsächlich wirklich 200 Mitglieder und wirklich für Firefox für die Ewigkeit zu schaffen, als Plattform, wo Gleichgesinnte zusammenkommen.
1: Firefox in Köthen, eine Gemeinschaft, die die Stadt belebt.
0: Na, das ist ja eine Stimmung. Im Verein Firefox wird leidenschaftlich getanzt. Die Kinder sind glücklich, wir haben es gehört. Alle können dabei sein, egal wie alt, egal ob sportlich oder nicht. Und berichtet hat für uns MDR Sachsen-Anhalt-Reporter Martin Krause. Und ich gucke mal schnell für uns auf die Straßen. Jetzt kommt eine Verkehrsmeldung. Vorsicht bitte, wenn Sie auf der A9 Richtung München fahren. Zwischen Weißenfels und Naumburg liegt ein Müllsack auf der linken und mittleren Fahrspur. Nochmal, wir haben jetzt einen Müllsack auf der A9 Richtung München zwischen Weißenfels und Naumburg. Vorsicht bitte.

0: Peter Maffay mit seinem Steppenwolf hier bei MDR Sachsen-Anhalt. Und das ist neu hier bei uns. Ab Montag moderiert Fernsehkollegin Susi Brandt hier mit mir den Nachmittag im Wechsel. Ich freue mich da drauf. 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
0: 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Dann nichts wie hin und viel Spaß und ein schönes Wochenende.

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0: Donna Summer, Hot Stuff bei MDR Sachsen-Anhalt. Und Sie schreiben vielleicht gerade die Einkaufsliste fürs Wochenende. Dann spielen wir dazu gleich. Far, far away. Slate. Den Hit hören Sie kurz nach drei. Und vorher haben wir noch Wetter und Verkehr und die neuesten Nachrichtenmeldungen mit Karin Roxa.
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0: Mit Karin Roxer, guten Tag. Das Medieninteresse ist groß an der Landtagswahl in Sachsen-Anhalt am Sonntag. Bisher wurden 800 Personen akkreditiert, haben also Zutritt zum Messegelände und 500 Medienvertreter werden am Wahlabend vor Ort sein. Das schreibt die Landtagsverwaltung. Die Journalisten kommen zum Teil von weit her, unter anderem aus den USA, Kanada, Taiwan und China und auch aus zahlreichen europäischen Ländern. Derweil haben die Behörden nach den Pannen bei der Briefwahl keine neuen Fälle gemeldet. Die Kreiswahlleiter erklärten, in ihren Landkreisen habe es bisher keine Vorfälle gegeben, wo Briefwahlunterlagen doppelt gedruckt wurden. Vor einer Woche hatte die Stadt Halle mitgeteilt, dass knapp 1200 Briefwahlunterlagen doppelt gedruckt worden seien. Wenige Tage zuvor waren in Magdeburg 440 Wahlscheine doppelt versendet worden. Landeswahlleiterin Diekmann wies Vorwürfe zurück, die Briefwahl sei unsicher und leicht manipulierbar. Die doppelt gedruckten Briefwahlunterlagen wurden nach Behördenangaben als ungültig markiert. Thüringens Landesregierung ist derweil in der Dauerkrise. 10 BSW-Abgeordnete haben heute die Partei verlassen, unter ihnen 3 Minister. Sie zogen damit die Konsequenzen aus dem Machtkampf mit Parteigründerin Sarah Wagenknecht. Ulrich Böhme, was ist da los?
7: Die Bundesparteispitze und Gründerin Sarah Wagenknecht forderten seit längerem den Austritt des Thüringer BSW aus der Landesregierung. Zuletzt hatte Wagenknecht den von der TU Chemnitz abgelehnten Widerspruch von Ministerpräsident Mario Vogt gegen die Aberkennung seines Doktortitels als Anlass genommen.
0: Thüringens Ministerpräsident Vogt hat inzwischen erklärt, man setze die sogenannte Brombeer-Koalition fort aus CDU, BSW und SPD. 2 freischaffende Fotografen sind heute am Dessauer Landgericht zu Haftstrafen verurteilt worden. Sie hatten im vergangenen Jahr im Landkreis Anhalt-Bitterfeld zahlreiche Brände gelegt, mit dem Ziel, danach Fotos und Videos davon zu verkaufen. Das Landgericht hat den Haupttäter heute zu 6 Jahren und 8 Monaten Haft verurteilt. André Damm, was hatte der 23-Jährige getan?
8: Insgesamt sind ja 17 Brände gelegt worden. 7 Taten konnten ihm nachgewiesen werden. Der Sachschaden beträgt 500.000 Euro. Sein 33-jähriger Komplize aus Zürich, der kam bei der Urteilsverkündung heute glimpflicher davon. Er wurde zu einer Freiheitsstrafe von 1 Jahr und 8 Monaten verurteilt, die aber zur Bewährung ausgesetzt wurde. Der Zürbiger hatte sich im Prozessverlauf geständig gezeigt, gab an, bei den Taten Schmiere gestanden und seinen Kumpel nur gefahren zu haben.
0: Nach den Anschlägen auf Umspannwerke in Nordrhein-Westfalen und Brandenburg fahndet die Polizei nach einem Tatverdächtigen. Ein Sprecher sagte, man gehe konkreten Hinweisen nach, gesucht werde nach dem Verfasser eines Bekennerschreibens. Medienberichten zufolge handelt es sich um einen 49-Jährigen aus dem Ruhrgebiet. Er soll die Anschläge aus Protest gegen den Kohleabbau verübt haben. Soweit die Nachrichten mit Karin Roxer. Jetzt der Blick auf die Straßen und auf die Wetteraussichten mit Billy.
9: Dankeschön, Karin. Wir möchten, dass Sie gut ankommen. Hier ist der MDR Sachsen-Anhalt Verkehrsservice, 3 nach 3 ist es. Und wir starten mit einer Meldung für die A2 Richtung Berlin. 10 Minuten plus gibt's zwischen Allerengersleben und Eilsleben. Hier stockt der Verkehr im Moment. A36 Richtung Bernburg. Zwischen dem Dreieck Nordharz und Stapelburg gibt es 4 Kilometer stockenden Verkehr. Eine Viertelstunde dauert's länger. Und im Landkreis Börde ist die Straße zwischen Haldensleben und Bülstringen wegen Reinigungsarbeiten gesperrt. Und Blitzer stehen gerade Auf der A14 Richtung Magdeburg zwischen Wandsleben und Magdeburg-Stadtfeld. Auf der B71 wird am Ortseingang Haldensleben aus Richtung Magdeburg geblitzt. In Halle sowohl in der Kröllwitzer Straße stadteinwärts als auch in der Rosenfelder Straße Richtung Berliner Straße. Dann haben wir einen Blitzer in Magdeburg-Altwesterhüsen Richtung Schönebeck und in Weißenfels wird in der Beuditzstraße geblitzt und hier gleich in beiden Richtungen. Und wenn Sie ergänzen können, wenn Sie Neuigkeiten entdecken, egal ob Staus, Blitzer oder was auch immer, wäre schön, wenn Sie von sich hören lassen und hier mal anrufen. Das geht kostenfrei mit der 0800 94 6 94 6 und die 1. Ganz lieben Dank und gute Fahrt für Sie. Im Süden gibt es mal Sonne, ansonsten ist es eher wolkig. Wir haben immer mal wieder schauerartigen Regen, der runterkommen kann. Auch einzelne Gewitter sind möglich. Der Wind frischt auf, bringt Sturmböen, auf den Brocken sogar Orkanböen. Das Ganze bei maximal 24 bis 27 Grad. Und wir haben jetzt 27 Grad in Annaburg und Kalbe-Saale. Wir haben 25 Grad in Nebra. Das meldet Andi gerade. Es ist wolkig, windig, aber noch trocken, hat er uns gesagt. Und 23 Grad gibt es gerade in Schorlene und Hasselfelde. Wie geht's weiter? In der Nacht ziehen dann Regen und Gewitter nach Süden ab, bei Tiefstwerten zwischen 15 und 11 Grad. Und unser Wochenende startet morgen mit Sonne, maximal 23 Grad, stark böiger Wind ist dabei. Auch einzelne Schauer und Gewitter sind möglich, müssen wir mit einplanen. Und am Sonntag wird's freundlicher und ein bisschen sommerlicher. Da ist auch mehr Sonne dabei.
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9: Ja, wir wünschen schon mal einen entspannten Start ins Wochenende und einen schönen Nachmittag. Und das sind jetzt wie versprochen Slate mit Far, Far Away. Schön, dass Sie dabei sind. Hallo.

0: Wunderschön, dieser Song. Whitney Houston hier bei MDR Sachsen-Anhalt. Es ist 14 Minuten nach drei und wir wissen alle, miteinander reden, sich austauschen, Verständnis für den anderen zeigen, das alles ist nicht nur vor der anstehenden Wahl wichtig. Wir treffen uns auf dem Dorffest, wir treffen uns im Supermarkt oder an der Tankstelle und stellen dabei oft fest, dass gerade Politik ein riesen Fettnapf sein kann. Ilka Hein denkt deshalb mal über die vielleicht größte politische Herausforderung nach, den anderen einfach mal ausreden zu lassen.
1: 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Was gibt's heute?
2: Veganer und Metzger, Ossis und Wessis, HFC und FCM, Datenschutz und TikTok und alles, was angeblich nicht zusammengeht.
3: Ich weiß, ihr seid hier für den Gossip. Ihr wollt richtig diesen Gossip, ihr wollt richtig diesen Streit, aber den werdet ihr erstmal von mir nicht kriegen, also vorher.
1: Wie richten wir es an?
2: Mit Aggression und Wut, denn was der andere denkt, gut findet oder wählt, muss ja kompletter Blödsinn sein, weil der falsch abgebogen ist, schief gewickelt oder im geistigen Kreisverkehr.
4: Kann es sein, dass du dumm bist oder sowas?
1: Was ist die Beilage?
2: Das große Schweigen. Man redet nicht mehr miteinander, weil Olaf, den man seit dem Kindergarten kennt, entweder ein Wutbürger ist oder ein Wutbürger, ein Haltungsprofi oder ein Aluhutträger, ein Weltenretter oder ein Faktenleugner. Das steht fest.
5: Was für ein Schwurbler. Also, wir sind längste Zeit Freunde gewesen.
1: Welche Unverträglichkeiten gibt es?
2: Dass es auf die Mütze gibt. Denn wer sich aufhetzen lässt, der will am Ende vielleicht auch Dampf ablassen.
6: Irgendwann hau ich dir eins auf die Brille, das verspreche ich dir.
1: Der Nachtisch.
2: Eine einfache Wahrheit. Mit Hauen und Streiten, mit Wut oder Schweigen ist noch nie ein Problem gelöst worden, sondern mit Zuhören und darüber reden, ohne den anderen zum Feind zu machen. Denn was wir brauchen, ist nicht Hass, sondern... Und damit noch Bon Appetit.
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0: Racy, Some Girls und gleich haben wir für Sie Peter Cornelius hier bei MDR Sachsen-Anhalt. Und das ist wirklich absolut faszinierend. 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

0: Peter Cornelius bei MDR Sachsen-Anhalt. Ich muss für uns mal schnell auf die Straßen gucken. Vorsicht bitte, wenn Sie auf der A14 Richtung Dresden fahren. Zwischen Lübbejün und Halle-Trotha liegen jetzt Fahrzeugteile auf allen Fahrspuren. Nochmal, wir haben Fahrzeugteile auf der A14 Richtung Dresden zwischen Lübbejün und Halle-Trotha. Vorsicht bitte.
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11: Es ist 15.30 Uhr im Studio Michael Holzberger. Guten Tag. Die eigene Stimme soll bei der Landtagswahl in Sachsen-Anhalt ja nur einmal zählen. Zuletzt wurden ja nach einem technischen Fehler Briefwahlunterlagen in Halle und Magdeburg doppelt herausgegeben. Nun melden die Behörden, dass es keine weiteren Fälle gegeben hat. Christoph Jedo aus der Nachrichtenredaktion. Woran macht das denn die Landeswahlleitung fest?
12: Naja, alle Landkreise wurden abgefragt. Die jeweiligen Kreiswahlleiter haben mitgeteilt, dass es bisher keine weiteren Fälle von doppelt gedruckten Briefwahlunterlägen gegeben hat. Deshalb hält die Landeswahlleitung die Briefwahl nach eigenen Angaben weiterhin für sicher. Zuletzt hatten Vertreter der AfD immer wieder Zweifel daran geäußert. Die Landeswahlleitung hat das zurückgewiesen. Die doppelt gedruckten Briefwahlunterlagen in Magdeburg und Halle wurden demnach als ungültig markiert.
11: Übrigens, das Medieninteresse an der Landtagswahl ist groß. Für Sonntag haben sich bislang rund 800 Medienvertreter angemeldet. Nach Angaben der Landtagsverwaltung kommen Journalisten unter anderem aus den USA, Kanada, Taiwan und China. Für viele Jugendliche und Familien in Gardelegen in der Altmark ist das ein schwerer Verlust. Der Jugendclub Mut ist nach einem Großbrand komplett zerstört. Damit fällt vorerst ein wichtiger Treffpunkt weg. Die Stimmung in der Stadt ist gedrückt. Clubleiter Martin Holz dazu.
13: Viel Trauer, sehr viel Trauer, weil gerade das hier die Gemeinschaftseinrichtung schlechthin ist. Ja, gerade für viele in verschiedenen Altersklassen hier in Gardelegen. Die Leute kommen hier nicht nur vorbei, um jetzt ihre Freizeit zu verbringen, sondern einfach mal auch auf den Plausch, ja, auf den Kaffee. Ja, dass man dann einfach mal nach dem Feierabend abschaltet und einfach seine Sorgen dann auch mal los wird. Ja, und das wird hier fehlen. Das wird hier definitiv fehlen.
11: Sagt Clubleiter Martin Holz. Die Stadt Gardelegen will nach eigenen Angaben möglichst schnell Ersatz schaffen. Außerdem haben der Träger des Jugendclubs und Nutzer Spendenaktionen gestartet, um den Neuanfang zu unterstützen. 3 junge Luchse sind im Nationalpark Harz gestorben. Eines der Tiere wurde tot gefunden, die anderen beiden mussten von einem Tierarzt eingeschläfert werden. Das teilte der Nationalpark heute mit. Demnach wurden schwere angeborene Schäden an inneren Organen festgestellt. Ein Überleben der Luchse ohne Leid sei unmöglich gewesen. Der Nationalpark sprach von einem, Zitat, großen Rückschlag für die Erhaltung dieser immer noch stark gefährdeten Tierart in Europa. Man wolle deshalb zügig die Ursache ermitteln. Und ein wichtiges Kulturdenkmal in Sachsen-Anhalt soll fit für die Zukunft gemacht werden. Für die Sanierung von Schloss Ostrau bei Petersberg im Saalekreis fließen rund 1,3 Millionen Euro aus dem Infrastruktursondervermögen des Bundes. Das teilte das Kulturministerium heute mit. Mit dem Geld sollen unter anderem das Dach, die Dachfenster und die Wärmeversorgung des Barockschlosses erneuert werden. Und langfristig soll das Gebäude zu einem touristischen Mittelpunkt der Region werden. Geplant sind unter anderem Gastronomie und Übernachtungsmöglichkeiten. Soweit die Meldung aus Sachsen-Anhalt für den Moment. Weiter geht's mit dir, Billy.
14: Dankeschön, Michel.
1: Wir möchten, dass Sie gut ankommen. Hier ist der MDR Sachsen-Anhalt Verkehrsservice. Es ist 15.33 Uhr und es gibt immer noch die Meldung für die A2 Richtung Berlin. Zwischen Allerengersleben und Eilsleben stockt der Verkehr, deshalb hier 20 Minuten Verzögerung. Dann bitte Vorsicht auf der A14 Richtung Dresden zwischen Lübbejün und Halle-Trotha. Hier liegen Fahrzeugteile auf allen Fahrspuren. Wir gucken auf die A36 Richtung Bernburg. Zwischen dem Dreieck Nordharz und Stapelburg 4 Kilometer stockender Verkehr, deshalb 10 Minuten plus. Im Burgenlandkreis ist die Straße zwischen Bucher und Saubach wegen umgestürzter Bäume gesperrt. Und im Saalekreis ist die Ortsdurchfahrt Nauerdorf nach einem Unfall gesperrt. Dann haben wir noch eine Meldung für den Landkreis Börde, die Straße zwischen Haldensleben und Bülstringen.

0: Durch auch einzelne Gewitter sind möglich. Ansonsten ist es trocken. Im Süden lässt sich auch mal Sonne sehen. Windig haben wir es. Teilweise mit Sturmböen, auf dem Brocken sogar mit Orkanböen. Maximal 24 bis 27 Grad sind drin. Und die 27 Grad haben wir jetzt in Teutschenthal und Freiburg an der Unstrut. 26 Grad sind es in Könnern, 25 in Drewitz und 22 Grad in Bismarck in der Altmark. In der Nacht ziehen Regen und Gewitter nach Süden ab. Die Tiefstwerte liegen zwischen 15 und 11 Grad. Und unser Wochenende, irgendwie ist da alles dabei. Morgen 23 Grad mit Sonne, starkböigem Wind, aber auch einzelne Schauer und Gewitter werden dabei sein. Da müssen wir immer mal so ein bisschen nach oben blinzeln. Und am Sonntag wird es entspannter, freundlicher und da ist dann auch mehr Sonne dabei. Mein Name ist Billy Wolf. Kommen Sie bitte gut ins Wochenende. Hallo.
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0: Rod Stewart mit Baby Jane und gleich haben wir für Sie Barry Manilow.
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0: 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Es gibt viele Projekte, in denen Menschen einfach mal füreinander da sind. Und genau die wollen wir bei unserer großen Mitmachaktion gemeinsam mit der Deutschen Fernsehlotterie sichtbar machen und Projekte mit 2500 Euro unterstützen. Das Raue Haus in Halberstadt wird zum Beispiel schon gefördert von der Deutschen Fernsehlotterie. Das ist ein Ort, an dem Kinder und Jugendliche am Nachmittag zusammen Zeit verbringen können. Und genau da ist heute MDR Sachsen-Anhalt-Reporterin Marie Stiller.
2: Freitagnachmittag hier in Halberstadt, auch bald Schulaus. Hier werden gleich ganz, ganz viele Kinder und Jugendliche der Stadt vorbeikommen. Neben mir steht Maren, du bist pädagogische Fachkraft hier. Wie sieht denn ein Tag hier immer so aus?
3: Och, spätestens 14 Uhr füllt sich hier das Haus und dann geht's los. Also wir bieten den Kindern jeden Tag pädagogische Angebote, wir basteln, wir machen ganz viel Sport. Wir helfen bei den Hausaufgaben.
2: Ihr habt Angebote für Kinder zwischen 6 und 18 Jahren aus dem kompletten Stadtgebiet.
3: Ja, genau. Von 13 bis 17 Uhr können die nach der Schule hierher kommen. Wir haben ein großes Trampolin, wir haben ein Klettergerüst. Wir haben sogar zwei Meerschweinchen, um die wird sich ganz, ganz liebevoll gekümmert von unseren Kindern. Also wir haben ganz viele Angebote, die jedes Kind annehmen kann.
2: Du hast mir schon verraten, ohne die Ehrenamtlichen hier bei euch würde vieles nicht laufen.
3: Ja, das stimmt. Ich sage immer wieder, die sind Gold wert. Also ohne unsere Ehrenamtler, die auch mal die Wäsche waschen und den Flur fegen oder Kekse backen mit den Kindern, würde hier das Haus gar nicht laufen.
2: Gleich wird hier richtig Action sein. Was plant ihr heute Nachmittag mit den Kindern? Also die trudeln langsam so ein.
3: Freitags spielen wir immer Jugger im Park.
2: Erklär das mal für alle, die es nicht kennen.
3: Ja, genau. Also man kann sich vorstellen, mittelalterliches Battle, aber mit Schaumstoffwaffen und es muss ein Ball ins gegnerische Tor manövriert werden.
2: Maren, wir sind jetzt hier bei euch im Park. Jetzt bist du ja mittlerweile nicht mehr alleine, sondern du hast jetzt noch jemanden an deiner Seite. Wer ist denn das?
3: Das ist der Ben. Der Ben, der kommt zweimal die Woche und unterstützt uns, gerade in den ganzen Sportangeboten, die wir den Kindern bieten. Und der ist Kinder- und Jugendcoach und der spezialisiert sich auch auf Gewaltprävention, Selbstverteidigung.
2: Ben, warum hast du so Bock auf Arbeit mit Kindern und Jugendlichen hier?
4: Ja, weil Kinder ein Stück weit, würde ich sagen, die Zukunft sind. Und gerade starke Kinder auch für eine starke Zukunft stehen. Und mit dem Juggerspiel können sie vor allem selbstbewusster werden. Sie übernehmen Verantwortung, lernen, was es heißt, im Team zusammenzuarbeiten und im Team auch Erfolge zu erzielen. Und das ist im Jugger auch ja, mit das Wichtigste, dass man als Team zusammenhält, sich als Team stärkt und als Team dann natürlich auch gewinnt. Ihr habt schon richtig in der Hand, ja, ihr habt die Waffen unterschiedlichster Form. Vincent hat jetzt beispielsweise die Keule oder den Morgenstern, das ist halt für Fernkampf und du hast halt eine Kurzhandwaffe.
2: Warum kommst du immer so gerne hin ins Raue Haus?
5: Weil es mir Spaß macht, ich hier Freunde habe und ich mal einen Grund hatte, damit rauszugehen. Da die heutige Gesellschaft großartig nur drinnen sitzen und zocken ist.
2: Okay, jetzt laufen die beiden Teams aufeinander zu. Ich verstehe die Regeln noch nicht so gut, aber es sieht auf jeden Fall nach viel Sport und gemeinsamen Spaß aus.
0: Ein schöner Ort in Halberstadt, das Raue Haus. Dankeschön, Marie Stiller. 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

Barry Manilow hier bei MDR Sachsen-Anhalt. Und Sie planen vielleicht fürs Wochenende. Und da wird zum Beispiel in Dessau das Bauhausfest gefeiert mit ganz viel Musik, mit Tanz, mit Schauspiel und... Yippie-ja-je. Ja, mit Zirkus. Es gibt zum Beispiel einen Workshop, in dem man das Jonglieren lernen kann und auch einen Swing-Workshop. Und überall im Bauhausgebäude, um das Bauhausmuseum und in der ganzen Stadt steppt der Bär, da ist richtig was los. Die Eröffnung ist heute Abend 19 Uhr auf der Festebene des Bauhausgebäudes.

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0: Dube, the Captain of her heart hier bei MDR Sachsen-Anhalt. Und gleich haben wir ein bisschen Power vom Electric Light Orchestra. Don't Bring Me Down. Spielen wir kurz nach vier, aber erstmal haben wir für Sie die neuesten Nachrichtenmeldungen.
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2: Mit Karin Roxer, guten Tag. Das Medieninteresse ist groß an der Landtagswahl in Sachsen-Anhalt am kommenden Sonntag. Bisher wurden 800 Personen akkreditiert, haben also Zutritt zur Messehalle Magdeburg. Die Halle dient als Anlaufpunkt für die Journalisten aus aller Welt. Laut Landtagsverwaltung werden dort am Wahlabend 500 Medienvertreter vor Ort sein, zum Beispiel aus den USA, Kanada, Taiwan oder China und auch aus zahlreichen europäischen Ländern. Derweil hat die Landeswahlleitung Entwarnung nach Pannen bei der Briefwahl gegeben. Es gebe keine neuen Fälle, hieß es. Christoph Jedo, wie wurde das denn geprüft?
3: Ja, alle Landkreise wurden abgefragt und die jeweiligen Kreiswahlleiter haben dabei mitgeteilt, dass es bisher keine weiteren Fälle von doppelt gedruckten Briefwahlunterlagen gegeben hat. Vor einer Woche waren in Halle knapp 1200 Briefwahlunterlagen doppelt gedruckt worden. Wenige Tage zuvor gingen in Magdeburg 440 Wahlscheine doppelt raus. Landeswahlleiterin Christa Diekmann wies Vorwürfe zurück, die Briefwahl sei unsicher und leicht manipulierbar. Die doppelt gedruckten Briefwahlunterlagen wurden nach Behördenangaben als ungültig markiert.
2: Ein zentrales Thema beim Wahlkampf in Sachsen-Anhalt ist ja die Migration. Deutschland und weitere EU-Länder wollen bis zum Jahresende eine Vereinbarung über die Rückführung von abgelehnten Asylbewerbern erreichen. Laut Bundesinnenminister Dobrindt sollen in Drittstaaten sogenannte Rückführungszentren aufgebaut werden. Man sei schon im Gespräch. Unter anderem ist man mit Ruanda im Gespräch. Die Lutherstadt Wittenberg mit ihren Welterbestätten, der historischen Altstadt und dem Elbrad-Wanderweg gehört zu den touristischen Schwergewichten in Sachsen-Anhalt. Jetzt hat das einzige Vier-Sterne-Haus, das Best Western Hotel, überraschend geschlossen. André Damm, unser Reporter in Wittenberg, wie schätzt du das ein? Gab es da vorher Anzeichen?
4: Nein, das wirkte wie eine Nacht- und Nebelaktion. Von heute auf morgen war das Hotel dicht, Telefone waren abgestellt, Hotelgäste standen vor verschlossenen Türen. Niemand war informiert worden, auch nicht die Wittenberger Touristinformation. Also eigentlich unzumutbare Zustände will man selbst nicht erleben. Ich weiß ja, dass die Hotelbranche seit Jahren klagt, weil die Auslastung nur zwischen 35% und 40% liegt. Aber ich hatte den Eindruck, dass das Best Western als großes Haus seinen Platz in Wittenberg gefunden hatte. Wie Säubelmann und die Best Western Gruppe jetzt aber mit der Schließung umgehen, das finde ich auch sehr befremdlich, denn das Wittenberger Hotel, das wird weiterhin online beworben, kann aber zum Glück nicht mehr gebucht werden.
2: Eine Einschätzung von André Damm war das. Sachsen-Anhalts Polizei prüft den Einsatz eigener Spezialisten zur Erkennung von Tatverdächtigen. Vom Innenministerium hieß es, bisher greife man auf Beamte aus anderen Bundesländern oder des Bundes zurück. Das seien dann Beamte, die Gesichter außergewöhnlich gut wiedererkennen können. Sie wurden etwa nach den schweren Ausschreitungen beim Fußballspiel zwischen Magdeburg und Dresden eingesetzt. Soweit die Nachrichten mit Karin Roxer. Jetzt folgt der Blick auf die Straßenlage und auch auf die Wetteraussichten. Und das alles gibt's von und mit Billy.
0: Dankeschön, Karin. Wir möchten, dass Sie gut ankommen. Hier ist der MDR Sachsen-Anhalt Verkehrsservice. Es wird gleich 3 Minuten. Nee, jetzt ist es genau auf die Sekunde. 3 Minuten nach 4. Und los geht's mit der Meldung für die A2 Richtung Berlin. Zwischen Allerengersleben und Bornstedt 8 Kilometer stockender Verkehr. Sie brauchen jetzt 20 Minuten länger. A2 Richtung Hannover. Zwischen Ziesar und Thesen steht ein defektes Fahrzeug im Baustellenbereich. Im Burgenlandkreis ist die Straße zwischen Bucher und Saubach wegen umgestürzter Bäume gesperrt. Im Saalekreis ist die Ortsdurchfahrt Nauerdorf nach einem Unfall gesperrt. B80 Richtung Halle, zwischen Abfahrt Pferderennbahn und Magistrale gibt es Behinderungen nach einem Unfall. Und in Schönebeck, in der Magdeburger Straße, auch hier gab es einen Unfall. Hier brauchen Sie Geduld, hier gibt es auch Behinderungen im Moment. Und ich gucke mal für uns auf die Blitzer. Die stehen auf der A14 Richtung Magdeburg zwischen Wandsleben und Magdeburg-Stadtfeld. Auf der B71 wird am Ortseingang Haldensleben aus Richtung Magdeburg geblitzt. Und in Halle, in der Rosenfelder Straße, Richtung Berliner Straße. Und das war es auch schon. Ganz viele Blitzer sind inzwischen verschwunden. Und wenn Sie doch noch was sehen, wäre schön, wenn Sie mal durchrufen und bei uns Bescheid sagen. Das geht mit unserer Verkehrshotline natürlich kostenfrei. Und das ist die 0800 94 6 94 6 und die 1. Lieben Dank und eine gute und sichere Fahrt für Sie. So, Im Norden ziehen Schauer durch, einzelne Gewitter sind möglich. Ansonsten ist es fast überall trocken. Im Süden ist sogar noch ein bisschen Sonne zu sehen hier und da. Es ist windig, teilweise mit Sturmböen auf den Brocken, mit Orkanböen. Und das Ganze bei maximal 24 bis 27 Grad. Und wir haben jetzt zum Beispiel 26 Grad in Zürbich und Thale, 24 in Werben und 23 Grad in Gentin und in Haldensleben. Heute Nacht ziehen auch immer noch so ein paar Regenschauer und Gewitter durch. Die ziehen nach Süden ab. Die Tiefstwerte liegen dann zwischen 15 und 11 Grad. Und unser Wochenende, morgen der Sonnabend ist ein bisschen wechselhafter, maximal 23 Grad sind drin. Es gibt Sonne, starkböigem Wind, auch einzelne Schauer und Gewitter sind möglich. Und am Sonntag das Ganze in entspannter und freundlicher. Da können wir uns dann auch auf ein bisschen mehr Sonne freuen.
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0: Und gleich mit Nena. Und jetzt wird hier vom Electric Light Orchestra getrommelt. Schönen Start ins erste September-Wochenende. Ich grüße Sie. Hallo.

0: Morgen spielt hier Magdeburg. Nena mit Nur geträumt hier bei MDR Sachsen-Anhalt. Und morgen wird's auch sonst noch spektakulär. Unser MDR Harz Open Air rockt den Bürgerpark in Wernigerode. Und das wird auch eine Sommerparty mit Marquez. Und auch dabei ist Georgi Gogov, der Wilde Garten. Am Nachmittag gibt es schon ein tolles Programm für die ganze Familie. Auch eine Newcomer-Band aus der Region wird für genialen Zaun sorgen. Das sind Melissa Mandy und Noah Benedikt. Die beiden nennen sich Together. Und sie waren hier bei mir in dieser Woche im Sendestudio. Das Interview finden Sie auf unserer MDR Sachsen-Anhalt-App zum Anhören. Und da gibt es auch das Interview von diesen fetzigen Cowboys hier, auf die wir uns riesig freuen. The Boss Hoss. Bei mir sind jetzt Susi Brandt und Lars Wohlfahrt. Das hat einen guten Grund, weil die beiden werden morgen durch den Abend führen und für Stimmung sorgen. Und ich mache mit euch beiden jetzt den ultimativen Heartcheck. Das habe ich auch mit The Boss Hoss gemacht. Oh. Die haben sich ganz gut angestellt und jetzt will ich mal sehen, wie das bei euch läuft. Passt auf.
1: Nicht besser, denke ich.
0: Wenn ihr im Harz wandern würdet, ohne Karte, ohne Handy, wer hätte bessere Orientierung?
2: Ich. Also, war ich jetzt zu bezweifeln. Ich kann segeln, ich würde mich an den Sternen orientieren, wenn es nachts wäre. Mhm. Tagsüber würde ich nach dem Weg fragen. Oder so.
0: Echt?
2: Wie einfach da.
0: Ein Mann, der nach dem Weg fragt. Ich dachte, das gibt's nicht.
1: Aber toll, ne, dass er das macht. Finde ich auch gut. Also ich bin ja im Harz auch groß geworden. Ne? Ich war jedes Wochenende dort. Und
0: du kennst alle Wege.
1: Ja.
0: Jeden Baum.
1: Genau, und ich bin ja auch ein bisschen älter als du. Entschuldige bitte.
2: Dann würde ich jetzt doch nochmal antworten mit Susi.
0: Wer von euch hätte für den anderen geschmierte Stullen in der Tasche?
1: Ich.
2: Echt, wirklich?
1: Ja.
2: Dann lasse ich das. Dann sage ich auch Susi.
1: Und du weißt doch, die Schnittchen, die jemand anders für dich schmiert,
0: die schmecken immer besser.
1: Und ich würde dir Schnittchen schmieren lassen.
2: Ich würde auch nicht Nein sagen.
1: Also mit Ei und Tomaten und allem.
2: Los, wir können gleich loswandern.
0: So, ich würde jetzt gerne mitkommen. Ja. Und auch zwar Würstchen. Fürs Ei und alles. Für die Tomaten. Wer von euch ist mutiger? Das Harz Open Air ist ja in Wernigerode. Stellt euch vor, ihr schlaft im Schloss. Mhm. Stromausfall, es knirscht im Gebälk. Alles gruselig. Wer ist cool und wem geht die Flatter.
2: Ich bin Horrorfilm-Fan. Ich würde mich, also null würde ich mich schockieren wegen irgendwas. Und wenn Susi da nachts rausrennt, nicht mal das würde mich irgendwie nicht ansatzweise tangieren.
1: Bautz. Genau. Und ich nehme dich dann auf jeden Fall, wenn du doch weinen solltest, nicht unter meine Decke. Wernigeröder Schloss ist total schön. Mhm. Ja, war ich auch oft zu Gast. Nee. Also ich
2: kann dich denn nichts erschrecken?
0: Also ich bitte dich, Geräusche?
1: Nee, eigentlich nicht. Also ich wäre eher neugierig. Das ist mein Problem, dass ich erstmal gucken würde, was denn da los ist. Wie das Ganze dann endet, weiß man natürlich
2: nicht.
1: Ich weiß,
2: was passieren würde. Ich habe mit Susi B. schon mal in einem Hotel abends, wir wurden irgendwo ins Hotel gebracht, nach einer Party und das erste, was er gemacht hat, sie ist zur Bar und hat geguckt, ob die geht. Es war niemand da und die ging.
1: Ob der Zapfhahn geht, ist total wichtig. Aber wir haben das Bier dann nächsten Tag bezahlt.
0: Also ich befürchte, da gibt es keinen Zapfhahn im Wernigeröder Schloss, aber ich merke, ihr seid absolut katastrophensicher. Wir schicken euch auf die Bühne, das wird schon.
1: Ich denke auch.
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0: Und hier sind schon mal die Jungs von The Boss Hoss zum Lustholen für morgen. Mit dem Song, mit dem sie Dolly Parton ein Denkmal gesetzt haben. Jolene, viel Spaß.

0: Hier ist MDR Sachsen-Anhalt und ich schalte jetzt nach Leipzig ins MDR-Wetterstudio. Da ist für uns Florian Ross. Hallo.
1: Hallo Billy, grüß dich.
0: Du bist noch nicht weggeflogen, das finde ich schon mal gut. Es ist ja sehr, sehr windig. Ne?
1: Ausgesprochen windig, richtig. Volle Sturmstärke hat der Wind schon in einigen Teilen, unter anderem der Börde und der westlichen Altmark, erreicht. Auf dem Brocken Orkanböen bis zu 124 Kilometer pro Stunde, die wir da in der letzten Stunde gemessen haben. Ansonsten verbreitet Windstärke 8, das sind stürmische Böen so um die 60 bis 70 Kilometer pro Stunde.
0: Stellenweise regnet es vor allem im Norden Sachsen-Anhalts. Mhm. Hast du irgendwie ein Gewitter auf dem Schirm?
1: Bislang noch nicht, aber kräftigen Regen, der damit unter drin steckt, und einzelne Gewitter sind in den nächsten Stunden weiterhin möglich, wenn dieses Regenband mit diesem schauerartig verstärkten Regen weiter Richtung Süden vorankommt. Dort knallt die Sonne nämlich noch ordentlich rein. Richtung Burgenlandkreis, Richtung Saalekreis immer noch Temperaturen um die 27, 28 Grad. Weiter nördlich deutlich kühler. In der Altmark Temperaturen zum Teil nur noch um die 19 Grad. Und diese großen Temperaturunterschiede, die lassen es dann mitunter krachen und sorgen eben auch für diesen heftigen Wind.
0: Ja, wenn du sagst, da unten knallt die Sonne, ganz ehrlich, ich kann es mir gerade gar nicht vorstellen, wenn ich aus dem Studiofenster gucke, es ist wirklich grau in grau, so richtig trübe in Magdeburg.
1: Ja.
0: Also ich sage dir, du, aber dann morgen nochmal sehr wechselhaft, auf Sonntag können wir uns ein bisschen freuen. Ne?
1: Ja, also wobei so extrem wechselhaft wird es morgen gar nicht. Also dieser ganz starke Regen, der zieht heute Nacht ab. Morgen wird es dann erstmal mit reichlich Sonne in den Tag gehen, später kommen Quellwolken und einzelne Schauer und Gewitter dazu, wird nochmal windig dazu. Vor allem in Schauernähe kann es nochmal für stürmische Böen reichen, allerdings nicht mehr auf diesem extrem hohen Niveau wie heute. Mhm. Ja, und der Sonntag, du sagtest es, wird relativ entspannt mit Sonnenschein. Östlich der Elbe vielleicht auch mal ein paar kompakteren Wolken. Insgesamt aber freundliches, trockenes und deutlich windschwächeres Wetter. Allerdings wird es dann in ganz Sachsen-Anhalt kühler. Höchsttemperaturen am Wochenende etwa so zwischen 19 und 23 Grad.
0: Ja, ist ja auch noch okay.
1: Absolut, wir sind im Herbst, meteorologisch zumindest.
0: Ja, hab ein schönes Wochenende, Florian, und lieben Dank.
1: Du auch, tschüss.
0: Tschüss.

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6: Es ist 16.30 Uhr im Studio. Michael Holzberger. Guten Tag. Die eigene Stimme soll sicher und unverfälscht gezählt werden. Nach einem Verdacht auf Manipulation bei der Briefwahl in einer Dessauer Senioreneinrichtung haben die Ermittler keine Hinweise auf Wahlfälschung gefunden. Das teilten Staatsanwaltschaft und Polizei heute mit. Auch der Vorwurf, Wahlunterlagen seien vernichtet worden, habe sich nicht bestätigt. Auslöser der Ermittlungen war eine Anzeige, wonach die Briefwahl einer 95-jährigen Bewohnerin beeinflusst worden sein soll. Die Ermittler überprüften zudem die Briefwahl weiterer Bewohner der Einrichtung. Auch dabei fanden sie nach eigenen Angaben keine Anhaltspunkte für Verstöße. Zuletzt sind ja nach einem technischen Fehler Briefwahlunterlagen in Halle und Magdeburg doppelt herausgegeben worden. Nun melden die Behörden, dass es keine weiteren Fälle gegeben hat. Christoph Jedo aus der Nachrichtenredaktion, woran macht die Landeswahlleitung das denn fest?
7: Naja, alle Landkreise wurden abgefragt. Die jeweiligen Kreiswahlleiter haben mitgeteilt, dass es bisher keine weiteren Fälle von doppelt gedruckten Briefwahlunterlegen gegeben hat. Deshalb hält die Landeswahlleitung die Briefwahl nach eigenen Angaben weiterhin für sicher. Zuletzt hatten Vertreter der AfD immer wieder Zweifel daran geäußert. Die Landeswahlleitung hat das zurückgewiesen. Die doppelt gedruckten Briefwahlunterlagen in Magdeburg und Halle wurden demnach als ungültig markiert.
6: Übrigens, das Medieninteresse an der Landtagswahl in Sachsen-Anhalt ist groß. Für Sonntag haben sich bislang rund 800 Medienvertreter angemeldet. Nach Angaben der Landtagsverwaltung kommen Journalisten unter anderem aus den USA, Kanada, Taiwan und China. Für Krebspatienten in Halle soll die Behandlung künftig noch präziser und verlässlicher werden. Die Universitätsmedizin erhält nach eigenen Angaben 2 neue Geräte für die Strahlentherapie. Dafür stellt das Land Sachsen-Anhalt mehr als 9 Millionen Euro bereit. Die Geräte ermöglichen eine Bestrahlung von Tumoren mit einer Genauigkeit von weniger als 1 Millimeter. Gesundes Gewebe soll dabei möglichst geschont werden. Und für viele Haushalte im Landkreis Stendal endet ein möglicherweise jahrelanger Ärger. Ab dem 1. Januar wird ein neuer Betreiber die gelben Tonnen leeren. Wie der Landkreis mitteilte, sammelt dann die Firma Alba den Müll ein. In den vergangenen Jahren hatten sich viele Bürger immer wieder darüber beschwert, dass etwa Tonnen stehen blieben. Für Geschäftsführer Henrik Galster von der kreiseigenen Abfallgesellschaft ist allerdings noch nicht ganz klar, wie der Umstieg läuft und ob Tonnen ausgetauscht werden müssen.
8: Wir werden die Mitarbeit der Bürger in Anspruch nehmen müssen. Wir müssen machen, dass die Tonnen rausgestellt werden, nicht am Entsorgungstag. Wir werden dann Listen erstellen, aber dem würde ich nicht vorgreifen, den Konzept, weil ich kann es noch nicht sagen, ob getauscht wird oder übernommen wird. Aber wir werden kontinuierlich über den Landkreis, über die ALS berichten, wie der Umstieg vom alten auf die neuen Entsorger vonstatten geht.
6: Sagt Henrik Galster von der kreiseigenen Abfallgesellschaft ALS. Klar sei aber, zusätzliche Kosten würden auf die Haushalte nicht zukommen. Das waren soweit die Meldungen aus Sachsen-Anhalt für den Moment. Weiter geht's mit dir, Billy.
9: Dankeschön, Michel. Ich gucke für uns auf die Straßen. Wir möchten, dass Sie gut ankommen. Hier ist der MDR Sachsen-Anhalt Verkehrsservice. 16.33 Uhr ist es. Und wir starten mit einer Meldung für die A2, wenn Sie Richtung Berlin fahren. Zwischen Alleringer-Sleben und Bornstedt gibt es 8 Kilometer stockenden Verkehr. 20 Minuten müssen Sie mehr einplanen. Gegenrichtung A2 Richtung Hannover. Zwischen Ciesa und Thesen steht ein defektes Fahrzeug im Baustellenbereich. Dann B189 Richtung Wittenberge. Zwischen Abzweig Häsewig und Ziegenhagen gibt es Behinderungen durch durch einen Feuerwehreinsatz. Im Burgenlandkreis ist die Straße zwischen Bucha und Saubach wegen umgestürzter Bäume gesperrt. Das ist halt sehr, sehr windig. In Harbke ist die B245A zwischen Ortseingang und August-Bebel-Straße wegen Aufräumarbeiten gesperrt. Dann B246A in Möckern im Bereich Dasselaner Straße, Bahnhofstraße ist die Ampelanlage außer Betrieb. Und in Schönebeck in der Magdeburger Straße gibt es Behinderungen nach einem Unfall. Und die Blitzer stehen gerade auf der A14 Richtung Magdeburg zwischen Wandsleben und Magdeburg-Stadtfeld. Dann auf der B71 am Ortseingang Haltensleben aus Richtung Magdeburg wird hier geblitzt. Und auf der B100 haben wir einen Blitzer zwischen Hohenturm und Landsberg. Soweit von uns. Und wenn Sie ergänzen können, wenn Sie Neuigkeiten entdecken oder wenn irgendwas nicht mehr da ist, freuen wir uns, wenn Sie durchrufen und uns Bescheid sagen. Das geht kostenfrei mit unserer Verkehrshotline. Und das ist die 0800 94 6 94 6 und die 1. Ganz lieben Dank und eine gute und sichere Fahrt ins Wochenende für Sie.

0: 10 bis 11 Grad an Tiefstwerten. Und unser Wochenende hat irgendwie alles dabei. Morgen maximal 23 Grad mit Sonne, starkböigem Wind. Einzelne Schauer und Gewitter sind dann auch möglich. Und am Sonntag wird es freundlich, aber maximal 22 Grad. Da können wir uns auf mehr Sonnenschein freuen. Wir wünschen auf jeden Fall einen schönen Start ins erste Septemberwochenende. Und ich bin Billy Wulff. Ich grüße Sie. Hallo.
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Die Bangles hier bei MDR Sachsen-Anhalt. Es wird gleich 16.42 Uhr und es ist ja wirklich eine ganze Menge los an diesem 1. September-Wochenende. Natürlich Pferdemarkt in Havelberg wird gefeiert. Dann 888 Jahre Vogelsdorf im Hü werden gefeiert. In Förderstedt findet die 800-Jahr-Feier statt. In Burg Werben bei Weißenfels freuen sich alle aufs Weinfest. In Köthen wird das Feuerwehrfest gefeiert und. Kann man gar nicht alles aufzählen. Und was sonst noch los ist in allen Regionen Sachsen-Anhalts, das haben wir für Sie zusammengetragen, zusammengefasst und Sie finden alles in unserer Radio-App. Und gute Musik, da gibt es natürlich auch. Chris Rea ist das mit Fool und danach haben wir Cat Stevens.

0: Cat Stevens. Hier ist MDR Sachsen-Anhalt für Sie. Wir haben's. Ich gucke mal auf die Uhr, 16.49 Uhr und gleich hat Guido Hensch die wichtigsten Themen des Tages in der Tag in Sachsen-Anhalt. Ab 17 Uhr geht's los. Danach startet Frank Eberlein mit dem 80er Club. Ich bin Willi Wulff. Ich wünsche ein wunderbares Wochenende. Und bevor ich das Studio jetzt hier räume für Frank, habe ich für Sie noch ein bisschen was für die Lachmuskeln. Ein bisschen was zum Schmunzeln.
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3: 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Das, kennst du Sprachlabor? Sprachlabor, das okay, ist neumodischer Schnickschnack. Das war so ein Raum, da gab es dann so richtig schlechte Kopfhörer und vor dir war so eine Art Kassettendeck. 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Einer hat das über Kopfhörer gehört, dann, meine ist kaputt, ich hab nur links. Damit hat man eine Stunde verplempert und dann ist man aus dem Raum wieder rausgegangen. Das war mega. Irgendwann wird mir einer erzählen, wofür das war. Da freue ich mich drauf auf den Tag.
4: Ja.
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6: Die aktuelle Übersicht kommt von Guido Hensch. Guido, bei dir geht es unter anderem um die Briefwahl.
7: Ja, da wurde der Betrugsverdacht in Dessau aufgeklärt. Gleich mehr dazu. Außerdem besuchen wir eine Schule, die sich über viel Geld freut. Und in Wittenberg hat ein Hotel völlig überraschend geschlossen. Heute Mittag haben wir hier ja ausführlich über die Briefwahl gesprochen. Dabei ging es auch um einen angeblichen Fall von Wahlbetrug in einem Pflegeheim in Dessau. Da hatte sich ein Mann beklagt, dass jemand mit den Unterlagen seiner demenzkranken Tante die Briefwahl gefälscht habe. Inzwischen ist der Fall geklärt. Dorin Jonas, wie ist er denn ausgegangen?
8: Es konnten, so heißt es eben von Polizei und Staatsanwaltschaft gemeinsam, keinerlei Anhaltspunkte für eine Manipulation festgestellt werden. Und auch der gesundheitliche Zustand der Dame habe sich nicht wie in der Strafanzeige beschrieben dargestellt. Dort hieß es ja, sie sei an schwerer Demenz erkrankt. Die Beamten vor Ort haben aber, so habe ich es gehört, eine für ihr Alter rüstige Seniorin vorgefunden, die durchaus selbst wählen konnte und das wohl auch getan hat. Und weil der Verdacht einer größeren Manipulation ja im Raum stand, habe auch der ausgeräumt werden können. Bei allen anderen 18 Bewohnern des Heimes, die ihre Stimme eben per Briefwahl abgegeben hatten, gab es keine entsprechenden Verdachtsmomente.
7: Tja, Dorin, was steckt denn jetzt dahinter? Hat da jemand vielleicht absichtlich versucht, einen Verdacht zu streuen?
8: Soweit würde ich nicht gehen. Dennoch, keiner der Vorwürfe lässt sich am Ende erhärten. Wie sie zustande gekommen sind, wer weiß. Möglicherweise hat das Ganze ja auch noch ein juristisches Nachspiel. Für den Anzeigensteller. Grundsätzlich aber, wir erleben bei dieser Wahl den Versuch einer Delegitimierung der Briefwahl. Da ist viel Geraune dabei in diesen Tagen. Und Sachsen-Anhalts Wahlleiterin Christa Diekmann, die betont immer wieder, die Briefwahl, die ist sicher. Und dieser Fall zeigt es ja auch. Sobald nur ein Hauch einer Ungereimtheit im Raum steht, wird dem nachgegangen. Und das ist in Dessau-Roßlau eben genauso passiert.
7: Danke, Dorin. 2,6 Milliarden Euro. So viel Geld steht Sachsen-Anhalt als sogenanntes Sondervermögen Infrastruktur vom Bund zur Verfügung. 84 Millionen davon bekommt der Bereich Bildung und dieses Geld verteilt Sachsen-Anhalts Bildungsminister Jan Riegel aktuell im Land. In Köthen zum Beispiel profitiert die Wolfgang-Gradke-Grundschule. Dort gibt es so einige Baustellen, die man dringend angehen muss. Mindy Giersch hat nachgefragt.
9: Ich finde, dass zum Beispiel die Heizungen im Winter sehr gerne nicht angehen. Es ist dann sehr kalt und bei uns im Waschraum zum Beispiel, die Waschbecken sind schlimm.
10: Sophia und Rieke aus der 4. Klasse kennen die Mängelliste und sie kennen auch den Begriff Naphthalin.
9: Das ist, glaube ich, so ein Chemikal, das giftig für den Menschen ist. Das ist bei uns.
10: 2010 hörte man an der Radke-Schule das erste Mal von dem Schadstoff Naphthalin. Ein Gutachten brachte ans Licht, dass der Schadstoff aus den alten Abdichtungsbahnen unter dem Estrich entwich. Es folgten Sanierungen. Ein paar Jahre war dann Ruhe, erzählt Schulleiterin Sandy Hammer.
11: Bis wir irgendwann diesen Geruch wieder wahrgenommen haben und dann hat man aber festgestellt, es kommt von oben. Und das zieht ja dann auch in die Wände ein und dann irgendwann ist man an dem Punkt angekommen, wo man sagt, also dann kann man auch komplett abreißen und neu bauen.
10: Doch dafür fehlten der Stadt Köthen die Mittel. Durch den überraschenden Geldsegen aus dem Strukturpaket kann die Idee nun Wirklichkeit werden. Bis es soweit ist, wird etwas improvisiert, im Klassenraum wird öfter gelüftet und in Aula und Speisesaal gibt es technische Hilfsmittel, erzählt Köthens Oberbürgermeisterin Christina Buchheim.
1: Wir haben entsprechende Lüftungsanlagen beschafft, damit eben die Kinder und das Lehrerpersonal nicht gefährdet sind. Das blenden wir nicht aus, aber wir wissen eben auch, dass wir gewisse Zeit haben und die wollen wir wirklich intensiv nutzen, um ein schönes Projekt umzusetzen.
10: Der große Scheck, eine 7 mit 9 Nullen, wie Sophia ihrer Mutter stolz erzählte, wartet also auf seinen Einsatz. Zwischen 2028 und 2034 soll der Neubau entstehen. Dann haben Sophia und ihre Freunde die Schule vermutlich schon beendet.
7: Mandy Giersch berichtete. Die Lutherstadt Wittenberg gehört mit ihren Welterbestätten der historischen Altstadt oder dem Elbe-Radweg traditionell zu den touristischen Hochburgen im Land. Ob 2026 für Hotels, Gaststätten und Museen ein erfolgreiches Jahr wird, das entscheiden die Herbstmonate. Umso bitterer ist es für Wittenberg, dass ausgerechnet jetzt das einzige Vier-Sterne-Haus dicht gemacht hat und das quasi von jetzt auf gleich. Zu den Gründen hat sich der Eigentümer des Best Western Hotels, die Säubelmann-Gruppe, bisher nicht geäußert. André Damm ist unser Reporter in Wittenberg. André, hättest du denn mit dieser Schließung gerechnet?
12: Nein, das wirkte wie eine Nacht- und Nebelaktion. Von heute auf morgen war das Hotel dicht, Telefone waren abgestellt, Hotelgäste standen vor verschlossenen Türen. Niemand war informiert worden, auch nicht die Wittenberger Touristinformation. Also eigentlich unzumutbare Zustände will man selbst nicht erleben. Ich weiß ja, dass die Hotelbranche seit Jahren klagt, weil die Auslastung nur zwischen 35 und 40% liegt. Aber ich hatte den Eindruck, dass das Best Western als großes Haus seinen Platz in Wittenberg gefunden hatte. Wie Säubelmann und die Best Western Gruppe jetzt aber mit der Schließung umgehen, das finde ich auch sehr befremdlich, denn das Wittenberger Hotel, das wird weiterhin online beworben, kann aber zum Glück nicht mehr gebucht werden.
7: Tja, André, was bedeutet das denn nun für Wittenberg?
12: Ja, für den Tourismus ist das schon ein empfindlicher Rückschlag. Das Vier-Sterne-Haus mit seinen 80 Zimmern ist ja seit 27 Jahren in der Lutherstadt präsent. Hier fanden auch Tagungen statt und das wird nicht leicht zu ersetzen sein. Deshalb hofft der Wittenberger Oberbürgermeister Thorsten Zugehör, dass sich ein Investor findet, der das Hotel übernimmt.
13: Wir sind auch der Überzeugung, das ist eine sehr gute Lage. Deswegen hat sich dieses Hotel auch über die Jahre, seitdem es eröffnet wurde, mit allen Höhen und Tiefen immer wieder gehalten. Und wir sind da auch optimistisch, dass diese Lage in unmittelbarer Nähe der UNESCO-Welterbestätten auch dazu führt, dass wir dort in absehbarer Sicht wieder Hotelbetrieb haben werden.
7: Tja, und wenn jetzt Touristen nach Wittenberg kommen, finden die denn Unterkünfte?
12: Ja, finden Sie, das bestätigte mir auch Tourismuschefin Christine Ruske. Es gibt ja insgesamt mehr als 20 Hotels und Pensionen, die etwa 1700 Betten in Wittenberg anbieten.
14: Die finden schon was und wir helfen da auch ganz aktiv mit. Und das sind nicht nur wir als Touristinformation. Es gibt eine telefonische Erreichbarkeit, auch gerade für Gruppen, also Individualgäste, Einzelgäste. Die organisieren sich nochmal anders, aber es geht ja vor allem um die Gruppen und vor allem auch um die internationalen Gruppen, die schon unterwegs sind. Bis jetzt konnten wir jeder Gruppe, die quasi nicht mehr im Best Western unterkommen konnte, konnten wir weitervermitteln.
12: Und auch sie hofft auf eine Nachnutzung für das Best Western Hotel, denn seit 3 Jahren steht schon ein anderes stattliches Hotel leer, die alte Kanzlei. Und da hat sich bis heute kein Investor gefunden.
7: Danke, André, nach Wittenberg. Ja, und das war die Tagesübersicht. Frank packt jetzt gleich mal die 80er aus. Vorher gibt es noch ein paar frische Infos, ne?
6: So ist es zur Verkehrslage. Dank dir, Guido. Wir möchten, dass Sie gut ankommen. Hier ist der MDR Sachsen-Anhalt-Verkehrsservice. Es ist 17.08 Uhr. A2 Richtung Berlin zwischen Allerengersleben und Bornstedt. 8 Kilometer stockender Verkehr, Zeitverlust 15 Minuten. A2 Richtung Hannover zwischen Ziesa und Thesen steht ein defektes Fahrzeug an einer Baustelle. Dann Vorsicht auch auf der A9 Richtung München zwischen Kleinmarzehns und Köselitz liegen nach einem Unfall Fahrzeugteile auf der linken Spur. Die B107 Bad Düben-Gentin ist zwischen der A9 Abfahrt Köselitz und Güritz wegen eines umgestürzten Baums blockiert. B189 Richtung Wittenberge zwischen dem Abzweig Häsewig und Ziegenhagen gibt es Behinderungen durch einen Feuerwehreinsatz. In Harbke ist die B245A zwischen dem Ortseingang und der August-Bebel-Straße wegen Aufräumarbeiten gesperrt. B246A in Möckern im Bereich Dasselaner Straße, Bahnhofstraße, dort ist die Ampelanlage außer Betrieb und geblitzt wird Auf der A14 Richtung Magdeburg zwischen Wandsleben und Magdeburg-Stadtfeld, auf der B71 am Ortseingang Haldensleben aus Richtung Magdeburg und auf der B100 wird geblitzt zwischen Hohenturm und Landsberg. Sollten Sie was ergänzen können, rufen Sie uns doch bitte an. Es geht völlig kostenfrei unter 0800 94 6 94 6 1. Dafür schon mal im Voraus ein herzliches Dankeschön. Wir schauen aufs Wetter. Bis in den Abend gibt's immer wieder Schauer und Gewitter und auch ziemlich starken Wind. Vereinzelt auch mal schwere Sturmböen. Momentan werden zwischen 15 Grad auf dem Brocken und 29 Grad in Giersleben im Salzlandkreis gemessen. In der Nacht hört's dann auf zu regnen und zu gewittern. Erst im Norden, später auch im Süden. Der Himmel klart auf und die Luft kühlt sich ab auf 15 bis 11 Grad. Morgen, am Sonnabend, scheint zunächst erstmal die Sonne. So viel steht fest. Aber am Nachmittag wird's dann grau. Und es kann wieder regnen und auch mal blitzen. Und es wird nochmal sehr windig bei maximal 19 bis 23 Grad. Und die weiteren Aussichten: der Sonntag freundlich trocken und bis zu 22 Grad warm. Und überwiegend freundlich dann auch der Montag. Und dann wird es auch wieder sommerlich warm.
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6: Hallo und willkommen im Club. Wir starten heute mit einer Maxi-Version, die es in den 80ern überhaupt nicht gab. Das hat die OMD-Fans immer richtig geärgert. Aber 40 Jahre nach Erscheinen dieses Hits hat die Maxi endlich das Licht der Musikwelt erblickt. Hier sind sie, OMD mit Enola Gay.

Tja, und schon sind wir alle der Welt da draußen entfleucht und finden uns wieder im 80er Club hier bei MDR Sachsen-Anhalt. Ja, wie ich finde, der denkbar beste Start ins Wochenende mit OMD, mit Madonna und mit einem Maxi-Rennen. Da geht's heute um drei echte Kulthits. Alle drei waren auf Platz 1 in diversen Charts dieser Welt und Sie können sich jetzt Ihren Favoriten in Ruhe aussuchen, für ihn abstimmen unter der kostenfreien Telefonnummer 0800 94 6 94 64. Das ist die Startnummer 1.

Ray Charles von Frankie Goes to Hollywood aus dem Jahr 86. Also, welchen dieser Nummer 1 Hits möchten Sie gerne in Maxi-Länge hören? Und zwar nachher kurz nach 7:30. Und Maxi-Länge heißt in diesem Fall gut 8 Minuten lang. Sie können abstimmen, wie gesagt, telefonisch oder auch auf der Facebook-Seite von MDR Sachsen-Anhalt oder per E-Mail studiosachsenanhalt@mdr.de. So, und jetzt habe ich Trio mit einem der großen Hits der Neuen Deutschen Welle. Trio Schlagzeuger Peter Behrens wäre heute 79 Jahre alt geworden.

0: Good Heart war ja nicht der einzige schöne Song, den er aufgenommen hat. Fergal Sharkey war das mit You Little Thief. So, und gleich spiele ich eine durchaus dystopische Musik von einem Duo, das momentan noch in der Garderobe sitzt und für seinen großen Auftritt übt. Wir belauschen die beiden schon mal.
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4: Es ist 17.30 Uhr im Studio Michael Holzberger. Guten Tag. Mit Blick auf die Landtagswahl in Sachsen-Anhalt soll die eigene Stimme sicher und unverfälscht gezählt werden. Nach einem Verdacht auf Manipulation in einer Dessauer Senioreneinrichtung haben die Ermittler keine Hinweise auf Wahlfälschung gefunden. Das teilten Staatsanwaltschaft und Polizei heute mit. Auslöser der Ermittlungen war eine Anzeige, wonach die Briefwahl einer 95-jährigen Bewohnerin beeinflusst worden sein soll. Die Ermittler überprüften zudem die Briefwahl weiterer Bewohner der Einrichtung. Auch dabei fanden sie keine Anhaltspunkte für Verstöße. Nach den Pannen mit den doppelt herausgegebenen Briefwahlunterlagen in Halle und Magdeburg melden die Behörden nun, dass es keine weiteren Fälle gab. Laut der Landeswahlleitung sind alle Landkreise abgefragt worden. Sie sieht die Briefwahl nach eigenen Angaben als sicher an. Zuletzt hatten Vertreter der AfD immer wieder Zweifel geäußert, es könne nicht alles mit rechten Dingen zugehen. Die Landeswahlleitung hatte das zurückgewiesen. Die doppelt gedruckten Briefwahlunterlagen wurden demnach als ungültig markiert. Sie waren aufgrund eines technischen Fehlers herausgegeben worden. Für viele Jugendliche und Familien in Gardelegen in der Altmark ist das ein schwerer Verlust. Der Jugendclub Mut ist nach einem Großbrand komplett zerstört. Damit fällt vorerst ein wichtiger Treffpunkt weg. Die Stimmung in der Stadt ist gedrückt. Clubleiter Martin Holz.
5: Viel Trauer, sehr viel Trauer, weil gerade das hier die Gemeinschaftseinrichtung schlechthin ist. Ja, gerade für viele in verschiedenen Altersklassen hier in Gardelegen. Die Leute kommen hier nicht nur vorbei, um jetzt ihre Freizeit zu verbringen, sondern einfach mal auch auf den Plausch, ja, auf den Kaffee, ja, dass man dann einfach mal nach dem Feierabend abschaltet und einfach seine Sorgen dann auch mal los wird. Ja, und das wird hier fehlen. Das wird hier definitiv fehlen.
4: Sagt Clubleiter Martin Holz. Die Stadt Gardelegen will nach eigenen Angaben möglichst schnell Ersatz schaffen. Zudem würden Spenden gesammelt, um den Neuanfang zu unterstützen. Sauberes Trinkwasser aus dem Hahn gilt als selbstverständlich. Doch damit das auch in Zukunft so bleibt, soll beispielsweise im Harz das Wasserwerk Wienrode bei Blankenburg ausgebaut werden. Reporter Nils Sänger, was ist denn genau das Ziel?
6: Ja, mit dem Ausbau soll die Aufbereitungskapazität des nahe der Rappbodetalsperre gelegenen Wasserwerks erhöht werden. Das hat das Ministerium für Wissenschaft, Energie, Klimaschutz und Umwelt des Landes mitgeteilt. Bis 2030 soll das Werk 210.000 Kubikmeter Trinkwasser aufbereiten können, also 180.000 Kubikmeter mehr als jetzt. Grund dafür sind steigende Wasserbedarfe durch neue Industrieansiedlungen und länger anhaltende Trockenperioden, so das Ministerium. Die Kosten für den Ausbau belaufen sich auf insgesamt rund 23 Millionen Euro.
4: Und ein wichtiges Kulturdenkmal in Sachsen-Anhalt soll fit für die Zukunft gemacht werden. Für die Sanierung von Schloss Ostrau im Saalekreis fließen rund 1,3 Millionen Euro aus dem Sondervermögen des Bundes. Wie das Kulturministerium heute mitteilte, sollen von dem Geld etwa das Dach und die Wärmeversorgung des Barockschlosses erneuert werden. Es soll langfristig auch ein touristischer Mittelpunkt der Region werden. Geplant sind unter anderem Gastronomie und Übernachtungsmöglichkeiten. Soweit die Meldungen und jetzt geht's weiter mit dir, Frank.
7: So ist es. Danke, Michel. Wir möchten, dass Sie gut ankommen. Hier ist der MDR Sachsen-Anhalt Verkehrsservice. Es ist 17.34 Uhr. A2 Richtung Berlin zwischen Alleringhersleben und Bornstedt. 8 Kilometer stockender Verkehr. Dauert 15 Minuten länger, da durchzukommen. Dann A2 Richtung Hannover zwischen Ziesa und Thesen. Steht ein defektes Fahrzeug an einer Baustelle. Vorsicht bitte. Die B107 Bad Düben-Gentin ist zwischen der A9 Ausfahrt Köselitz und Güritz wegen eines umgestürzten Baumes blockiert. B189 Richtung Wittenberge zwischen dem Abzweig Häsewig und Ziegenhagen Behinderungen durch einen Feuerwehreinsatz. Im Landkreis Börde gibt's in Weferlingen Behinderungen. Der Grund ist eine defekte Bahnschranke. In Harbke ist die B245A zwischen dem Ortseingang und der August-Bebel-Straße wegen Aufräumarbeiten gesperrt. B246A Möckern. Im Bereich Dasselaner Straße, Bahnhofstraße, ist die Ampelanlage kaputt. Und in Möckern gibt es auch Behinderungen durch den Ausfall sämtlicher Baustellenampeln. Und dann wird noch geblitzt auf der A14 Richtung Magdeburg zwischen Wandsleben und Magdeburg-Stadtfeld, auf der B71 am Ortseingang Haldensleben aus Richtung Magdeburg und auf der B100 zwischen Hohenturm und Landsberg. Sollten Sie noch was ergänzen können, rufen Sie uns bitte an. Wir sagen es dann gern weiter. Die kostenfreie Nummer 0800 94 6 94 6 1. Kurzer Blick aufs Wetter bis in den Abend. Ist es so, da kommt noch einiges runter an Schauern und Gewittern. Der Wind weht auch weiter ziemlich kräftig. Vereinzelt fegen auch mal schwere Sturmböen um die Ecke. Momentan haben wir zwischen 11 Grad auf dem Brocken und 28 Grad in Jesnitz und in Bad Lauchstädt. In der Nacht ziehen Schauer und Gewitter weg Richtung Süden. Der Himmel klart auf, 15 bis 11 Grad die Tiefstemperatur. Und morgen am Sonnabend erstmal Sonnenschein, später dann dichte Wolken. Es kann wieder regnen und auch

Ja, also man muss schon sagen, Modern Talking haben Mitte der 80er einen echten Trend gesetzt und viele, viele, viele sind auf den Zug aufgesprungen, wie zum Beispiel auch Patty Ryan. Bei ihr war es ja nicht weit von You're My Heart, You're My Soul zu You're My Love, You're My Life. Und wenn ihr Leben der Sound der 80er ist, dann werden sie jeden Freitag bei uns fündig hier auf MDR Sachsen-Anhalt, immer von 17 bis 20 Uhr, der 80er Club. So, und jetzt spiele ich Musik aus England. Das ist ein Stück, das nach wie vor direkt unter die Haut geht. Hier ist Morrissey mit Every Day's Like Sunday.

Sunglasses at Night, einer der großen Klassiker der frühen 80er. Corey Hart war das aus Kanada. Ja, und am nächsten Freitag gibt's hier im 80er Club 3 Stunden lang Musik aus und über New York. Also am 11. September, 25 Jahre danach. Da wollen wir uns erinnern und eine ganze Sendung New York City, dieser wunderbaren Metropole und ihren Menschen widmen. So, und jetzt habe ich Genesis, auch mit einem echten Klassiker. Und der kommt aus demselben Jahr wie Sunglasses at Night, nämlich von 1983. Und das ist die Long Version, also länger geht's wirklich nicht, mit Mama.

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7: mit Christoph Jedo. Guten Abend. Über die Briefwahl ist in den vergangenen Wochen diskutiert worden. Kritikern gilt sie als nicht fälschungssicher. Ein Manipulationsverdacht in einer Dessauer Senioreneinrichtung hat sich nun aber nicht erhärtet. Das teilten Staatsanwaltschaft und Polizei heute mit. Demnach hat sich auch der Vorwurf, Wahlunterlagen seien vernichtet worden, nicht bestätigt. Auslöser der Ermittlungen war eine Anzeige, wonach die Briefwahl einer 95-jährigen Bewohnerin beeinflusst worden sein soll. Die Ermittler überprüften zudem die Briefwahl weiterer Bewohner der Einrichtung. Auch dabei fanden sie nach eigenen Angaben keine Anhaltspunkte für Verstöße. Woanders hatte es Pannen bei der Briefwahl gegeben. Jetzt hat die Landeswahlleitung Entwarnung gegeben, es gebe keine neuen Fälle. Karin Roxer aus der Nachrichtenredaktion, wie wurde das überprüft?
8: Nun, alle Landkreise wurden abgefragt. Die jeweiligen Kreiswahlleiter haben mitgeteilt, dass es bisher keine weiteren Fälle von doppelt gedruckten Briefwahlunterlagen gegeben hat. Vor einer Woche, da waren ja in Halle knapp 1200 Unterlagen doppelt gedruckt worden. Wenige Tage zuvor gingen in Magdeburg 440 Wahlscheine doppelt raus. Landeswahlleiterin Diekmann wies Vorwürfe zurück, die Briefwahl sei unsicher und leicht manipulierbar. Die doppelt gedruckten Briefwahlunterlagen, die wurden nach Behördenangaben als ungültig markiert.
7: Ein zentrales Thema beim Wahlkampf in Sachsen-Anhalt war die Migration. Deutschland und weitere EU-Länder wollen bis zum Jahresende eine Vereinbarung über die Rückführung von abgelehnten Asylbewerbern erreichen. Bundesinnenminister Alexander Dobrindt sagte, dass in Drittstaaten sogenannte Rückführungszentren aufgebaut werden sollen. Im Gespräch ist unter anderem Ruanda. In Sachsen-Anhalts Nachbarland Thüringen geht die Krise der aktuellen Regierungskoalition weiter. Heute haben 10 Abgeordnete des BSW erklärt, ihre Partei zu verlassen. Darunter sind alle 3 Minister. Sie zogen damit die Konsequenzen aus einem Machtkampf mit Parteigründerin Sarah Wagenknecht. Das BSW will dennoch in der Koalition mit CDU und SPD bleiben. Sie verfügt aber im Landtag über keine Mehrheit. Die oppositionelle Linke forderte CDU-Ministerpräsident Mario Vogt auf, zu erklären, wie künftig eine Mehrheit abgesichert werden solle. Die AfD kündigte an, einen Antrag auf Auflösung des Landtags zu stellen. Die Lutherstadt Wittenberg mit ihren Welterbestätten, der historischen Altstadt und dem Elbe-Radwanderweg gehört zu den touristischen Schwergewichten in Sachsen-Anhalt. Jetzt hat das einzige 4-Sterne-Haus, das Best Western Hotel, überraschend geschlossen, nach 27 Jahren. Oberbürgermeister Thorsten Zugehör hofft auf einen Investor.
9: Wir sind auch der Überzeugung, das ist eine sehr gute Lage. Deswegen hat sich dieses Hotel auch über die Jahre, seitdem es eröffnet wurde, mit allen Höhen und Tiefen immer wieder gehalten. Und wir sind da auch optimistisch, dass diese Lage in unmittelbarer Nähe der UNESCO-Welterbestätten auch dazu führt, dass wir dort in absehbarer Sicht wieder Hotelbetrieb haben werden.
7: Warum das Best Western Hotel geschlossen wurde, haben die Eigentümer bisher nicht erklärt. Soweit diese Meldungen, die von den Straßen hat Frank.
10: So ist es. Dankeschön, Christoph. Wir möchten, dass Sie gut ankommen. Hier ist der MDR Sachsen-Anhalt Verkehrsservice. Es ist 18.03 Uhr. A2 Richtung Berlin zwischen Allerengersleben und Bornstedt. 8 Kilometer stockender Verkehr, Zeitverlust 15 Minuten. A2 Richtung Hannover zwischen Wollin und Thesen. Stau durch ein defektes Fahrzeug an einer Baustelle, Zeitverlust 45 Minuten. Die B107 Bad Düben-Gentin ist zwischen der A9 Ausfahrt Köselitz und Göritz wegen eines umgestürzten Baums blockiert. Im Landkreis Börde gibt es Behinderungen in Weferlingen. Der Grund ist eine defekte Bahnschranke. In Harbke ist die B245A zwischen dem Ortseingang und der August-Bebel-Straße wegen Aufräumarbeiten immer noch gesperrt. In Möckern gibt es an der Dasselaner Straße, Ecke Bahnhofstraße, Behinderung durch den Ausfall der Ampelanlage, und das betrifft auch sämtliche Baustellenampeln in Möckern. Dann Vorsicht, im Landkreis Börde zwischen Langenweddingen und Schleipnitz sind Schafe auf der Fahrbahn und geblitzt wird. Auf der A2 Richtung Berlin zwischen Allerengersleben und Eilsleben, auf der B71 am Ortseingang Haldensleben aus Richtung Magdeburg, auf der B100 zwischen Hohenturm und Landsberg und vielleicht noch irgendwo, wenn Sie da was sehen, rufen Sie uns doch an, dann können wir das melden. Die kostenfreie Nummer 0800 94 6 94 61. Ein Blick aufs Wetter. Am Abend müssen Sie weiterhin mit Schauern und Gewittern rechnen und mit kräftigem Wind, hier und da auch mit schweren Sturmböen. Im Moment haben wir zwischen 11 Grad auf dem Brocken und 28 Grad in Ragun und in Halle. In der Nacht ziehen Schauer und Gewitter Richtung Süden hinweg. Der Himmel klart dann auf und die Luft kühlt sich aber auf 15 bis 11 Grad. Morgen erstmal Sonnenschein, am Nachmittag dichte graue Wolken und die bringen wieder Regen und auch mal ein Gewitter. Und es wird auch wieder sehr windig bei 19 bis 23 Grad. Der Sonntag freundlich, trocken und nur bis zu 22 Grad warm. Ja, und überwiegend freundlich dann auch der Montag. Und dann wird es wieder sommerlich warm, bis 27 Grad.
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10: Guten Abend in die Runde. Ins letzte Viertel des Freitags starten wir mit der wunderbaren Stevie Nicks.

Ja, ein Song, den Sie vielleicht noch nie vorher gehört hatten. Das war Paul Young mit dem Titelsong seines Debütalbums No Parler. Aber das steht ja in so vielen Plattenregalen. Das ist ein echtes Kultalbum und da kennt man diesen Song natürlich auch wenn er kein Hit war, also keine Single-Auskopplung. Und vielleicht erinnern Sie sich auch, vor einigen Jahren habe ich mal eine ganze Sendung nur mit Titelsongs von 80er-Jahre-Alben gemacht. Da waren viele Geheimtipps dabei, wie dieser vom ewig jungen Paul. Hier ist der 80er-Club bei MDR Sachsen-Anhalt. Wir schauen nochmal zu unserem Maxi-Rennen. Da geht es ja heute um drei echte Kulthits. Alle drei haben irgendwann mal die Charts angeführt und es sieht ganz gut aus. Ja, die 1 führt im Moment und das hier ist die 1.

Aha mit The Sun Always Shines on TV. Dann haben wir hier die Startnummer 2. Das war übrigens der einzige deutschsprachige Nummer 1 Hit aus den US-amerikanischen Single-Charts. Ja, Rock Me Amadeus von Falco. Ja, das hat kein weiterer deutschsprachiger Song nach ihm oder auch vor ihm geschafft. Und dann haben wir hier noch die Startnummer 3.

Ray Charles von Frankie Goes to Hollywood aus dem Jahr 86 steht bei uns hier heute Abend im Moment auf Platz 2. Aber das kann sich alles noch ändern in der nächsten Stunde. Jetzt können Sie ja anrufen, wenn Sie noch nicht angerufen haben. Die kostenfreie Telefonnummer 0800 94 6 94 64 und dann drücken Sie die 1, die 2 oder die 3 auf der Tastatur, je nachdem, welcher Song Ihr Favorit ist. Und dann wird er hoffentlich nachher gespielt in einer gut 8 Minuten langen Maxi-Version. Sie können abstimmen genauso auf der Facebook-Seite von MDR Sachsen-Anhalt oder indem Sie mir eine E-Mail schicken. Adresse studiosachsenanhalt@mdr.de. Immer wieder gewünscht wird Fancy und ich habe mal eine eher selten gespielte Single von ihm mitgebracht aus dem Jahr 87, China Blue.

Auch Cyndi Lauper wird am nächsten Freitag in der Spezialausgabe des 80er Clubs dabei sein, wenn ich ausschließlich Musik aus und über New York City spiele. Am 11. September, 25 Jahre danach. Cyndi Lauper stammt ja bekanntlich aus New York. Und der Boss wird nächste Woche auch dabei sein. Der kommt nicht aus New York, hat aber doch viele Songs in New York aufgenommen. Und da habe ich dann einen, der da reinpasst. Jetzt haben wir ihn erstmal. Den lieben Bruce Springsteen hier mit The River.

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1: Es ist 18.30 Uhr im Studio Michael Holzberger. Guten Abend. Ein Unwetter ist am Nachmittag über Sachsen-Anhalt gezogen. Autofahrer mussten auf den Straßen vor umgestürzten Bäumen kurzzeitig halten. Laut den Leitstellen rückten zahlreiche Feuerwehren aus. Christoph Jedo aus der Nachrichtenredaktion. In welcher Region hatten die Kameraden bis jetzt am meisten zu tun?
2: Also besonders betroffen war der Landkreis Börde mit mehr als 60 wetterbedingten Einsätzen. Dort musste die Feuerwehr hauptsächlich die umgestürzten Bäume von den Straßen räumen. In Magdeburg zählte die Leitstelle bis zum frühen Abend fast 40 Einsätze, unter anderem wegen umgestürzter Bäume und auch wegen eines abgedeckten Dachs. Auch in Halberstadt im Landkreis Harz deckte der starke Wind das Dach eines Wohnhauses ab. Und in der Altmark führten umgestürzte Bäume und Äste zu knapp 25 Einsätzen. Nach einem Schaden an einer Stromleitung waren mehrere Orte bei Tangerhütte sowie die Stadt Jericho zeitweise ohne Strom. Auch in Dessau-Roßlau und in Halle mussten Feuerwehren zahlreiche umgestürzte Bäume beseitigen.
1: Viele Menschen nutzen die Briefwahl, weil sie bequem und flexibel ist. Nach den Ermittlungen zu möglichen Unregelmäßigkeiten in einer Senioreneinrichtung weist die Stadt Dessau-Roßlau Zweifel an der generellen Sicherheit der Briefwahl zurück. Die AfD hatte die Vorwürfe im Wahlkampf zuletzt aufgegriffen. Nach Angaben des Wahlamts gelten bei Antrag, Ausgabe und Auszählung der Unterlagen strenge gesetzliche Vorgaben. Briefwahlunterlagen werden nur auf Antrag ausgegeben. Bei Vertretungen sind Vollmachten erforderlich. Auslöser der Ermittlungen von Staatsanwaltschaft und Polizei war eine Anzeige, wonach die Briefwahl einer 95-jährigen Bewohnerin beeinflusst worden sein soll. Das hat sich demnach aber nicht bestätigt. Für Krebspatienten in Halle soll die Behandlung künftig noch präziser und verlässlicher werden. Die Universitätsmedizin hält nach eigenen Angaben 2 neue Geräte für die Strahlentherapie. Dafür stellt das Land Sachsen-Anhalt mehr als 9 Millionen Euro bereit. Die Geräte ermöglichen eine Bestrahlung von Tumoren mit einer Genauigkeit von weniger als 1 Millimeter. Gesundes Gewebe soll dabei möglichst geschont werden. Mit den neuen Geräten sollen die rund 100 Tumorpatienten pro Tag auch bei Wartungen oder Reparaturen ohne Unterbrechung mit Chemotherapie weiterbehandelt werden können. Und sauberes Trinkwasser aus dem Hahn gilt ja als selbstverständlich. Doch damit es auch in Zukunft so bleibt, soll beispielsweise im Harz das Wasserwerk Wienrode bei Blankenburg ausgebaut werden. Reporter Nils Sänger, was ist denn genau das Ziel?
3: Ja, mit dem Ausbau soll die Aufbereitungskapazität des nahe der Rappode Talsperre gelegenen Wasserwerks erhöht werden. Das hat das Ministerium für Wissenschaft, Energie, Klimaschutz und Umwelt des Landes mitgeteilt. Bis 2030 soll das Werk 210.000 Kubikmeter Trinkwasser aufbereiten können, also 180.000 Kubikmeter mehr als jetzt. Grund dafür sind steigende Wasserbedarfe durch neue Industrieansiedlungen und länger anhaltende Trockenperioden, so das Ministerium. Die Kosten für den Ausbau belaufen sich auf insgesamt rund 23 Millionen Euro.
1: Und das waren soweit die Meldungen aus Sachsen-Anhalt für den Moment. Weiter geht's mit dir, Frank.
4: Danke, Michel. Wir möchten, dass Sie gut ankommen. Hier ist der MDR Sachsen-Anhalt Verkehrsservice um 18.34 Uhr. A2 Richtung Berlin. Zwischen Allingersleben und Bornstedt stockender Verkehr, Zeitverlust 10 Minuten. A2 Richtung Hannover. Zwischen Wollin und Thesen 8 Kilometer Stau. Der Grund ist ein defektes Fahrzeug an einer Baustelle. Zeitverlust 1 Stunde. A14 Richtung Magdeburg. Zwischen Schkeuditz und dem Schkeuditzer Kreuz. Behinderungen nach einem Unfall. A38 Richtung Göttingen. Zwischen Leipzig Süd und Leipzig Neuhart steht ein defektes Fahrzeug auf der rechten Spur. B107 Bad Düben-Gentin. Zwischen der A9 Ausfahrt Köselitz und Güritz ist die Bundesstraße wegen eines umgestürzten Baums blockiert. In Harbke ist die B245A zwischen dem Ortseingang und der August-Bebel-Straße wegen Aufräumarbeiten gesperrt. In Möckern gibt es Behinderungen. Baustellenampeln sind alle ausgefallen. Und dann Vorsicht im Landkreis Börde zwischen Langenweddingen und Schleipnitz. Dort sind Schafe auf der Fahrbahn. Geblitzt wird auf der A2 Richtung Berlin zwischen Allingersleben und Eilsleben und auf der B100 zwischen Hohenturm und Landsberg. Sollten Sie was ergänzen können, rufen Sie uns an. Kostet nichts. 0800 94 6 94 6 1. Ein Blick aufs Wetter: im Lauf der Nacht ziehen Schauer und Gewitter Richtung Süden aus Sachsen-Anhalt weg. Und bis sie weg sind, müssen sie auch noch mit stürmischen Böen rechnen. Die Tiefstemperatur 15 bis 11 Grad. Morgen am Sonnabend erstmal viel Sonnenschein. Am Nachmittag wird es dann grau und die Wolken bringen auch wieder Regen. Und es kann auch mal ein Gewitter geben, so wie heute. Und es wird auch wieder sehr windig bei 19 bis 23 Grad.
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4: Und jetzt spiele ich einen Song, den Jens aus Klötze vorgeschlagen hat. Corleone Speaking aus dem Jahr 88 von Silicon Dream. Pronto.

Ja, gerade viele Musiker, so hat man das Gefühl, wurden von einer göttlichen Hand berührt. Wie sonst hätte man so geniale Songs schreiben können wie diesen von New Order, Touched by the Hand of God, ja, gespielt hier im 80er Club bei MDR Sachsen-Anhalt. So, und gleich ein ganzes Album voll göttlich inspirierter Songs ist unser derzeitiges Kultalbum aus dem Jahr 88, Close von Kim Wilde. Diese Platte, muss ich sagen, ist durchweg so schön, dass ich sie unbedingt eben komplett spielen muss, wie alle Vorgänger, alle Kultalben der 80er. Da gab es ja schon viele seit 2013, seit es diese Sendung gibt. Und heute ist an der Reihe eine weitere Single-Auskopplung von Kim Wilde, Love in the Natural Way.

eine Königin des Frankreich-Pop der 80er, Rose Laurence Vivre, vielleicht erinnern Sie sich, wurde ja seinerzeit auch im DDR-Rundfunk oft gespielt. Und hier bei MDR Sachsen-Anhalt im 80er-Club kommt jetzt ein König, der König von Deutschland. Hier ist er, Rio Reiser.

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5: Mit Christoph Jedo. Guten Abend. Ein Unwetter ist am Nachmittag über Sachsen-Anhalt gezogen. Autofahrer mussten auf den Straßen vor umgestürzten Bäumen kurzzeitig halten und es kam auch zu Stromausfällen. Das ergab eine Abfrage bei den Leitstellen im Land. Michel Holzberger aus der Nachrichtenredaktion. Zahlreiche Feuerwehren mussten ja ausrücken. In welcher Region hatten die Kameraden bis jetzt am meisten zu tun?
6: Ja, also besonders betroffen war der Landkreis Börde mit mehr als 60 wetterbedingten Einsätzen. Hauptsächlich musste die Feuerwehr dort die umgestürzten Bäume von den Straßen räumen. In Magdeburg zählte die Leitstelle bis zum frühen Abend fast 40 Einsätze, unter anderem wegen umgestürzter Bäume und eines abgedeckten Dachs. Auch in Halberstadt im Landkreis Harz deckte der starke Wind das Dach eines Wohnhauses ab. In der Altmark hatten umgestürzte Bäume auch Stromleitungen beschädigt. In mehreren Orten bei Tangerhütte war der Strom ausgefallen. Ebenso in der Stadt Jericho und auch im Raum Gommern im Jerichoer Land. Auch in Dessau-Roßlau und Halle mussten die Feuerwehren zahlreiche umgestürzte Bäume beseitigen.
5: Über die Briefwahl ist in den vergangenen Wochen diskutiert worden. Kritikern gilt sie als nicht fälschungssicher. Ein Manipulationsverdacht in einer Dessauer Senioreneinrichtung hat sich nun aber nicht erhärtet. Dort hatte sich ein Mann beklagt, dass jemand mit den Unterlagen seiner demenzkranken Tante die Briefwahl gefälscht habe. Frage an Doreen Jonas, was haben die Ermittlungen dazu ergeben?
7: Es konnten, so heißt es eben von Polizei und Staatsanwaltschaft gemeinsam, keinerlei Anhaltspunkte für eine Manipulation festgestellt werden. Und auch der gesundheitliche Zustand der Dame habe sich nicht wie in der Strafanzeige beschrieben dargestellt. Dort hieß es ja, sie sei an schwerer Demenz erkrankt. Die Beamten vor Ort haben aber, so habe ich es gehört, eine für ihr Alter rüstige Seniorin vorgefunden, die durchaus selbst wählen konnte und das wohl auch getan hat. Und weil der Verdacht einer größeren Manipulation ja im Raum stand, habe auch der ausgeräumt werden können. Bei allen anderen 18 Bewohnern des Heimes, die ihre Stimme eben per Briefwahl abgegeben hatten, gab es keine entsprechenden Verdachtsmomente.
5: Das Medieninteresse an der Landtagswahl in Sachsen-Anhalt am Sonntag ist groß. Bisher wurden 800 Personen akkreditiert, haben also Zutritt zur Messe Magdeburg. Die Messe dort dient als Anlaufpunkt für die Journalisten aus aller Welt. Laut Landtagsverwaltung werden dort am Wahlabend 500 Medienvertreter vor Ort sein, zum Beispiel aus den USA, Kanada, Taiwan und China, aber auch aus zahlreichen europäischen Ländern. Im Nachbarland Thüringen geht die Krise der aktuellen Regierungskoalition weiter. Heute haben 10 Abgeordnete des BSW erklärt, ihre Partei zu verlassen. Darunter sind alle 3 Minister. Sie zogen damit die Konsequenzen aus einem Machtkampf mit Parteigründerin Sarah Wagenknecht. Das BSW will dennoch in der Koalition mit CDU und SPD bleiben. Sie verfügt aber im Landtag über keine Mehrheit. Die oppositionelle Linke forderte CDU-Ministerpräsident Mario Vogt auf, zu erklären, wie künftig eine Mehrheit abgesichert werden solle. Die AfD kündigte an, einen Antrag auf Auflösung des Landtags zu stellen. Soweit diese Meldungen, die von den Straßen hat Frank.
8: So ist es. Dankeschön, Christoph. Wir möchten, dass Sie gut ankommen. Hier ist der MDR Sachsen-Anhalt Verkehrsservice um 19.04 Uhr. A2 Richtung Berlin zwischen Allingersleben und Bornstedt stockender Verkehr. 15 Minuten bitte mehr einplanen. A2 Richtung Hannover zwischen Wollin und Thesen. 8 Kilometer Stau durch ein defektes Fahrzeug an einer Baustelle. Zeitverlust dort 45 Minuten. A14 Richtung Magdeburg zwischen Schkeuditz und dem Schkeuditzer Kreuz. Behinderungen nach einem Unfall. A38 Richtung Göttingen zwischen Leipzig Süd und Leipzig Neuhart steht ein defektes Fahrzeug auf der rechten Spur. In Harbke ist die B245A zwischen Ortseingang und August-Bebel-Straße wegen Aufräumarbeiten gesperrt. Und Vorsicht im Landkreis Börde zwischen Langenweddingen und Schleipnitz sind Schafe auf der Fahrbahn. Geblitzt wird auf der A2 Richtung Berlin zwischen Allerengersleben und Eilsleben sowie auf der B100 zwischen Hohenturm und Landsberg. Sollten Sie was ergänzen können, rufen Sie uns an, kostet Sie nichts. 0800 94 6 94 6 und die 1. Das Wetter, noch regnet es vielerorts in Sachsen-Anhalt und es kann auch weiterhin gewittern und die stürmischen Böen sind auch noch nicht ganz durch, aber im Lauf der Nacht zieht das alles Richtung Süden weg. Und die Tiefstemperatur liegt bei 15 bis 11 Grad. Morgen am Sonnabend erstmal viel Sonnenschein. Am Nachmittag wird es dann grauer. Die Wolken bringen wieder Regen und es kann auch mal Gewitter dabei sein, so wie heute, also ganz ähnlich. Und es wird auch noch mal sehr windig bei 19 bis 23 Grad. Gucken wir auf Sonntag. Der wird sehr freundlich trocken und bis zu 22 Grad warm. Und überwiegend freundlich dann auch der Montag. Und dann kommt die Sommertemperatur zurück bis 27 Grad.
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8: Schönen Freitagabend allerseits. Schön, dass Sie am Radio sind. Ja, und in diese Stunde starten wir mit zwei kleinen Nachtmusiken. Die eine von Stern Meißen, die andere von Valerie Dorr.

Tja, so schnell von Sachsen nach Italien geht's nur hier im 80er Club bei MDR Sachsen-Anhalt. Das war ein Stern Meißen, übrigens mit Sachsen-Anhalt-Beteiligung. Sänger war ja damals IC aus Halle. Und Valerie Dorr. Jeder von den beiden hat die Nacht auf seine Weise besungen. So, wir schauen noch mal zu unserem Maxi-Rennen mit den absolut kultigen Nummer 1-Hits. Eine Viertelstunde lang kann da noch abgestimmt werden. Das ist quasi die Wahl vor der Wahl, nur eben ohne Briefwahl bei uns. Sie können es gern versuchen, aber ich sage Ihnen gleich, das kommt heute Abend dann nicht mehr an, ne? Wie ich die Post kenne. So, unsere kostenfreie Telefonnummer, also viel besser anzurufen, ist die 0800 94 6 94 64. Dann drücken Sie die 1 für Aha. The Sun Always Shines on TV. Oder Sie drücken die 2 für Falco. Rock Me, Amadeus. Oder Sie drücken am Telefon die 3 für Frankie. Rage Hard. Also, welchen wollen Sie in Maxi-Länge haben? So gut 8 Minuten lang. Stimmen Sie ab. Telefonisch geht das, wie gesagt, ich sage nochmal die Nummer 0800 94 6 94 64. Oder Sie stimmen ab auf der Facebook-Seite von MDR Sachsen-Anhalt direkt unter den 3 Schallplattencovern. Oder Sie schicken mir eine E-Mail an studiosachsenanhalt@mdr.de. Und den Siegertitel gibt's dann gleich kurz nach 7:30. Jetzt gibt's erstmal Musik. Aus dem Jahr 1984, da kam das Duran Duran Live-Album Arena raus und davon hier diese Version von Planet Earth.

Tja, Duran Duran waren schon damals unfassbar gut, wenn sie live gespielt haben. Planet Earth zum Beispiel. Übrigens ohne Beifallsstürme. Das sollte so sein. Die Band wollte nämlich einen extrem klaren, perfekten Sound für dieses Live-Album. Und ja, zu laute Publikumsgeräusche hätten ja dieses Vorhaben gestört. Also hat man diesen Beifall weitgehend weggemischt. So, und jetzt geht's weiter mit einer weiteren Long-Version in Maxi-Länge. Peter Schilling, The Different Story, World of Lust and Crime.

Peter Schilling quasi im Duett mit Hubert Kemmler. Aber naja, der Hubert hat damals auf so vielen Platten mitgemacht, dass sein Name ja nun nicht auf jedem Cover stehen konnte. Deshalb steht da nur drauf Peter Schilling, The Different Story. So, und ich habe noch ein Stück aus deutscher Produktion. Wir gehen ganz an den Anfang der 80er. Da kamen diese drei Mädels um die Ecke hier. A la carte mit Ring Me Honey. Auch das gibt's heute mal in der Max

0: Bring Me Honey von à la carte. Und wir haben es jetzt 7:30. Wir möchten, dass Sie gut ankommen. Hier ist der MDR Sachsen-Anhalt Verkehrsservice A2 Richtung Berlin. Zwischen Alleringer'sleben und Bornstedt stockender Verkehr, Zeitverlust 10 Minuten. A2 Richtung Hannover zwischen Wollin und Ziesa, Stau an einer Baustelle, Zeitverlust auch dort 10 Minuten. Dann Vorsicht auf der A14 Richtung Dresden zwischen Staßfurt und dem Kreuz Bernburg befindet sich eine noch nicht gesicherte Unfallstelle auf der linken Spur. Dann Vorsicht auf der A36 Richtung Braunschweig zwischen Aschersleben Ost und Aschersleben Mitte befindet sich ebenfalls eine noch nicht gesicherte Unfallstelle auf der linken Spur. In Möckern gibt's Probleme, da sind sämtliche Baustellenampeln ausgefallen und geblitzt wird auf der A2 Richtung Berlin zwischen Allerengersleben und Eilsleben sowie auf der B100 zwischen Hohenturm und Landsberg. Wenn Sie noch was anderes sehen, rufen Sie uns bitte an, wir sagen es dann weiter, die kostenfreie Nummer 0800 94 6 94 6 und die 1. Gute Fahrt. Kurzer Blick aufs Wetter. Im Lauf der Nacht verabschieden sich Schauer und Gewitter aus Sachsen-Anhalt. Sie ziehen einfach weiter in Richtung Süden. Die Luft kühlt sich ab auf 15 bis 11 Grad. Morgen erstmal Sonnenschein, später grau und regnerisch. Und dann gibt's auch wieder Gewitter hier und da. Und es wird wieder sehr windig bei 19 bis 23 Grad. Die weiteren Aussichten der Sonntag freundlich trocken bis zu 22 Grad warm. Überwiegend freundlich auch der Montag. Und dann wird's wieder sommerlich warm. Und hier kommt gerade noch eine dringende Warnmeldung rein. Vorsicht auf der A38 Richtung Göttingen zwischen Deiderode und Ramfeld befindet sich eine noch nicht gesicherte Unfallstelle. Dort liegen Fahrzeugteile auf der Fahrbahn.
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0: Und gleich erfolgt bei uns der Zieleinlauf beim Maxi-Rennen. Aha, Falco oder Frankie Goes to Hollywood, wer wird gewinnen? Wir werden es gleich erfahren nach Musik von Mike Oldfield und Maggie Reilly und Yellow.

Yellow im 80er Club bei MDR Sachsen-Anhalt. So, und nun der Zieleinlauf bei Maxi Rennen. Wir hatten ja drei kultige Nummer 1 Hits, um die es ging. Und ich sage erstmal allen, die abgestimmt haben, danke fürs Mitmachen. Auf Platz 3 gekommen ist mit 18,8% aller Stimmen Falco, Rock Me Amadeus. Dann haben wir Platz 2, 33,7% für Frankie Goes Hollywood und Rage Hard. Und 47,5% aller Stimmen entfielen auf The Sun Always Shines on TV von Aha. Platz 1 hier im Extended Remix.

Die fesche Sim Fox auf den Spuren von Dusty Springfield. I only wanna be with you. Und hier sind mal wieder die Adventures. Oh, was für ein toller Power-Song. Fast am Ende dieses 80er-Clubs. When your heart was young.

The Adventures, When Your Heart Was Young, aus ihrem 88er Album The Sea of Love. Ja, meine Lieben, wieder mal geht ein Clubbesuch zu Ende. Das war der 80er Club bei MDR Sachsen-Anhalt, wie immer freitags von 17 bis 20 Uhr. Ich hoffe, es hat euch und Ihnen gefallen. Am nächsten Freitag sind wir, wie gesagt, 3 Stunden lang in Gedanken, im Herzen und mit ganz viel Musik in New York. Der 11. September, 25 Jahre danach, das wird sicherlich sehr bewegend. Für heute sage ich Tschüss, wünsche allen ein schönes Wochenende. Mein Name Frank Eberlein und hier ist noch Juliane Werding mit Jenseits der Nacht.

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1: Um 20 Uhr bei MDR Sachsen-Anhalt mit Christoph Gedo. Guten Abend. In Sachsen-Anhalt haben starker Wind und Regen zahlreiche Feuerwehren ausrücken lassen. Autofahrer mussten auf den Straßen vor umgestürzten Bäumen halten und es kam auch zu Stromausfällen. Das ergab eine Abfrage bei den Leitstellen im Land. Michael Holzberger aus der Nachrichtenredaktion. In welcher Region hatten die Kameraden denn bis jetzt am meisten zu tun?
2: Also überall im Kreis Wittenberg ist die Feuerwehr wegen umgestürzter Bäume auf Straßen und Stromleitungen aktuell gefordert. Immer wieder würden auch neue Meldungen dazukommen. Im Kreis Anhalt-Bitterfeld fielen Bäume auf Strom- und Telefonleitungen. In der Nähe von Zerbs und Jesnitz hatten die Menschen keinen Strom. Insgesamt zählte die Leitstelle dort rund 60 Einsätze bis jetzt. So viele gab es auch im Landkreis Börde. Auch im Norden des Landes kam es aufgrund des Wetters zu Stromausfällen. Betroffen waren demnach mehrere Orte bei Tangerhütte sowie die Stadt Jericho und der Raum Gommern im Jerichoer Land. In Halberstadt im Landkreis Harz deckte der starke Wind das Dach eines Wohnhauses ab, ebenso in Magdeburg.
1: Über die Briefwahl ist in den vergangenen Wochen diskutiert worden. Kritikern gilt sie als nicht fälschungssicher. Ein Manipulationsverdacht in einer Dessauer Senioreneinrichtung hat sich nun aber nicht erhärtet. Das teilten Staatsanwaltschaft und Polizei heute mit. Demnach hat sich auch der Vorwurf, Wahlunterlagen seien vernichtet worden, nicht bestätigt. Auslöser der Ermittlungen war eine Anzeige, wonach die Briefwahl einer 95-jährigen Bewohnerin beeinflusst worden sein soll. Er war in vielen unterschiedlichen Rollen zu sehen, vom Geheimagenten bis zum Konsul Buddenbrook, und er ist in Hollywood ein Star, der Schauspieler und Maler Armin Müller-Stahl. Heute Abend bekommt er in Leipzig die Goldene Henne für sein Lebenswerk. Nach seinem 95. Geburtstag im Dezember hatte Müller-Stahl der ARD gesagt, dass die Kunst immer zu ihm gekommen ist. Er wisse das zu schätzen.
3: Das waren Momente, wo sie merkten, sie sind stärker als die Kamera, sie sind stärker als der Regisseur, stärker als das Drehbuch. Sie sind im Moment wirklich die Rolle. Sie spielen die Rolle. Das sind so Flugmomente, von denen ich nicht viel erleben durfte, aber doch einige. Und die bleiben im Kopf zurück.
1: Der schauerartige und teils mit Gewittern durchsetzte Regen, der für die Feuerwehreinsätze gesorgt hat, zieht in der Nacht nach Süden ab. Danach lockert oder klart der Himmel auf. Die Temperatur sinkt auf 15 bis 11 Grad. Morgen geht es mit allerhand Sonne in den Tag. Am Nachmittag kommen vermehrt Quellwolken und einzelne Schauer oder Gewitter dazu. Die Höchstwerte liegen zwischen 19 und 23 auf dem Brocken bei 11 Grad. Es bleibt windig. Der Wahlsonntag wird dann heiter und trocken. Bei maximal 22 Grad lässt der Wind dann deutlich nach und am Montag wird es dann noch wärmer. Soweit diese Meldungen, wie es auf den Straßen aussieht, nicht nur in Sachsen-Anhalt, das kann Ihnen nun Frank Michael sagen, und zwar um 8:03.
4: Hier ist der Verkehrsservice für den ARD-Abend. A2 Richtung Berlin zwischen Alleringer-Sleben und Bornstedt-Stockner Verkehr. Es dauert hier 10 Minuten länger für Sie. A14 Richtung Dresden zwischen Stassfurt und Kreuz-Bernburg. Stau nach einem Unfall und hier plus 20 Minuten. Vorsicht auf der A36 Richtung Braunschweig zwischen Aschersleben-Ost und Aschersleben-Mitte befindet sich eine ungesicherte Unfallstelle auf der linken Fahrspur. Die A38 Richtung Göttingen ist zwischen Deiderode und Ramfeld nach einem Unfall gesperrt. Und damit weiter gute Fahrt durch diesen Abend und kommen Sie gut an Ihr Ziel.
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4: Schönen guten Abend aus Dresden. Ich bin Frank-Michael Bauer. Huey Lewis ist jetzt auf der Radiobühne und er hat gleich mal eine Verstärkung mitgebracht. Seine Band, The News, The Power of Love.

Die unvergessene Bonnie Tyler im ARD-Abend mit dem Song Lost in Friends. Da gelang ihr dieser Sängerin aus Großbritannien im Jahre, auch schon wieder 50 Jahre, ja, 1976, der internationale Durchbruch. Das Stück wurde von dem Erfolgsduo Ronnie Scott und Steve Wolf geschrieben und verbindet melodischen Pop doch auch mit leichten Country-Einflüssen. In den britischen Singlecharts kletterte der Titel bis auf Platz 9, während er in Deutschland sogar die Top 3 erreichte und sich über ein halbes Jahr in den Charts hielt. Dieser frühe Erfolg legte den Grundstein für ihre darauffolgende jahrzehntelange Weltkarriere. Und jetzt haben wir George Michael im Angebot mit seinem Titel Father Figure. Und diese Vaterfigur, dieser Father Figure, hat ihm auch großen Erfolg eingebracht. Die Geschichte eines Mannes, der alles gleichzeitig ist. Ein Liebhaber, ein Tröster und eben auch eine Vaterfigur.

Das war am ARD-Abend Terry Styles und As It Was. Und jetzt haben wir einen ganz großen Hit im Angebot von ABBA. Ab dem 4. September 1976, vor 50 Jahren, steht Dancing Queen 4 Wochen auf Platz 1 der britischen Charts. Ein bisschen später dann ab 20. September auch in Deutschland auf 1. Aber nach Großbritannien haben die ABBAs immer ganz besonders Ausschau gehalten. Der wichtigste Markt war das nämlich für sie im englischsprachigen Gebiet für Europa. In den USA brauchte die Band übrigens einen sehr langen Atem. 18 Wochen dauerte der Weg vom Eintritt in die US-amerikanischen Billboard-Charts bis auf Rang 1 am 9. April 77. Das war dann doch ganz schön spannend für die ABBAs. Und hier sind sie mit Dancing Queen, Nummer 1-Hit in vielen Staaten.

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9: 20.31 Uhr, hier ist der Verkehrsservice für den ARD-Abend. Die A38 Richtung Göttingen ist zwischen Deiderode und Dramfeld nach einem Unfall gesperrt. Die A72 Richtung Hof ist zwischen Geithain und Rochlitz nach einem Unfall gesperrt. Soweit die Meldungen, damit weiter gute Fahrt durch den Abend und kommen Sie gut an Ihr Ziel.
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9: Das Ganze von MDR Sachsen aus Dresden. Ich bin Frank-Michael Bauer und hier ist Musik mit Black, Everything's Coming Up Roses und danach Sukkerdo und Randy Crawford.

0: Das war im ARD-Abend Zucchero mit Randy Crawford hier bei uns. Und jetzt bitte das große Orchester für die große Bühne für Deutschlands größten Publikumspreis, die Goldene Henne. Tja, so hört sich's an. Zu sehen ist das Ganze gerade im ersten in der ARD. Der Medien- und Unterhaltungspreis wurde 1995 übrigens ins Leben gerufen. Er erinnert an die legendäre DDR-Entertainerin Helga Hahnemann, genannt die Henne, mit der ich das Vergnügen hatte, zwei Radiosendungen bestreiten zu dürfen. Ich ganz jung und die Henne, der Superprofi, hat mich super nett behandelt. In der Halle 1 in der Messe Leipzig ist die Preisverleihung zu erleben und natürlich, wie gesagt, im Fernsehen in der ARD. Unsere Reporterin Luise Schermesser ist mit dabei. Wie fühlt sich das an, Luise, mit diesen vielen Prominenten da um dich herum?
1: Es ist auf jeden Fall ein sehr besonderes Gefühl. Auf dem roten Teppich ganz viele Größen, die man sonst nur aus dem Fernsehen oder von anderen Medien kennt, wie zum Beispiel Habe Kerkeling, mal wirklich zu sehen. Ja, es ist schon, habe ich so auch noch nicht erlebt. Aber man muss auch schnell sein tatsächlich, denn viele bewegen sich auch ziemlich flott. Und ich wollte unter anderem mit Michael Patrick Kelly sprechen und das habe ich geschafft. Und er hat mir erzählt, wie es war, gemeinsam mit Take That seinen Song Feel My Love aufzunehmen.
2: Es hat so viel Spaß gemacht. Gary hat den ersten Move gemacht, er hat mich kontaktiert, sagt, hey, ich habe diesen Song gehört, den du geschrieben hast, können wir das bitte auf mein 10. Album mit Take That hier draufpacken und unbedingt auch mit dir. Und da habe ich sehr gefreut. Dann bin ich nach England rüber geflogen, wir haben den ganzen Tag im Studio verbracht, auch im Text was verändert, der zweite Strophe noch umgeschrieben und so. Und ja, jetzt bin ich hier bei der Goldenen Henne und performe Feel My Love.
0: Tja, da ist er. Und du hast ihn erlebt, am Mikrofon gehabt und auch den Auftritt erlebt. Wie sah es aus?
1: Also Feel My Love hat man jetzt noch nicht verpasst. Michael Patrick Kelly war noch nicht auf der Bühne. Aber Take That war tatsächlich die Eröffnung von der Goldenen Henne in diesem Jahr. Und die drei Jungs, die es jetzt noch sind, also denen merkt man das Alter nicht an. Die haben eine Energie, eine Ausstrahlung. Die ganze Messehalle hatte hier eine Standing Ovation, hat geklatscht, mitgewippt. Also die Jungs haben Relight My Fire gespielt, was man auch einfach kennt. Und ich kann schon sagen, man wird gespannt sein auf Feel My Love gemeinsam mit Michael Patrick Kelly.
0: Da hast du uns jetzt schon richtig neugierig gemacht. Luise, danke nach Leipzig. Die Goldene Henne wird von MDR und Super Elo veranstaltet. Und das Publikum entscheidet per Wahl, wer die Trophäen in den Bereichen Musik, Sport, Entertainment und Film und Fernsehen mit nach Hause nehmen darf. Tja, und jetzt haben wir schon mal hier bei uns Take That mit You're a Superstar.

0: Chicago, you're the inspiration hier bei uns im ARD-Abend. Und jetzt kommt ein Trio zu Wort, genau zu Wort, denn die Herren singen nicht. Olaf, Thorsten und Johann, mal hören, auf welches Thema sie sich heute einlassen.
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6: mit der Guillotine. Ja.
4: Ist das eine Lebendfalle oder ist das...
6: Nee, Todfalle.
4: Oha. Das ist aber... Das ist ja verboten.
6: Bei Waschbären darf man das.
4: Wirklich?
6: Nur?
4: Wirklich,
6: wenn der Kater so blöd ist,
4: dann ist...
6: Es steht ja drauf, ist für Waschbären.
3: Ja, es ist halt...
6: Ich glaube, das meint er gar nicht, oder?
3: Doch, ich bin mir sicher, dass er es meint. Dann soll er es vernünftig formulieren.
6: Nehmen wir an, er meint
3: die leichten Nachwirkungen einer dehydrierenden Alkoholvergiftung.
6: Also der Trick ist, einen Tag vor dem Kater nicht zu trinken.
3: Ja.
6: Einfach mal...
3: Stimmt. Das dürfte wirklich helfen.
6: Ja. Ihr lacht, probiert's aus.
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0: Ja, und was soll ich sagen? Thorsten Sträter feiert heute seinen 60. Geburtstag. Glückwunsch. Und hier kommt Namikal, Lieblingsmensch, Platz 1 in Deutschland am 4. September 2015. Manchmal fühlt

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1: Um 21 Uhr bei MDR Sachsen-Anhalt mit Christoph Jedo. Guten Abend. Starker Wind und Regen haben zahlreiche Feuerwehren ausrücken lassen. Autofahrer mussten auf den Straßen vor umgestürzten Bäumen halten und es kam auch zu Stromausfällen. Michel Holzberger aus der Nachrichtenredaktion hat mit den Leitstellen telefoniert. Michel, in welcher Region hatten die Kameraden bis jetzt am meisten zu tun?
2: Also überall im Kreis Wittenberg ist die Feuerwehr wegen umgestürzter Bäume auf Straßen und Stromleitungen aktuell gefordert. Immer wieder würden auch neue Meldungen dazukommen. Im Kreis Anhalt-Bitterfeld fielen Bäume auf Strom- und Telefonleitungen. In der Nähe von Zerbst und Jesnitz hatten die Menschen keinen Strom. Insgesamt zählte die Leitstelle dort rund 60 Einsätze bis jetzt. So viele gab es auch im Landkreis Börde. Auch im Norden des Landes kam es aufgrund des Wetters zu Stromausfällen. Betroffen waren demnach mehrere Orte bei Tangerhütte sowie die Stadt Jericho und der Raum Gommern im Jerichoer Land. In Halberstadt im Landkreis Harz deckte der starke Wind das Dach eines Wohnhauses ab, ebenso in Magdeburg.
1: Für Krebspatienten in Halle soll die Behandlung künftig präziser und verlässlicher werden. Die Universitätsmedizin hat heute zwei neue Geräte für die Strahlentherapie erhalten. Dafür stellt das Land Sachsen-Anhalt mehr als 9 Millionen Euro bereit. Die Geräte ermöglichen, Tumore mit einer Genauigkeit von weniger als einem Millimeter zu bestrahlen. Gesundes Gewebe soll dabei möglichst geschont werden. Er war in vielen unterschiedlichen Rollen zu sehen, vom Geheimagenten bis zum Konsul Buddenbrook, und er ist Hollywood-Star, der Schauspieler und Maler Armin Müller-Stahl. Heute Abend bekommt er in Leipzig die Goldene Henne für sein Lebenswerk. Nach seinem 95. Geburtstag im vergangenen Dezember hatte Müller-Stahl der ARD gesagt, dass die Kunst immer zu ihm gekommen ist. Er wisse das zu schätzen.
3: Das waren Momente, wo sie merkten, sie sind stärker als die Kamera, sie sind stärker als der Regisseur, stärker als das Drehbuch. Sie sind im Moment wirklich die Rolle. Sie spielen die Rolle. Das sind so Flugmomente, von denen ich nicht viel erleben durfte, aber doch einige. Und die bleiben im Kopf zurück.
1: Der schauerartige und teils mit Gewittern durchsetzte Regen, der für die vielen Feuerwehreinsätze hier in Sachsen-Anhalt heute gesorgt hat, der zieht in der Nacht nach Süden ab. Danach lockert oder klart der Himmel auf. Die Temperatur sinkt auf 15 bis 11 Grad. Morgen geht es mit allerhand Sonne in den Tag. Am Nachmittag kommen vermehrt Quellwolken und einzelne Schauer oder Gewitter dazu. Die Höchstwerte liegen dann zwischen 19 und 23 auf dem Brocken bei 11 Grad. Der Westwind frischt stark böig auf. In Schauernähe sind stürmische Böen möglich. Der Wahlsonntag wird heiter und trocken. Bei maximal 22 Grad lässt der Wind deutlich nach. Montag wird es noch wärmer. Wie es auf den Straßen aussieht, nicht nur in Sachsen-Anhalt, das sagt Ihnen nun Frank Michael um 9:03.
4: Hier ist der Verkehrsservice für den ARD-Abend. Die A4 Frankfurt Richtung Dresden ist zwischen Hainichen und Berbersdorf nach einem Unfall gesperrt, zurzeit Stau. Die A7 Flensburg Richtung Hannover wird zwischen Hamburg-Stellingen und Heimfeld wegen Bauarbeiten von 22 Uhr bis Montag ca. 5 Uhr gesperrt. Die A7 Hamburg Richtung Ulm ist zwischen Homburg-Efze und Bad Hersfeld-Weste wegen Bergungsarbeiten gesperrt. Die A20 Kreuz Uckermark Richtung Rostock ist zwischen Pennetalbrücke und Gützkow nach einem Unfall gesperrt. Die A24 Pritzwalk Richtung Berliner Ring ist zwischen Neuruppin und Neuruppin Süd nach einem LKW-Unfall gesperrt. Die A38 Richtung Göttingen ist zwischen Deiderode und Dramfeld nach einem Unfall gesperrt. Die A72 Richtung Hof ist zwischen Geithain und Rochlitz nach einem Unfall gesperrt. Soweit die Meldungen. Weiterhin gute Fahrt durch diesen Abend und kommen Sie gut an Ihr Ziel.
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4: Aus Dresden mit Frank Michael Bauer. Ich grüße Sie.

Supertram, give a little bit. Hier ist der ARD-Abend und jetzt ist einer der erfolgreichsten Popkünstler unserer Zeit dran. Er begeistert seit Jahrzehnten die Massen, war vorher in einer Boyband, ist da quasi rausgeflogen und hat eine super Solo-Karriere hinlegen können. Robbie Williams und mit seiner Band Take That hat er sich natürlich dann auch wieder vertragen. Vor mittlerweile mehr als 25 Jahren festigte er mit seinem zweiten Solo-Album I've Been Expecting You endgültig seinen Status als Superstar. Und die darauf enthaltene Ballade She's the One ist jetzt zu hören. Im Original übrigens von der Band World Party geschrieben. Und hier ist Robbie Williams, der sich momentan auf großer Welttournee befindet. She's the One.

Dancing into Danger, das waren Inka und Hamilton hier bei uns im ARD-Abend mit einem Song aus dem Jahre 1988. Das britisch-deutsche Pop-Duo, bestehend aus Dave Inka und Hillary Hamilton, feierte mit dieser eingängigen Melodie damals einen ihrer größten Charterfolge im deutschsprachigen Raum. Der Song wurde unter anderem auch als Titelmusik für eine Episode der bekannten Krimireihe Tatort berühmt. Und an diesem Song hat mitgemischt auch ein gewisser Hubert K. Und jetzt haben wir Zeit für Vanessa Carlton und 1000 Miles.

Weltstar Lionel Richie im ARD-Abend. Zum Glück geht's dem 77-Jährigen wieder richtig gut. Er war ja 3 Tage auf einer Intensivstation und war vor allem dehydriert. Ein bisschen mehr trinken auch, hat er selber gesagt. Werde ich jetzt künftig tun. Damit es auch weitergeht mit seinen Konzerten am 26. September, ist das nächste angesetzt für den Mann aus Alabama. Und hier heißt es jetzt Sweet Home Alabama.

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4: 21.32 Uhr genau. Hier ist der Verkehrsservice für den ARD-Abend. Die A4 Frankfurt Richtung Dresden ist zwischen Hainichen und Berbersdorf nach einem Unfall gesperrt. Zurzeit Stau. Die A7 Flensburg Richtung Hannover wird zwischen Hamburg-Stellingen und Heimfeld wegen Bauarbeiten von 22 Uhr an bis Montag ca. 5 Uhr gesperrt. Die A7 Hamburg Richtung Ulm ist zwischen Homberg-Efze und Bad Hersfeld West wegen Bergungsarbeiten gesperrt. Wir haben hier zurzeit etwa 2 Kilometer Stau. Die A24 Pritzweig Richtung Berliner Ring ist zwischen Neuruppin und Neuruppin Süd nach einem LKW-Unfall gesperrt. Die A72 Richtung Hof ist zwischen Geithain und Rochlitz nach einem Unfall gesperrt. Soweit die Meldungen. Weiterhin gute Fahrt durch diesen Abend und kommen Sie gut an Ihr Ziel.
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4: Aus Dresden mit Frank Michael Bauer und dir. Die sind aus Schweden. Ace of Base. Always have, always will.

Rod Stewart, every beat of my heart. Rod Stewart liebt die traditionelle britische Küche. Er hat mal als sein absolutes Allzeitlieblingsgericht genannt Shepherd's Pie, ein klassischer englischer Auflauf aus Hackfleisch und das Ganze überbacken mit einer dicken Schicht Kartoffelpüree. Zu Hause schmeckt das am besten, aber wenn er auf Tour ist, denkt er natürlich auch an das Fitsein und da mag er die mediterrane Ernährung und liebt vor allem ganz viel gegrillten Fisch. Wie komme ich auf das Essen zu sprechen? Hanna aus Wismar steht nämlich in der Küche, hört den ARD Abend und hat in der Küche jede Menge zu tun. Sie ist mit Vorkochen beschäftigt und auch mit Backen für morgen. Ihr Mann feiert seinen 70. Geburtstag und sie haben überlegt, ob sie irgendwo in die Gaststätte essen gehen. Nein, der Mann hat sich sein Lieblingsgericht, die Rinderroulade, gewünscht und die wird zubereitet und morgen wird es dann richtig gut hoffentlich schmecken. Und dieser 4. September ist übrigens auch der Tag der Wurst, könnte man sagen. Die Deutschen lieben ja ihre Currywurst und natürlich gibt es dafür auch einen eigenen Ehrentag, der 4. September. Das Datum dafür wurde nicht von ungefähr gewählt, denn angeblich wurde die Currywurst von Hertha Heuwer am 4. September 1949 in Berlin erfunden. Sie hat ihre Wurst zwar patentieren lassen, aber es gibt trotzdem Stimmen, die das bestreiten. Möglicherweise wurde die Wurst damals auch im Ruhrgebiet oder in Hamburg erfunden. Egal, wem die Ehre gebührt, Curry ist einfach eine geniale Idee und der Absatz von Würstchen und Würsten hat auch wieder enorm zugenommen und dabei stehen natürlich auch vegane Gerichte und insbesondere auch das Würstchen, was vom Federvieh kommt. Das ist auch Geflügelwürstchen ganz groß im Kommen. Aber Currywurst, ist das was für Sie? Ist das Ihr Lieblingsimbiss? Können uns mal verraten, was Sie so gerne naschen an Würstchen oder was so zwischendurch am Imbissstand für Sie das Wichtigste ist und wirklich auch gut schmeckt. ard-abend@mdr.de. Und in diesem Moment bekommen wir noch eine Verkehrsmeldung rein. Und die will ich Ihnen nicht vorenthalten. Achtung, Falschfahrer auf der B76 Kiel-Schleswig zwischen Gettorf Süd, Tüttendorf und Abzweig Eckernförde ist ein Falschfahrer unterwegs. Bitte äußerst rechts fahren und nicht überholen. Falschfahrer auf der B76 Kiel-Schleswig zwischen Gettorf Süd, Tüttendorf und Abzweig Eckernförde ist ein Falschfahrer unterwegs. Bitte äußerst rechts fahren und nicht überholen. Wir melden, wenn die Gefahr vorüber ist. Und jetzt Musik mit Empire of the Sun im ARD-Abend.

Alles im Lot. Unverkennbar. Die Stimme von Niedecken, Wolfgang Niedecken und Bab hier bei uns im ARD-Abend. Und hier nochmal der Hinweis von der Verkehrsredaktion. Achtung, Falschfahrer auf der B76 Kiel-Schleswig zwischen Gettorf-Süd-Tüttendorf und Abzweig Eckernförde ist ein Falschfahrer unterwegs. Bitte äußerst rechts fahren und nicht überholen. Wir sagen Ihnen, wenn die Gefahr vorüber ist. So, und jetzt zu einem Mann, der stammt aus Milwaukee, aus dem US-Bundesstaat Wisconsin, Steve Miller. Und der hatte einen Welthit mit seiner Steve Miller Band. Und dieses Lied ist dann ja irgendwann auch mal auf 1 gegangen. In Europa, in den Staaten, aber auch in Amerika und Japan sehr erfolgreich. Das Lied Abracadabra, er verzaubert uns quasi jetzt. Am 4. September 82 war es soweit. Nummer 1 Hit hier am ARD Abend, die Steve Miller Band für Sie.

Die Stephen Miller Band im ARD-Abend, Abracadabra, und siehe da, das Zaubern hat irgendwie gewirkt. Ja, Entwarnung für die B76 Kiel-Schleswig, kein Falschfahrer mehr zwischen Gertow Süd, Tüttendorf und Eckernförde. Sie haben wieder freie Fahrt, gute Fahrt, und kommen Sie gut an Ihr Ziel. Und hier sind Martin und Tain mit Dancing in the City.

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1: Um 22 Uhr bei MDR Sachsen-Anhalt mit Christoph Gedo. Guten Abend. Starker Wind und Regen haben heute zahlreiche Feuerwehren ausrücken lassen. Bäume stürzten um, teilweise auf Strom- oder Telefonleitungen. Hausdächer wurden abgedeckt. In den Landkreisen Wittenberg und Anhalt-Bitterfeld hatten die Feuerwehren bis in den Abend hinein insgesamt mehr als 130 Einsätze. Nun hat sich die Lage etwas beruhigt. Wie es aus den Leitstellen hieß, hat der jetzige Regen anders als befürchtet bisher auch keine Keller volllaufen lassen. Am Nachmittag war in mehreren Orten in Sachsen-Anhalt der Strom ausgefallen, so zum Beispiel in der Nähe von Zerbst und Jesnitz bei Tangerhütte in der Altmark und Gommern im Gerichower Land. Wer ist für die Angriffe auf Umspannwerke verantwortlich? Die Polizei in Nordrhein-Westfalen verfolgt nun eine Spur. Innenminister Herbert Reul sprach von einem 48 Jahre alten Mann aus dem Ruhrgebiet. Die Ermittler hätten sein Fahrzeug am Hambacher Forst zwischen Aachen und Köln gestürmt. Nun sei er vermutlich zu Fuß unterwegs. Bundesinnenminister Alexander Dobrindt sagte, in der Wohnung des Verdächtigen seien sprengstoffähnliche Gegenstände gefunden worden. Mittlerweile hat die Polizei Sprengvorrichtungen auch im Osten Sachsens gefunden. Landesinnenminister Armin Schuster sprach von 4 Fundorten. In Sachsen-Anhalts Nachbarland Thüringen geht die Krise der aktuellen Regierungskoalition weiter. Heute haben 10 Abgeordnete des BSW erklärt, ihre Partei zu verlassen. Darunter sind alle 3 Minister, wie auch die bisherige Landesvorsitzende Katja Wolf. Ulrich Sonnermann-Becker in Erfurt, womit haben die 10 ihren Austritt begründet?
2: Ja, also mit dem, wie Sie sagen, mit den ewigen Querschüssen von der eigenen Bundesspitze. Bekanntlich mag ja die BSW-Bundesspitze rund um Sarah Wagenknecht nicht, dass ihre Kollegen in Thüringen mitregieren. Und diese, wie Wolf sagt, ewigen Angriffe von außen, die hätten ihre Arbeit in der Landesregierung und im Landtag immer schwerer gemacht. Sie seien es einfach leid, dass Wagenknecht und Co. aus dem Saarland und aus Berlin versuchten, hier in Thüringen hineinzuregieren. Und dazu kämen die, wie Wolf sagte, Flirts von Wagenknecht mit der rechtsextremen AfD. Sie hätte also die Nase voll und das Bündnis Sarah Wagenknecht verlassen.
1: Mittlerweile kündigte Katja Wolf an, eine neue Partei zu gründen. Und Thüringens Ministerpräsident Mario Vogt von der CDU sprach von einem reinigenden Gewitter. Für Krebspatienten in Halle soll die Behandlung künftig präziser und verlässlicher werden. Die Universitätsmedizin hat heute 2 neue Geräte für die Strahlentherapie erhalten. Dafür stellt das Land Sachsen-Anhalt mehr als 9 Millionen Euro bereit. Der schauerartige und teils mit Gewittern durchsetzte Regen zieht in der Nacht nach Süden ab. Danach lockert oder klart der Himmel auf. Die Temperatur sinkt auf 15 bis 11 Grad. Morgen geht es sonnig los. Zum Nachmittag sind dann Schauer und Gewitter möglich bei 19 bis 23 auf dem Brocken 11 Grad. Es ist windig. Der Wahlsonntag wird heiter und trocken bei maximal 22 Grad. Wie es auf den Straßen aussieht, sagt Ihnen Frank Michael.
3: Hier ist der Verkehrsservice für den ARD-Abend. Die A4 Frankfurt Richtung Dresden ist zwischen Hainichen und Berbersdorf nach einem Unfall gesperrt, zurzeit Stau. Die A7 Flensburg Richtung Hannover wird zwischen Hamburg-Stellingen und Heimfeld wegen Bauarbeiten bis Montag früh gesperrt. Die A7 Hamburg Richtung Ulm ist zwischen Homberg-Efze und Bad Hersfeld-West wegen Bergungsarbeiten gesperrt, 3 Kilometer Stau. Soweit die Meldungen. Weiterhin gute Fahrt und kommen Sie gut an Ihr Ziel.
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3: Aus Dresden vom MDR, ich bin Frank-Michael Bauer und hier ist Mike Oldfield mit der Stimme von Anita Hegerland aus Norwegen, Innocent.

0: When a Man Loves a Woman, Michael Bolton mit dem großen Klassiker. Nochmal neu aufgenommen das Ganze. Hier ist der ARD-Abend. Heute ist ja Tag der Currywurst und ich habe mal danach gefragt, was ist denn Ihr Lieblingsimbiss? Das heißt, was verzehren Sie da am liebsten? Frikadellen, Buletten, Klopse, da sind ja verschiedene Sachen schon gekommen, aber insbesondere auch Currywurst oder wie sieht das aus?
1: Hallo Frank-Michael Bauer,
0: hallo.
1: Matthias aus Neumünster, im schönen Schleswig-Holstein an der Ostsee.
0: Ne?
1: Currywurst, ja, geht eigentlich mal bei mir eigentlich ganz oft und dazu auch Pommes rot-weiß. Da bin ich nicht abgeneigt und wenn es mal schnell gehen soll und man hat Termine und man ist in der Stadt zugange und so und ich mag die Currywurst auch gerne mit dänischer Mayonnaise. Ist nicht jedermanns Sache. Die ist so ein bisschen gelblich, sieht das aus, aber schmeckt auch ganz gut. Und dann nehme ich immer Doppelcurry. Das mag ich eigentlich immer ganz gerne. Und dazu ein Kaltgetränk, eine Cola oder eine Sprite oder so. Und dann ab dafür.
0: Vielen Dank. Und Marina aus Wilhelmshaven hat uns auch geschrieben, sie isst mit ihrem Mann sehr, sehr gern Currywurst und haben neulich mal eine vegane Wurst probiert, auch mit Curry und sowas. Und sie waren beide sehr skeptisch und waren erstaunt, dass das tatsächlich gut geschmeckt hat. Nur die Knackigkeit, die fehlt dann meistens bei diesem Produkt. Aber vielleicht lässt sich da auch noch das ein oder andere machen. Wir sind ja noch nicht am Ende des Wegs von Erfindungen. Und jetzt bei uns im ARD-Abend America mit A Horse with a Name.

Atomic Kitten waren das hier bei uns im ARD-Abend. Es war Ende der 80er Jahre, da tauchte doch in England plötzlich ein Musikprojekt auf. Das verarbeitete große Hiterfolge zu einem Titel. Dahinter steckten ein Vater und sein Sohn. Sie arbeiteten als Disc-Jockeys und haben anderen DJs diesen Service angeboten, Musikmixer herzustellen. 1988 entsteht ein Party-Mix mit Rock'n'Roll-Hits. Diese werden eingetaktet in das berühmte Glenn Miller-Stück In the Mood. Und den beiden DJs gefällt ihr Produkt so gut, dass sie sich entschließen, diese Mixtur auf eine Single zu bringen. Es dauert dann eine ganze Weile. Sie müssen ja erstmal die Rechte zusammensuchen und nennen sich Jive Bunny and the Master Mixers. Und diese Platte, die landet am 4. September 89 in Deutschland auf Platz 1. Jive Bunny und die Master Mixers.

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7: 22.32 Uhr, hier ist der Verkehrsservice für den ARD-Abend. Die A4 Frankfurt Richtung Dresden ist zwischen Hainichen und Berbersdorf nach einem Unfall gesperrt, zurzeit Stau. Die A7 Flensburg Richtung Hannover wird zwischen Hamburg-Stellingen und Heimfeld wegen Bauarbeiten bis Montag früh gesperrt. Die A7 Hamburg Richtung Ulm ist zwischen Homberg-Efze und Bad Hersfeld-West wegen Bergungsarbeiten gesperrt, 3 Kilometer Stau. Soweit die Meldungen, kommen Sie gut an Ihr Ziel.
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7: Aus Dresden von MDR Sachsen und hier ist Babacar mit Franz Gall.

Dreamer, der Träumer. Ozzy Osbourne, hier bei uns im ARD-Abend. Heute ist Tag der Currywurst und ich habe ja mal gefragt, was mögen Sie denn Currywurst überhaupt zum Imbiss als Snack? Da hat uns Gerhild geschrieben, mein Lieblingssnack ist und bleibt die Thüringer Rostbratwurst in einer Semmel mit ganz viel Senf. Dafür lasse ich alles andere links liegen. Dann haben wir Post bekommen von Horst Krügel aus Hamburg und der ist gebürtiger Thüringer. Ich liebe natürlich als solcher meine Bratwurst mit Senf. Es ist ein Muss, wenn ich in der alten Heimat bin, eine Original-Bratwurst zu verputzen. Ja, wunderbar. Und bei Anna sind es die Pommes, die sie unbedingt liebt. Mein Lieblingsimbiss, schreibt sie uns. Die haben sich nur schon lange zum Schlechten verändert, ist ihre Erfahrung und haben zuletzt fast überall nach Pappe geschmeckt. Schade, schade, schade. Für eine gute Schale, gute Pommes würde ich auch 5 Euro bezahlen, aber irgendwie schmeckt mir das in letzter Zeit nicht. Schade, da können wir eigentlich nur rufen, Hilfe, hier sind die Beatles und da gibt es noch einen kleinen Anlass dazu. Am 4. September 1965 erobern die Liverpooler Pilzköpfe Platz 1 der US-Charts mit dem Hilfeschrei Help. 12-mal mussten sie den Song im Abbey Road Studio aufnehmen, bevor der Produzent zufrieden war.

0: Sydney, Youngblood und Sit and Wait im ARD-Abend. 4. September, Tag der Currywurst. Mögen Sie die?
1: Hallo. Natürlich isst man gerne mal eine Currywurst. Da habe ich übrigens die Original-Currywurst am U-Bahnhof Gesundbrunnen in Berlin gefunden mit einem wunderbaren Rezept, sowohl Wurst als auch Soße. Aber was ich fast noch lieber esse, ist die klassische, wenn es auch heißt deutsche, aber eben unsere klassische Bockwurst. Oder auch Wiener, aber am liebsten, Alex, eine richtige klassische Bockwurst mit einer Schrippe oder einer Scheibe Brot dazu. Das ist immer noch das, was ich auf den schnellen Hunger am liebsten esse.
0: Ja, und jetzt kriege ich auch wieder Hunger, wenn über Essen gesprochen wird. Das um 22.50 Uhr. Danke fürs Mitmachen am Tag der Currywurst und am Imbiss für den schnellen, knackigen Hunger zwischendurch. Ich bin Frank-Michael Bauer, wünsche Ihnen noch einen schönen Abend und gleich geht's in das Land, wo auch fantastische Wurst hergestellt wird. Thüringer Würstchen, ja. Und zwar von MDR Thüringen gibt's die ARD-Hitnacht mit meinem lieben Kollegen Klaus Schreder-Grau. Ich wünsche Ihnen eine gute Nacht und machen Sie es gut. Bis zum nächsten Mal. Und hier ist Mr. Big to be with you.

Hier ist der Verkehrsservice für den ARD-Abend. Achtung, Falschfahrer auf der A73B4 zwischen Coburg und Untersimau. Dort ist ein Falschfahrer unterwegs. Bitte äußerst rechts fahren und nicht überholen. Ich wiederhole, Falschfahrer auf der A73B4 zwischen Coburg und Untersimau ist ein Falschfahrer unterwegs. Bitte äußerst rechts fahren und nicht überholen.

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1: Um 23 Uhr mit Michael Hafke. In Nordrhein-Westfalen suchen die Behörden den mutmaßlichen Angreifer nach den Sabotageakten auf Stromnetze. Laut NRW-Innenminister Reul wurde in der Wohnung eines 48-Jährigen Sprengstoff gefunden. Auch ein LKW wurde beschlagnahmt. Aus Düsseldorf Bettina Altenkamp.
2: In den Bekennerschreiben, die auch dem WDR vorliegen, hat er seinen Namen und seine Adresse genannt. Aber, so Innenminister Reul, es werde noch geprüft, ob der Verfasser der Schreiben tatsächlich etwas mit den Taten zu tun hat. Bundesinnenminister Dobrindt spricht von einem Fall von Klimaextremismus. Angesichts zunehmender Bedrohungsfälle seien die Betreiber kritischer Infrastruktur, zum Beispiel Energieunternehmen, aufgefordert worden, den Eigenschutz zu verstärken. Etwa durch mehr Videoüberwachung.
1: Auch in Sachsen hat die Polizei Sprengvorrichtungen entdeckt, die zur Stunde entschärft werden. Betroffen sind das Umspannwerk Turnow-Preilack und das Kraftwerk Jenschwalde. Nach dem Cyberangriff auf die Berliner Verwaltung hat die Hackergruppe die gestohlenen Daten im Darknet veröffentlicht. Es geht um 6 Terabyte Daten des Berliner Senats, darunter Telefonnummern. Die Hacker hatten für die Informationen ein Lösegeld von rund 2 Millionen Euro gefordert. Die Senatskanzlei hatte betont, auf die Erpressung nicht einzugehen. Die Landesregierung in Thüringen will trotz des Parteiaustritts von 10 BSW-Abgeordneten weiterarbeiten. CDU-Ministerpräsident Vogt erklärte, dass er die Koalition mit den nun parteilosen Abgeordneten und Regierungsmitgliedern fortsetzen möchte. Auch die bisherige BSW-Landesvorsitzende, die Vizeministerpräsidentin Wolf, bekannte sich zur Koalition, ebenso der SPD-Landeschef Mayer. In der ersten Fußball-Bundesliga hat der VfB Stuttgart sein Heimspiel gegen den 1. FC Köln souverän für sich entschieden. Die Schwaben siegten mit 4:1. Aus der Sportredaktion Ina Kast.
3: In der ersten Halbzeit war der VfB dominant und ging verdient mit 1:0 durch Elchanus in Führung. Zu Beginn der zweiten Halbzeit spielte Köln dann stärker, aber mitten in der Kölner Drangphase traf Stuttgart 2 weitere Male. Der Kölner Ehrentreffer fiel durch ein Stuttgarter Eigentor, Wagnumann sorgte aber für den 4:1 Endstand. In der zweiten Liga hat Aufstiegsanwärter Hannover ein spätes 2:2 gegen Karlsruhe kassiert, ebenfalls 2:2 das Ergebnis von St. Pauli in Bielefeld. Der Bundesliga-Absteiger hat keines der bisherigen 4 Zweitligaspiele gewinnen können.
1: Und das waren die Nachrichten. Das Wetter in Deutschland. Nachts ist es meist wechselnd bewölkt. An den Küsten sowie von der Mitte bis in den Süden gibt es Regen, teils mit Gewitter. Werte gehen zurück auf 18 bis 11 Grad. Am Tage dann gibt es ganz im Süden Regen, im Norden und Nordosten zeitweise Schauer und einzelne Gewitter. Ansonsten ist es mal sonnig, mal bewölkt bei 18 bis 22 Grad. Am Sonntag dann Sonne und Wolken im Wechsel. Im Süden ist es sonnig und 19 bis 30 und am Montag heiter bis wolkig. Dazu kommen vereinzelte Schauer und 21 bis 32 Grad. Es ist 23.03 Uhr.
4: Hallo auf die Straßen. Zunächst ein Falschfahrer, der unterwegs ist, und zwar auf der A73B4 zwischen Coburg und Untersimau. Hier bitte äußerst rechts fahren, nicht überholen. Auf der A73B4 zwischen Coburg und Untersimau ist ein Falschfahrer unterwegs. Vorsicht bitte in beiden Richtungen. A2, A3, Luzern-Basel zwischen Hagnau und Wiese. Hier Stau und stockender Verkehr in beiden Richtungen wegen Bauarbeiten. Die A3 Oberhausen-Arnheim ist zwischen Emmerich-Ost und dem Grenzübergang Elten wegen Bauarbeiten bis Montag 5 Uhr in beiden Richtungen gesperrt. Dann aber die A4 Chemnitz nach Dresden ist gesperrt nach einem Unfall zwischen Hainichen und Berbersdorf, dadurch Stau. A5 Frankfurt nach Kassel zwischen dem Reiskirchener Dreieck und Grünberg, hier ist nur eine Spur frei, dadurch 3 Kilometer Stau. Die A7 Flensburg Richtung Hannover ist zwischen Hamburg-Stellingen und Heimfeld wegen Bauarbeiten bis Montag 5 Uhr gesperrt. Die A7 Kassel nach Fulda ist zwischen Homberg-Efze und Bad Hersfeld-West wegen Bergungsarbeiten gesperrt. Dann die A8 Neunkirchen Richtung Karlsruhe. Die Autobahn ist zwischen Limbach und Einöd bis Montag 5 Uhr gesperrt. Und das gilt auch in der Gegenrichtung zwischen Pforzheim-Süd und Heimsheim. Dann A8 Stuttgart nach München zwischen Stuttgart, Flughafen, Messe und Wendlingen. 2 Kilometer Stau an einer Baustelle. Die A40 Duisburg nach Venlo ist zwischen Strahlen und Sarderheiken in den Niederlanden. Noch bis 6 Uhr gesperrt. Die A43 Wuppertal-Recklinghausen ist zwischen dem Kreuz Bochum und dem Kreuz Recklinghausen bis 5 Uhr am Montag in beiden Richtungen gesperrt. Und es gilt auch für die 44 Kassel Richtung Dortmund zwischen Diemelstadt und Marsberg. Die 45 Hagen-Gießen ist zwischen Hagen Süd und Lüdenscheid Nord in beiden Richtungen derzeit gesperrt. Dort wird ein beschädigter Baukran abgebaut. Die 46 Hansberg Richtung Düsseldorf ist zwischen Grevenbroich und Kapellen bis Montag 5 Uhr gesperrt. Die 92 München Richtung Deggendorf zwischen Erding und Moosburg Süd 3 Kilometer Stau. Die A96 Lindau Richtung München ist zwischen Inning am Ammersee und Wörthsee nach einem Unfall gesperrt. Und die B42 Richtung Groß-Gerau ist zwischen der B3 und Darmstadt nach einem Unfall gesperrt. So, jetzt haben wir es aber. Gute Fahrt.
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4: Manchmal bei so viel Verkehr in der Nacht, da nimmt man am besten den Zug. Kommt man vielleicht besser durch. Mit dem Sonderzug nach Pankow war das damals ein Problemchen, aber heute kein Ding. Udo Lindenberg. Und hier ist die ARD-Hitnacht von MDR Thüringen mit Klaus Schröder-Grau. Wünsche Ihnen viel Spaß. Bis morgen früh um 6 Uhr.

war der Debüthit von Raymond mit Ray Garvey an der Spitze. Im Jahr 2000 war das und bis zum Ende der Band 2010 gab es immer wieder mal Superhits in den Charts, wie beispielsweise Tonight oder auch Through the Eyes of a Child. Und 2010 ging die Band dann auseinander. Und damit noch einmal herzlich willkommen zur ARD-Hitnacht von Freitag auf Samstag. Und jetzt gehen wir gleich ein Jahrzehnt zurück in die 90er Jahre und da dominierte eine Girl Group die Charts, nämlich die Spice Girls. Viva Forever habe ich gleich für Sie aus dem Jahre 98. Davor noch die Entwarnung für die A73B4. Kein Falschfahrer mehr zwischen Coburg und Untersimau. Hier haben Sie wieder freie Fahrt.

Ja, die ARD-Hitnacht ist auch dafür da, dass wir mal so schöne Musik auch komplett ausspielen können. Knapp 6 Minuten, der Riesenhit von John Miles. 50 Jahre ist das her. 1976 war das ein einziger großer Hit und es war noch nicht einmal eine Nummer 1, sondern es ging hoch in seiner Heimat in Großbritannien bis auf Platz 3. Immerhin. 7 Minuten vor 11:30 und unsere Kanäle in der ARD-Hitnacht haben in dieser Nacht natürlich auch wieder Zugang. Einmal über E-Mail können Sie uns erreichen, ard-hitnacht@mdr.de, oder Sie können uns auch anrufen. Unser Anrufbeantworter ist auch scharf geschaltet in dieser Nacht. 0800 80 80 110. Da können Sie uns erreichen, wenn Sie eine Nachricht haben an unsere Redaktion oder auch an unseren Hörerservice, können Sie gerne eine Nachricht hinterlassen. Jetzt gleich Black Velvet, Eleanor Miles, und vor den Verkehrsmeldungen noch Remember Me von Cliff Richard.

0: und wir haben 11:30. Hallo auf die Straßen. A2, A3, Luzern-Basel zwischen Hagnau und Wiese. Stau und stockender Verkehr in beiden Richtungen wegen Bauarbeiten. Die A3 Oberhausen-Arnheim ist zwischen Emmerich-Ost und dem Grenzübergang Elten bis Montag 5 Uhr in beiden Richtungen gesperrt. Die A4 Chemnitz Richtung Dresden ist zwischen Hainichen und Berbersdorf nach einem Unfall gesperrt, dadurch Stau. Die A7 Flensburg nach Hannover ist zwischen Hamburg-Stellingen und Heimfeld bis Montag 5 Uhr gesperrt. Und es gilt auch für die A8 Neunkirchen Richtung Karlsruhe zwischen Limbach und Einöd. Und auch in der Gegenrichtung der 8 ist eine Sperrung zwischen Pforzheim Süd und Heimsheim bis Montag 5 Uhr. A8 Stuttgart Richtung München zwischen Stuttgart Flughafen Messe und Wendlingen. 2 Kilometer Stau an einer Baustelle. Dann aber die 24 Hamburg nach Berlin ist gesperrt zwischen Schwarzenbeck Grande und Talkau bis Montag 5 Uhr. Die A40 Duisburg Richtung Venlo ist zwischen Strahlen und Sardeheiken in den Niederlanden wegen Bauarbeiten bis 6 Uhr gesperrt morgen früh. Die A43 Wuppertal-Recklinghausen ist zwischen dem Kreuz Bochum und dem Kreuz Recklinghausen bis Montag 5 Uhr in beiden Richtungen gesperrt. Und das gilt auch für die A44 Kassel Richtung Dortmund zwischen Diemelstadt und Marsberg. Die A45 Hagen-Gießen ist zwischen Hagen-Süd und Lüdenscheid-Nord in beiden Richtungen noch immer gesperrt. Dort wird ein beschädigter Baukran abgebaut. Die A46 Heinsberg Richtung Düsseldorf ist zwischen Grevenbroich und Kapellen bis Montag 5 Uhr gesperrt. Dann aber die A92 München Richtung Deggendorf zwischen Erding und Moosburg Süd, 2 Kilometer Stau an einer Baustelle, hier ist nur eine Spur frei. Die A96 Lindau Richtung München ist zwischen Inning am Ammersee und Wörthsee nach einem Unfall gesperrt. Und hintendran jetzt noch die A3 Frankfurt nach Köln ist gesperrt zwischen Bad Honnef-Linz und Siebengebirge wegen Bergungsarbeiten. Allen unterwegs eine gute und sichere Fahrt. Kommen Sie gut durch.
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0: Mit Klaus Schräder-Grau, ich grüße Sie. Wir funken fröhlich ins Wochenende, jetzt mit Sandra und Secret Learns.

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1: Mr. Ed Sheeran. Und jetzt kommen wir zu einem Duo, das seit den 80ern in unseren Ohren ist, mit ihren Hits West End Girls oder Suburbia oder auch It's a Sin, die Badger Boys. Und die beiden bereiten sich gerade auf die Veröffentlichung ihres neuen Albums vor, das da im kommenden Monat kommen soll, A Man From The Future. Und da gibt's auch eine öffentliche Anhörung, sag ich mal, und zwar am 9. Oktober in England. Und daran kann man sogar ganz normal teilnehmen und die beiden Jungs sind auch dabei und wollen dann über das Album diskutieren mit den Zuhörern am Donnerstag, den 8. Oktober im Imperial War Museum in Manchester. Da kann man sogar Karten kaufen. Und das Album selber wird dann auch just an diesem Tag veröffentlicht und die Kollegen von der BBC freuen sich schon und wollen da auch eine Extrasendung machen und die neuen Songs vorspielen. Wir bleiben auch gespannt und haben das natürlich auch im Auge. Bis dahin gibt's die guten alten Hits von den Pet Shop Boys. Jetzt Opportunities.

Aufpassen bitte auf der A46 Düsseldorf-Heinsberg. Zwischen Kapellen und dem Dreieck Mönchengladbach-Wando ist ein Falschfahrer unterwegs. Äußerst rechtsfahren, nicht überholen. Falschfahrer auf der A46 Düsseldorf-Heinsberg zwischen Kapellen und dem Dreieck Mönchengladbach-Wando.

Take on Me von A-ha. Und einer von den Jungs wird am kommenden Sonntag 65 Jahre alt, nämlich der Gitarrist Paul Wagner. Und da haben wir auch schon einiges vorbereitet hier in der ARD-Hitnacht. Hier nochmal der Falschfahrer von der A46 Düsseldorf-Heinsberg. Vorsicht bitte zwischen Kapellen und dem Dreieck Mönchengladbach-Wanlow. Äußerst rechts fahren, nicht überholen. Falschfahrer auf der A46 Düsseldorf-Heinsberg zwischen Kapellen und dem Dreieck Mönchengladbach-Wanlow. Bis zu den Nachrichten haben wir noch die Roxy Music. Und zuvor Mr. Joe Cocker, you are so beautiful.

Und kurz vor den Nachrichten haben wir noch einen Falschfahrer. Betrifft die A648 Eschborn-Frankfurt. Zwischen dem Eschborner Dreieck und dem Westkreuz Frankfurt ist ein Falschfahrer unterwegs. Bitte äußerst rechts fahren, nicht überholen. Falschfahrer auf der A648 Eschborn-Frankfurt zwischen dem Eschborner Dreieck und dem Westkreuz Frankfurt.

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1: Um 0 Uhr mit Ronald Lessig. Die Polizei hat jetzt auch in Sachsen Sprengvorrichtungen entdeckt, mit denen möglicherweise die Stromversorgung angegriffen werden sollte. Laut Landesinnenminister Schuster gab es Einsätze an zwei Umspannwerken nahe Bautzen. Aus der Nachrichtenredaktion Ramin Mofasagian.
2: Seit Anfang der Woche gibt es immer wieder Alarm wegen mutmaßlicher Sabotageversuche an der Stromversorgung. Auch in Hamm war die Polizei am Abend an einer Stromanlage in einem größeren Einsatz. Viele der Sabotageakte sollten wohl in Nordrhein-Westfalen stattfinden, unter anderem in Dormagen, Eschweiler und Weißweiler bei Aachen. Das war in einem Bekennerschreiben als weiterer Tatort genannt worden. Der Absender, ein Mann aus Gevelsberg, hatte die jüngsten Angriffe in Brandenburg und NRW für sich reklamiert. In seiner Wohnung fand die Polizei Sprengstoff, teilte NRW-Innenminister Reul mit. Der Verdächtige ist aktuell auf der Flucht.
1: Nach dem Cyberangriff auf die Berliner Verwaltung hat die Hackergruppe die gestohlenen Daten im Darknet veröffentlicht. Es geht um 6 Terabyte Daten des Berliner Senats, darunter Telefonnummern. Die Hacker hatten für die Informationen ein Lösegeld von rund 2 Millionen Euro gefordert. Die Senatskanzlei hatte betont, auf die Erpressung nicht einzugehen. Die Europäische Union plant strengere Regeln für Airbnb und andere Kurzzeitvermieter. Ziel ist, Wohnungsnot und explodierende Mietpreise in den Griff zu bekommen. In vielen Großstädten und Touristengebieten wird es wegen immer mehr Airbnb-Angeboten immer schwerer, bezahlbaren Wohnraum zu finden. Der Gesetzentwurf der EU sieht mehr Möglichkeiten für Kommunen vor, zum Beispiel Obergrenzen für Ferienwohnungen festzulegen. Metropolen wie Paris, Barcelona und Venedig sind bereits im Alleingang gegen Airbnb vorgegangen. In der Fußball-Bundesliga hat der VfB Stuttgart sein Heimspiel gegen Köln souverän für sich entschieden. Die Schwaben besiegten mit 4:1. Aus der Sportredaktion Ina Kast.
3: In der ersten Halbzeit war der VfB dominant und ging verdient mit 1:0 durch Elchanus in Führung. Zu Beginn der zweiten Halbzeit spielte Köln dann stärker, aber mitten in der Kölner Drangphase traf Stuttgart 2 weitere Male. Der Kölner Ehrentreffer fiel durch ein Stuttgarter Eigentor, Wagnumann sorgte aber für den 4:1 Endstand. In der zweiten Liga hat Aufstiegsanwärter Hannover ein spätes 2:2 gegen Karlsruhe kassiert, ebenfalls 2:2 das Ergebnis von St. Pauli in Bielefeld. Der Bundesliga-Absteiger hat keines der bisherigen 4 Zweitligaspiele gewinnen können.
1: Das waren die Nachrichten. Das Wetter in Deutschland. Es ist meist wechselnd bewölkt, an den Küsten sowie in der Mitte bis in den Süden Regen und Gewitter bei 18 bis 11 Grad. Am Tage im Süden Regen, im Norden zeitweise Schauer, sonst sonnig bei 18 bis 22 Grad. Am Sonntag sonnig bis 30 Grad. Die Zeit 0:03 Uhr.
4: Hallo auf die Straßen. Nach wie vor haben wir 2 Falschfahrer. Zunächst den auf der A46 Düsseldorf-Heinsberg zwischen Kapellen und dem Dreieck Mönchengladbach-Wanlow. Hier bitte aufpassen. Und der zweite Falschfahrer ist unterwegs auf der A648 Eschborn-Frankfurt zwischen Eschborn und dem Westkreuz Frankfurt. In beiden Fällen äußerst rechts fahren, nicht überholen. Wir melden, wenn die Gefahr vorüber ist. Die A1 Euskirchen Richtung Köln ist zwischen Euskirchen und Weilerswist West nach einem Unfall gesperrt. A2, A3 Luzern-Basel zwischen Hagnau und Wiese. Stau und stockender Verkehr in beiden Richtungen wegen Bauarbeiten. Die A3 Frankfurt Richtung Köln ist zwischen Bad Honnef-Linz und Siebengebirge wegen Bergungsarbeiten gesperrt. Die A3 Oberhausen-Arnheim ist zwischen Emmerich-Ost und dem Grenzübergang Elten bis Montag 5 Uhr in beiden Richtungen gesperrt. Die A4 Chemnitz Richtung Dresden ist zwischen Hainichen und Berbersdorf nach einem Unfall gesperrt, dadurch Stau. Die A7 Flensburg Richtung Hannover ist zwischen Hamburg-Stellingen und Heimfeld bis Montag 5 Uhr gesperrt. Die A8 Neunkirchen Richtung Saarlouis ist zwischen dem Kreuz Saarbrücken und Heusweiler nach einem Unfall gesperrt. Und nochmal die A8 Neunkirchen Richtung Karlsruhe nun. Die Autobahn ist zwischen Limbach und Einöds bis Montag 5 Uhr gesperrt. Noch einmal die 8 Karlsruhe Richtung Stuttgart zwischen Pforzheim Süd und Heimsheim Sperrung bis Montag 5 Uhr. Die A24 Hamburg Richtung Berlin ist zwischen Schwarzenbeck-Grande und Talkau ebenfalls gesperrt bis Montag 5 Uhr. Die 40 Duisburg Richtung Venlo ist gesperrt zwischen Strahlend und Sardeheiken in den Niederlanden bis 6 Uhr. Die A43 Wuppertal-Recklinghausen ist gesperrt zwischen dem Kreuz Bochum und dem Kreuz Recklinghausen bis Montag 5 Uhr in beiden Richtungen. Und das gilt auch für die A44 Kassel-Dortmund zwischen Diemelstadt und Marsberg. Und ebenso für die 46 Heinsberg-Düsseldorf zwischen Grevenbroich und Kapellen. Die A96 Lindau Richtung München ist zwischen Inning am Ammersee und Wörthsee nach einem Unfall gesperrt. Jetzt haben wir's. Gute Fahrt.
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4: Von MDR Thüringen, ich bin Klaus Schredergau und wir starten in den Samstag mit Rembrandts Just the Way It Is, Baby.

0: News heuer in der ARD-Hitnacht am Samstag, den 5. September. Und da beginnen wir gleich mit unserer prominenten Geburtstagsliste. Matthias Sammer, der Fußballprofi, feiert heute seinen 75. Nee, Quatsch, seinen 59. Der nächste, den ich auf der Liste habe, der wird 75. Der US-Schauspieler Michael Keaton. Beetlejuice und Batman waren seine großen Erfolge. Mein Gott, da war der die Sprache etwas schneller als der Gedanke, beziehungsweise umgekehrt. Meine Güte, Matthias Sammer, 75, das wäre ein Ding. Nein, 59 wird er. Paul Breitner, der Fußballweltmeister von 1974. Auch er wird heute 75 Jahre alt. Und der Mann, der durch die Nonstop-Nonsense-Slapstick-Serie bekannt und berühmt wurde, Dieter Hallervorden, er feiert heute seinen 91. Und dieser Schauspieler hat exakt einmal den James Bond verkörpert, im Jahre 1969. George Lazenby, der Schauspieler aus Australien, wird heute 87. Ja, und dann ein Mann, der die Rock- und Pop-Szene damals aufmischte, wie kein anderer. Und seine Truppe um Queen natürlich auch. Freddie Mercury, er wäre heute 80 Jahre alt geworden. Und damals in Interviews hat er auch den Medien verraten, warum er denn eigentlich so gerne Songs schreibt.
1: Die meisten Komponisten schreiben wohl Lieder, die ihr Innerstes wiedergeben. Was aus mir spricht, das bin ich auch. Manchmal ist das allerdings ziemlich unbewusst und die Lieder erreichen mich erst später so richtig. Die meisten sind Liebeslieder, Balladen über Traurigkeit, Qual, Leiden, gleichzeitig aber auch frivol und augenzwinkernd. Im Wesentlichen bin ich ja auch so.
0: In der kommenden halben Stunde schauen wir mal etwas genauer auf die Karriere von Freddy zurück und jetzt ist er mal ein Titel von ihm und seinen Jungs von Queen. Bohemian Rhapsody in der knapp 6-Minuten-Fassung.

Bis zum letzten Ton. Queen, Bohemian Rhapsody. Freddie Mercury wäre heute 80 Jahre alt geworden. Hier ist nochmal der Falschfahrer von der A46 Düsseldorf-Heinsberg. Vorsicht bitte zwischen Kapellen und dem Dreieck Mönchengladbach-Wanlow. Äußerst rechts fahren, nicht überholen. Falschfahrer auf der 46 Düsseldorf-Heinsberg zwischen Kapellen und dem Dreieck Mönchengladbach-Wanlow. Die Entwarnung für die A648 ist gerade eingetrudelt. Eschborn-Frankfurt, kein Falschfahrer mehr zwischen Eschborn und dem Westkreuz Frankfurt.

Es gibt lange Titel wie die von Queen und es gibt kurze wie die von den Lumineers hier aus dem Jahre 2012. Ho, hey. Und jetzt haben wir auch die Entwarnung für die A46 Hansberg-Düsseldorf. Kein Falschfahrer mehr zwischen dem Dreieck München, Gladbach, Wandlow und Kapellen. Auch hier haben sie wieder freie Fahrt. 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

0: Sabrina Salerno mit ihrem einzigen großen Hit aus dem Jahre 87. Summertime Love, The Boys aus dem Jahre 87. So, und da schauen wir auf die Straßen im kurzen Ralf 1 und da geht es los mit der A1 Euskirchen Richtung Köln. Die Autobahn ist zwischen Euskirchen und Weilerswist-West nach einem Unfall gesperrt. Die A3 Frankfurt nach Köln ist zwischen Bad Honnef-Linz und Siebengebirge wegen Bergungsarbeiten vorübergehend gesperrt. Dann haben wir die A3 Oberhausen-Arnheim ist gesperrt zwischen Emmerich-Ost und dem Grenzübergang Elten bis Montag 5 Uhr in beiden Richtungen. Die A4 Chemnitz nach Dresden ist zwischen Hainichen und Berbersdorf nach einem Unfall gesperrt, dadurch Stau. Die A7 Flensburg Richtung Hannover ist zwischen Hamburg-Stellingen und Heimfeld bis Montag 5 Uhr gesperrt. Die A8 Neunkirchen Richtung Saarlouis ist zwischen dem Kreuzerbrücken und Heusweiler nach einem Unfall gesperrt. Dann nochmal die A8 Neunkirchen Richtung Karlsruhe ist gesperrt bis Montag 5 Uhr zwischen Limbach und Einöd. Dann die 8 Karlsruhe nach Stuttgart zwischen Pforzheim Süd und Heimsheim Sperrung bis Montag 5 Uhr. Und es gilt auch für die A24 Hamburg Richtung Berlin zwischen Schwarzenbeck-Grande und Talkau. Die A40 Duisburg Richtung Venlo ist zwischen Strahlend und Sardeheiken in den Niederlanden bis 6 Uhr gesperrt. Die 43 Wuppertal-Recklinghausen ist zwischen dem Kreuz Bochum und dem Kreuz Recklinghausen bis Montag 5 Uhr in beiden Richtungen gesperrt. Und es gilt auch für die A44 Kassel-Dortmund zwischen Diemelstadt und Marsberg. Und ebenso für die 46 Heinsberg-Düsseldorf zwischen Grevenbroich und Kapellen. Die A96 Lindau Richtung München ist zwischen Inning am Ammersee und Wörthsee nach einem Unfall gesperrt. Und jetzt haben wir noch reinbekommen, die A30 Osnabrück-Rheine ist gesperrt zwischen Rheine-Kanalhafen und Rheine wegen Löscharbeiten eines brennenden LKW. Und das wird wohl noch so bis ungefähr 3 Uhr dauern. Dann haben wir es. Gute Fahrt.
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0: Mit Klaus Schrädergrau, ich grüße Sie. Ja, und mit Sabrina Salerno waren wir ja schon in den 80ern und da bleiben wir auch. Auch mit einem Popstar. Anfang der 80er hatte sie ihren ersten großen Hit mit Kids in America, Kim Wilde.

0: Dozentin und sie hat jetzt ein Buch über ihn geschrieben, das da heißt Ein Leben in Songs. Und das hat sie aufgebaut auf das Archiv, was ihr Freddie Mercury vermacht hat. Sein künstlerisches Archiv mit handgeschriebenen Lyrics, Kompositionen und Skizzenbüchern zu legendären Hits wie We Are The Champions. Und da darf man an dieser Stelle ruhig mal den Atem anhalten, denn das könnte ein sehr interessantes Werk werden. Gibt's jetzt zu kaufen, Ein Leben in Songs von Mary Austin zum 80. von Freddie Mercury. Und meine Kollegin Maria Scheunpflug wirft jetzt mal einen Blick auf seine Karriere.
1: Freddie Mercury, der eigentlich Farouk Bulsarah heißt, wird am 5. September 1946 auf Sansibar geboren. Seine Familie stammt aus Indien und deswegen schicken ihn seine Eltern auch dort auf ein Internat. Freddie Mercury ist musikalisch begabt und nimmt Klavierunterricht. Außerdem steht er gerne im Mittelpunkt und mit seiner Schülerband The Hectics ist er der Star der Schule. Als Freddie Mercury 17 Jahre alt ist, zieht seine Familie nach London. Dort studiert er zusammen mit einem gewissen Brian May Grafikdesign. Der ist Gitarrist in einer Band namens Smile. Freddie Mercury ist begeistert und als der Sänger die Band verlässt, steigt er ein. Nach einigen Besetzungsproblemen wird dann aus Smile Queen. Die Band bricht sämtliche Rekorde. 15 Studioalben, weltweit über 300 Millionen verkaufte Tonträger und über 700 Konzerte in 16 Jahren. Der Exzentriker Freddie Mercury lebt wie in einem Rausch mit allem, was dazugehört. Sex, Alkohol und Drogen. Für seine ausgelassenen Partys mietet er sich schon mal ganze Hotels.
2: Das Wichtigste für mich ist, glücklich zu sein und Spaß zu haben, egal was ich tue. Natürlich ist Musik wichtig für mich, weil sie auch mein Leben ist. Aber für mich ist glücklich sein das Wichtigste. Und wenn ich glücklich bin, spiegelt sich das auch in meiner Arbeit wider.
1: Freddie Mercury war vielseitig. 1987 nimmt er zusammen mit der spanischen Opernsängerin Montserrat Caballé das Album Barcelona auf. Für ihn war es der Höhepunkt seiner Karriere. Barcelona. In seinen letzten Lebensjahren arbeitet er so viel wie nie. Gerüchten zufolge wurde er damals schon positiv auf HIV getestet. Jeden Tag ist er im Studio, um neue Songs aufzunehmen. Außerdem braucht er die Bühne. Er liebt sie. Freddie Mercury ist ein exzentrischer Selbstdarsteller. Egal ob oberkörperfrei, in knallengen Lederklamotten oder mit Krone und Hermelinmantel.
2: Jeder sieht mich auf der Bühne und dann denken sie, dass ich das bin, so arrogant. Aber wenn du mich jetzt ansiehst, merkst du, dass ich eher langweilig bin, wirklich. Ich genieße natürlich das Leben, aber ich meine, das ist meine Bühne. Meistens ist es so, dass ich die Maske hinter der Bühne abnehme und dann werde ich wieder ich selbst. Aber das ist ganz unterschiedlich.
1: Aber seine Krankheit zwingt ihn aufzuhören. Sein Leben nimmt für die Öffentlichkeit ein abruptes Ende. Am Abend des 24. November 1991 stirbt Freddie Mercury im Alter von nur 45 Jahren an den Folgen der Immunschwächekrankheit AIDS.
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typischer Radiohit von Herwig Mitteregger, immer mehr 1982 war das. In den Charts tauchte die Nummer damals nie auf. 9:09, hier ist die ARD-Hitnacht. Und bis zu den Nachrichten gibt's noch Eddie Grant, Gimme Hope, Joanna und zuvor Maria Mena.

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1: Um 1 Uhr mit Ronald Lessig. Die Polizei hat jetzt auch in Sachsen Sprengvorrichtungen entdeckt, mit denen möglicherweise die Stromversorgung angegriffen werden sollte. Laut Landesinnenminister Schuster gab es Einsätze an 2 Umspannwerken in der Nähe von Bautzen. Aus der Nachrichtenredaktion Ramin Mofasagian.
2: Seit Anfang der Woche gibt es immer wieder Alarm wegen mutmaßlicher Sabotageversuche an der Stromversorgung. Auch in Hamm war die Polizei am Abend an einer Stromanlage in einem größeren Einsatz. Viele der Sabotageakte sollten wohl in Nordrhein-Westfalen stattfinden, unter anderem in Dormagen, Eschweiler und Weißweiler bei Aachen. Das war in einem Bekennerschreiben als weiterer Tatort genannt worden. Der Absender, ein Mann aus Gevelsberg, hatte die jüngsten Angriffe in Brandenburg und NRW für sich reklamiert. In seiner Wohnung fand die Polizei Sprengstoff, teilte NRW-Innenminister Reul mit. Der Verdächtige ist aktuell auf der Flucht.
1: In Sachsen-Anhalt beenden die Parteien heute ihren Wahlkampf. Morgen wird in dem Bundesland ein neuer Landtag gewählt. Spitzenkandidaten und auch Bundesvorsitzende sind noch einmal auf Marktplätzen oder an Haustüren im Einsatz. Aus der Nachrichtenredaktion Martin Seiler.
3: Die Wahl in dem Bundesland wird in ganz Deutschland mit Spannung erwartet und auch andere europäische Länder verfolgen, was die Wahl bedeuten könnte. Denn die AfD liegt nach der letzten ARD-Umfrage deutlich in Führung und könnte die absolute Mehrheit im Magdeburger Landtag erreichen und dann allein regieren. Ministerpräsident Schulze von der CDU kämpft ums Weiterregieren. Seine bisherige Koalition mit SPD und FDP dürfte nach der Wahl aber Geschichte sein. Vor allem in Magdeburg gibt es heute auch Demonstrationen und Kundgebungen. So werden auf dem Domplatz tausende Menschen zu einem sogenannten Demokratiefestival erwartet.
1: Die Europäische Union plant strengere Regeln für Airbnb und andere Kurzzeitvermieter. Ziel ist, Wohnungsnot und explodierende Mietpreise in den Griff zu bekommen. In vielen Großstädten und Touristengebieten wird es wegen immer mehr Airbnb-Angeboten immer schwerer, bezahlbaren Wohnraum zu finden. Der Gesetzentwurf der EU sieht mehr Möglichkeiten für Kommunen vor, zum Beispiel Obergrenzen für Ferienwohnungen festzulegen. Metropolen wie Paris, Barcelona und Venedig sind bereits im Alleingang gegen Airbnb vorgegangen. In der Fußball-Bundesliga hat Stuttgart mit 4:1 gegen Köln gewonnen. In der zweiten Liga gab es am Freitag 2 Unentschieden, Hannover-Karlsruhe 2:2 und Bielefeld-St. Pauli ebenfalls 2:2. Das waren die Nachrichten. Das Wetter in Deutschland. In der Nacht wechselnd bewölkt, teilweise Regen bei 18 bis 11 Grad. Tagsüber im Süden Regen, im Norden Schauer, sonst mal sonnig mal bedeckt, 18 bis 22 Grad. Am Sonntag Sonne und Wolken im Wechsel, im Süden sonnig, 19 bis 30 Grad und am Montag heiter bis 32 Grad. Es ist 1:03 Uhr.
4: Hallo unterwegs, die A3 Frankfurt Richtung Köln ist zwischen Bad Honnef-Linz und Siebengebirge wegen Bergungsarbeiten gesperrt. Dann die A3 Oberhausen-Arnheim ist zwischen Emmerich-Ost und dem Grenzübergang Elten bis Montag 5 Uhr in beiden Richtungen gesperrt. Die A4 Chemnitz nach Dresden ist zwischen Hainichen und Berbersdorf nach einem Unfall gesperrt, dadurch Stau. Die A7 Flensburg Richtung Hannover ist zwischen Hamburg-Stellingen und Heimfeld bis Montag 5 Uhr dicht. Und das gilt auch für die A8 Neunkirchen Richtung Karlsruhe zwischen Limbach und Einöd. Und auch für die A8 Karlsruhe-Stuttgart zwischen Pforzheim Süd und Heimsheim. Und ebenso für die A24 Hamburg Richtung Berlin zwischen Schwarzenbeck-Grande und Talkau. Die A30 Osnabrück-Rheine ist zwischen der Rheine-Kanalhafen und Rheine wegen Löscharbeiten eines brennenden LKW bis 3 Uhr gesperrt. Die A40 Duisburg-Venlo ist zwischen Strahlen und Sardeheiken in den Niederlanden bis 6 Uhr gesperrt. Die 43 Wuppertal-Recklinghausen ist zwischen dem Kreuz Bochum und dem Kreuz Recklinghausen bis Montag 5 Uhr in beiden Richtungen gesperrt. Und die 44 Kassel-Dortmund ist zwischen Diemelstadt und Marsberg bis 5 Uhr am Montag gesperrt. Und es gilt auch für die 46 Heinsberg-Düsseldorf zwischen Grevenbroich und Kapellen. Und dann haben wir noch die A96 Lindau Richtung München ist gesperrt zwischen Inning am Ammersee und Wörthsee nach einem Unfall. Allen unterwegs eine gute Fahrt.
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4: Ja, die Wochenenden werden immer mal dafür genutzt, die Autobahnen zu reparieren. Daher haben wir da immer eine ganze Latte von Verkehrsmeldungen am Wochenende in der ARD-Hitnacht. Jetzt geht's erstmal weiter mit mir, mit Klaus Schredergau und den Bee Gees. You win again. Kommen Sie gut durch mit uns.

Die Eagles in der ARD-Hitnacht. Und jetzt habe ich gleich Chris de Burgh für Sie und er hat ja eine überaus hübsche Tochter und das wurde auch mal hochoffiziell anerkannt und zwar im Jahre 2003, da wurde sie nämlich zur Miss World gewählt und da war sie knusprige 19 Jahre jung. Mittlerweile ist sie auch verheiratet, hat 3 Kinder und interessiert sich sehr für Ernährung, denn da hat sie einen Master gemacht 2019 in personalisierter Ernährung, sprich sie ist Ernährungsberaterin. Ja, also falls Sie mal Probleme mit ihrem Gewicht haben sollte oder sonstig da beraten werden möchten. Rosanna Davison, die Tochter von Chris de Burgh, ist da ziemlich fix und auch schlau unterwegs. Und Papa macht nach wie vor Musik. Wir haben einen Titel von ihm, Missing You. Chris de Burgh.

ja, in gewissen Gegenden in Deutschland, da kann man durchaus wahrscheinlich jetzt auch noch draußen einen Sommerwein genießen. Und zwar im Südwesten. Im Norden ist das schwierig, da hat es ja heute schon den ganzen Tag irgendwie geregnet und die Temperaturen waren auch nicht so aufregend. Und ich bin vorhin klitschnass geworden, als ich hier zum Funkhaus gefahren bin mit meinem Scooter. Und ich dachte, na, das Regenradar hat da noch ein Mini-Fenster angezeigt, wo es trocken war. Und ich glaube, auch die Hälfte der Fahrt habe ich davon mitbekommen und dann kam es auf einmal runter in Eimern und ruckzuck ist man da ja nass. Und das kommt jetzt aber auch langsam im Südwesten an. Also wenn Sie uns dort hören sollten, seien Sie beruhigt, auch der Regen ist auf dem Weg zu Ihnen. Aber die Temperaturen in den nächsten Tagen sollen ja nochmal anziehen. Es soll ja nochmal sommerlich werden, auch in anderen Regionen der Bundesrepublik. Da freuen wir uns noch auf ein bisschen Sommer zumindest. Jetzt gleich die Rolling Stones, The Last Time, und zuvor der Hit von den House Martins, The Caravan.

0: Kurz nach halb zwei, hallo unterwegs. Die A3 Oberhausen-Arnheim ist zwischen Emmerich-Ost und dem Grenzübergang Elten wegen Bauarbeiten bis Montag 5 Uhr in beiden Richtungen gesperrt. Die A4 Chemnitz nach Dresden ist zwischen Hainichen und Berbersdorf nach einem Unfall gesperrt. Die 7 Flensburg nach Hannover ist zwischen Hamburg-Stellingen und Heimfeld bis Montag 5 Uhr gesperrt. Und das gilt auch für die A8 Neunkirchen-Karlsruhe zwischen Limbach und Einöd. Und auch für die A8 Karlsruhe-Stuttgart zwischen Pforzheim-Süd und Heimsheim. Und auch für die A24 Hamburg-Berlin zwischen Schwarzenbeck-Grande und Talkau. Dann aber die A30 Osnabrück-Rheine ist gesperrt zwischen Rheine-Kanalhafen und Rheine wegen Löscharbeiten eines brennenden LKW in beiden Richtungen, das Ganze bis etwa 3 Uhr. Die A40 Duisburg Richtung Venlo ist zwischen Strahlen und Saderheiken in den Niederlanden bis 6 Uhr gesperrt. Die 43 Wuppertal-Recklinghausen ist zwischen dem Kreuz Bochum und dem Kreuz Recklinghausen bis Montag 5 Uhr in beiden Richtungen gesperrt. Und auch die A44 ist gesperrt, Kassel-Dortmund zwischen Diemelstadt und Marsburg bis Montag 5 Uhr. Marsberg im Übrigen. Die A46 Heinsberg Richtung Düsseldorf ist gesperrt zwischen Grevenbroich und Kapellen bis Montag 5 Uhr. Und die A96 Lindau Richtung München ist gesperrt nach einem Unfall zwischen Inning am Ammersee und Wörthsee. Gute Fahrt.
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0: Live aus den Studios des Mitteldeutschen Rundfunks in Erfurt. Die ARD-Hitnacht von MDR Thüringen mit Klaus Schredergrau und jetzt mit Desiree und live. Kommen Sie gut durch mit uns.

0: Lucy Jordan müssten wir das Jahr 79 notieren. In meinem Fall war es so, dass ich zu meinem 6. Geburtstag, also 1977, sowohl die erste Schallplatte geschenkt bekommen habe von meinem Großvater mitsamt des Schallplattengerätes, ja, mit dem Schallplattenspieler. Es war das Lied der Schlümpfe von Vater Abraham. Ja, weiß ich noch genau, war damals der Kracher. Und wie war es bei Ihnen? Können Sie sich noch erinnern?
1: Na, erstmal habe ich die ganzen alten Platten von meiner Familie quasi eingeheimst. Und davon meine Lieblingserste Platte, würde ich sagen, war von Bruce Springsteen, Born in the USA.
2: Ich kann mich erinnern, dass es so eine Weihnachtsschallplatte war mit Frank Schöfel.
3: Weihnachten in Familie.
4: Das war Reinhard Lacomi, Traumzauberbaum. War halt Kindermusik, war halt damals so ein kleiner Schnäppke, aber wie gesagt, wunderbares Ding. Ist leider mittlerweile kaputt gegangen, aber das ist noch drin in Erinnerung.
5: Guten Morgen.
6: Guten Morgen, Traumzauberbaum. Yesterday.
7: Die Beatles, weil ich da noch jung war und habe ich nur ein Paket gekriegt. Da war die Hülle weg und die Platte war nur

Für alle, die in den Schlaf kommen wollen, eine wunderbare Ballade von John Legend, All of Me. Und für alle, die noch wach bleiben müssen, ist diese Nummer geeignet. Ein Superstar der 80er, dazu zählt zweifelsohne sie. Belinda Carlisle, Leave a Light On.

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1: Um 2 Uhr mit Ronald Lessig. Erst in Brandenburg, dann Nordrhein-Westfalen und jetzt auch in Sachsen. In mehreren Bundesländern wurden Sprengobjekte an Umspannwerken gefunden. Die Behörden gehen von Sabotage aus. Am Abend wurden Funde unter anderem im Kreis Görlitz gemeldet. Aus der Nachrichtenredaktion Simone Kienzle.
2: Wie Sachsens Innenminister Schuster sagte, sind an 2 Orten in dem Bundesland 4 Objekte gesichert worden. Die Hinweise zu den Fundorten kamen aus einem Bekennerschreiben. Auch in Nordrhein-Westfalen und Brandenburg hatte es Angriffe auf Stromnetze gegeben. Die Polizei in NRW sucht nach einem 48-Jährigen, der Bekennerschreiben hinterlassen hat. In seiner Wohnung wurde Sprengstoff gefunden und sein Auto wurde beschlagnahmt. Bundesinnenminister Dobrindt sprach am Abend von Klimaextremismus. Man gehe von einem Einzeltäter aus.
1: In Sachsen-Anhalt beenden die Parteien heute ihren Wahlkampf. Morgen wird in dem Bundesland ein neuer Landtag gewählt. Spitzenkandidaten und auch Bundesvorsitzende sind noch einmal auf Marktplätzen oder an Haustüren im Einsatz. Aus der Nachrichtenredaktion